Die London Mozart Players waren das unter der Leitung von Matthias Barmert mit der Sinfonie Nummer 6 in A-Dur von Luigi Boccherini. Als nächstes habe ich hier im ARD-Nachtkonzert für Sie Musik von Wolfgang Amadeus Mozart. Das folgende Quintett für Klavier und Bläser, das ist in einer sehr produktiven Zeit von ihm entstanden. Mozart war in Wien populär wie nie und es verging kaum ein Abend, an dem er nicht in irgendeinem Adelspalais aufgetreten ist. Das S-Dur-Quintett, Köchelverzeichnis 452, das hat er im Rahmen einer großen Akademie im Burgtheater uraufgeführt und das war nicht nur finanziell sehr einträglich, sondern hat auch, Zitat, außerordentlichen Beifall erhalten. In diesem Sinne viel Vergnügen hier mit dem Linos-Ensemble.

Das Linus-Ensemble hier mit Wolfgang Amadeus Mozarts Quintett für Oboe, Klarinette, Horn, Fagott und Klavier in S-Dur, Köchelverzeichnis 452. Eine Psalmvertonung von Baldassare Galuppi steht jetzt auf dem Programm unseres Nachtkonzerts Nisi Dominus für Soli, Chor und Orchester. Hier in einer Aufnahme mit Roberta Invernizzi und Lucia Cirillo, Sopran, und Sarah Mingardo, Alt, als Solistinnen, zusammen mit dem Körnerschen Singverein Dresden und dem Dresdner Instrumentalkonzert unter Peter Kopp.

Nisi Dominus. Diese Psalmvertonung von Baldassare Galuppi haben wir hier in einer Aufnahme mit dem Körnerschen Singverein Dresden und dem Dresdner Instrumentalkonzert gehört. Die Solistinnen waren Roberta Invernizzi und Lucia Cirillo, Sopran, und Sara Mingardo, Alt. Die Leitung hatte Peter Kopp. Viertel nach drei war's gerade. Weiter durch die Nacht geht's mit Klaviermusik von Alexander Skriabin. Seine Klaviersonate Nummer 3 in Fis-Moll, Opus 23, interpretiert hier Jewgeni Kissin.

Musik von Alexander Skriabin hier im ARD-Nachtkonzert. Seine Klaviersonate Nummer 3 in Fis-Moll, Opus 23, haben wir hier gerade gehört, mit Jewgeni Kissin am Klavier. Der Mozart-Zeitgenosse Antonio Rossetti hat etliche Solokonzerte für Blasinstrumente komponiert und besonders die Flötisten wurden beschenkt. Mit einem Flötenquartett und etlichen Konzerten. Eins davon spielt jetzt für uns Bruno Meyer und von ihm stammen auch die Kadenzen in der folgenden Aufnahme von Rossettis Flötenkonzert in S-Dur, Werkeverzeichnis Nummer 19. Antonín Hradil leitet das Prager Kammerorchester.

Antonio Rossettis Flötenkonzert in S-Dur, Werkeverzeichnis Nummer 19 war das. Der Flötist Bruno Meyer musizierte hier zusammen mit dem Prager Kammerorchester unter Antonín Radil. Und jetzt ist es kurz vor 4 Uhr.

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1: Um 4 Uhr mit Ronald Lessig. Das US-Militär hat neue Angriffe gegen Iran geflogen. Das Ziel der Angriffe seien Raketen- und Drohnenstellungen sowie Küstenradaranlagen gewesen. Das teilte das US-Regionalkommando mit. Aus Washington Samuel Jakisch.
2: Den Angaben zufolge seien die Schläge eine Reaktion auf den iranischen Drohnenangriff vom Vortag gewesen. Am Donnerstag war ein Frachtschiff, das in der Seestraße von Hormus unter der Flagge von Singapur unterwegs war, beschossen worden. US-Präsident Donald Trump hatte erklärt, dieser Angriff sei ein Verstoß gegen die vereinbarte Waffenruhe zwischen den USA und Iran gewesen. Das Regime des Iran hatte die für den Welthandel wichtige Straße von Hormus über mehrere Wochen blockieren lassen, nachdem die USA und Israel Iran Ende Februar angegriffen hatten.
1: Unterdessen hat auch der Iran nach eigenen Angaben mehrere Stützpunkte der US-Armee in der Region angegriffen. Welche Standorte betroffen sind, ist unklar. In Deutschland war gestern der bisher heißeste Tag seit Beginn der Wetteraufzeichnung im Jahr 1881. Der Deutsche Wetterdienst hat nach vorläufigen Angaben in Saarbrücken-Burbach einen Höchstwert von 41,3 Grad Celsius gemessen. Der vorherige Hitzerekord von 41,2 Grad war im Juli 2019 in Nordrhein-Westfalen erreicht worden. Deutschlandweit gilt derzeit eine Hitzewarnung. Fast 3 Tage nach dem schweren Erdbeben in Venezuela schwindet die Hoffnung, in den Trümmern noch Überlebende zu finden. Die Zahl der Toten ist inzwischen auf mehr als 900 gestiegen. Nach Angaben der Vereinten Nationen werden noch mehr als 50.000 Menschen vermisst. In der am schlimmsten betroffenen Region hat inzwischen das Militär die Kontrolle übernommen. Bei der Fußball-Weltmeisterschaft steht Frankreich als Gruppensieger in der K.O.-Runde. Der Vize-Weltmeister setzte sich am Abend deutlich gegen Norwegen durch. Aus dem ARD-WM-Team Michael Küster.
3: Frankreich hat seine Ansprüche auf den WM-Titel eindrucksvoll untermauert und sich den Sieg in Gruppe I gesichert. Gegen Norwegens B-11 gab es ein 4:1. Mann des Abends war Ousmane Dembélé von Paris Saint-Germain mit 3 Treffern. Im Parallelspiel sicherte sich der Senegal Platz 3 mit einem 5:0 über den Irak, der damit ausgeschieden ist. Ägypten kann mit einem Erfolg über den Iran den Sieg in Gruppe G klar machen. Auch Belgien und Neuseeland haben noch Chancen auf das 16. Finale. Anstoß ist die als um 5 Uhr.
1: Gerade eben trennte sich Kapverde und Saudi-Arabien 0:0. Im Spiel Spanien gegen Uruguay steht es vor dem Abpfiff 1:0 für Spanien. Das waren die Nachrichten. Das Wetter in Deutschland. Tagsüber viel Sonne, im Westen und Norden Schauer bei 32 bis 42 Grad. Am Sonntag Schauer bis 42 Grad. Es ist 4:03 Uhr.
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5: Mit Constanze Fendel, schön, dass Sie schon oder noch wach sind. Gustav Mahler, den kennt man als Komponist, vielleicht auch noch als Dirigent und Pianist, aber jetzt erleben wir ihn als Arrangeur. Gustav Mahler hat nämlich Sätze aus Orchestersuiten von Johann Sebastian Bach zu einer ganz eigenen neuen Suite verarbeitet und die spielt für uns das Royal Concertgebouw Orchester Amsterdam unter Ricardo Chailly.

Strahlend ging sie zu Ende, diese Suite aus Orchesterwerken von Johann Sebastian Bach, zusammengestellt von Gustav Mahler und gespielt vom Royal Concertgebouw Orchestra unter Ricardo Chailly. Das Flötensolo übernahm Paul Verhey. Als nächstes habe ich für Sie was aus der Boulangerie, und damit meine ich natürlich kein Gebäck, sondern Musik aus der Familie Boulanger. Die hat mit den Schwestern Nadia und Lili gleich zwei hochtalentierte Komponistinnen hervorgebracht. Hier kommt Musik der älteren der beiden, Nadia Boulanger.

Florian Uhlig hat diese Klavierfantasie von Nadia Boulanger interpretiert. Pablo González stand am Pult der Deutschen Radiophilharmonie Saarbrücken Kaiserslautern. Und jetzt zieht ein Gewitter auf hier im ARD-Nachtkonzert. Nach Alexander Ostrowskis Drama »Das Gewitter« hat Peter Tschaikowski die folgende Ouvertüre geschrieben, hier mit dem Sinfonieorchester Göteborg unter Neeme Järvi.

Das Gewitter, Peter Tschaikowskis Ouvertüre Opus 76, nach dem gleichnamigen Drama von Alexander Ostrowski, hier gespielt vom Sinfonieorchester Göteborg unter Neeme Järvi. Richtung 5 Uhr geleitet sie hier der große Wladimir Horowitz mit dem Moment Musical in F-Moll, Deutschverzeichnis 780 Nummer 3 von Franz Schubert.

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1: Um 5 Uhr mit Ronald Lessig. Das US-Militär hat neue Angriffe gegen Iran geflogen. Das Ziel der Angriffe seien Raketen- und Drohnenstellungen sowie Küstenradaranlagen gewesen. Das teilte das US-Regionalkommando mit. Aus Washington Samuel Jakisch.
2: Den Angaben zufolge seien die Schläge eine Reaktion auf den iranischen Drohnenangriff vom Vortag gewesen. Am Donnerstag war ein Frachtschiff, das in der Seestraße von Hormus unter der Flagge von Singapur unterwegs war, beschossen worden. US-Präsident Donald Trump hatte erklärt, dieser Angriff sei ein Verstoß gegen die vereinbarte Waffenruhe zwischen den USA und Iran gewesen. Das Regime des Iran hatte die für den Welthandel wichtige Straße von Hormus über mehrere Wochen blockieren lassen, nachdem die USA und Israel Iran Ende Februar angegriffen hatten.
1: Unterdessen hat auch der Iran nach eigenen Angaben mehrere Stützpunkte der US-Armee in der Region angegriffen. Welche Standorte betroffen sind, ist unklar. In Deutschland war gestern der bisher heißeste Tag seit Beginn der Wetteraufzeichnungen 1881. Der Deutsche Wetterdienst hat nach vorläufigen Angaben in Saarbrücken-Burbach einen Höchstwert von 41,3 Grad Celsius gemessen. Der vorherige Hitzerekord von 41,2 Grad war im Juli 2019 in Nordrhein-Westfalen erreicht worden. Deutschlandweit gilt derzeit eine Hitzewarnung. Nach den schweren Erdbeben in Venezuela haben die Streitkräfte in der Katastrophenregion die Kontrolle übernommen. Laut Nationalversammlung soll damit die öffentliche Ordnung aufrechterhalten und die Arbeit der Rettungskräfte erleichtert werden. Die Rettungskräfte suchen weiter nach Verschütteten. Aus Mexiko-Stadt Jenny Barke.
3: Unterstützt wird Venezuela seit Freitag von vielen internationalen Teams. Unter anderem Kräfte aus Chile und Mexiko sind angereist, die Expertise für die Koordinierung in Erdbebenregionen mitbringen. Nach 72 Stunden sinken Experten zufolge die Überlebenschancen rapide. Das wäre deutscher Zeit Mitternacht von Samstag auf Sonntag. Immer wieder kommt es zu Nachbeben. Über 200 wurden bereits gezählt. Die Menschen haben Angst, in ihre Wohnungen zurückzukehren, besonders wenn Risse und Schäden sichtbar sind. Vielerorts fehlt immer noch der Strom. Auch die Wasserversorgung ist unterbrochen.
1: Bei der Fußball-WM hat es Kap Verde überraschend in die K.O.-Runde geschafft. Dem Team aus Westafrika reichte ein 0:0 gegen Saudi-Arabien für Platz 2 in der Tabelle hinter Spanien. Der Europameister gewann 1:0 gegen Uruguay. Außerdem besiegte Frankreich Norwegen mit 4:1. Beide Teams sind weiter, genau wie der Senegal, durch ein 5:0 gegen den Irak. Damit steht auch fest, dass Deutschland im 16. Finale gegen Paraguay spielt. Das waren die Nachrichten. Das Wetter: tagsüber viel Sonne, 32 bis 42 Grad. 5 Uhr.
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5: Mit Constanze Fennel und zum Auftakt hier mit Musik der norwegischen Komponistin Agathe Backer-Gröndahl. Schönen guten Morgen.

Eine Humoreske. In G-Moll war das. Klaviermusik der norwegischen Komponistin Agathe Backer Gröndahl, hier gespielt von Geir Henning Broten. Das größte musikalische Genie, das Frankreich je hervorgebracht hat. So hat Camille Saint-Saëns seinen Landsmann, den Komponisten Jean-Philippe Rameau, einmal betitelt. Und Rameaus geniale Musik konnte schon mal für eine schwache Handlung entschädigen. So empfanden das zumindest die Zeitgenossen im Fall der Oper Dardanus. Wir hören daraus eine Suite hier mit dem Philharmonia Baroque Orchestra unter Nicholas McGegan.

Das Philharmonia Baroque Orchestra unter Nicolas McGeoghan hat hier eine Suite aus Jean-Philippe Rameaus Oper Dardanus gespielt. Gleich 20 nach 5 ist es und mit Verve geht's weiter hier durchs ARD-Nachtkonzert. Allegro con Spirito, schnell und geistvoll, spielen jetzt Howard Shelley und das Tasmanian Symphony Orchestra den dritten Satz aus dem Klavierkonzert Nummer 3 in Astur von Ferdinand Hiller.

Allegro con spirito, der letzte Satz aus dem Klavierkonzert Nummer 3 in A-Dur von Ferdinand Hiller, hier gespielt vom Pianisten Howard Shelley zusammen mit dem Tasmanian Symphony Orchestra. Der einzige Sohn von Richard und Cosima Wagner war Siegfried. Nach dem Tod des berühmten Vaters hat er kurz überlegt, andere Wege einzuschlagen und Architektur zu studieren.

Andrea Lieberknecht war die Solistin in diesem Konzertstück für Flöte und kleines Orchester in F-Dur. Und sie hat es hier gespielt, zusammen mit der Staatsphilharmonie Rheinland-Pfalz unter Werner Andreas Albert. Ein Stück von Siegfried Wagner. Weiter durchs ARD-Nachtkonzert, präsentiert von BR Klassik, geht's jetzt mit Josef Haydn. Was ihm am Hof des Fürsten Esterhazy lange nicht zur Verfügung stand, das hat er in Paris vorgefunden. Nämlich ein vollbesetztes Sinfonieorchester, das im Rahmen der Concert de la Loge Olympique zu hören war. Haydns 6 Pariser Sinfonien waren eine Auftragskomposition für diese berühmte Konzertreihe und eine gute Gelegenheit für ihn, musikalisch aus dem Vollen zu schöpfen. Und genau das tut jetzt das Orchestra of the 18th Century unter Franz Brüggen mit der ersten dieser Pariser Sinfonien in C-Dur.

Das Orchestra of the 18th Century unter Franz Brüggen hat die erste Pariser Sinfonie in C-Dur, die Nummer 82 von Joseph Haydn, gespielt. Chico Kenny Mason, bei dem Namen klingelt sicher bei den Adelsexperten unter Ihnen. Und ja, richtig, er war der Cellist, der bei der royalen Hochzeit von Prinz Harry und Meghan Markle auf Schloss Windsor gespielt hat und berühmt geworden ist. Für uns spielt er jetzt Musik von Pablo Casals, Sardana.

Sardana, ein katalanischer Volkstanz für Violoncello-Ensemble von Pablo Casals, hier interpretiert von den CBSO Cellos Guy Johnston und Chico Kenny Mason Violoncelli. Und damit sind wir am Ende unseres ARD-Nachtkonzerts angekommen. Es wurde Ihnen wie immer präsentiert von BR Classic, heute mit Constanze Fennel im Studio. Ich bedanke mich fürs Zuhören und ich wünsche Ihnen noch einen angenehmen Tag.

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1: Um 6 Uhr mit Jonas Ziegler. In Berlin und Brandenburg wird an diesem Wochenende extreme Hitze erwartet. Heute und morgen rechnen die Meteorologen mit Temperaturen bis zu 41 Grad Celsius. Der Deutsche Wetterdienst spricht von einer extremen Belastung. Die Berliner Feuerwehr rechnet mit mehr Einsätzen als an normalen Tagen. Bei hochsommerlicher Wärme gäbe es in der Regel mehr Fälle von Menschen mit Kreislaufproblemen. Die US-Armee hat ungeachtet einer Waffenruhe Ziele im Iran angegriffen. Nach Angaben des Regionalkommandos bombardierten Kampfjets Depots für Raketen und Drohnen sowie Küstenradaranlagen. Aus Washington Samuel Jakisch.
2: Den Angaben zufolge seien die Schläge eine Reaktion auf den iranischen Drohnenangriff vom Vortag gewesen. Am Donnerstag war ein Frachtschiff, das in der Seestraße von Hormus unter der Flagge von Singapur unterwegs war, beschossen worden. US-Präsident Donald Trump hatte erklärt, dieser Angriff sei ein Verstoß gegen die vereinbarte Waffenruhe zwischen den USA und Iran gewesen. In der vergangenen Woche vereinbarten Washington und Teheran ein Rahmenabkommen, das die Kämpfe beenden und die Meerenge wieder öffnen sollte.
1: Israel und der Libanon haben ein Rahmenabkommen unterzeichnet. US-Außenminister Rubio sagte, die Vereinbarung sei ein erster Schritt hin zum Frieden. Vertreter aus Israel und dem Libanon erklärten, es gehe um die Wiederherstellung der Souveränität und um dauerhafte Sicherheit. Die libanesische Hisbollah-Miliz nahm an dem Treffen nicht teil. Sie erklärte am Abend, man lehne das Abkommen ab. Der CDU-Rentenexperte Reddich will, dass die sogenannte Rente mit 63 so schnell wie möglich abgeschafft wird. Eine Übergangsfrist dürfe maximal bis ins nächste Jahr gelten, sagte er dem Redaktionsnetzwerk Deutschland. Eine Trendwende schaffe man nur, wenn man die geburtenstarken Jahrgänge nicht mehr abschlagsfrei vorzeitig in Rente gehen lasse. Berlins Wirtschaftssenatorin Giffey sagte dagegen dem Tagesspiegel, die abschlagsfreie Rente nach 45 Jahren Arbeit sollte möglich bleiben. Bei der Fußball-WM hat Senegal gegen den Irak mit 5:0 gewonnen und kann damit noch auf den Einzug in die K.O.-Phase hoffen. Für den Irak ist die WM vorbei. Frankreich gewann mit 4:1 gegen Norwegen und sicherte sich damit den Gruppensieg. Norwegen kommt als Gruppenzweiter ebenfalls ins 16. Finale. Auch Kap Verde hat sich den Einzug in die K.O.-Phase gesichert. Dafür reichte ein 0:0 gegen Saudi-Arabien. Spanien geht nach einem 1:0 gegen Uruguay als Gruppenerster in die nächste Runde. Soweit die Nachrichten, weitere Meldungen aus Berlin und Brandenburg auf rbb24.de. Das Wetter, heute viel Sonne, im Verlauf von der Prignitz einzelne kräftige Schauer, maximal 37 bis 41 Grad. Zurzeit in Berlin-Tempelhof 23 und in Eberswalde 17 Grad. Morgen zunächst sonnig, im Verlauf dichtere Wolken, örtlich Hitzegewitter bei 37 bis 42 Grad. Die Zeit, es ist 6.03 Uhr.
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1: Heute mit Pastoralreferentin Carla Böhnstedt von der Katholischen Kirche.
2: Was für ein imposanter Anblick. Ich stehe unvermittelt einem überdimensionierten weißen Nashorn gegenüber. Sagenhafte 9 Meter hoch, 7 Meter breit und 16 Meter lang. Dass dieser Koloss im romanischen Kirchenschiff des ehemaligen Klosters unserer lieben Frauen in Magdeburg steht, macht die Sache noch irritierender. Denn er blockiert Sichtachsen, verschiebt Proportionen und zwingt dazu, den vertrauten Raum neu wahrzunehmen. Schließlich füllt er den Raum nicht nur, er dominiert ihn. Mich fasziniert die Ambivalenz, die es ausstrahlt. Massiv und verletzlich, archaisch und bedroht, schwerfällig und sensibel. So kann es den Betrachter auf verschiedenen Ebenen zum Nachdenken anregen. In einer Zeit, in der demokratische Diskurse weltweit unter Druck geraten, Verschwörungserzählungen zirkulieren und Polarisierung den öffentlichen Raum prägt, steht das Nashorn des Künstlers Itamar Goff für all jene Wahrheiten, die sichtbar sind und doch verdrängt werden. Soziale Kälte, politische Radikalisierung, Kriege, ökologische Krisen. Es scheint darauf hinzuweisen, wie leicht Menschen sich mit Ungeheuerlichem arrangieren. Aber auch zur aktuellen kirchlichen Situation sehe ich überraschende Parallelen, denn die Kirche erlebt gegenwärtig einen tiefgreifenden Umbruch. Mitgliederzahlen schrumpfen, die gesellschaftliche Relevanz verändert sich. So wird das Nashorn zum Symbol für Offensichtliches, das nicht ausgesprochen oder bearbeitet wird. Es provoziert Fragen nach Macht und Erstarrung, Lebendigkeit und Wandlungsfähigkeit neu zu stellen und Kirche zeitgemäß zu gestalten. Auch in meinem Leben muss ich immer wieder reflektieren, wie ich Neues integriere und Überholtes beende, um persönliche Weiterentwicklung zu fördern. Das Nashorn stellt Platzfragen neu. Was beansprucht Kapazität, ohne noch Leben zu ermöglichen? Was verhindert neue Sichtweisen, weil es zu groß und behäbig geworden ist, um umgangen zu werden? Welche Nashörner stehen heute in unseren eigenen Räumen und warum ignorieren wir sie so oft?
1: Die Worte für den Tag sprach Pastoralreferentin Carla Böhnstedt aus Berlin. Eine Sendung der Katholischen Kirche. 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
2: Um 7 Uhr mit Jonas Ziegler. Die USA und der Iran haben sich trotz der geltenden Waffenruhe wieder gegenseitig angegriffen. Nach Angaben des US-Regionalkommandos wurden iranische Depots für Raketen und Drohnen sowie Radaranlagen getroffen. Die USA rechtfertigten den Schlag als Reaktion auf den Beschuss eines Handelsschiffs in der Straße von Hormus. Die iranischen Revolutionsgarden meldeten kurze Zeit später, dass sie im Gegenzug US-Einrichtungen attackiert haben. Eigentlich verhandeln beide Seiten gerade über ein Friedensabkommen. In Brandenburg kämpft die Feuerwehr seit dem Abend gegen zwei größere Brände. Bei Groß-Woltersdorf in der Prignitz brennt ein Getreidefeld. Nach Angaben des Waldbrandschutzbeauftragten Engel standen am Abend etwa 30 Hektar in Flammen. Noch ist das Feuer nicht gelöscht. Auch bei Jüterbock in Teltow-Fläming brennt ein Getreidefeld. Hier sind etwa 10 Hektar betroffen. In Brandenburg gilt in drei Landkreisen die höchste Waldbrandgefahrenstufe. Im Havelland, in Potsdam-Mittelmark und in der Prignitz. In Berliner Parks ist es wegen der Brandgefahr ab heute verboten zu grillen, auch da, wo es sonst erlaubt ist. Das haben die zuständigen Bezirksämter den RBB mitgeteilt. Britta Notnagel, RBB 24.
3: Es ist zu heiß und zu trocken. Deshalb dürfen zum Beispiel erstmal keine Grills mehr auf dem Tempelhofer Feld aufgestellt werden. Picknicken bleibt dort aber erlaubt. Ein Grillverbot gilt auch für die Grillwiesen im Volkspark Friedrichshain, im Görlitzer Park, am Blücherplatz und im Mauerpark. Eine Ausnahme gibt es im Mobijou-Park in Mitte. Dort darf weiterhin gegrillt werden. Der Bezirk sagt nämlich, der Grillbereich sei extra so angelegt, dass es dort möglichst nicht brennt.
2: Der CDU-Rentenexperte Reddich will, dass die sogenannte Rente mit 63 so schnell wie möglich abgeschafft wird. Eine Übergangsfrist dürfe maximal bis ins nächste Jahr gelten, sagte er dem Redaktionsnetzwerk Deutschland. Eine Trendwende schaffe man nur, wenn man die geburtenstarken Jahrgänge nicht mehr abschlagsfrei vorzeitig in Rente gehen lasse. Bei der Fußball-WM trifft Deutschland im 16. Finale auf Paraguay. Das steht seit der Nacht fest. Im Achtelfinale könnte dann Frankreich der Gegner sein. Die Franzosen stehen nach einem 4:1 gegen Norwegen als Gruppensieger fest. Die weiteren Ergebnisse: Senegal-Irak 5:0, Kap Verde, Saudi-Arabien 0:0 und Spanien-Uruguay 1:0. Soweit die Nachrichten. Weitere Meldungen aus Berlin und Brandenburg auf rbb24.de. Das Wetter. Heute viel Sonne, im Verlauf von der Prignitz einzelne kräftige Schauer und Gewitter, maximal 37 bis 41 Grad. Zurzeit in Berlin-Dahlem 19 und in Wiesenburg im Fläming 22 Grad. Morgen am Sonntag zunächst sonnig. Im Verlauf dichtere Wolken, örtlich Hitzegewitter bei 37 bis 42 Grad. Es ist 7:03 Uhr.
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1: Paris 1837. Die Stadt streitet über zwei Männer am Klavier. In den Salons, in den Zeitungen, sogar auf den Straßen. Wer ist der Größte? Auf der einen Seite Franz Liszt, der Mann mit dem kinnlangen Haar. Frauen sammeln seine Handschuhe, Taschentücher und angeblich sogar Zigarettenstummel. Wie Reliquien. Auf der anderen Seite Sigismund Thalberg. Aristokratisch, elegant und technisch praktisch und fehlbar. Clara Schumann vergleicht seine Läufe mit Perlenreihen. Seine Oktaven seien die schönsten, die sie je gehört haben.

0: Poeten am Klavier. Mitten hinein in diesen Star-Kult tritt eine Frau, adelige Italienerin, Freiheitskämpferin und Salonniere, Cristina Trivulzio di Bel Gioioso. Sie beschließt, die Rivalität für einen guten Zweck zu nutzen, ein Benefizkonzert für italienische Flüchtlinge. Sie lädt Liszt und Thalberg ein in ihren berühmten Salon in der Rue d'Anjou. Die Zeitungen schreiben von Duell, ein Pianistenduell. Wer gewinnt? Das ist eine andere Geschichte. Aber das Duell bringt die Italienerin auf eine neue Idee. Wenn die großen Pianisten Europas gemeinsam auf der Bühne für Aufsehen sorgen können, warum nicht auch gemeinsam in einem Werk? Sechs Komponisten, sechs Charaktere, sechs Antworten auf dieselbe Melodie. Die Grundlage? Ein Marsch aus Vincenzo Bellinis recht neuer und dann auch letzter Oper »I Puritani«. Karl Czerny, Beethovens Schüler und Liszts Lehrer, liefert Fingerakrobatik. Das überrascht nicht für den Mann, der bis heute Generationen von Klavierschülern beschäftigt. Johann Peter Pixis setzt auf Brillanz. Er ist damals ein berühmter Mann, mit dessen sehr viel jüngerer Frau Chopin angeblich flirtet. Henri Hertz, der später als Klavierbauer berühmt wird, setzt auf elegante Virtuosität. Und Sigismund Thalberg lässt seine Variationen singen. Thalberg ist dafür berühmt, dass er den Daumen die Melodie spielen lässt, während die rechte und die linke Hand allerhand virtuoses Funkeln beisteuern. Und dann Chopin. Es wird sofort leiser und persönlicher, als hätte jemand die Tür zum Innern geöffnet. Ein kurzer Moment von Poesie in der virtuosen Manege. Und schließlich Franz Liszt. Seine Variation klingt nach, genau, Franz Liszt. Virtuos, grandios, energisch und mit vielen musikalischen Girlanden behängt. Außerdem schreibt Liszt eine Einleitung, verbindet die einzelnen Beiträge und setzt ein gewaltiges Finale ans Ende. So wird aus dem Hexameron, dem Sechstageswerk, ein Ganzes, ein gigantisches Schaustück. Das Publikum reagiert fasziniert. Weniger wegen eines tiefsinnigen musikalischen Dramas, mehr wegen der einmaligen Konstellation. Hier stehen die größten Klaviernamen der Romantik nicht als Rivalen nebeneinander, sondern im selben Stück. Es ist gewissermaßen ein Gruppenfoto der romantischen Klavierwelt. Für einen guten Zweck.
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2: Um 8 Uhr mit Jonas Ziegler. Berlin und Brandenburg erwartet am Wochenende extreme Hitze. Der Deutsche Wetterdienst rechnet heute und morgen mit Temperaturen bis zu 41 Grad und warnt vor extremer Wärmebelastung. Ingo Janssen, RBB 24.
3: Die Berliner Feuerwehr hat zusätzliches Personal von Hilfsorganisationen mobilisiert. Sie rechnet im Rettungsdienst mit hunderten Einsätzen mehr als an normalen Sommertagen, etwa wegen Kreislaufproblemen. In Brandenburg kämpft die Feuerwehr gegen Flächenbrände. In der Prignitz brennt weiter ein rund 30 Hektar großes Getreidefeld bei Groß-Woltersdorf. Kleinere Wiesen- und Feldbrände mussten auch in anderen Regionen gelöscht werden.
2: Die Hausärzte in Deutschland werfen der Bundesregierung vor, beim Hitzeschutz seit Jahren untätig zu sein. Die Vorsitzende des Berufsverbands Buhlinger Göpfert sagte den Funke-Medien, schon lange werde angekündigt, das Thema zu priorisieren. Bis heute sei aber nichts passiert. Bei Hitze ist eine strukturierte Beratung laut dem Hausärzteverband unverzichtbar. Beispielsweise müssten Medikamente angepasst werden. Das kostet Zeit und müsse vernünftig finanziert werden. Die USA und der Iran haben sich trotz der geltenden Waffenruhe wieder gegenseitig angegriffen. Nach iranischen Angaben wurden US-Einrichtungen in der Golfregion attackiert. Das sei eine Reaktion auf US-Angriffe auf iranische Raketen- und Drohnenlager sowie auf Radaranlagen, heißt es. Die USA sprachen von einer Reaktion auf einen Drohnenangriff auf ein Handelsschiff in der Straße von Hormus. Aus Washington Samuel Jakisch.
4: US-Präsident Donald Trump hatte erklärt, dieser Angriff sei ein Verstoß gegen die vereinbarte Waffenruhe zwischen den USA und Iran gewesen. In der vergangenen Woche vereinbarten Washington und Teheran ein Rahmenabkommen, das die Kämpfe beenden und die Meerenge wieder öffnen sollte.
2: In Berlin fahren an diesem Wochenende keine S-Bahnen zwischen Zoo- und Friedrichstraße. Laut VBB wird unter anderem auf der Stadtbahnstrecke an Gleisen gearbeitet. Zum Berufsverkehr am Montag sollen die S-Bahnen wieder fahren. Die Sperrungen für den Regional- und Fernverkehr in diesem Bereich gelten aber weiter. Bei der Fußball-WM trifft Deutschland im 16. Finale am Montag auf Paraguay. Und die Ergebnisse: Norwegen-Frankreich 1:4, Senegal-Irak 5:0, Kapverde-Saudi-Arabien 0:0, Spanien-Uruguay 1:0, Neuseeland-Belgien 1:5 und Ägypten-Iran 1:1. Soweit die Nachrichten, weitere Meldungen aus Berlin und Brandenburg auf rbb24.de. Das Wetter. Heute viel Sonne, im Verlauf von der Prignitz einzelne kräftige Schauer, maximal 37 bis 41 Grad. Zurzeit in Berlin-Gatow 25 und in Strausberg 19 Grad. Es weht schwacher Wind aus unterschiedlichen Richtungen. Morgen am Sonntag zunächst sonnig, im Verlauf dichtere Wolken und örtlich hitzige Gewitter bei 37 bis 42 Grad. Die Zeit, es ist 8.03 Uhr.
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5: Einen schönen Samstagmorgen wünsche ich Ihnen. Ich bin am schönsten Ort der Welt, im kühlen Studio nämlich. Da freue ich mich schon seit gestern drauf, dass ich heute hier wieder her darf. Für 4 Stunden, was für ein Glück. Ja, willkommen am heißesten Tag des Jahres. Vorerst.

Der vierte Satz, der 40. von Mozart mit der Kammerakademie Potsdam unter Leitung von Antonello Manacorda. Zu Zeitpunkt dieser Aufnahme war er noch Chefdirigent der Kammerakademie. Jetzt, letzte Woche wurde das bekannt, übernimmt er demnächst ein altes Musikensemble, ein fantastisches Les Siècles. Er selber ist ja auch ausgewiesener alte Musikmensch. Insofern wird das gut passen. Es könnte eine Glücksverbindung werden. 8:10 ist es mittlerweile. Mit außergewöhnlicher Virtuosität, musikalischer Tiefe, internationalem Renommee ist sie seit Jahren eine der führenden Geigerinnen. Mit diesen Worten ist Antje Weithaas letztes Jahr ausgezeichnet worden für ihre herausragenden Leistungen als Instrumentalistin des Jahres beim Musikpreis Opus Classic. Hier hören Sie sie, Antje Weithaas mit der Kammerata Bern und dem Finale des Violinkonzerts von Antonín Dvořák.

Das ist das Finale des Violinkonzerts von Antonín Dvořák, hier mit Antje Weiters und der Kamerata Bern. 8.21 Uhr. Unser Album der Woche hier auf Radio 3, das ist das Debüt der jungen Pianistin Sascha Stitschkina. Und sie spielt da Stücke, die ihr absolut am Herzen liegen. Das ist ein sehr persönliches Album geworden. Das hier zum Beispiel, das ist ihr Lieblingswalzer von Frédéric Chopin.

Das neue Album, das erste Album von der Pianistin Sascha Stitschkina heißt Debüt und das ist es auch, ihr Debütalbum. Da spielt sie lauter Lieblingsstücke. Das hier ist der Lieblingswalzer von ihr, von Frédéric Chopin, Astur Opus 42. Und dieses Album ist unser Album der Woche, stellen wir Ihnen heute Morgen nochmal ganz ausführlich vor, um 10 nach 9 hier auf Radio 3. 8.26 Uhr jetzt. 2026, das ist Britain-Jahr, der 50. Todestag von Benjamin Britten. Anfang Dezember wird es sein. Ist noch ein bisschen hin. Zu diesem Anlass hat der amerikanische Dirigent Lawrence Foster zusammen mit dem Philharmonischen Orchester Monte Carlo ein Album aufgenommen mit Britons Musik. Darauf auch das hier, The Courtly Dances aus Britons Oper Gloriana, hat er der Königin von England gewidmet, als sie gerade ganz frisch Königin war. 6 Tage vor der Uraufführung am 2. Juni 1953 wurde sie gekrönt.

Das kommt aus der Oper Gloriana von Benjamin Britten und I guess the Queen was amused, weil er hat ihr das ja gewidmet, diese Oper 1953, kurz nach ihrer Krönung zur Queen. Und diese drei Sätze, die Sie gerade gehört haben, sind Teil der Courtly Dances in der symphonischen Suite zu dieser Oper von Benjamin Britten. Lawrence Foster haben Sie ja gehört mit dem Orchestre Philharmonique de Monte Carlo. Das ist ein neues Album, das zum Britten-Jahr herauskommt. Britten hat den 50. Todestag Anfang Dezember. 8.31 Uhr ist es. Das hier ist die belgische Oboistin Nele Vertommen. Die hat mit 5 Bachs Matthäus-Passion gehört. Da war es um sie geschehen. Das wollte sie selbst spielen. Und als sie dann nach 2 Jahren Oboenunterricht herausbekam, dass man sowas idealerweise auf einer Barockoboe spielt, hat sie eben umgesattelt und sich mit Haut und Haaren der alten Musik verschrieben. Hier hören Sie Nele Vertommen zusammen mit dem Ensemble Musica Gloria mit einem Oboenkonzert von Georg Friedrich Händel.

0: Das ist ein Konzert für Oboe und Begleitung in B-Dur von Georg Friedrich Händel mit Nele Vertommen. Die hat ja Barock-Oboe gespielt, begleitet vom Ensemble Musica Gloria mit Beniamino Paganini an der Orgel. 8.40 Uhr ist es ganz genau.
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0: Am 27. Juni 1906, also heute vor 120 Jahren, hat Ferenc Cziss gewonnen. Den kennen Sie vielleicht nicht, aber er hat was Wichtiges gewonnen, nämlich den allerersten Automobil-Grand Prix der Welt, wie Fabian Metzner hier berichtet. Und das war damals noch alles ein bisschen anders als heute bei der Formel 1.
2: So klingt er, der erste Automobil-Grand Prix von Frankreich. 13 Rennwagen stehen auf einer Schotterstraße in der Nähe von Le Mans und warten auf das Startsignal. Die Sonne brennt vom Himmel und bei über 40 Grad liegt ein Duft aus Benzin und Motoröl in der Luft. Die Fahrer sitzen mit ihren Mechanikern in ihren offenen Rennwagen, ohne Helm, ohne Gurt, und warten einfach auf das Startsignal. Und dann fällt der Schuss. Mit viel Getöse und vor allem viel Staub fahren die Rennfahrer in Armlänge an den Zuschauern vorbei. Auf sie wartet jetzt ein Rundkurs von Le Mans über Calais nach La Ferté-Bernard und zurück nach Le Mans. Insgesamt fahren sie gut 1200 Kilometer. Dieser Grand Prix ist das erste richtige Autorennen der Welt. Zwar gab es 1887 bereits einen ersten Versuch, der wurde aber zum Flop, weil nur ein einziger Teilnehmer an den Start ging. 7 Jahre später probierte man es nochmal. Dieses Mal konkurrierten tonnenschwere Dampfmaschinen mit leichten Benzinkutschen, monströse Lieferwagen mit leichten Dreirädern. Was für eine Konkurrenz. Um sie messbar zu machen, reformiert der Automobilclub von Frankreich 1906 das Autorennen. Nur noch Hersteller dürfen sich für ein 2-Tage-Rennen bewerben. Auch neu, mehrere Kommentatoren übertragen das Rennen in ihre Länder.
3: Per fare di questa gara una vera prova del fuoco per uomini e macchine, si è deciso che tutto il lavoro dovrà essere fatto dagli equipaggi.
4: Weiter geht das Geheul der Kompressoren, weiter geht der Kampf. Unsere Helden vom Lenkrad.
2: Einer dieser Helden am Lenkrad ist der Ungar Ferenc Cziss. Er steuert einen Renault. Vierzylindermotor, 90 PS und ein Hubraum von 13 Litern. Aus heutiger Sicht ein Kleinwagen. Höchstgeschwindigkeit 154 km/h. Eine Revolution in der Motorsportgeschichte. Für Ferenc Cziss ist es sein erstes Rennen. Vorher ist er nur als Mechaniker bei den Gründern von Renault in einem Rennauto mitgefahren. Nun darf er selbst ran. Ein Traum, der für den Leiter der Testabteilung in Erfüllung geht. Denn der gelernte Schmied und Kupferschmelzer hat schon immer eine Vorliebe für diese revolutionäre Technik namens Automobil gehabt. Da es in Ungarn noch keine Autos gab, hatte es ihn nach Frankreich gezogen. Und nun sitzt er hinter dem Steuer.
4: Mit einer Bravour sondergleichen fegt er auf Tod und Verderben in die Rechtskurve vor der Steilstrecke herauf.
2: Noch wichtiger als der Fahrer ist aber der Beifahrer bei diesem Rennen. Denn diese Fahrzeuge verbrauchen nicht nur sehr viel Benzin, sondern auch sehr viel Öl. Der Co-Pilot, ein Mechaniker, muss deshalb ständig Öl nachfüllen, Benzin tanken oder auch mal einen Reifen wechseln.
4: Beide in der Kurve, der Steilstreckenkurve, rauf. 3,5 Sekunden sind sie voneinander getrennt.
2: Am Ende dieses 2-tägigen Rennen von Le Mans gewinnt der Ungar Cziss deutlich vor seinen Konkurrenten. Über eine halbe Stunde ist er schneller und das aus einem ganz einfachen Grund. Cziss hatte abnehmbare Felgen konstruiert und somit dauert der Reifenwechsel angeblich 19 Mal in dem Rennen nicht so lange wie bei den anderen Fahrern.
4: Für die wir jetzt so gar kein Auge haben, wenn wir im Rennrummel stehen, wenn wir erfasst sind, von dem schon so häufig genannten Rausch der Geschwindigkeiten.
2: Ferenc Cziss bekommt ein üppiges Preisgeld und wird über Nacht zum Rennfahrer-Idol. Am 27. Juni 1906 gewann er den ersten Grand Prix der Automobilgeschichte. Das war heute vor 120 Jahren.
0: Na, das waren noch Zeiten, ne? Eine halbe Stunde Vorsprung. Heute geht es um so Mühwerte im Sekundenbereich. Fabian Metzner war das hier im Stichtag über den ersten Automobil-Grand Prix. 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Und jetzt bekommen Sie bei uns Sehnsucht. Also ich zumindest werde sehr sehnsüchtig, schon beim Titel. Erster Satz, Pastorale Beethoven. Erwachen heiterer Empfindungen bei der Ankunft auf dem Lande. Wenn auf dem Lande heißt schattiger Wald, kalter Bach, bisschen Wind, dann Sehnsucht. Ach was, Neid.

Der erste Satz der sechsten von Beethoven in einer Radio 3-Aufnahme von 2019 mit Wladimir Jirowski und dem Rundfunksinfonieorchester Berlin. Und die erleben Sie morgen in der Philharmonie zum ersten Mal mit dem englischen Dirigenten Jonathan Nott, mit Elgar und Tschaikowski. Ich habe gestern mit Jonathan Nott gesprochen und dieses Gespräch, das hören Sie später heute Vormittag um 10 nach 11 hier auf Radio 3. 8:57 Uhr ist es jetzt.

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3: Um 9 Uhr mit Jonas Ziegler. In Berlin und Brandenburg wird an diesem Wochenende extreme Hitze erwartet. Meteorologen rechnen mit Temperaturen von bis zu 41 Grad. Die Berliner Feuerwehr erwartet mehr Einsätze als an normalen Tagen und hat zusätzliches Personal von Hilfsorganisationen mobilisiert. In Brandenburg ist die Waldbrandgefahr sehr hoch. In drei Landkreisen gilt mittlerweile die höchste Gefahrenstufe. In Berliner Parks ist es wegen der Hitze ab heute verboten zu grillen, auch da, wo es sonst erlaubt ist. Das haben die zuständigen Bezirksämter dem RBB mitgeteilt. Britta Notnagel, RBB 24.
4: Es ist zu heiß und zu trocken. Deshalb dürfen zum Beispiel erstmal keine Grills mehr auf dem Tempelhofer Feld aufgestellt werden. Picknicken bleibt dort aber erlaubt. Ein Grillverbot gilt auch für die Grillwiesen im Volkspark Friedrichshain, im Görlitzer Park, am Blücherplatz und im Mauerpark. Eine Ausnahme gibt es im Mobijou-Park in Mitte. Dort darf weiterhin gegrillt werden. Der Bezirk sagt nämlich, der Grillbereich sei extra so angelegt, dass es dort möglichst nicht brennt.
3: Die USA und der Iran haben sich trotz der geltenden Waffenruhe wieder gegenseitig angegriffen. Nach iranischen Angaben wurden US-Einrichtungen in der Golfregion attackiert. Das sei eine Reaktion auf US-Angriffe auf iranische Raketen- und Drohnenlager sowie auf Radaranlagen, heißt es. Die USA sprachen von einer Reaktion auf einen Drohnenangriff auf ein Handelsschiff in der Straße von Hormus. Aus Washington Samuel Jakisch.
5: US-Präsident Donald Trump hatte erklärt, dieser Angriff sei ein Verstoß gegen die vereinbarte Waffenruhe zwischen den USA und Iran gewesen. In der vergangenen Woche vereinbarten Washington und Teheran ein Rahmenabkommen, das die Kämpfe beenden und die Meerenge wieder öffnen sollte.
3: Baustellen und Störungen bei der Deutschen Bahn machen der deutschen Wirtschaft offenbar stark zu schaffen. Nach einem Bericht der Welt am Sonntag ist vor allem die Stahlindustrie betroffen. Vom Verband der Automobilindustrie hieß es, dass man seit einigen Jahren wieder mehr Verkehr auf die Straße verlagere, um Engpässe zu vermeiden. Bei der Fußball-WM gab es bis zum Morgen diese Ergebnisse: Neuseeland-Belgien 1:5, Ägypten-Iran 1:1, Kap-Verde-Saudi-Arabien 0:0, Spanien-Uruguay 1:0, Senegal-Irak 5:0 und Norwegen-Frankreich 1:4. Inzwischen steht fest, dass Deutschland zu Beginn der K.O.-Runde auf Paraguay trifft. Das Spiel findet am Montagabend statt. Soweit die Nachrichten. Weitere Meldungen aus Berlin und Brandenburg auf rbb24.de. Das Wetter. Heute viel Sonne, ab dem Nachmittag von der Prignitz einzelne kräftige Schauer. Maximal 37 bis 41 Grad. Zurzeit in Berlin-Rudow 26 und in Lenzen 24 Grad. Morgen am Sonntag zunächst sonnig, im Verlauf dichtere Wolken und örtlich Hitzegewitter bei 37 bis 42 Grad. Die Zeit 9.03 Uhr.
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6: Das sind schon Zahlen, oder? 37 bis 41 und da meinen die auch noch Grad Celsius. Und hier bei uns, passen Sie mal gut auf sich auf bei der Hitze. Ich empfehle ja immer Füße in Eimer, kaltes Wasser hilft.

0: Das Antwerp Symphonieorchester und der Philipp Herre wäre mit dem 5. Satz der Rheinischen Sinfonie von Robert Schumann. 9:09 ist es. Unser Album der Woche hier auf Radio 3, das kommt von der Pianistin Sascha Stitschkina. Sie ist Russin, lebt in Berlin und hat jetzt mit 22 ihr allererstes Album rausgebracht. Debüt, der Titel sinnigerweise, ist unser Album der Woche. Das ist ein Debütalbum mit anspruchsvollem Repertoire für die Pianistin, auch für die Zuhörer. Und wie sie die Stücke ausgewählt hat, erfahren Sie von Imke Kriebsch.
1: Wie es sich anfühlt, bei Wettbewerben vor einer Jury und Konzerte vor großem Publikum zu spielen, das weiß Sascha Stitschkina schon lange. Eine völlig neue Erfahrung waren die Aufnahmesessions im renommierten Teldex-Studio in Berlin. Dort lernte sie die Arbeit mit einem guten Team schätzen.
2: You should totally trust the people that are sitting there and actually hearing what comes out of the recording.
0: Ich kann ja nicht dauernd zur Aufnahmekabine hinüberlaufen, deshalb muss ich den Menschen, die mir zuhören und beurteilen, was bei der Aufnahme herauskommt, wirklich vertrauen. Und das habe ich getan. Ich glaube, deshalb ging es mit der Aufnahme zügig voran. Ich habe viele Pausen eingelegt, wir haben jede Menge Süßigkeiten gegessen und viel Kaffee getrunken und ich glaube, auch das hat geholfen.
2: Sweets and drank a lot. Of coffee, and I think that also helped.
1: Dass auch ihr Lehrer Kirill Gerstein als Produzent dabei war, bezeichnet Sascha Stitschkina als True Gift, als wahres Geschenk. Gerstein hatte sie darin bestärkt, ihre absolute Herzensmusik aufzunehmen, egal wie unbekannt oder anspruchsvoll die Stücke für Hörerinnen und Hörer sind. Ein Wagnis bei einem Debütalbum. Und so hat Sascha Stitschkina nicht nur ihren Lieblingswalzer von Frédéric Chopin eingespielt. Sondern auch die drei Etüden, die Béla Bartók 1918 komponiert hatte, ausdrücklich als Beitrag zur modernen Musik. Und die 5 Prelüden des russischen, bei uns kaum bekannten Komponisten Alexei Stanchinsky. Auf den ist sie durch ihren Lehrer Kirill Gerstein aufmerksam geworden.

0: Alexei Stanchinsky, he was a friend of Scriabin, and I think
1: Alexei Stanchinsky war ein Freund von Alexander Skriabin. Seine Musik ist ziemlich stark von Skriabin beeinflusst, aber ich finde, dass er vielleicht sogar noch explosiver, noch gewagter und eindrucksvoller ist in seiner Musik, in seiner Art zu komponieren. Und ich finde, diese Preludes, die sind ein sehr gutes Beispiel dafür.
0: And these preludes are, I think, a very good example of that. The preludes are really all quite short.
1: Die Preludes sind alle ziemlich kurz und sie sind musikalisch unheimlich dicht und reichhaltig. Deshalb möchte man wirklich nichts davon verpassen, aber sie sind einfach sehr schnell vorbei. Ich würde sagen, die Preludes waren wahrscheinlich am schwierigsten aufzunehmen.
2: Das Herzstück des Debütalbums von Sascha Stitschkina ist die Klaviersonate Nummer 1 in C-Dur von Karl Maria von Weber. Die Sonate ist 1812 entstanden. Da hatte Weber zwar noch nicht den Freischütz, aber schon andere Opern geschrieben. Und der Opernkomponist, der kommt manchmal auch in dieser Klaviersonate durch.

0: You can really hear that he.
1: Man kann wirklich hören, dass er an Opernszenen denkt und an die Stimme, wie sie Phrasen gestaltet. Das hört man wirklich gut in seiner Musik und man sieht es auch in den Noten.

0: Im vierten Perpetuum mobile Satz aus Webers Klaviersonate rattern die schnellen Töne vom ersten bis zum letzten Takt durch. Dabei verschiebt Weber virtuos die Harmonien, wechselt die Richtung der Tonfolgen und lässt aus den Tonketten Melodien hervortreten. Dieser Finalsatz ist auch für gestandene Pianisten eine Herausforderung.
1: Ich habe diesen Satz wirklich viel geübt. Ich habe mich sehr, sehr gut vorbereitet. Mit den vielen Charakterwechseln und Modulationen, die Weber einsetzt, ist es möglich, den Satz zu gliedern und zu gestalten.

Auf ihrem Debütalbum präsentiert sich Sascha Stytschkina als selbstbewusste, vielseitige, technisch brillante Pianistin, die selbst im schnellen Tempo jede Note klug gestaltet. Ihr Großvater, der Pianist Wladimir Skanavi, wäre stolz auf sie gewesen. Ihm hat sie ihr erstes Album gewidmet. Imke Krebsch hat Ihnen unser Album der Woche vorgestellt, das Debütalbum, Debüt heißt es auch, von der jungen Pianistin Sascha Stytschkina. Das ist erschienen bei Alpha Classics und diesen Beitrag von Imke Krebsch und mehr Informationen finden Sie natürlich auch bei uns auf radio3.de. Wie immer, Album der Woche ist da das Stichwort und dort finden Sie auch wie immer das Formular, wo Sie Ihre Daten eintragen können. 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Das können Sie noch bis Montag um 10 tun, Ihre Daten eintragen und dann nehmen Sie an der Verlosung teil. 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Und hier ein Satz von diesem Album. Sascha Stytschkina hören Sie jetzt mit dem zweiten Satz der ersten Klaviersonate von Karl Maria von Weber.

Das war Sascha Stitschkina mit einem Stück von ihrem Debütalbum. Das war der zweite Satz der ersten Klaviersonate von Karl Maria von Weber. Und dieses Albumdebüt, heißt es auch, ist unser Album der Woche hier auf Radio 3, 9.23 Uhr. An dieser Stelle schon mal ein Ausgehtipp für Sie für morgen Abend. Wenn schon die Temperaturen draußen zum Gruseln sind, gehen Sie doch gleich auch in ein Gruselkonzert. Alte Musik ist das in Berlin-Mitte, da tritt die Capella della Torre auf in der Villa Elisabeth. Erzschebet Báthory, Countess Dracula. Es geht da um eine Frau mit zweifelhaftem Ruf bis heute. Erzschebet Báthory lebte im 16. 17. Jahrhundert. Ja, und war sie wirklich eine Mörderin oder eher das Opfer einer politischen Verschwörung? Die sogenannte Gräfin Dracula, denn so wurde sie wirklich genannt, soll in ihren zahlreichen Schlössern, Anwesen und Residenzen rund 600 junge Mädchen gefoltert und getötet haben. Aber ist daran überhaupt etwas wahr oder haben vielleicht politische Intrigen die Gräfin zu einem wehrlosen Opfer von Verleumdung gemacht? Die historische Wahrheit, die liegt wahrscheinlich irgendwo zwischen Mythos, einer Geschichte der Gewalt und politischer Manipulation. Begleiten Sie die Capella della Torre nach Ungarn in die dunklen Verliese einer tiefschwarzen Witwe morgen Abend. Es gibt Renaissance-Musik aus Ungarn und Europa von Balint Bogfork, Palestrina, Giuseppa De Biababo, Jacobus Galle aus dem Codex Caioni und anderen. Die Capella della Torre spielt mit Katharina Bäumel morgen Abend in der Villa Elisabeth in Berlin-Mitte. Um 19 Uhr geht's los. 27 ermäßigt 17 Euro kosten die Tickets. 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Rufen Sie uns jetzt an, 030 für Berlin. 30 20 0 0 40. Noch einmal 030 und dann 30 20 0 0 40. Die Capella della Torre morgen Abend 19 Uhr mit dem Gruselabend in der Villa Elisabeth in Berlin.

Das ist so ein Stück mit Ohrwurmqualität, wo man sich dann immer fragt, das kenne ich, das kann ich mitsingen, was war es denn noch gleich? Sage ich Ihnen, Introduktion und Rondo Capriccioso für Geige und Orchester von Camille Saint-Saëns, hier mit Maria Dueñas und dem Deutschen Symphonieorchester Berlin. Die, das DSO, die verabschieden sich an diesem Wochenende für dieses Jahr in die Sommerpause, bevor es dann im Spätsommer wieder weitergeht. Heute gibt es nochmal ein Konzert in der Philharmonie unter Leitung von Dalia Staszewska mit einem wirklich schönen Sommerprogramm. Debussy hören Sie und Fauré und Lili Boulanger und Mendelssohns Musik zum Sommernachtstraum mit Katja Riemann als Sprecherin. 20 Uhr heute Abend, ein paar Karten gibt es auch noch dafür. Das Royal Academy of Music Soloists Ensemble, bisschen komplizierter Name vielleicht für ein Ensemble, die spielen unter Leitung von Trevor Pinnock vor allem Bearbeitungen, zum Beispiel Mahlers Vierte oder Bruckners Zweite in kleiner Besetzung. Auf dem Album Bach Partitas Reimagined ist die Vorlage ein bisschen anders. Da hören Sie Bachs Klavierpartiten in einem Arrangement für kleine Orchesterbesetzung. Das hat Thomas Oehler vorgenommen. Und da bin ich jetzt ehrlich gesagt selbst gespannt. Hier kommt die erste Partita.

Das also ist diese Version für Orchester der ersten Klavierpartite von Johann Sebastian Bach mit Trevor Pinnock und dem Royal Academy of Music Soloists Ensemble. 9:55 ist es. Das hier kommt von Louis Spohr. Das ist das Scherzo aus seinem ersten Streichoktett. Und da hören Sie gleich zwei Ensembles. Larky Budelli spielen hier zusammen mit den Smithsonian Chamber Players. 9:55 Uhr.

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2: Um 10 Uhr mit Jonas Ziegler. Berlin und Brandenburg erwartet am Wochenende extreme Hitze. Der Deutsche Wetterdienst rechnet heute und morgen mit Temperaturen von bis zu 41 Grad. Ingo Janssen, RBB 24.
3: Die Berliner Feuerwehr hat zusätzliches Personal von Hilfsorganisationen mobilisiert. Sie rechnet im Rettungsdienst mit hunderten Einsätzen mehr als an normalen Sommertagen, etwa wegen Kreislaufproblemen. In Brandenburg kämpft die Feuerwehr gegen Flächenbrände. In der Prignitz brennt weiter ein rund 30 Hektar großes Getreidefeld bei Groß-Woltersdorf. Kleinere Wiesen- und Feldbrände mussten auch in anderen Regionen gelöscht werden.
2: Die Hausärzte in Deutschland werfen der Bundesregierung vor, beim Hitzeschutz seit Jahren untätig zu sein. Die Vorsitzende des Berufsverbandes Bulinger Göpfert sagte den Funke-Medien, seit Jahren werde angekündigt, das Thema zu priorisieren. Bis heute sei aber nichts passiert. Bei Hitze ist eine strukturierte Beratung laut dem Hausärzteverband aber unverzichtbar. Jana Schwarzer.
4: Dabei gehe es nicht um allgemeine Hinweise. Oft müssten zum Beispiel Medikamente überprüft oder angepasst werden. Das kostet Zeit und müsse vernünftig finanziert werden. Außerdem müssten Pflegeheime in die Lage versetzt werden, ihre Bewohner gegen Hitze zu schützen.
2: Die USA und der Iran haben sich trotz der geltenden Waffenruhe wieder gegenseitig angegriffen. Nach Angaben des US-Regionalkommandos wurden iranische Depots für Raketen und Drohnen sowie Radaranlagen getroffen. Die USA rechtfertigten den Schlag als Reaktion auf den Beschuss eines Handelsschiffs in der Straße von Hormus. Die iranischen Revolutionsgarden meldeten kurze Zeit später, dass sie im Gegenzug US-Einrichtungen attackiert haben. Eigentlich verhandeln die USA und der Iran gerade über ein Friedensabkommen. Berlins Wirtschaftssenatorin Giffey ist gegen die geplante Abschaffung der Rente mit 63. Die SPD-Politikerin hat dem Tagesspiegel gesagt, dass die Regelung aus Gründen der Gerechtigkeit bestehen bleiben müsse, vor allem für Menschen mit körperlich anstrengenden Berufen. Bei der Fußball-WM gab es bis zum Morgen folgende Ergebnisse: Neuseeland-Belgien 1:5, Ägypten-Iran 1:1, Kapverde-Saudi-Arabien 0:0, Spanien-Uruguay 1:0, Senegal-Irak 5:0 und Norwegen-Frankreich 1:4. Inzwischen steht fest, dass Deutschland zu Beginn der K.O.-Runde auf Paraguay trifft. Das Spiel findet am Montagabend statt. Soweit die Nachrichten. Weitere Meldungen aus Berlin und Brandenburg auf rbb24.de. Das Wetter. Heute viel Sonne, ab dem Nachmittag von der Prignitz einzelne kräftige Schauer und Gewitter, maximal 37 bis 41 Grad. Zurzeit in Berlin-Marzahn 28 und in Nauen im Havelland 29 Grad. Morgen am Sonntag zunächst sonnig, im Verlauf dichtere Wolken und örtlich Hitzegewitter bei 37 bis 42 Grad. Es ist 10.03 Uhr.
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5: Ich wünsche Ihnen schönen guten Morgen und ich hoffe sehr, Sie haben irgendwo ein kühles Plätzchen gefunden, wo sich's aushalten lässt.

0: Das sind die Heidelberger Sinfoniker unter Johannes Klump mit dem Finale der Sinfonie Nummer 81 von Joseph Haydn. 10:10 ist es.
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0: In diesem Jahr feiert ja eins der Wahrzeichen Berlins sein 100-jähriges Bestehen, der Funkturm nämlich. Die Lyrikerin Ulrike Almuth-Sandig hat einen Zyklus von Gedichten, die Gesänge des Funkturms, geschrieben und für uns eingelesen. Und heute hören Sie davon den vierten Teil.
2: Gesänge des Funkturms. Hin und wieder, so die polizeiliche Statistik, verlieren Menschen ohne besonderen Grund. Nicht witzig. Berliner aber wachsen immer wieder nach. Unterm Funkturm scheiden Busse, Enthusiasten aller Altersgruppen aus. Heute wieder keine Schüsse, Explosionen. Dafür echte Golddukaten, je 2 Handvoll Sand in beiden Taschen. Wir tummeln uns im flimmernden Chaos. Wir waschen unsere Hände im Sand. Zur Belohnung kaufen wir unter den rauschenden Bäumen im Görlitzer Park ein. Die schwarz bewimperten Boys haben Schnee in den Büschen versteckt. Sie texten an ihre siamesischen Schwestern zu Hause täglich 2-mal. Danke der Nachfrage. Läuft. Danke der Nachfrage. Läuft.

Schritte unter dem Schnee, Des Pas sous la Neige, heißt ein Stück von Claude Debussy. Und von dem hat sich Joël Grard inspirieren lassen und dieses hier gemacht. Und das spielt er auf einem Klavikloche. Ich habe nicht richtig rausgefunden, was das für ein Instrument ist, aber Cloche, und das haben wir auch gehört, das sind Glocken eindeutig, Röhrenglocken. Es muss eine Art Klavier mit Glocken sein, was er hier gespielt hat. Klang auf alle Fälle hochinteressant, sehr eindrucksvoll. Vorher haben Sie unser Gedicht der Woche gehört hier auf Radio 3. Kurz und gut, heute ein Gesang des Funkturms von Ulrike Almuth-Sandig. Das finden Sie wie alle Gedichte bei uns auf radio3.de, auch als Podcast zum Runterladen. Und das hier um 10.15 Uhr ist ein Klavierkonzertsatz von Mozart mit Live Over Ansnes und dem Mahler Chamber Orchestra.

Das ist der erste Satz des D-Moll-Klavierkonzerts von Mozart, der Nummer 20. Übrigens mit einer Kadenz von Ludwig van Beethoven. Das sei dazu gesagt, das ist ja mal ganz spannend, von wem kommt die Kadenz. Also in diesem Fall von Beethoven. Live Uwe Ansnes hat die gespielt, zusammen mit dem Mahler Chamber Orchestra. 10.31 Uhr wird es gleich. Nicola Benedetti klingt italienisch, hat auch italienische Wurzeln. Sie ist aber Schottin, wurde mit 16 schlagartig bekannt. Da hat sie den renommierten Wettbewerb BBC Young Musician of the Year gewonnen. Inzwischen ist sie weltweit eine der ganz gefragten Geigerinnen. Sie hat ein eigenes Orchester gegründet, das Benedetti Baroque Orchestra. Sie setzt sich unermüdlich für eine bessere Musikausbildung ein mit der Benedetti Foundation. Und sie ist die erste Frau und die erste Schottin auch, die eins der ganz großen Kunstfestivals in Europa leitet, nämlich das Edinburgh International Festival. Nicola Benedetti ist eine echte Ausnahmeerscheinung. Sie spielt übrigens auf einer Stradivari, einer Gariel heißt sie in diesem Fall, aus dem Jahr 1717, wird auf über 6 Millionen Pfund geschätzt. Die hören Sie hier in Aktion mit dem Hauptthema aus dem Film Ladies in Lavender aus dem Jahr 2004. Nicola Benedetti.

Kleiner Ausflug ins ganz große Kino. Das war das Hauptthema der Filmmusik von Nigel Hess zum Film Ladies in Lavender. Nicola Benedetti haben Sie gehört, zusammen mit dem Bournemouth Symphony Orchestra und der Kirill Karabits. Und morgen können Sie Nicola Benedetti live erleben in der Philharmonie mit Elgas Violinkonzert mit dem Rundfunksinfonieorchester Berlin unter Leitung von Jonathan Nott. Und ich wiederhole es gerne, die Berliner Philharmonie ist klimatisiert. Na, wie klingt das für Sie? Und es gibt auch noch Karten dafür und es gibt auch noch jede Menge Infos dafür. Die bekommen Sie gleich bei uns. Ich habe nämlich gestern mit Jonathan Nott gesprochen über dieses Konzert morgen und über Energie übrigens auch. Jonathan Nott ist nämlich nicht nur Dirigent, der ist auch Reiki-Meister. Hören Sie alles um 10 nach 11 hier bei uns auf Radio 3. 10.36 Uhr ist es jetzt und das hier ist Kammermusik von Johannes Brahms. Sie hören den ersten Satz seines Streichsextetts Nummer 1.

Das ist der erste Satz des ersten Streichsextetts von Johannes Brahms mit dem Belcher Quartett, ergänzt durch Tabia Zimmermann und Jean-Guillain Keras. 10.51 Uhr gleich. Das hier ist der fünfte Satz der Symphonie Espagnole von Édouard Lalo. Ist eigentlich keine spanische Sinfonie. Das ist ein verkapptes Violinkonzert. Hören Sie hier mit Renaud Capuçon und dem Orchestre de Paris unter Paavo Järvi.

0: Das war der fünfte Satz der Symphonie Espagnole von Édouard Lalot mit Renaud Capuçon und dem Orchestre de Paris unter Leitung von Paavo Järvi.
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3: Um 11 Uhr mit Jonas Ziegler. In Berlin und Brandenburg wird an diesem Wochenende extreme Hitze erwartet. Meteorologen rechnen mit Temperaturen von bis zu 41 Grad. Der Deutsche Wetterdienst spricht von einer extremen Belastung. Die Berliner Feuerwehr erwartet mehr Einsätze als an normalen Tagen und hat zusätzliches Personal von Hilfsorganisationen mobilisiert. Bei hochsommerlicher Wärme gäbe es in der Regel mehr Fälle von Kreislaufproblemen. In Brandenburg ist die Waldbrandgefahr gestiegen. In drei Landkreisen gilt mittlerweile die höchste Gefahrenstufe. Die Hausärzte in Deutschland werfen der Bundesregierung vor, beim Hitzeschutz seit Jahren untätig zu sein. Die Vorsitzende des Berufsverbands Bullinger Göpfert sagte den Funke-Medien, seit Jahren werde angekündigt, das Thema zu priorisieren. Bis heute sei aber nichts passiert. Martin Seiler.
4: Eine strukturierte und vernünftig finanzierte Beratung in Hausarztpraxen und Pflegeheimen sei aber unverzichtbar und das Minimum, so Bullinger Göpfert. Gerade für alte und chronisch kranke Menschen bedeutet die Hitze eine Gefahr. Oft müssten Medikamente überprüft oder angepasst und Patientinnen und Patienten darüber informiert werden.
3: Bundesfinanzminister Klingbeil will die Alkoholsteuer offenbar um 20% erhöhen. Das berichtet das Redaktionsnetzwerk Deutschland und beruft sich auf einen entsprechenden Gesetzentwurf. Spirituosen, Sekt, Champagner und Alkopops würden damit teurer. Beim Bier ist dagegen keine Änderung geplant. Wein soll weiter steuerfrei bleiben. Klingbeil rechnet demnach mit Mehreinnahmen von rund 400 Millionen Euro pro Jahr. Die USA und der Iran haben sich trotz der geltenden Waffenruhe wieder gegenseitig angegriffen. Nach Angaben des US-Regionalkommandos wurden iranische Depots für Raketen und Drohnen sowie Radaranlagen getroffen. Die USA rechtfertigten den Schlag als Reaktion auf den Beschuss eines Handelsschiffs in der Straße von Hormus. Die iranischen Revolutionsgarden meldeten kurze Zeit später, dass sie im Gegenzug US-Einrichtungen attackiert haben. Im US-Bundesstaat Texas müssen Schüler künftig bestimmte Bibelpassagen im Unterricht lesen. Die Schulbehörde begründet die Pflicht damit, dass Texas und die USA schon immer christlich gewesen seien. Zu den vorgeschriebenen Texten gehört unter anderem die Schöpfungsgeschichte. Soweit die Nachrichten, weitere Meldungen aus Berlin und Brandenburg auf rbb24.de. Das Wetter. Heute viel Sonne, ab dem Nachmittag von der Prignitz einzelne kräftige Schauer und Gewitter, maximal 37 bis 41 Grad. Zurzeit in Berlin-Wannsee 32 und in Angermünde 30 Grad. Schwacher Wind aus unterschiedlichen Richtungen. Morgen zunächst sonnig, im Verlauf dichtere Wolken und Hitzegewitter bei 37 bis 42 Grad. Die Zeit, es ist 11.03 Uhr.
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0: Und ich grüße Sie herzlich. Die Bamberger Symphoniker hören Sie jetzt bei uns, sehr geprägt von Jonathan Nott. Der war 16 Jahre lang Chefdirigent dort. Hier hören Sie die zusammen mit Schubert, und Jonathan Nott lernen Sie gleich besser kennen. Hier bei uns auf Radio 3.

0: Das war der vierte Satz der ersten Sinfonie von Franz Schubert mit dem Bamberger Symphoniker unter Leitung von Jonathan Nott. Jonathan Nott, englischer Dirigent, hat als Sänger angefangen, als professioneller Knabensopran zuerst, dann hat er Gesang studiert, bevor er schließlich Dirigent geworden ist. Er war unter anderem Musikdirektor der Oper Luzern. Er war Chef der Bamberger und vom Tokyo Symphony Orchestra, auch Chefdirigent der Jungen Deutschen Philharmonie, wird jetzt neuer Musikdirektor des Gran Teatre del Liceo in Barcelona. Ja, und Jonathan Nott ist jetzt gerade in Berlin. Sie können ihn morgen Abend selbst erleben in der Philharmonie am Pult des Rundfunksinfonieorchesters Berlin. Und darüber habe ich gestern mit ihm gesprochen, kurz bevor er dann in den großen Sendesaal hier bei uns im Haus gegangen ist zum Proben. Und Sie erinnern sich, gestern war es hier auch schon irre heiß. Und da habe ich ihn zuerst gefragt, Proben bei 38 Grad, wie macht man denn das? Gibt es da eigentlich Musiker, die mehr leiden als andere?
1: Also, wenn die Musik richtig kocht, dann sind wir über 38 Grad. Ich meine, Gott sei Dank, ist natürlich unsere Probesaal ist und klimatisiert. Aber schon, es ist schon eine interessante Zeit. Und dann Musik zu machen, dann drin, man denkt, man kann die Welt heilen. Ob ich die Temperatur draußen so etwas verniedrigen kann bei der schönen Musik, weiß ich nicht. Ich meine, es ist eine sehr anstrengende Zeit letztendlich. Aber Musik ist da und wir gewidmen uns dann um diese schöne Gelegenheit, die Welt wirklich dann zu heilen dadurch.
0: Im besten Fall ist es ja so, dass man einfach die Temperaturen vollkommen vergisst, während man ihnen zuhört, während man im Konzert
1: sitzt. Stimmt, ich glaube, man vergisst fast alles, wenn die Musik abläuft.
0: Das vermute ich auch. Im Konzert treffen ja nun zwei sehr unterschiedliche Werke aufeinander. Einmal Edward Elgars Violinkonzert, dann Peter Tschaikowskis dritte Sinfonie. Wie passen die denn zusammen in ein Konzert?
1: Ja, ich finde, die beiden natürlich sind Werke, die man nicht so häufig dann oder sogar wahnsinnig selten hört. Und als ich den Tschaikowski zum Beispiel zum ersten Mal so entdeckt habe vor ein paar Jahren, da war ich so fasziniert von diesem Stück, der sagt, es ist absolut viel, viel zu gut, dass niemand das mal spielt. Und ein bisschen in der gleichen Idee, wenn man die früher Werke von einem großen Komponisten entdeckt, es wirft dann Schatten oder findet Einleuchtungen dann auf die späteren Werke, die man richtig gut kennt. Und hier bei dem Tschaikowski ist natürlich ein fünfsätziges Werk, was nicht normal der Fall ist bei einer Symphonie. Und bei dem Elgar natürlich mit 50 Minuten lang ein Solokonzert sprengt in ganz normalen Räumen. Und bei beide Stücke dann für mich, die passen zusammen, weil die sind spätromantisch angesetzt. Und dann bleibt natürlich die Frage, wie man dieses Art von Musik transplantiert dann 100 Jahre plus dann später. Nicht so einfach wie andere Werke von beiden Komponisten. So eine Entdeckungsreise auf jeden Fall, die beiden. Und dann beide große Werke, beide gleiche Länge letztendlich. Und ich fand ihn einfach faszinierend, diese beide Werke aus verschiedenen Gründen.
0: Die dritte von Tschaikowski, die wird auch polnische genannt. Was ist denn da polnisch dran?
1: Ja, polnisch, das kam nicht von Tschaikowski natürlich, aber kam nur bei dem letzten Satz. Der fünfte Satz ist ein Polonaise, ein Tanz. So, wir haben das. Aber was viel faszinierendes ist, dass man diese Ecksätze hat, fängt dann mit einem Trauermarsch an und dann Jubel ganz am Schluss. Sehr viel Tanzelementen dabei und da ähnlich finde ich zu der dritte Male. Man hat dann die drei Binnensätzen als so Nachtstücke, so was man über Poesie und Nachtstimmung und Liebe in der Nacht oder Walpurgisnacht, Kobold-mäßig. Und dadurch es gibt immer Tanzelementen, vielleicht ist sogar mehr Tanz, Ballett, Musik, wenn man so will, in dieser Symphonie als in vielleicht der fünfte oder sechste. Aber trotzdem ist es weit mehr als einfach ein Ballett-Suite.
0: Es ist definitiv eine Symphonie, die man unbedingt kennenlernen sollte von Tschaikowski, wenn man sie noch nicht kennt. Und wie gesagt, die höheren Zahlen sind die bekannteren, die bekommt man deutlich häufiger vorgesetzt. Sprechen wir mal über das Elgar-Konzert. Das ist auch nicht so bekannt. Elgars Cello-Konzert, das kennen wir seit Jahrzehnten, spätestens seit Jacqueline Dupré. Sein Violinkonzert nicht. Woran liegt denn das?
1: Ja, interessant. Also ich finde vielleicht eine Sache hier. Es ist in 1908/09 geschrieben und in 10 aufgeführt von der Komponistin und Rainer. Und ich finde, das ist natürlich interessant, weil es ist genau der gleiche Epoche wie der 9. Sinfonie von Mahler. So, wir tauchen da zuerst mal an. Die Aufnahme, wenn man sagt, wie ist dieses Stück, dann entdeckt man oft dann zuerst diese Aufnahme mit Menuhin. Das sind 32, so 1932, gibt ein ganzer Weltkrieg dazwischen. Und dann die Frage, wie man die Sitten von dieser Zeit mit Rubati, kein Problem. Mit Portamenti nach oben, kein Problem. Mit Portamenti nach unten, oh, da schon fängt eine Geschmackssache dann an. Und ich finde es irgendwie faszinierend, diese innerliche Welt. Etwas wie Brahms. Man spürt schon eine Tragik darunter, fast allen Stücke, finde ich. Und dieses Ende einer Epoche oder einen sehnsüchtigen Rückblick auf eine andere Zeit ist da vorhanden. Und da die Solo ist natürlich wahnsinnig schwierig, war lange Zeit dann natürlich auch von diesen nicht spielbaren Konzerten. Und da die Solo spielt sehr viel der Zeit, das heißt, man hat 50 Minuten spielt man. Keine Ahnung, ich bin natürlich in Worcester aufgewachsen. Dass jemand, der Elgar war irgendwie, da ist der Geburtsort von ihm. Und ich kannte das nur, als ich jung war, als dieser unglaublich langweilig, wahnsinnig lange Stück. Und als ich das entdeckt habe, ist alles anders als das. Wirklich sehr, sehr faszinierend, und es bleibt noch rätselhaft, wie man diese innerliche Angst und Romantismus auch dann 100 Jahre später rüberbringt. Mhm. Und da finde ich dann immer noch, ich habe es nur ein paar Mal gemacht in meinem Leben. Aber das ist auch eine Sache, die man entdecken soll, unbedingt.
0: Das ist ein sehr emotionales Werk, wie Sie es auch gerade beschrieben haben. Sie haben es gerade gesagt, Sie haben zu Elgar und durchs Aufwachsen an dem Geburtsort dort sowieso ein besonderes Verhältnis. Aber ich glaube, Elgar ist sowieso auch für die Briten was Besonderes. Die Briten und die klassische Musik, das ist ja immer so ein bisschen schwierig, weil
1: das, was ich nach
0: Purcell also kam nicht so wahnsinnig viel Jahrhunderte lang. Und einige machen ja sogar George Frederick Handel zu einem Briten aus Verzweiflung wahrscheinlich.
1: So ist es.
0: Und dann Edward Elgar, endlich, da ist er schon auch besonders wichtig für die Briten. Ne?
1: Ja, es ist besonders wichtig und ist schwierig für mich, weil natürlich ich bin britisch, ich spüre, je älter ich bin, mein genetisches Material, egal was ich dagegen wehren möchte, obwohl ich natürlich fast das ganze musikalische Leben dann im deutschsprachigen Raum und dieses deutsche Erbe von Musik, von Kunst, von Philosophie ist so wahnsinnig wichtig und so unglaublich groß, dass diese sogar Benjamin Britten oder die Spätromantiker dann in England, die tauchen nicht irgendwie auf. Es gab natürlich, wo ich bin 18 dann weg, so es war nicht sehr viel Zeit dann da, natürlich eine große Freude in den englischen Betrieb über Elgar, und ich war etwas neutral da drüben. Er ist Autodidakt. Mhm. Das heißt, man hat schon was Skurriles dabei von ihm. Und wenn man denkt, okay, der beste Solist der Welt möchte ein neues zeitgenössisches Violinkonzert, und er sagt, der beste Komponist der Welt ist Edward Elgar und ich möchte ein Konzert von ihm haben, das sagt schon irgendwas aus, was es bedeutet.
0: Absolut. Und Sie haben nun eine wirklich fantastische Geigerin in diesem Konzert mit dem Rundfunksymphonieorchester, nämlich Nicola Benedetti. Das klingt italienisch, aber weit gefehlt, sie ist ja Schottin. Trifft sie den Elgar-Ton, den Sie sich erhoffen?
1: Genau. Oh, sicher. Also gut, ich meine, das ist wie alle den richtig großen Konzerti. Lass mal über den Violinkonzerti mal denken. Genügend Raum, dass jede Solistin sich richtig mit dem Stück auseinandersetzen kann und seine eigene Poesie mal reinbringen. Und wenn man Brahms spielt, hat man natürlich etliche Vorbilder, die man ausradieren müsste oder innerlich mitnehmen müsste. Hier bei dem Elgar ist nicht so wahnsinnig viel, und das heißt, man hat ein bisschen mehr Freiraum. Sie ist toll, also ich freue mich über das Konzert. Wir haben es nur einmal zu spielen und es ist ein einmaliges Ereignis am Sonntag. Wenn die Hitze da draußen so wahnsinnig heiß ist, dann Sonntagabend, dann können wir natürlich bei uns etwas abkühlen und lassen die Musik einfach mal uns ab so erhitzen. Also ich finde, ich meine, ich habe mit ihr zum Beispiel noch nicht musiziert im Konzert, sondern das finde ich auch als Dirigent.
0: Ah, das ist ein Debüt für Sie zusammen.
1: Das ist dann eher Debüt. Spannend. Und auch sehr schön, weil ich meine, ich kam ins Dirigieren nur teilweise, ich war in der Oper, und nur teilweise, weil ich sehr gerne begleiten möchte und dass man eine Atmosphäre gibt, in dem, sei es Orchestermusiker oder sei es Solisten, die alle sich fühlen, als ob die von ihrem Bestes geben können, das ist ein Teil der positiven Elemente vom Dirigieren, die ich sehr genieße. Und das heißt, ich habe nie Nein gesagt zu jemandem. Immer, ja, bitteschön, lass uns nochmal Tango tanzen mit XYZ. Das ist sehr schön, sehr schönes Leben für mich da.
0: Okay, im Konzert kein Tango, aber Edward Elgar mit Nicola Benedetti. Wie ist die Arbeit mit dem RSB, mit dem Rundfunksymphonieorchester?
1: Auch schön. Ich meine, das ist auch ein Debüt mit diesem Orchester. Bin mehrmals in Berlin über den Jahren mit verschiedenen Orchester, Gastorchester und einheimischen Orchestern. Aber das erste Mal hier, man kommt natürlich beim Proben dieser fantastischen, sehr, sehr wichtige 1920 Saal, was sehr, hat Eigenwirkung, weil sehr steil ist. Man spürt schon die Geschichte da drin. Mhm. Es ist natürlich eine andere Akustik als die Philharmonie und Proben sind fein. Ich finde auch diese Idee vom Tango-Tanz nicht blöd. Ich habe denen öfters gesagt, Orchestern, also wir werden uns nur im Konzert kennenlernen. Proben sind da, um so die Millionen Möglichkeiten auf 10, aber nicht auf 1 zu reduzieren. Und da der Spaß fängt an, jeder kennt die Spielregelung wie im Tango. Niemand weiß, wie dieser Tanz eigentlich, wie es rausgeht. Und das für mich ist doch die Spannung von einem Live-Musiker-Erlebnis, die man natürlich beim Konzert hat.
0: Mhm. Proben im Sendesaal, muss man dazu sagen, im großen Sendesaal, genau, hier bei uns im Haus des Rundfunks. Und Sie proben vielleicht auch nochmal ein bisschen anders als die anderen Dirigenten. Jonathan Nott, Sie sind ja nicht nur Dirigent, Sie sind Reiki-Meister. Das ist,
1: ja,
0: eine japanische Tradition, das ist Energiearbeit, vor allem auch Energieübertragung. Es ist ja eine Sache mit Gruppen, die etwas zusammen machen, die geraten ja, wenn es richtig, richtig gut läuft, in so ein Schwingen, das man gar nicht ganz bewusst herstellen kann, sondern das dann so, da läuft es dann von ganz alleine und alles schwingt miteinander, ohne dass man sich noch genau absprechen muss. Ist das so etwas, worauf Sie vielleicht auch besonders hinarbeiten, auf diese besonderen magischen Momente der Energieübertragung?
1: Also, großes Sujet, und das sage ich dem Orchester normalerweise nicht an, aber es ist, wenn man, ich beschreiben müsste, was ist ein Dirigent, erste Frage ist, kann man Klänge in den Händen halten? Und ich glaube, man kann, weil, wie Jojo Ma neulich gesagt hat, Musik ist einfach Energie. Und wenn man über Energie denkt, dann eine freie Energiefluss, was ich persönlich finde, Musik für mich ist, es ist ein Spiel gegen Schwerkraft. Ich hasse Schwerkraft in der Musik. Ich glaube, Musik öffnet einen Tor zu einer anderen Dimension, in dem es keine Schwerkraft gibt. Und das entscheidet sich dann von anderen Musikern, anderen Dirigenten, die das anders denken und anders wollen. Aber für mich dann ist die Energie, wenn man sagt, es ist Energie und Energie will fließen, dann Energie fließt, wenn man alle zwischenmenschlichen Barrieren abbricht oder abarbeitet. Und wenn es so dann zwischen dem Musiker und dem Dirigenten die Musik und dann natürlich das Publikum so ist, ein frei ab- und zugeben von Energie, dann kommen wir zu meinem Punkt, wieso ich glaube, Musik für mich so wahnsinnig wichtig ist, dass diese freie Energie abbauende Barriere überträgt sich dann in die ganze Welt. Und ist wieso ich sage, ich bin jetzt in der Welt überall, ich kann überhaupt gar kein Chinesisch mal reden, aber wir können natürlich Musik miteinander reden. Und dann, über den Jahren bin ich absolut überzeugt, dass diese Element, ein Schwamm ist ein Konzertereignis. Es saugt alle schlechten Energie der Welt von draußen, saugt es hinein, umwandelt das und gibt es zurück in eine pure Form. Ist, wie so ich sagen kann, ich glaube absolut drin, dass Musik heilt und verbindet. Und wenn das so ist, dann haben wir eine bessere Welt.
0: Musik ist mehr als Noten in der Partitur. Ganz herzlichen Dank fürs Gespräch, Jonathan Nott.
1: Ganz herzlichen Dank.
0: Der Dirigent Jonathan Nott auf Radio 3. Morgen Abend dirigiert er das Rundfunksinfonieorchester Berlin in der Philharmonie. Mit dabei die fantastische Geigerin Nicola Benedetti. Auf dem Programm Edward Elgars Violinkonzert und Peter Tschaikowskis dritte Sinfonie. 20 Uhr geht's los morgen Abend. Es gibt noch Karten für 15 bis 63 Euro. Und es gibt eventuell Glückskarten für Sie von uns von Radio 3. Die müssten Sie dann nicht bezahlen. Rufen Sie uns jetzt schnell an. 030 für Berlin 30 20 00 40. Noch einmal 030 30 20 00 40. Draußen ist es sowieso viel zu warm. Gehen Sie lieber in die Philharmonie, die ist klimatisiert. Und hier noch ein Höreindruck. Das ist die eher unbekanntere dritte von Tschaikowski, die morgen auch zu hören ist, die polnische. Der vierte Satz daraus mit Jonathan Nott und in diesem Fall dem SWR-Sinfonieorchester.

Ja, die möchte man jetzt wirklich ganz hören. Das ist hier nur der vierte Satz aus der dritten Sinfonie von Peter Tschaikowski. Und morgen Abend können Sie die ganz hören. Das hier war das SWR-Symphonieorchester. Morgen Abend ist es in der Philharmonie das RSB, das Rundfunksymphonieorchester Berlin, unter Leitung, wie auch in dieser Aufnahme, von Jonathan Nott. Morgen Abend Philharmonie klimatisiert. Ich werde nicht müde, das zu wiederholen. Morgen Abend 20 Uhr. Es gibt noch Karten dafür. 11.30 Uhr ist es jetzt ganz genau. Das hier ist der Münchner Pianist Johannes Obermeier, der hat ein neues Album rausgebracht mit Stücken von Felix Mendelssohn Bartholdy. Das war vor wenigen Wochen erst unser Album der Woche hier auf Radio 3. Und er sagt, gerade in einer Zeit der Reizüberflutung sei das eigentlich die perfekte Musik, ganz egal, ob man die selbst spielt oder einfach nur zuhört. Naja, und wir hören jetzt einfach mal nur zu beim Rondo Capriccioso.

Das kommt von dem neuen Album des Pianisten Johannes Obermeier, Beyond Words heißt es, und das war von Felix Mendelssohn Bartholdy, das Rondo Capriccioso. Und das hier um 11:37 Uhr ist Jonas Kaufmann als Rodolfo in Puccinis Bohème.

Marco Ammiato und die Prager Philharmonie und Jonas Kaufmann mit der Arie des Rodolfo im ersten Akt La Bohème, Giacomo Puccini. Wie eiskalt ist dies Händchen? Also das Gegenteil von eiskalt wird es dann wohl heute Abend geben in der Berliner Waldbühne. Da ist Jonas Kaufmann nämlich heute Abend auch live zu erleben, zusammen mit den Berliner Philharmonikern unter Kirill Petrenko beim Saisonabschlusskonzert, dem traditionellen der Berliner Philharmoniker in der Waldbühne. Das gibt es ja immer Ende Juni, bevor die dann in die Sommerpause gehen. Und heute gibt es das Motto Viva Italia. Das bedeutet, neben instrumentalen italienischen Stücken gibt es eben auch Jonas Kaufmann mit italienischen Opernarien heute Abend. Und wir sind für Sie live dabei. Wir nehmen das auf, uns in der warmen, warmen Waldbühne für Sie live dabei zu sein. Heute Abend ab 20.03 Uhr schalten Sie ein, Radio 3 live die Waldbühne für Sie. Das hier ist der erste Satz des Violinkonzerts von Erich Wolfgang Korngold, auch eine tolle Geigerin, Wilde Frank.

Das ist der erste Satz des Violinkonzerts von Erich Wolfgang Korngold mit Wilde Frang und den Berliner Philharmonikern unter Kirill Petrenko. Das ist eine Aufnahme, die wir von Radio 3 gemacht haben im November 24 in der Philharmonie. 11.53 Uhr ist es, unsere Musikredakteurin im Studio heute Vormittag, Lilli Padax und ich, Anja Herzog, sagen für heute Tschüss und machen hier die Bühne frei für Stefan Holzapfel. Den hören Sie gleich ab kurz nach 12.

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2: Um 12 Uhr mit Matthias Gindorf. In Berlin und Brandenburg wird an diesem Wochenende extreme Hitze erwartet. Meteorologen rechnen mit Temperaturen von bis zu 41 Grad. Der Deutsche Wetterdienst spricht von einer extremen Belastung. Die Berliner Feuerwehr erwartet mehr Einsätze als an normalen Tagen und hat zusätzliches Personal von Hilfsorganisationen mobilisiert. In Berliner Parks gilt wegen der Hitze ab heute ein Grillverbot. Das betrifft auch Bereiche, wo es normalerweise erlaubt ist zu grillen. Das haben die zuständigen Bezirksämter dem RBB mitgeteilt. Das Verbot gilt zum Beispiel für die Grillwiesen im Volkspark Friedrichshain und im Görlitzer Park. Auch auf dem Tempelhofer Feld darf nicht mehr gegrillt werden. Auch in Brandenburg wird empfohlen, auf das Grillen zu verzichten, vor allem in der Nähe von Wäldern. Der Golfstaat Bahrain hat einen iranischen Drohnenangriff gemeldet. Das Außenministerium spricht von einem eklatanten Verstoß gegen die Souveränität des Landes. Angaben zu Verletzten oder Schäden wurden nicht gemacht. Vorher hatten die USA den Iran angegriffen, zum ersten Mal seit Beginn der Waffenruhe. Es hieß, das sei eine Reaktion darauf, dass der Iran ein Frachtschiff in der Straße von Hormuz beschossen habe. Beide Länder werfen sich gegenseitig vor, gegen die Waffenruhe verstoßen zu haben. Bundesfinanzminister Klingbeil will die Alkoholsteuer offenbar um 20% anheben. Das berichtet das Redaktionsnetzwerk Deutschland und beruft sich auf einen entsprechenden Gesetzentwurf. Spirituosen, Sekt, Champagner und Alkopops würden damit teurer. Hauptstadtkorrespondentin Sabine Henkel.
3: Dass die Steuern auf bestimmte alkoholische Getränke erhöht werden sollen, geht auf eine Expertenkommission zurück, die sich mit den Kosten der gesetzlichen Krankenversicherung beschäftigt hat. Sie sagt, dass in jedem Jahr rund 300.000 Menschen alkoholbedingt in Krankenhäusern behandelt werden. Und dass Erfahrungen in anderen Ländern zeigen, dass höhere Steuern den Alkoholkonsum drosseln.
2: Baustellen und Störungen bei der Deutschen Bahn machen der deutschen Wirtschaft offenbar stark zu schaffen. Nach einem Bericht der Welt am Sonntag ist vor allem die Stahlindustrie betroffen. Laut dem Branchenverband werden fast 50% der Rohstoffe und Produkte auf der Schiene transportiert. Vom Verband der Automobilindustrie hieß es, dass man seit einigen Jahren wieder mehr Verkehr auf die Straße verlagere, um Engpässe zu vermeiden. Auch die Chemieindustrie beklagt Probleme, weil Rohstoffe zu spät ankommen und Produkte nicht verschickt werden können. Soweit die Nachrichten. 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Das Wetter. Heute viel Sonne und Temperaturen von maximal 37 bis 41 Grad. Ab dem Nachmittag von der Prignitz einzelne kräftige Schauer und Gewitter. Zurzeit in Berlin-Schöneberg 34 und in Welzow 35 Grad. Morgen erst weiter viel Sonne, später dichtere Wolken und einzelne Hitzegewitter. Die Höchsttemperaturen dann 17 bis 42 Grad. Die Zeit 12.03 Uhr.
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4: Guten Tag, mein Name ist Stefan Holzapfel. Heute geht es bei mir musikalisch um das Wichtigste auf der Welt.

Peter Schreier sang das Geldlied von Georg Philipp Telemann, dem Geld natürlich auch sehr wichtig war und der vor allem sehr geschäftstüchtig war und sehr gut im Geld verdienen. Vielleicht hat er deshalb dieses Lied geschrieben. Gut, ich würde nicht so weit gehen, dass Geld das Wichtigste im Leben ist, aber es gehört zu den 4 Gs des Glücks. Gesundheit, Gemeinschaft, Gene und eben Geld. Nun in der Oper hören wir einen Geldsack glitzern und die Leute, die sich darüber freuen.

glitzernde Freude über den Sack voll Geld, der allerdings nun behalten werden darf, wenn der Bildhauer Benvenuto Cellini für den Papst eine Statue macht. Also auch hier erst die Arbeit, dann das Geld. Das war ein Ausschnitt aus der Oper Benvenuto Cellini von Hector Berlioz, eine Aufnahme mit dem London Symphony Orchestra und Chorus und der Leitung von Sir Colin Davis. Geld ist wichtig, wird aber schnell vergessen. Wenn man zum Beispiel verliebt ist, dann erscheint einem natürlich die Liebe als wichtigstes Phänomen, das alle anderen Probleme lösen kann. Und hier mahnt ein Vater ein junges Paar, so ist es nicht. Hast du kein Geld, nützt dir die Liebe bei Tisch auch nichts.

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1: Georg Zeppenfeld sang hier eine Arie aus der Oper Fidelio von Ludwig van Beethoven, dass das Gold ein mächtiges Ding ist. Das wird wohl keiner bestreiten und dass es sehr wichtig ist, wohl auch nicht. Dass es Liebe verschafft, das weiß ich nicht. Aber Geld ist ja immer nur dann nicht wichtig, wenn man genug davon hat. Und das nächste junge Paar hat wirklich genug davon, denn es findet den Schatz des Vaters. Durch eine Vorahnung, eine Ahnung, wissen sie plötzlich, wo sie suchen müssen.

Ein Ausschnitt aus dem Zigeunerbaron von Johann Strauss, eine Operette. Das ist wirklich Kitsch pur. Durch eine Ahnung wird der Schatz gefunden, der alte Familienschatz, und der löst dann alle Probleme. Hier fehlt wirklich jede zweite Ebene. Das ist auch irgendwie total unverdient. Es ist nicht erkämpft, es ist einfach da und man bekommt das, was einem eigentlich immer zusteht. Deshalb mag ich Operetten auch nicht so gerne. Das war, obwohl die Musik natürlich auch irgendwie unterhaltsam ist, Hilde Güden, Sopran und Karl Terkel, Tenor, eine Aufnahme mit den Wiener Philharmonikern unter Leitung von Heinrich Hollreiser. Das ist eines der wenigen Stücke in dieser Sendung, wo es wirklich die zerstörerische Ebene des Geldes, der Macht des Geldes, gar keine Rolle spielt, sondern nur positiv. Beim kleinen Prinzen ist das schon ein bisschen anders in dieser Geschichte. Da gibt es ja den Geschäftsmann auf seinem Planeten, der die Sterne zählt und sie sozusagen fiktiv in seinen Besitz nimmt. Und das Einzige, was er hat, sein ganzer Lebenssinn, ist dieser Reichtum, in Anführungsstrichen, der Sterne.

Der Geschäftsmann zählt die Sterne. Ein Ausschnitt aus der kleinen Prinzensuite von Jean-Pascal Benthue. Alexander Kononova spielte hier Geige und das London Symphony Orchestra wurde geleitet von Quentin Hindley. Das ist typisch Mensch, dass man sich in der Jagd nach Reichtum verliert und das freut den Teufel. Ein biblisches Symbol für diese Verehrung des Reichtums und das Vergessen des Wahren, sei es nun Gott oder eben menschliche Beziehungen, ist das goldene Kalb. Und hier freut sich der Teufel, dass die Menschen das vergessen haben und ums goldene Kalb tanzen und es anbeten und dem alles unterordnen, dem Materiellen. Das ist genau das, was der Teufel will.

Siegfried Vogel als Mephisto in Gounods Oper Faust. Warum denken so viele, dass Geld wirklich das Wichtigste ist und vergessen schnell, dass Gemeinschaft dazugehört, dass Gesundheit dazugehört? Wenn es einem dann fehlt, dann merkt man es schon, aber die meisten Menschen kommen ja gesund auf die Welt und dann ist es irgendwie selbstverständlich und Gemeinschaft ist ja auch anstrengend und bei Geld ist ganz klar, je mehr man davon hat, desto mehr Wünsche kann man sich erfüllen. Also man findet das bei Kindern, bei Jugendlichen ganz viel, dass sie davon träumen, reich zu sein. Das ist irgendwie sehr offensichtlich und der Glücksgewinn, der ist ja unmittelbar da und dass es so langfristig auch Nachteile hat, das muss man halt auch erst lernen. Und es gibt auch andere Gründe, denn wenn es nicht zu erreichen ist, das Glück der Liebe zum Beispiel, dann versucht man es halt mal mit dem Glück der Macht und des Geldes. Diese Geschichte erzählt auch das Rheingold. Das Rheingold glitzert hier, die etwas naiven Rheintöchter, diese Rheinjungfrauen, die beten es an, singen es an und dann wird es ihnen aber weggenommen von Alberich, dem hässlichen Zwerg, weil sie ihn nämlich vorher abgewiesen haben. Und wenn man der Liebe abschwört, dann kann man das Rheingold klauen und einen allmächtigen Ring schmieden.

Und so nimmt das Schicksal seinen Lauf. Das Rheingold wurde geraubt, weil er die Liebe verflucht hat. Der Alberich, hier gesungen von Sigmund Nimsgern. Und die Rheintöchter Lucia Popp, Uta Priew und Hanna Schwarz, die sind entsetzt. Das war ein Ausschnitt aus dem Rheingold von Richard Wagner. Das war ein bisschen gekürzt, die besten Stellen, das schöne Glitzern und dann dieser sehr eindrückliche Raub. Die besten Stellen, es gibt ja bei Wagner immer viel Gelaber, kleine Längen habe ich ein bisschen rausgenommen. Geld allein macht nicht glücklich. Es gehören auch noch Aktien, Immobilien und Edelsteine dazu. Und die purzeln hier in die Schatzkiste.

Edelsteinpurzeln von Sergei Prokofjew und jetzt tanzen die, also erstmal leuchten die in allen Farben, die sehen ja auch wirklich toll aus, teilweise unterschiedliche Farben haben die Edelsteine und dann wird getanzt und das Wertvolle, das Edle dieser Steine, das schimmert wirklich durch. Musik.

Wirklich tolle Orchesterfarben, die hier diese wertvollen Steine sehr anschaulich illustriert haben. Musik von Sergei Prokofjew aus dem Märchen von der steinernen Blume waren das Ausschnitte. Sie hörten die NDR Radiophilharmonie Hannover unter der Leitung von Michael Jurowski. Sie hören die Sendung Holzapfelsklassik auf Radio 3. Heute geht es um Geld, Gold und Edelsteine. Und jetzt tanzen hier verschiedene Feen für Dornröschen und bringen wirklich sehr wertvolle Dinge mit, zum Beispiel Saphire. Das sind ja auch Edelsteine in unterschiedlichen Farben, manchmal auch farblos, oft blau.

Als nächstes schwebt die Goldfee herein. Gold hat ja eine warme, gelbe Farbe. Und in der Musik hören wir satte, warme Streicher und Hörnerklänge.

Es folgt die Silberfee. Silber ist ja heller, glitzernder als Gold. Also Glitzer weiß ich nicht, aber es ist eben heller, na klar. Und deshalb hören wir auch hellere Klänge. Klavier, Piccoloflöte und besonders vom Glockenspiel.

Und als letztes die Diamantfee. Diamanten sind die bekanntesten Edelsteine. Wenn sie geschliffen werden, dann glitzern und funkeln sie ganz besonders hell. Und in der Musik hören wir deshalb auch ganz besonders helle Triangeltöne. Denn die Triangel macht die höchsten Töne im Orchester. Obwohl das Instrument klein ist, scheint es immer durch. Vorausgesetzt, man kann diese extrem hohen Töne hören. Denn ich glaube, ab einem gewissen Alter fällt das dann doch schwer. Aber ich kann Ihnen versichern, die Triangel klingelt hier.

Das waren Ausschnitte aus dem Dornröschenballett von Peter Tschaikowski. Michael Plettnow dirigierte das russische Nationalorchester Moskau. Ja, in dieser Musik und in der davor konnte man die Schönheit der Edelsteine und des Goldes wirklich genießen. Jetzt kehren wir zurück zu der zweiten Ebene. Jetzt so richtig, denn Dapper Tutu ist ein böser Zauberer, der Leuten das Spiegelbild klaut. Und um seinen Lockvogel zu bestechen, hat er einen Diamanten. Scheine Diamant, singt er hier. Diese Arie gibt es in zwei Fassungen, ganz unterschiedlich im Charakter. Hier ist das verführerische Glitzern des Diamanten betont.

Justino Diaz sang hier den bösen Zauberer aus der Oper Hoffmanns Erzählung von Jacques Offenbach. Und er hat zweimal diesen Text vertont. Also es ist nahezu der gleiche Text, aber die nächste Vertonung ist ganz anders. Sie legt nicht den Schwerpunkt auf den Diamanten, auf das Glitzern, sondern auf das Drehen des magischen Spiegels.

Und diese Dapertutto-Arie wurde gesungen von Samuel Remy. Nun gehen wir auf Herzog Blaubarts Burg. Ein merkwürdiger Ritter, sehr reich offensichtlich, eröffnet seiner zukünftigen Frau nämlich die Schatzkammer. Und die ist natürlich sehr beeindruckt von den Schätzen, die wir hier nicht sehen, aber doch deutlich hören können.

Am Ende waren ja irgendwelche Misstöne zu hören. Die Frau wurde auch aufgeregter. Blut klebt rot am Goldgeschmeide, Blut klebt rot an allen Kronen, singt sie. Das war ein Ausschnitt aus Herzog Blaubarts Burg von Béla Bartók. In dem ursprünglichen Märchen sind die vorherigen Frauen von Blaubart tatsächlich auch ermordet worden. In der Fassung von Béla Bartók ist es also ein bisschen psychologischer. Da sind die nicht ermordet worden, aber so richtig glücklich geht das dann trotzdem nicht aus. Cornelia Kallisch und Peter Fried sangen hier. Ursprünglich natürlich ungarisch, also sie hatten eine ungarische Originalfassung. Peter Oetwisch mit dem Radiosinfonieorchester Stuttgart des SWR. Geld kann den Leuten ganz schön den Kopf verdrehen, vor allem natürlich, wenn sie nicht so viel haben. Dann sind sie ja viel anfälliger dafür, logischerweise. Und so ist es auch in der Lortzing-Oper Der Wildschütz. Da ist der Lehrer ganz schön unter Druck, weil er der Wilderei angeklagt ist. Seine Frau ist allerdings sehr attraktiv und mehrere Adlige verlieben sich in sie. Und dann entschließt sich einer, ihm 5000 Taler anzubieten für seine Verlobte. Und da ist er ganz schön verunsichert, aber steigert sich dann in diesen zukünftigen Reichtum hinein.

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Rainer Süß sang hier den Schulmeister, der sich für das Geld und gegen die Liebe entscheidet. Wobei man sich ja schon fragt, was ist das für eine Liebe, wenn sie ihn nie gestreichelt und geschmeichelt hat. Also es ist wohl leichter, diese Beziehung loszuwerden. Heinz Fricke leitete die Staatskapelle Berlin. Wie viel oder wenig Geld die Prioritäten rasant verschieben kann, das konnte wahrscheinlich keiner kälter, schärfer und wohl auch wahrer ausdrücken als Bertolt Brecht. Hans Eisler hat seinen Text vertont.

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Das war das Lied von der belebenden Wirkung des Geldes. Text Brecht, Musik Eisler. HK Gruber sang zusammen mit dem Ensemble Modern. Also ich kenne das schon auch, wenn das Geld wirklich knapp ist, dann kann man an nichts anderes mehr denken. Das beherrscht das ganze Leben. Aber zu Brechts Zeiten war es so, dass die Leute ja dann wirklich hungerten und froren, wenn sie kein Geld hatten. Es war existenziell bedrohlich. Diese Zeiten sind ja vorbei in unserem Land. Und trotzdem, auf einem ganz hohen Niveau, sind die Effekte ähnlich. Wenn die Leute Angst haben, zu verlieren, erheblich ihren Lebensstandard, dann drehen die durch. Das, also nicht jeder natürlich, aber ganz viele. Der Gegenentwurf. Ich habe viel von nichts und nichts ist viel für mich. Leute, die viel haben, haben Angst, dass ihnen jemand etwas wegnimmt. Ich nicht. Ich habe die Sterne, die Sonne, den Mond, meine Freundin, meinen Gott und mein Lied.

I Got Plenty of Nothing aus Porgy and Bess von George Gershwin, Willard White sang, ist natürlich ein bisschen Armutsromantik, Armutskitsch, aber ein Kern Wahrheit ist auch drin. Ich glaube, viele Leute, die Panik bekommen, weil der Reichtum schmilzt, denen fehlt eigentlich das, was Porgy hat. Gemeinschaft, Sinn. Hoffen wir auf steigende Kurse mit Georg Philipp Telemann aus seiner Börsenmusik. Die Hoffnung auf steigende Kurse klingt zwar wie jedes andere Telemann-Stück irgendwie auch, aber als guter Geschäftsmann hat er dem einen griffigen Titel gegeben. Mein Name ist Stefan Holzapfel. Machen Sie es gut.

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3: Um 13 Uhr mit Matthias Gindorf. Seit dem Vormittag kommt es zum erwarteten Andrang bei den Berliner Freibädern. Das Sommerbad Humboldthain und das Sommerbad Pankow melden bereits eine maximale Auslastung. Dort werden keine Tickets mehr verkauft. Auch vor dem Bad am Insulaner in Schöneberg standen die Menschen in einer hunderte Meter langen Schlange. Die Berliner Bäderbetriebe rechnen an diesem Wochenende mit bis zu 100.000 Besuchern. Berlin und Brandenburg erwartet am Wochenende extreme Hitze. Der Deutsche Wetterdienst rechnet heute und morgen mit Temperaturen von bis zu 41 Grad und warnt vor einer extremen Wärmebelastung. Ingo Jansen, RBB 24.
4: Die Berliner Feuerwehr hat zusätzliches Personal von Hilfsorganisationen mobilisiert. Sie rechnet im Rettungsdienst mit hunderten Einsätzen mehr als an normalen Sommertagen, etwa wegen Kreislaufproblemen. In Brandenburg kämpft die Feuerwehr gegen Flächenbrände. In der Prignitz brennt weiter ein rund 30 Hektar großes Getreidefeld bei Groß-Woltersdorf. Kleinere Wiesen- und Feldbrände mussten auch in anderen Regionen gelöscht werden.
3: Der Golfstaat Bahrain hat einen iranischen Drohnenangriff gemeldet. Das Außenministerium spricht von einem eklatanten Verstoß gegen die Souveränität des Landes. Angaben zu Verletzten oder Schäden wurden nicht gemacht. Vorher hatten die USA den Iran angegriffen, zum ersten Mal seit Beginn der Waffenruhe. Es hieß, das sei eine Reaktion darauf, dass der Iran ein Frachtschiff in der Straße von Hormuz beschossen habe. Bundesfinanzminister Klingbeil will die Alkoholsteuer offenbar um 20% erhöhen. Das berichtet das Redaktionsnetzwerk Deutschland und beruft sich auf einen entsprechenden Gesetzentwurf. Spirituosen, Sekt, Champagner und Alkopops würden damit teurer. Beim Bier ist dagegen keine Änderung geplant. Wein soll weiter steuerfrei bleiben. Klingbeil rechnet demnach mit Mehreinnahmen von rund 400 Millionen Euro pro Jahr. Das Geld soll zur Konsolidierung des Haushalts genutzt werden. Auf der A24 bei Linum ist in der Nacht ein Mann mit seinem Motorroller tödlich verunglückt. Das hat die Polizei dem RBB mitgeteilt. Demnach wurde der 73-Jährige auf seinem Roller von einem Auto erfasst und auf den Seitenstreifen geschleudert. Die Verletzungen waren so schwer, dass der Mann starb. Der Autofahrer blieb unverletzt. Mehrere Autos gerieten anschließend in die Trümmerteile auf der Autobahn und mussten abgeschleppt werden. Die A24 war für mehrere Stunden in Richtung Hamburg voll gesperrt. Soweit die Nachrichten. 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Das Wetter. Heute viel Sonne und Temperaturen von maximal 37 bis 41 Grad. Ab dem Nachmittag von der Prignitz einzelne kräftige Schauer und Gewitter. Zurzeit in Berlin-Steglitz 34 und in Heckelberg 33 Grad. Morgen erst weiter viel Sonne, spätere dichtere Wolken und einzelne Hitzegewitter bei 37 bis 42 Grad. Montag mal Sonne mal Wolken bei 27 bis 31 Grad. 13.03 Uhr.
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5: Dieser Verlust der Unschuld, die erste Gewalterfahrung, das erste Mal dieses Unrecht spüren, warum, wieso. Ich glaube, das ist ein Text, den Männer und Frauen gleich anspricht, weil das kennen wir alle aus der Kindheit. Oft ist ja der erste Schlag, kommt ja sehr oft von den Eltern.
6: Sie war ja einerseits diese tragische Schriftstellerin, aber sie war sich auch jemand sehr dem Leben auch zugetan und aufmerksam und wissensgierig. Gleichzeitig bei aller Tragik, was diese Männerbeziehungen anbelangt, auch die Männer liebend und verehrend und auch nach der Liebe der Männer irgendwie heischend.
7: Muss einer denken, wird er nicht vermisst. Für mich eine der unsterblichen Bachmann-Zeilen aus ihrem Gedicht »Erklär mir Liebe«. Heute am 25. Juni 2026 wäre Ingeborg Bachmann 100 geworden. Inzwischen ja ein durchaus mögliches Lebensalter. Aber Bachmanns Leben war kurz, intensiv und am Schluss mit dem schrecklichen Brandunfall im Herbst 1973 tragisch. Ihr Werk überlebt. Das zeigt die große mediale Aufmerksamkeit zum 100. Geburtstag der Bachmann und das zeigt auch ein neuer Dokumentarfilm. Ingeborg Bachmann, jemand, der einmal ich war, von Regina Schilling. Wie überlebt Bachmanns Werk? Was genau hat sie uns heute zu sagen? Darüber kann ich sprechen mit der Dokumentarfilmerin Regina Schilling und mit der Schriftstellerin Theresa Preauer. Ich freue mich sehr. Herzlich willkommen beim zweiten Gedanken.
8: Ja, hallo.
7: Regina Schilling ist aus Hamburg zugeschaltet, vor der Filmpremiere im Berliner Kino International. Der Bachmann-Film mit der großartigen Sandra Hüller ist ihr 7. Film, wenn ich richtig informiert bin, Frau Schilling, nach preisgekrönten Dokus etwa über den Schauspieler Bierbichler, über den Missbrauch an der Odenwaldschule oder über die Fernsehshows der Nachkriegs-BRD, Kuhlenkampfs Schuhe. Frau Schilling, haben Sie auch Lieblingssätze von Ingeborg Bachmann?
8: Ja, unbedingt. Meiner hat auch mit dem Denken zu tun. Aus dem Roman Malina. Ich habe einen Grad an Denken müssen erreicht, an dem Denken gar nicht mehr möglich ist. Ist doch herrlich.
7: Herrlich, paradox auch.
8: Ja.
7: Theresa Preauer ist aus Wien zugeschaltet, wo sie als freie Schriftstellerin und bildende Künstlerin lebt. Weit über Österreich hinaus gehört sie zu den scharfsinnigsten, subversivsten Gegenwartsautoren. Avantgarde als Tanzvergnügen, Meisterin der genauen Beobachtung, die alle Register zwischen E und U kennt. So wurde ihr mehrfach ausgezeichnetes Werk schon beschrieben. Dazu gehören Johnny und Jean, Tier werden oder Kochen im falschen Jahrhundert. Haben Sie auch eine persönliche Playlist von Bachmann-Sätzen im Kopf?
6: Ja, tatsächlich im Kopf und im Ohr, denn ich habe so ein Faible für Reim, Rhythmus und Melodie. Und der Anfang von Böhmen liegt am Meer lautet: Sind hierorts Häuser grün, tret ich noch in ein Haus. Dieser Rhythmus, so etwas begleitet mich seit Jahrzehnten.
7: Ja, wunderschön. Ich liebe dieses Gedicht auch. Mhm. In Ihrem Film, Frau Schilling, da bleibt mir und sicher nicht nur mir ein Satz besonders hängen, recht hartnäckig, nämlich Bachmanns Satz von der Krankheit der Männer. 1971 spricht sie in einem Fernsehinterview über den Roman Malina und da sagt sie, die Männer sind unheilbar krank. Und als der Reporter ratlos nachfragt, woran, da lacht sie nur. Wir hören mal diesen kurzen Ausschnitt.
9: Woran sind die Männer unheilbar krank?
10: Sie sind es. Wissen Sie das nicht?
7: Ja, wissen Sie das nicht? Der Reporter weiß nicht so recht.
8: Und dann kommt sogar noch ein Nachsatz. Dann sagt sie nämlich noch alle.
7: Alle, genau. Was denken Sie über diesen Satz, Frau Schilling?
8: Ja, also für mich ist der Satz eine Metapher, um es ja jetzt mal ganz runterzubrechen, natürlich aufs patriarchalische System. So verstehe ich diesen Satz. Ich würde selber natürlich immer unterscheiden zwischen dem Individuum und dem strukturellen System, ja. Also ich würde vermuten, dass sie das so gemeint hat. Ich war ja jetzt schon bei einigen Vorstellungen dabei meines Films, so Previews. Mhm. Da wird gelacht, aber mit so einem bisschen komischen Lachen. Aber ich glaube, wir alle wissen, was sie damit meint, weil heute ist das ja viel diskutiert und wir alle wissen das. Aber damals war das natürlich spektakulär, das einfach so im Fernsehen so zu sagen, ist mir auch ganz egal, was ihr darüber nennt. Ich nenne es immer ein bisschen auch so ein, wie so einen postmenopausalen Moment. Mir ist egal, was jetzt dieser Mann von mir denkt. Ich sage einfach die Wahrheit.
7: Sie schaut ja auch ziemlich provozierend in die Kamera und mag irgendwie die Frage, woran die Männer kranken, nicht beantworten, sondern einfach mal zu postulieren, das ist so. Was denken Sie über diesen Satz, Frau Preauer?
6: Regina Schilling, ich habe Ihren Film gesehen und mit Vergnügen und Trauer. Und es war für mich interessant, eben sehr viele der berühmten Interviews und Videoausschnitte neu zusammengestellt zu sehen und dann mit dieser Art von Reenactment, die dann Sandra Hüller unternimmt. Und ja, diese Szene ist mir, glaube ich, auch am deutlichsten hängen geblieben, weil die eben etwas sehr Ambivalentes hat, so in ihrer Gestik und Mimik und die ganze Situation. Ich dachte auch, das hat etwas Neckendes, ihr gegenüber Neckendes und Provozierendes. Und ich würde den Satz auch strukturell lesen, ja.
11: sprechen wir mal über unsere ersten Begegnungen mit dem Werk Ingeborg Bachmanns. Ich habe die Bachmann früh gelesen, die Gedichte und Marlina. Und vor allem hat mich dann Werner Schröters Verfilmung von Marlina 1991 wirklich schwer mitgenommen. Da war ich 16. Drehbuch Elfriede Jelinek, Isabelle Huppert als Frau zwischen Feuer und Wand, in der sie dann verschwindet. Und Mathieu Carrière als kühler, unerschütterlicher Gatte. Das war ein Schock für mich, so als wüsste der Film mehr über mich als ich selbst damals. Wie sind Sie Bachmanns Texten begegnet, Frau Schilling?
8: Also ich kriege jetzt schon eine Gänsehaut dabei, wie Sie das beschreiben, weil Sie sind 16, ja, und dieser Film ist ja genauso schwierig wie der Roman, ja, und eigentlich kaum zu verstehen. Aber da ist ja im Grunde genommen, haben Sie den gefühlt?
11: Ich habe den gefühlt und es war schrecklich.
8: Ja, und so ging es mir mit dem Roman, den habe ich mit 17, 18 gelesen, ähnliches Alter, habe nichts verstanden. Und sie hat mich so erreicht. Also ich habe manisch gelesen und das ist natürlich der klassische männliche literarische Kanon gewesen. Ich liebe auch immer noch Tolstoi und so weiter und so fort. Und es war aber natürlich so augenöffnend, es war natürlich nur ein winziger Zipfel gelüftet von diesem Schleier, der über mir lag, dieses Male Gaze. Da war eben eine weibliche Hauptfigur in dieser ganzen Komplexität und Abgründigkeit und Widersprüchlichkeit, wie das in meinem Innern immer mal wieder zuging. Und das ist vielleicht das gewesen, was mich so erreicht hat und was ich auch finde, was in dem Marlina von Schröter fantastisch und vor allen Dingen das Drehbuch ja von Jelinek, muss man sagen, so toll umgesetzt wurde, so mutig war, ne, so radikal.
11: Was war Ihre erste Begegnung mit Ingeborg Bachmann, Frau Preau?
6: Ja, ja, in Österreich ist Bachmann natürlich Schullektüre, schon seit langem. Das war das Gedicht Reklame.
8: Ich lache, das war es bei mir
6: Sorge.
8: Auch.
6: Und das kann man gut analysieren mit den zwei Ebenen und ist irgendwie zugänglich für ein jugendliches Lesen. Und dann habe ich mit 18 begonnen, Germanistik in Salzburg zu studieren bei Hans Höller, Herausgeber des Herzzeit-Briefwechsels ist, Celan, Bachmann. Wir haben auch sehr viel Celan gelesen, natürlich sehr viel Bachmann, Handke und so weiter. Also die österreichischen Autorinnen und Autoren des 20. Jahrhunderts, Ilse Eichinger. Und da hat eigentlich die Herausgabe des Werks, die Monographie von Hans Höller und diese Auseinandersetzung im literaturwissenschaftlichen Bereich hat mich da eben begleitet, seit ich 18 gewesen bin. Jetzt bin ich 47, das ist das Alter, in dem sie gestorben ist.
8: Das ist ja ganz toll, dass Sie bei Hans Höller studiert haben. Mhm. Weil ich finde nach wie vor, ich habe ja so viel gelesen, auch Biografien, ich finde, er hat sich so feinfühlig, so
6: das
8: sensibel
6: ist, das richtige Wort, ja.
8: Ist er mit ihr umgegangen. Da ist auch gar nichts veraltet. Ja, also es gibt ja diese Biografie bei Rororo von ihm, die hat mich wahnsinnig berührt nochmal, auch mit diesem riesigen Abstand. Toll.
6: Da möchte ich wirklich dazu sagen, dass diese Art von Umgang mit Literatur sehr genau am Primärtext, also am Text Wort für Wort zu lesen und auch so sensibel und gleichzeitig analytisch, Hirn und Herz, das ist das, was ihm gelingt.
8: Ja, ganz toll. Mhm.
11: Und Sie haben sich ja auch, Frau Schilling, ganz intensiv nochmal mit den Texten von Ingeborg Bachmann beschäftigt und auch mit den Hörfunk- und Fernseharchiven, mit allen Interviews, die es mit ihr gab. Und es gibt ja einfach dieses Bild von ihr, dass sie an ihrer Zeit gelitten hat, an ihren Männern, am Leben, am Erfolg oder auch Nicht-Erfolg. Hat sich dieses Bild für Sie nochmal bestätigt?
8: Also ausgegangen bin ich erstmal von den Texten, also von ihren literarischen Texten und auch erstmal von dem, was veröffentlicht worden war. Und dann bin ich einen Schritt weiter gegangen und habe mir nochmal die unveröffentlichten Texte angeschaut und habe erstmal versucht, diese Biografie mit dem Leiden, dem tragischen Tod und so weiter und so fort, das ist ja auch so ein riesiger Schatten über dem Werk. Das habe ich versucht, erstmal so ein bisschen wegzuhalten und wirklich die Texte sprechen zu lassen. Und was vielleicht wirklich neu für mich war, weil es ja immer Zeit vergangen, ich habe zwar immer wieder Bachmann gelesen, es kamen ja auch immer wieder neue Sachen raus von dieser tollen Salzburger Bachmann-Edition, aber was mich wirklich so im neuen Lesen erschüttert hat, wie visionär ihre Prosa gewesen ist, auch die autobiografischen Skizzen und wie sehr sie vor ihrer Zeit war und dass sie da natürlich in dieser Gesellschaft, also wo sie herkommt, gar nicht verstanden werden kann. Und darunter hat sie natürlich gelitten. Aber man könnte das jetzt auch erweitern. Ich glaube, das größte Problem, vermute ich, waren posttraumatische Belastungsstörungen, die damals ja bei so vielen nicht behandelt wurden und nicht erkannt wurden.
11: Weil sie auch den Bombenterror, den Bombenkrieg auf Klagenfurt erlebt hat zum Beispiel.
8: Genau, und das massiv und bestimmt auch in welcher Art auch immer, das weiß ich nicht, ich will das auch gar nicht rausfinden, mit Sicherheit ihre Texte sprechen wirklich einfach auch von sexueller Gewalt, von Missbrauch. Ich habe ja auch einen Film über die Odenwaldschule gemacht und mit Betroffenen gesprochen. Ach, das würde jetzt zu weit führen, aber das ist, glaube ich, so ein Grundding oder eine Grunddisposition, mit der sie immer zu kämpfen hatte.
11: Frau Prähauer, Sie haben Bachmann auch vor einigen Jahren wieder gelesen. Mhm. Das habe ich gefunden in der Literarischen Welt, haben Sie darüber geschrieben, vor 3 Jahren. Und zwar haben Sie Marlene am Donaustrand unter Badenden gelesen und Sie schreiben da, ich habe manchmal richtig lachen müssen. Was war denn so lustig?
6: Ach, allein schon dieses Setting, würde man heute sagen, das Ungargassenland, das sie da bewohnt und wie sie auch beschreibt, was sie dort sieht und beobachtet. Ich würde sagen, so der erste Teil des Romans, Marlene, das erste Drittel, vielleicht die erste Hälfte. Also hat keinen Brouhaha-Humor, der da rausblitzen würde, sondern das ist so eine süffisante, stille Ironie, ein Schmunzeln mitunter. Man könnte das auch finden in ihrem Briefwechsel mit Henze. Ich habe ihn gerade vor mir liegen. Ich lese ihn auch gerade. Ich beschäftige mich auch ganz gern mit diesen Briefwechseln. Da schreibt sie ihm aus Neapel, liebster Irwisch. Und dann ist es gespickt von verschiedenen Anspielungen, unterschiedliche Sprachen, die beide verwenden, das Englische und das Französische. Also ich sehe da auch auf der anderen Seite die große Lebenslust und Lebensgier nach dem Zweiten Weltkrieg und ihr nach Italien gehen, ihre Lust aufs Leben und auch, sie war ja einerseits diese tragische Schriftstellerin, jetzt hätte ich eben fast Figur gesagt, das ist eben das, was passiert, glaube ich, im Nachhinein. Aber sie war sich auch jemand sehr dem Leben auch zugetan und aufmerksam und wissensgierig und gleichzeitig bei aller Tragik, was diese Männerbeziehungen anbelangt, auch die Männer liebend und verehrend und auch ja, nach der Liebe der Männer irgendwie heischend genauso. Das, ich glaube, diese zwei Sachen kann man auch zusammendenken, diese Opponenten.
11: Ich muss da auch gleich an die Adressierungen von Henze für Sie denken, liebe Bachstelze oder Bachfrosch. Mhm. Das war ja zum Teil auch wirklich ganz verspielt, zärtlich.
8: Also ich wollte zu dem Humor auch noch ergänzen, ihr zweiter Erzählband Simultan, den wollte sie ja ursprünglich Wienerin nennen, eine Hommage an die Wienerin. Da ist zum Beispiel eine Erzählung, ihr glücklichen Augen, Miranda, die wahnsinnig kurzsichtig ist und es liebt, ohne Brille durch die Straßen zu laufen. Also ich bin auch kurzsichtig. Und das ist auch so ein feiner Humor, der ist ein bisschen wie bei Kafka. Der Kafka hat ja auch einen sehr feinen Humor gehabt und wird nicht rezipiert als humorvoll. Man projiziert auch vielleicht in, also wenn jemand, Kafka ist ja auch so früh und auch tragisch verstorben, das verschattet, ne?
11: Und sie hatte eben ein Thema, das auch in ihrem Film ja sehr deutlich wird und Sie haben es vorhin schon angesprochen, Missbrauch, ob unmittelbar erfahren oder beobachtet, bleibt offen. Aber jemand, der einmal ich war, der Titel ihres Films, Frau Schilling, der ist auch ein Zitat aus Malina und beschreibt die erste Gewalterfahrung der Ich-Erzählerin im Roman. Da ist sie 6, Erstklässlerin, kommt von der Schule. Und da rufen sie 2 Jungen zu sich. Und wir hören jetzt mal die Stimme von Sandra Höhler, die diese Passage aus dem Roman liest.
12: Einer rief mir zu, du, komm her da, ich geb dir was. Die Worte sind nicht vergessen, auch nicht das Bubengesicht. Der wichtige erste Anruf, nicht meine erste wilde Freude. Das Stehenbleiben, Zögern und auf dieser Brücke der erste Schritt auf einen anderen zu. Und gleich darauf das harte Klatschen einer harten Hand ins Gesicht. Da, du, jetzt hast du es. Es war der erste Schlag in mein Gesicht und das erste Bewusstsein von der tiefen Befriedigung eines anderen zu schlagen. Die erste Erkenntnis des Schmerzes. Mit den Händen an den Riemen der Schultasche und ohne zu weinen und mit gleichmäßigen Schritten ist jemand, der einmal ich war, den Schulweg nach Hause getrottet.
11: Ja, und im Roman heißt es dann weiter, zum ersten Mal unter die Menschen gefallen. Also so sind die Menschen, also die männlichen Menschen bei Bachmann, Frau Schilling?
8: Also das würde ich jetzt gar nicht so auf die Buben beziehen, sondern ich glaube, das ist so eine Grunderfahrung, die wir alle haben. Ne? Dieser Verlust der Unschuld, die erste Gewalterfahrung, das erste Mal dieses Unrecht spüren, warum, wieso. Ich glaube, das ist ein Text, den Männer und Frauen gleich anspricht, weil das kennen wir alle aus der Kindheit. Oft ist ja der erste Schlag, kommt ja sehr oft von den Eltern. Ne? Das finde ich halt das wahnsinnig Beeindruckende bei ihr, ja, diese existenziellen Erfahrungen so, ja, so genau zu beschreiben. Und das ist zwar im Roman Marlina, aber ganz ähnlich findet man diese Textstelle eben auch in ihren autobiografischen Skizzen. Also das ist ganz klar eine Erinnerung, eine Kindheitserinnerung.
11: Jemand, der oder die Missbrauch erfahren hat, wird das sicherlich in erster Linie auf Männer beziehen. Mhm. Wie geht's Ihnen damit, Frau Präauer?
6: Ach, ich glaube, ich lese Texte qua Beruf selten so identifikatorisch. Ich denke auch, alles, was Sie sagen, steckt in diesen Texten und gleichzeitig stecken da auch so viele andere Dinge, die dem auch Gewicht geben. Missbrauch, ja, nicht explizit, sehr oft implizit, manchmal explizit, ja. Aber dann würden wir auch so viele Dimensionen des Werkes außer Acht lassen, wenn wir es jetzt auf diese eine Lesart hin trimmen würden. Ich würde empfehlen, es offen zu lesen, vielleicht nicht immer auch das eigene Ich in diesem Ich suchen, sondern diese vielen Ich, die da drin stecken und die eben ambivalent sind und die sich suchen und die an ein Wort grenzen. Also das ist auch Sprache, Rhythmus, Sound. Das kann uns nahe gehen und wir können es dann auch wieder weglegen und uns davon distanzieren. Das ist, ich glaube, diese schillernde Ambivalenz, die Literatur hat, ist eben die Möglichkeit, die in der Literatur auch steckt.
11: Und es ist ja eben doch auch eine Sprache dieser Zeit, in der es noch kein Gendersprech gab. Und sie wäre wahrscheinlich nicht auf den Sinn gekommen, zu formulieren, jemand, die einmal ich war.
6: Ja gut, das liegt aber an der Grammatik. Das ist ja heute auch noch so. Also sie war ja sicher auch ein Grammatik-Junkie. Ich habe hier diese letzten unveröffentlichten Gedichte auch vor mir liegen. Da sieht man auch die Bearbeitung der veröffentlichten Gedichte, zum Beispiel gerade Böhmen liegt am Meer. Das gibt's in X-Bearbeitungen. Also das ist ja wirklich eine Genauigkeit, die da drin steckt in der Spracharbeit.
8: Davon abgesehen hätte sie sich auch nie als Schriftstellerin. Sie hat ja gesagt, ich bin Schriftsteller, also in ihren Reden.
6: Aber ich würde das nicht politisch lesen, das ist
8: nein.
6: Der Zug der Zeit. Ja,
8: ja, genau.
11: Das Tolle an Ihrem Film, Frau Schilling, ist ja auch, dass Sandra Hüller die Bachmann nicht klassisch spielt, sondern vielleicht eher im direkten Wortsinne mit den Bildern der Bachmann spielt oder sich ihr annähert, sich anverwandelt, sich mit ihr verkleidet. So ein bisschen, ich musste da auch an diesen Song von Chaka Khan denken, I'm Every Woman, um vielleicht auch die Vielseitigkeit von Ingeborg Bachmann zu zeigen, oder?
8: Ja, also das sind ja so diese Szenen, die ich geschrieben habe. Aber was sie dann daraus macht, ne? Also ich schreibe in meinem Montagebuch, zieht sich verschiedene Kleider an. Wir haben auch die Kleidung ausgesucht, aber was sie dann macht, ja, dass sie diese weiblichen Gesten vorm Spiegel durchspielt und so weiter. Ja, jetzt probiere ich es mal so, jetzt gucke ich mal so. Das hat mich natürlich auch total fasziniert. Und was, glaube ich, nicht schlecht ist zu wissen, dass sie hat die ganze Zeit einen Knopf im Ohr, also ein Earpod, und hört den Texten von Bachmann zu und hört auch ihren eigenen Sprachaufnahmen zu. Also in dieser Szene, wo sie sich umzieht, hört sie eben auch, bin ich ein Mann, bin ich eine Frau, was bin ich überhaupt, bin ich ein Irrtum? Und das lädt es, glaube ich, noch mal so auf, weil sie so als Frau von heute zurückhört in diese dann doch historische Person. Und das gibt vielleicht, entsteht da sowas Drittes.
11: Ich habe den Eindruck, man möchte Ingeborg Bachmann ganz heutig lesen in aller, ja, auch heutigen Ambivalenz von Weiblichkeit und trotzdem ist ja der Kontext ihrer Zeit auch unheimlich wichtig. Ihr Vater ist schon 1932 der NSDAP beigetreten. Ihre Mitschüler nannten Bachmann die Eule, weil sie lieber las, als sich dem BDM anzuschließen, dem Bund Deutscher Mädel. Frau Preauer, wie ist das für Sie? Einerseits der Kontext der Zeit, dieses damals noch unangefochtene Patriarchat, die Kriegserfahrung, die Tätergesellschaft, die ihr sehr bewusst war, sehr früh auch bewusst war. Und andererseits unser Blick von heute auf Ingeborg Bachmann.
6: Naja, also ich denke schon darüber nach, was wir das bedeutet haben, in dieser Zeit jung zu sein, jung gewesen zu sein und aufzuwachsen. Und dann auch diese Begegnungen einmal mit einem amerikanischen Soldaten, später mit Paul Celan, auch noch als sehr, sehr junge Frau. Und was auch in den Briefwechseln herauskommt, wie schwer es war, das Land zu verlassen. Immer wieder musste man sich um ein Visum kümmern. Das war schon eine sehr andere Form, sein Leben zu führen als heute. Und gleichzeitig, ja, steht sie auch auf den Schultern derer, die vor ihr geschrieben haben. Und auch gab es eine Frauenbewegung Ende des 19. Jahrhunderts. Also immer wieder diese Bewegungen und gleichzeitig Rückschläge. Wenn wir es an den Texten ablesen wollen, da steckt auch vieles aus dieser Zeit. So gerade die 50er Jahre, nicht nur inhaltlich, auch sprachlich. Dieses Geh, schnür deinen Schuh, dreh dich nicht um. Diese Aufrufe, die haben ja sowas von Trakl oder Rilke. Oder diese Frage, wer bin ich, wenn ich ohne Namen bin? Bin ich, bei Rilke heißt es, bin ich ein Falke, ein Turm oder ein jahrtausendealter Gesang? Das könnte man direkt auf die Sprache von Bachmann anwenden. Also sie beginnt da nicht bei der Stunde Null, sondern ist eine, die auch rezipiert hat und gelesen hat, aber sicher unter anderen Bedingungen als heute.
11: Und sie hat sich wahrscheinlich auch eher am männlichen Kanon ihrer Zeit orientiert, oder Frau Schilling?
8: Ja, es ging ja gar nicht anders. Ich meine, sie hat auch, es gibt ja so eine Aufzeichnung aus ihrer Bibliothek, da steht auch Simone de Beauvoir drin. Das hat sie schon in den 60er Jahren gelesen. Aber ich glaube, ich weiß nicht, Frau Preauer, vielleicht wissen Sie mehr. Sie hat sich, glaube ich, über Simone de Beauvoir nicht geäußert. Aber zum Beispiel ein großes, ich weiß nicht, ob sie es Vorbild genannt hätte, war zum Beispiel Simone Weil. Mhm.
11: Französische Philosophin.
8: Ja, aber ich sag mal, es ist ja auch einfach die Literatur, die geschaffen wurde und die da war und die ja auch großartig ist. Also ich meine, ich bin mir auch sicher, also ich meine, das weiß man, Robert Musil war ihr wichtig, aber auch wenn ich jetzt nochmal Josef Roth lese, da schwingt auch dieser KOK-Sprachraum. Ich finde vor allen Dingen später in diesem zweiten Erzählungsband, ja, da gibt es eine Erzählung, Drei Wege zum See. Ich kann das gar nicht beschreiben, Frau Preauer, Sie können das wahrscheinlich, weil Sie Schriftstellerin sind. Aber wie schafft sie das, so scheinbar lässig zu schreiben, ja, so mühelos, gerade in den zweiten Band, und doch so unglaublich reich? Ja, vielleicht finde ich bei Ihnen eine Frage auf, weil ich werde oft gefragt, was ist an Ihrer Sprache besonders, gerade in der Prosa, und ich kann das so schlecht ausdrücken.
6: Ja, für mich ist es eine sehr bilderreiche Sprache und bildhafte und auch sehr haptisch. Und das ist auch manchmal etwas, was von der Lexik her, vom Wortmaterial einfach klingt, aber wie gesagt sehr bearbeitet ist und so stark an Melodie und Rhythmus und dieses aufgewachsen sein in Österreich mit diesen vielen Variationen des Deutschen, dann noch das Slowenische in Kärnten und so weiter und ihrem Interesse an Sprachen. Also sie hat ja so ein Talent, Sprachen aufzuschnappen und zu lernen und gleichzeitig diese Analyse, also diese, sie hat ja bekanntermaßen ihre Dissertation über Heidegger geschrieben. Also sie hat immer auch diese analytische Kompetenz, die sie in ihren Texten nicht dauernd zeigen muss, wie auf einem Serviertablett uns vorführend. Aber das ist schon auch eine intellektuelle Autorin.
8: Absolut.
6: Ich glaube, es hat sehr viel mit dem Klang der Sprache zu tun.
8: Ja, und Sie haben das jetzt ja schon zweimal so betont, dieses Rhythmusgefühl, ne? Dieser Rhythmus, das ist ja auch so faszinierend, was ich dann in so einem Film ja machen kann, wenn ich da Musik drunter lege. Ne? Es gibt ja eine Stelle in meinem Film, Undine geht, da liegt ein Song von Soap and Skin drunter, The Sun. Und also das, wir haben das öfter mal probiert, wir haben das dann nur einmal gemacht. Aber das bekommt einen Sog. Ja? Also da spüre ich eben auch, wie viel Rhythmus und Musik in diesen Texten steckt. Faszinierend.
11: Sie hatte ja auch eine unheimlich große Erwartung, großen Anspruch an Kunst, an Literatur, der hat sich vor allem ausgedrückt in ihrer Rede für den Hörspielpreis der Kriegsblinden 1959. Da spricht sie davon, dass die Kunst es ermöglicht, dass uns die Augen aufgehen. Und das sagt sie gegenüber vielen Herren, die kriegsversehrt waren und eben erblindet waren, dass uns die Augen aufgehen und zwar für die Wahrheit. Denn, das ist dieser berühmte Satz, viel zitiert, die Wahrheit ist dem Menschen zumutbar. Ist es eigentlich für Sie beide auch in Ihrem Schaffen als Filmemacherin, als Schriftstellerin auch so ein Anspruch?
8: Ja, also für mich natürlich. Also meine Art, Filme zu machen, also ich will gar nicht auf den Missbrauch rumreiten. Also das sehe ich genau wie Frau Präauer, dass man das nicht überbetonen sollte. Aber ich habe einen Film über die Odenwaldschule gemacht, ja, wo es darum geht, die Wahrheit den Menschen zuzumuten. Also ich bin Dokumentarfilmerin. Ich erzähle eine Geschichte, aber immer mit einem ja sehr psychologisch fundierten Hintergrund. Und ich will einer Form von Wahrheit auf die Spur kommen, auch wenn ich Porträts mache über Menschen, Igor Levit oder auch Adriana Alteras, Bierbichler. Es mag meine Wahrheit sein, aber die Wahrheit ist unbedingt zuzumuten, weil ja, wir wissen, glaube ich, alle, wo das hinführt, wenn wir die Wahrheit unter den Teppich kehren, was immer Wahrheit ist.
11: Therese Preauer.
6: Ja, ich lese den Satz einerseits auch inhaltlich und denke oft daran, wenn so ja, erwartet wird, dass man seine Ambitionen herunterschrauben müsste, weil der Leser, die Leserin erwartet sicher was anderes. In welchem Zusammenhang? Vielleicht manchmal im Pädagogischen. Die Schüler können das ja gar nicht mehr erfassen. Das glaube ich eben nicht. Ich glaube, dass Komplexität zumutbar ist. Und andererseits würde ich eben den Fokus auch auf gerade dieses Wort zumuten legen, weil das ja so ein ungewöhnliches Wort ist, das man im Alltag vielleicht selten gebraucht. In der Zumutung steckt, glaube ich, auch diese Anstrengung, die wir unternehmen müssen, um einerseits wahrhaftig zu schreiben und andererseits uns auch dieser Lektüreanstrengung hinzugeben. Das Lesen kann anstrengend sein und aus dieser Anstrengung kann dann der Genuss gezogen werden und es nicht billiger zu machen. Das steckt für mich auch drin.
11: Sehr schön formuliert. Die sogenannte Wahrheit gerade zu der Zeit von Bachmann, also die unmittelbare Nachkriegszeit in Österreich, aber dann natürlich auch durch die Rezeption in Deutschland, schien doch den Männern zu gehören, beziehungsweise die waren sicher die berühmten Kritiker, in erster Linie Marcel Reich-Ranicki, dass sie gewissermaßen die Wahrheit gefressen haben. Und da gibt es dieses Urteil von Marcel Reich-Ranicki in Bezug auf Frauen, die Kunst schaffen. Da sagte er 1965, zwischen den beiden Geschlechtern gäbe es eben gewisse Unterschiede. Es gibt gute Pianistinnen, aber keine Dirigentinnen. Gewisse Berufe würden den Frauen schwieriger fallen. Zitat, es ist nun mal so, dass die Frauen offenbar für andere Funktionen im Leben vor allem bestimmt sind. Das hört auch Sandra Hüller in ihrem Film in der Römerwohnung, die der Wohnung von Ingeborg Bachmann nachempfunden ist. Und als Zuschauerin habe ich mich gefragt, wie ist denn das heute? Wahrscheinlich denken doch einige Herren, vielleicht auch Damen, noch ganz ähnlich, aber es wird seltener ausgesprochen. Wie sehen Sie das, Frau Schilling?
8: Da habe ich schon den Glauben und das Gefühl, dass sich das sehr geändert hat. Also gerade was die Kunst betrifft. Gut, natürlich würde mir jetzt vielleicht eine Dirigentin erzählen, wie schwierig es für sie war, sich durchzukämpfen.
11: Bestimmt. Aber es gibt sie inzwischen.
8: Es gibt sie, ja. Ich glaube, das ist sehr viel besser geworden. Aber es muss sich natürlich alles auswachsen über die Generationen. Ne? Aber in meiner Generation steckt es natürlich noch total drin. Ja. Also ich hätte mir bestimmte Berufe niemals zugetraut früher, eben weil ich ein Mädchen war.
11: Frau Preau, wie geht Ihnen das? Erleben Sie das manchmal, dass so auch vielleicht auch subkutan doch so etwas kommt, dass Frauen offenbar für andere Funktionen im Leben bestimmt sind?
6: Es ist subtiler, Gott sei Dank. Also es ist schon jedes Mal verblüffend, solche Sätze wieder zu hören und sich die Augen zu reiben oder die Ohren. Wie war das möglich, in dieser Zeit derartige Aussagen zu treffen? Da war Reich-Ranicki auf jeden Fall beschränkt, gibt es aber auch bis in die 80er, 90er Jahre hinein. Und heute würde ich sagen, was manchmal noch so durchklingt, ist so eine manchmal so eine niedlichere, süße Lesart, die man immer mitdenken muss, glaube ich, als Frau, wenn man wahrgenommen wird und spricht, die Männer von vornherein nicht ausschließen müssen, wenn sie sprechen. Ich weiß nicht, ob ich mich jetzt verständlich ausgedrückt habe. Es wird einem irgendwie was Niedlicheres untergejubelt und gegen das hat man noch immer anzukämpfen. Zum Beispiel, indem man besonders analytisch spricht oder besonders klar und sich nicht so sehr über Emotionen äußert. Ich glaube, dass das noch immer irgendwie eine Rolle spielt, aber gleichzeitig brechen das auch viele junge Frauen auf und junge Männer versuchen es, glaube ich, auch.
8: Also Sie sehen auch Hoffnung, ne? Und Entwicklung.
6: Ja, sehe ich auch, ja, durchaus. Ja. Veränderung, ja, Veränderung.
11: Gerade der Auftritt von Ingeborg Bachmann bei der Gruppe 47 ist ja legendär und man hört dann in ihrem Film, Frau Schilling, auch den Satz, einige Herren sagten etwas dazu, wie die damals 26-Jährige sehr leise, verschüchtert vor den Herren las. Und dieser Satz, einige Herren sagten etwas dazu, das ist auch der Titel eines Buchs von Nicole Seifert von 2024, die dazu auffordert, die Literaturgeschichte insgesamt neu zu betrachten. Frau Präauer, gerade in Bezug auf die Gruppe 47, ist sehr interessant, dass gerade jetzt in jüngster Zeit die Frauen, die doch so wenig wahrgenommen wurden, mehr Aufmerksamkeit bekommen.
6: Ja, notwendig ist das oder nötig. Und ich habe das Buch auch gelesen von Nicole Seifert und sie hat da eben sehr viele Belege herangetragen. Also das ist nicht von der Hand zu weisen, dass es da eben starke Formen von Verniedlichung, Respektlosigkeit und so weiter gab und auch nicht ernst nehmende Texte und andererseits auch wieder so eine Beweihräucherung. Also wenn es dann eine geschafft hat, dann wurde die auf so ein Podest gestellt. Das ist ja auch nichts, wo man beweglich bleiben kann als Autorin in dieser ikonenhaften Darstellung, an der aber die Bachmann auch mitunter mitgearbeitet hat. Also diese Fotos, die wir heute kennen, spielen ja da auch eine Rolle. Also das ist ein System, in dem es Zusammenhänge gibt. Lustig, ich muss kurz erzählen, ich war in Berlin im Haus für Poesie und da kam die Fotografin Renate von Mangold nach der Veranstaltung auf uns zu. Wir haben uns eben auch über Ingeborg Bachmanns Werk unterhalten auf der Bühne. Und sie sagte so, naja, aber in Wirklichkeit war das alles ganz anders. Und dann hat sie uns sehr viel so interner erzählt über die Beziehungsverhältnisse. Das war eigentlich ganz

0: später mit dem Schminken und die Wimpern und auch um dieses vermeintlich Männliche so, ja, zu kompensieren in einem extrem weiblichen Auftritt.
1: Da kommen wir vielleicht wieder zu dem, was Sie vorhin sagten, Frau Schilling, dass Ingeborg Bachmann vielleicht zu ihrer Zeit, im Kontext ihrer Zeit gar nicht richtig verstanden werden konnte, weil sie eben doch nach einer großen Freiheit strebte. Einerseits also dieses viele Reisen, das Unstete, aber dann auch eben nach Italien gehen, sich für Italien entscheiden, weil es mehr Sinnlichkeit bot, kann man ja auch nachlesen bei ihr, was ich in Rom sah und hörte. Ihre Beziehung zu den Männern, die sie liebte, also Paul Celan, der Name ist schon gefallen, der Lyriker aus Czernowitz, dann natürlich der Komponist Hans-Werner Henze und schließlich der Romancier Max Frisch hat ihr alles nicht besonders gut getan, aber mit Max Frisch zum Beispiel hat sie auch eine offene Beziehung führen wollen oder man hört in ihrem Film, Frau Schilling, wie sie an Paul Celan geschrieben hatte, wir wissen es doch, dass es für uns fast unmöglich ist, mit einem anderen Menschen zu leben. Also diese Spannung zwischen großem Freiheitsbedarf und Suche nach Nähe, die ist ja eigentlich auch sehr gegenwärtig, oder?
0: Gegenwärtig, dass Sie meinen, dass es heute auch nicht möglich ist, oder was meinen Sie mit gegenwärtig?
1: Ja, mir kommt das sehr vertraut vor.
0: Ja, gut, es kann natürlich sein, dass Frauen da immer noch weniger Spielraum haben. In dem Sinne, also ich habe mich immer gefragt, warum beschäftigen wir, das meine ich die Bachmann-Interessierten, aber auch so, also literarische Welt, haben uns so viel damit beschäftigt, wie viele Männer hatte sie. Also das ist ja immer das Erste, was einem so zugeraunt wird, ja, wenn man gerade mit Männern über Bachmann spricht, die hat ja so viele Liebhaber gehabt und da wurden die jungen Lektoren gewarnt und so weiter. Jetzt stellen wir uns das nochmal andersrum vor. Also, ne? Also die Autoren, also Burroughs und so weiter, die haben sich auch zu Tode gesoffen oder Jörg Fauser hat sich umgebracht und hat ein unglückliches Leben. Da war das aber irgendwie cool, ne? Und da mit Bachmann eine Frau war, die sich dieses Recht rausgenommen hat, auch so als Single so wild zu leben mit allem Unglück, ist dann sofort eben das Opfer, ne? Das kann ich nicht beurteilen heute. Schwierig, weiß ich nicht. Weil man kann ja immer erst mit Abstand so darauf schauen.
1: Ja, was ich meinte, ist, dass heute ja auch, also viel mehr Menschen versuchen, zum Beispiel offene Beziehungen zu führen, aber scheitern auch regelmäßig.
0: Ja, okay, daran. Ja. Alles klar. Ja, verstehe. Ja, das ist ja, ein schwieriges Konzept mit der offenen Beziehung. Das wäre aber vielleicht ein ganz eigener Podcast.
1: Unbedingt.
2: Also ich finde ja in diesem Zusammenhang den erschienenen Briefwechsel Max Frisch, Ingeborg Bachmann wirklich sehr interessant, weil das beide Perspektiven zeigt und dass die ganze Wahrnehmung auch von Max Frisch schon auch nochmal verändert hat. Man sieht auch, ohne ihn jetzt in Schutz nehmen zu wollen, man sieht auch, wie er sich gekümmert hat und wie schwierig das auch war zwischen den beiden. Und gleichzeitig dieses, ich finde das immer so sprechend, was von Bachmann überliefert ist, dass sie das so genervt hat, dieses Schreibmaschinengeklapper aus dem Nebenzimmer, während sie so noch auf die Inspiration wartet. Beziehung zwischen zwei so starken künstlerischen Menschen, das ist sicher etwas, was bis heute sehr schwer ist auszuhandeln. Also einerseits der Kampf zwischen den Geschlechtern, aber auch das Verhältnis Ich und Gesellschaft, das in ihren Texten so eine starke Fragestellung ist. Und ja, ich weise immer gern darauf hin, auch auf das Glück, das sie erlebt hat, so eine intensive Liebe wie mit Celan zu erleben oder so eine starke, nicht sexuelle Freundschaft wie mit Hans-Werner Henze. Das ist auch sehr viel Gelingen und Glück und Intensität des Lebens.
0: Ja, das finde ich schön, dass Sie das sagen, weil das haben wir ja auch immer mal wieder so ein bisschen im Film darum, es gibt diesen Tanz, es gibt ja diese freien Momente und ich habe mit Sandra Hüller eben oft auch beim Dreh gesprochen, zum Beispiel kommt sie einmal, sagt, ich bin gestern Abend mit dem E-Roller durch Rom gefahren. Das hätte ich mir gewünscht, dass Bachmann das auch mal macht. Und dann haben wir gesagt, ja, dann machen wir das doch. Also eben genau das, ja, dass es natürlich neben all dem auch ein Glück gab und eine Freiheit und diese Selbstermächtigung, so ich lebe so, wie ich leben will, das finde ich schön, gefällt mir.
1: Und dann gibt es aber auch wirklich dieses starke, schon autobiografisch wichtige Element, das Sie zeigen, Frau Schilling, dass nämlich Ingeborg Bachmann nach der Trennung von Max Frisch und nach dem Selbstmordversuch, den sie dann auch

0: gemacht hat im Krankenhaus in Zürich, war und ihr Uterus entfernt wurde, Zitat, um zu verhindern, dass infolge einer Schwangerschaft oder anderer Umstände schwere Blutungen auftreten. Da war sie 36 Jahre alt und sagte, ich habe kein Geschlecht mehr, keines mehr, man hat es mir herausgerissen. Das würde man heute anders behandeln, wahrscheinlich.
1: Also ich bin keine Medizinerin, aber was man weiß, ist, dass natürlich früher viel, viel mehr dieser Hysterektomien vollzogen worden sind. Das waren, ja, die Ärzte waren Männer und haben den Frauen ja gesagt, also das wird wunderbar werden, wenn sie keine Gebärmutter mehr haben, dann haben sie diese ganzen Probleme nicht mehr. Also ich weiß es nicht, was sie hat, aber ich vermute, es waren Myome, die ja eben starke Blutungen verursachen. Das ist einfach... Ja, also die Gebärmutter war wie so ein Blinddarm entfernen für männliche Ärzte. Und das fand ich halt so spannend, das alles wiederzufinden. Das ist aus diesem Band Male Oscuro, Aufzeichnung aus der Krankheit, auch das ein Thema, was ja heute im Diskurs ganz oben steht. Ja, weibliche, männliche Medizin, der Blick auf Frauen in der Forschung und so weiter. Und wie genau sie das damals seziert und analysiert, das hat mich wirklich sprachlos gemacht.
0: Wie haben Sie das wahrgenommen, Frau Préant?
2: Ach, ich hänge noch beim Uterus irgendwie fest. Das wird ja auch bis heute gemacht, vielleicht nicht mehr so sorglos. Aber die Frage, die das wieder öffnen könnte, ist ja auch, steckt im Uterus, wo steckt eigentlich meine Rolle und mein Geschlecht? Und ich glaube, dass heute der Versuch, die Zusammenhänge offener zu denken, das auch ermöglicht zu sagen, mein Geschlecht steckt auch nicht in meiner Möglichkeit, mich fortzupflanzen, auch nicht in der Mütterlichkeit. Das kann durchaus alles der Fall sein, aber wie Frau sein, wenn diese Dinge nicht alle dazugehören müssen notwendigerweise? Und das ist ja vielleicht noch immer, es gibt viele Schriftstellerinnen, die Kinder haben, aber es gibt auch die keine Kinder haben. Und wenn ich höre, dass in manchen Ländern das bestraft werden soll, Frauen, die sich nicht fortpflanzen, weil sie zur Gesellschaft nichts beitragen, dann klingt das bis heute nach.
0: Und Ingeborg Bachmann hat sich dann in das Todesartenprojekt gestürzt. Daraus ist der Roman Malina vollendet hervorgegangen und zwei Romane sind unvollendet geblieben. Der Fall Franza und Requiem für Fanny Goldmann. Und die Literaturkritikerin Iris Radisch, die hat in der Zeit für den Schwerpunkt zu Ingeborg Bachmann geschrieben, wie konnte sie nur über 10 Jahre bis zum Ende sich diesem Projekt widmen, Todesarten von Frauen, die gewissermaßen von, ja, muss man heute sagen, struktureller männlicher Gewalt gemordet werden, wie konnte sich da reinstürzen und ist dann auch lebend nicht mehr herausgekommen. Dabei sind das auch für mich immer noch ganz wichtige, wegweisende Texte, oder? Frau Schilling?
1: Ja, also was ich natürlich da so spannend fand, auch da wieder, ähnlich wie mit der Gebärmutterentfernung, ist natürlich das Stichwort Femizid, ja, was sie da vorausgeschrieben hat. Also ich glaube schon, dass sie da in einem Wahn gewesen ist, aber man könnte auch sagen, vielleicht war auch Marcel Proust in einem Wahn, ja? Also ich erwähne Marcel Proust darum, weil der, glaube ich, das hätte sie vielleicht so nicht gesagt, das weiß ich nicht, sie hat doch über Proust geschrieben, aber vielleicht ein Vorbild war mit seiner Recherche, ne, auf der Suche nach der verlorenen Zeit. Das sagt sie auch in meinem Film, also in dem Archivmaterial einmal so, es ist eigentlich ein großes Buch, ein Kompendium, ein Manuale. Also sie hatte da Großes vor, ja? Sie hat einen Riesenanspruch gehabt. Und das war sicherlich eine Besessenheit, aber da würde ich jetzt sagen, große Kunst wird vielleicht oft und immer nur durch Besessenheit auch vollendet und entsteht durch Besessenheit.
0: Ich habe gestern noch mal die Vorrede zum Fall Franza gelesen und da sagt sie ja ganz klar, worum es ihr ging. Nämlich hat sie dem nachgeforscht, dass ja das Virusverbrechen, nämlich Verbrechen des Zweiten Weltkriegs von deutscher und österreichischer Seite, dass das ja nicht gegangen sei. Sie hat dann geschrieben, es kann doch nicht vor 20 Jahren plötzlich aus unserer Welt verschwunden sein. Ich behaupte, dass noch heute sehr viele Menschen nicht sterben, sondern ermordet werden. Und zwar durch sehr sublime Verbrechen. Also es ging ihr und es gab den Begriff damals noch nicht, strukturelle männliche Gewalt, die sich sehr deutlich im Krieg äußerte, aber eben nicht verschwunden ist. Oder ja. Frau Préant?
2: Ja, alle Tage. Der Krieg wird nicht mehr erklärt, sondern fortgesetzt. Das ist so dieses berühmt gewordene Satz, der mir dazu einfällt, der beschreibt, dass Frieden auch nichts anderes sei als eine Form von Krieg oder Fortsetzung von Krieg. Lässt mich auch ein bisschen an Walter Benjamins Begriff der Geschichte denken. So dieses, der Engel des Vergessens, so dieser, vor einem häufen sich die Trümmer und die sind kaum wegzuräumen. Also die Geschichte ist voller Gewalt und die Phasen dazwischen sind kaum mehr als ein kleines Aufatmen.
1: Und da war ja auch politisch sehr, sehr viel los, also auch weltpolitisch, 60er Jahre, also Vietnamkrieg und so weiter. Da bezieht sie sich, ohne das auszusprechen, dann im Endeffekt auch darauf. Also sie hat zwar später in der Öffentlichkeit immer wieder betont, Kunst muss ja frei von politischen Botschaften sein. Ich glaube, darüber hat sie sich auch mit Henze so gestritten. Aber das meint sie natürlich auch. Also sie hat schon auch in einer Situation gesteckt, in der wir heute auch stecken. Also das finde ich immer so spannend, wenn ich Archivmaterial schaue. Ja, die Gruppe 47 hat sich durch die 68er zerfetzt, weil die politischen Standpunkte nicht mehr vereinbar waren. Und das will sie damit, glaube ich, miterzählen. Ja, das war für die alle natürlich der Vietnamkrieg nach dem Zweiten Weltkrieg ganz, ganz schwer auszuhalten.
2: Entschuldigung, ich habe jetzt so eine Art freudschen Versprecher gehabt, nämlich mit dem Engel des Vergessens. Das ist natürlich ein Buchtitel von der Bachmann-Preis-Gewinnerin der österreichischen 2011. Ja.
1: Maja Haderlapp.
2: Maja Haderlapp, genau.
1: Aber es stimmt doch. Nee, der Engel der Geschichte.
2: Der Engel der Geschichte, genau.
1: Ah ja, stimmt.
2: Ist der
1: ja.
2: Bei Walter Benjamin.
1: Aber das passt doch total gut. Den habe ich jetzt erst gelesen. Auch, ja. Und das, also ich weiß nicht, ob das zu weit führt, aber ich finde es so spannend, dieses Gespräch. Ich habe jetzt erst Maja Haderlapp gelesen, die ja über die slowenischen Kärntner schreibt und deren Unterdrückung und Verfolgung und Eliminierung und so weiter. Und das habe ich auch gedacht, ja, das wäre jetzt auch mal interessant. Wie hat Bachmann da eigentlich hingeschaut? Hat sie das... Also geschrieben hat sie darüber ja nichts, ne? Oder, Frau Preauer?
2: Ich habe jetzt nur im Kopf, dass ihr das zumindest einen Hinweis oft wert war, in Interviews zu sagen, ich bin ja da an dieser Grenze und in dieser sprachlichen Vielfalt aufgewachsen. Also insofern hat das eine Rolle gespielt. Ja, und ich glaube, dieser Begriff von Böhmen, das am Meer liegt, das ist ja so ein utopischer Ort. Das ist dann nicht das reale Böhmen und nicht Mähren und nicht verortbar in der Tschechoslowakei, wie es damals hieß, sondern das ist so ein Wunschort, der existiert und nicht existiert. Das ist der Utopus.
1: Aber ich sag mal, über die konkrete Situation, was damals dort um sie herum passiert ist und was sie ja irgendwie mitbekommen haben muss, hatte sie bisher noch nichts geschrieben. Und da möchte ich noch erzählen, ich habe auch den Heinz Bachmann kennengelernt im Zuge meines Projektes.
0: Ihren Bruder,
1: den jüngeren Bruder, 13 Jahre jünger, also 87, total fit und wahnsinnig sympathischer, kluger Mensch. Und mit ihm hatte ich eben natürlich auch über das Projekt gesprochen und ich habe dann in einem Exposé geschrieben, sie hat nie über die NS-Vergangenheit ihres Vaters sich öffentlich geäußert oder geschrieben. Direkt. Und dann hat er natürlich diesen klugen Gedanken mir mitgeteilt und sagte, ja, Frau Schilling, sie ist mit 47 gestorben. Sie wissen ja nicht, was sie noch geschrieben hätte. Ja. Das sagte er, sie hat sich ja damit beschäftigt. Sie hat ihren Vater mehrfach gefragt, schreib deine Kriegserlebnisse auf. Und das ist natürlich, ja, vollkommen recht. Und wer weiß, was sie auch über die slowenischen Kärntner noch geschrieben hätte, ja, oder die kärntnerischen Slowenen.
0: Auf jeden Fall hat sie sich ja auch, und das ist mir schon auch noch ein wichtiger Punkt, die männliche Position ja auch erschrieben, auch in dem Todesartenprojekt. Also sie hat ja Malina bewusst so angelegt, dass letztendlich ja das Männliche überlebt oder triumphiert, aber da steckt auch eine Selbstermächtigung als Autorin drin, zumindest lese ich so und kann mich auch beziehen auf eigene Äußerungen von ihr. Sie hat 1971 mal gesagt oder geschrieben, sie habe immer gewusst, sie müsse dieses Buch schreiben, schon sehr früh, noch während sie Gedichte geschrieben habe. Zitat, dass ich immerzu nach dieser Hauptperson gesucht habe, dass ich wusste, sie wird männlich sein, dass ich nur von einer männlichen Position aus erzählen kann. Also sie hat durchaus auch bewusst diese Grenze hin zum Männlichen, ja, als Autorin auf jeden Fall überschritten, Frau Preauer.
2: Ja, also wenn ich daran denke, dass das Schreiben auch ein sich überziehen verschiedener Kleider ist, dann ist das Männliche natürlich die größere Verkleidung von der weiblichen Autorenposition aus gesehen, Autorinnenposition. Und gleichzeitig glaube ich, mich an eine Aussage erinnern zu können. Ich glaube, das war auch eine Aussage von Ingeborg Bachmann zu sagen, sie schreibe mitunter wie ein Mann, oder wurde das über sie gesagt? Das weiß ich jetzt nicht mehr. Und dass sie sich auch manchmal mit den Männern besser verstehen würde und so. Ich kann das eben auch aus der Zeit heraus lesen, wenn die männliche Rolle die ist, der mehr zugeschrieben ist, die mehr Optionen und Möglichkeiten hat, ja, dann wieso nicht diese auch mitbesetzen?
0: Sie haben ja auch selber häufiger aus der männlichen Position geschrieben, oder auf jeden Fall sind ihre Hauptfiguren häufig männlich. Im Debütroman für den Herrscher aus Übersee, Johnny und Jean sind zwei Jungen. Dann gibt es auch das Buch Oh, Shimmy, das auch auf einen Jungen
2: es
0: gemünzt
2: ist. Immer wesentlich komplizierter.
0: Ja, sicher.
2: Bei Oh, Shimmy, und ich glaube, das entspricht mir sehr, zu sagen, das ist die Autorin als junger Mann, als Affe. Das ist so die doppelte und dreifache Verkleidung, aus der heraus gesprochen wird. Und das ermöglicht natürlich sehr viel uneigentliches Sprechen oder auch dieses Schillern, was kann man ihr jetzt zuschreiben und was ist die Literatur. Ich glaube, es gab ja auch immer wieder in der Literaturwissenschaft so dieses Hin und Her zwischen, können wir Autorin, Autor und lyrisches Ich zusammenlesen oder nicht? Und das geht auch immer wieder hin und her. Und diese Diskussionen finde ich anhand von Literatur interessant. Also neuerdings, glaube ich, ist der Trend wieder zu sagen, nein, wir können das lyrische Ich nicht immer trennen von der Biografie des Autors, der Autorin. Aber manchmal überlagert der Biografismus auch das Werk. Und dann ist ein Lesen Wort für Wort nah am Text auch wieder, ja, eröffnend.
1: Die Bachmann hat ja auf die Frage zu ihrem Roman Malina, ob man den als autobiografisch bezeichnen kann, hat sie diesen schönen Satz gesagt, nur in dem Sinne eines geistigen Prozesses und nicht im Sinne von Privatgeschichten und anderen Peinlichkeiten. Fand ich auch einen schönen Satz.
0: Abschließend würde ich Sie gerne fragen, welche Texte würden Sie heute, also wir haben ja eingangs darüber gesprochen, wie früh wir Bachmann gelesen haben und vielleicht auch noch gar nicht richtig verdauen konnten, weil wir gar nicht genau wussten, wovon da die Rede ist. Welche Texte würden Sie heute Leserinnen und Lesern empfehlen? Theresa Préauer.
2: Ja, also die Klassiker unter den Gedichten von Alle Tage über Erklär mir Liebe bis Böhmen liegt am Meer. Dann kann man ja drüber streuen, die unveröffentlichten. Und um in die Prosa einzusteigen, vielleicht so Texte wie Das 30. Jahr oder Jugend in einer österreichischen Stadt. Das sind so ganz kurze Prosatexte. Ich würde sagen, die bieten einen Zugang schon mal.
0: Ich habe auch über diesen Satz nachgedacht. Wenn einer in sein 101. Jahr geht, wird man nicht aufhören, ihn jung zu nennen. oder, und dann, was heißt eigentlich jung, jemanden jung nennen? Also weil im Originaltext heißt es natürlich, wenn einer in sein 30. Jahr geht, wird man nicht aufhören, ihn jung zu nennen. Frau Schilling, welche Texte würden Sie heutigen Leserinnen und Lesern von Ingeborg Bachmann empfehlen?
1: Ja, also ich würde den Erzählband simultan empfehlen, die ihre Hommage an die Wienerin.
0: Also, dem auch viel von der Vielsprachigkeit, also ja, gerade im Titeltext, das ist ja auch wunderbar und übrigens finde ich auch sehr witzig, wie sie da mit den Sprachen changiert und wie man sich in den Sprachen und Übersetzungen verlieren kann.
1: Also ich hatte das Gefühl, dass sie sich mit diesen Erzählungen so freigeschrieben hat. Sie hat mal gesagt, dass sie diese Erzählung eigentlich als Entspannungsarbeit gemacht hat, weil Malina so schwierig und so anstrengend und verzehrend war. Und das war so ein Beiwerk. Und da ist eben so eine Leichtigkeit drin. Und da, weil sie eben so ein Brain war und weil sie so eine Intellektuelle war, gibt es ja auch Erzählungen aus dem 30. Jahr, die ich liebe, die aber für manche Leute, glaube ich, vielleicht zu viel, ich nenne es jetzt mal salopp, Input haben, ja, zu viel Überbau, um das mal leicht zu lesen. Und da hat sie so, und es ist, hat eben trotzdem diese Tiefe. Darum simultan ist meine Empfehlung.
2: Mir fällt noch Paul Celan ein, schwerer werden, leichter sein.
1: Ach, das ist ja ein
0: tolles, das ist der Celan-Satz. Ein sehr berühmter Satz. Das ist ein Lebensmotto für mich auch persönlich. Unser zweiter Gedanke, ich würde Sie gerne fragen, wenn wir zurückkommen auf diesen doch knallharten Satz, die Männer sind unheilbar krank. Würden Sie das selber auch so über die Lippen bringen heute?
1: Also ich auf keinen Fall. Ich habe bin in einer guten Partnerschaft mit einem Mann. Ich habe einen Sohn. Ich habe einen Bruder, den ich liebe. Nein, aber ich sehe es natürlich nach wie vor strukturell. Also das habe ich ja am Anfang schon gesagt. Und strukturell gesehen natürlich. Also da brauchen wir uns ja jetzt auch nur umzuschauen. Trump, Putin und Co. und AfD und so weiter. Wobei ja die AfD von einer Frau angeführt wird. Aber strukturell, ja, wenn das als eine Metapher fürs Patriarchat gesehen würde, ja, aber ansonsten sehe ich das Individuum. Und ich meine, auch die Männer sind deformiert vom Patriarchat. Und da gibt es ja auch viele Versuche, sich das anzuschauen, ja, bei den jungen Männern.
0: Theresa Breauer.
2: Ja, Schreiben ist keine Therapie, aber Therapie schadet nie.
0: Ihre Antwort auf Ingeborg Bachmanns Satz, die Männer sind unheilbar krank. Ich danke Ihnen ganz herzlich für das unterhaltsame, vielseitige Gespräch. Schöne Grüße nach Wien, Theresa Breauer.
2: Danke.
0: Und schöne Grüße nach Hamburg an Regina Schilling. Und ich wünsche Ihnen eine tolle Filmpremiere.
1: Dankeschön.
0: Das Leben lieben und an ihm leiden. Männer lieben und patriarchale Gewalt mit offenen Augen sehen. Eine sehr genaue Sprache für existenzielle Erfahrungen und Zeilen, die zum Ohrwurm werden. Zum Beispiel, dass man enttäuscht und das heißt, ohne Täuschung zu leben vermag. Die Suche nach einer anderen Freiheit, nach Ich und Du jenseits männlicher und weiblicher Zuschreibungen, das alles findet sich bei Ingeborg Bachmann, die immer und immer wieder gelesen werden kann. Regina Schillings Film Ingeborg Bachmann, jemand, der einmal ich war, sollten Sie nicht verpassen. Genauso die Bücher von Theresa Breauer über Buben, Mädchen und andere Tiere. Mehr dazu in den Shownotes im Podcast. Ich bin Natascha Freundl, das war Der zweite Gedanke. Schreiben Sie uns gern direkt an derzweitegedanke@radio3.de. Danke fürs Zuhören und Weiterdenken.
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5: Um 14 Uhr mit Matthias Gindorf. Berlin und Brandenburg erleben das bisher heißeste Wochenende des Jahres. Erwartet werden bis zu 41 Grad. Der Deutsche Wetterdienst hat eine amtliche Hitzewarnung herausgegeben. Die Berliner Feuerwehr erwartet mehr Einsätze als an normalen Tagen und hat zusätzliches Personal von Hilfsorganisationen mobilisiert. Bei hochsommerlicher Wärme gäbe es in der Regel mehr Fälle von Kreislaufproblemen. In Brandenburg ist die Waldbrandgefahr gestiegen. In 3 Landkreisen gilt mittlerweile die höchste Gefahrenstufe. Seit dem Vormittag kommt es zum erwarteten Andrang bei den Berliner Freibädern. Die Bäderbetriebe teilten mit, inzwischen sei für alle Bäder mit Ausnahme des Strandbads Wannsee die maximale Auslastung erreicht. Britta Notnagel, RBB 24.
6: Das bedeutet, dort kommt nur noch rein, wer Zeitfenstertickets oder Abos hat. Die Bäderbetriebe hatten wegen der Hitze mit dem Ansturm gerechnet und deshalb Personal aus 2 Hallenbädern abgezogen, um die Kollegen in den Sommerbädern zu unterstützen. An diesem Wochenende werden bis zu 100.000 Badegäste erwartet.
5: Der Golfstaat Bahrain hat einen iranischen Drohnenangriff gemeldet. Das Außenministerium spricht von einem eklatanten Verstoß gegen die Souveränität des Landes. Angaben zu Verletzten oder Schäden wurden nicht gemacht. Vorher hatten die USA den Iran angegriffen, zum ersten Mal seit Beginn der Waffenruhe. Es hieß, das sei eine Reaktion darauf, dass der Iran ein Frachtschiff in der Straße von Hormuz beschossen habe. Beide Länder werfen sich gegenseitig vor, gegen die Waffenruhe verstoßen zu haben. Der Deutsche Städte- und Gemeindebund fordert, dass das geplante Gesundheitssparpaket der Bundesregierung verschoben oder angepasst wird. Das hat Geschäftsführer Berghecker der Neuen Osnabrücker Zeitung gesagt. Heiko Schneider.
7: Berghecker sagte, das finanzielle Risiko für Kommunen sei zu hoch. Sie müssten künftig Personalkosten finanzieren, weil Kliniken durch die Pläne weniger Geld bekämen. Das reiße ein Loch in die Kassen der Städte und Gemeinden, schätzungsweise 5 Milliarden Euro. Geplant ist, dass der Bundestag in der kommenden Woche über die Reform abstimmt. Mit ihr will die schwarz-rote Koalition verhindern, dass die Beiträge in der gesetzlichen Krankenversicherung steigen.
5: In Berlin-Moabit sind in der Nacht 3 Gartenlauben ausgebrannt. Laut Feuerwehr waren die Flammen nahe der Putlitzbrücke am S-Bahnhof Westhafen ausgebrochen. Den Angaben zufolge explodierten auch mehrere Druckgasbehälter. Die Einsatzkräfte konnten verhindern, dass die Flammen auf weitere Gebäude übergreifen. Verletzt wurde niemand. Soweit die Nachrichten. 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Das Wetter. Am Nachmittag viel Sonne und sehr heiß, bei maximal 37 bis 41 Grad. Später können einzelne kräftige Hitzegewitter aufziehen. Zurzeit in Berlin-Pankow 36 und in Altdöbern 37 Grad. Morgen auch erst sonnig, später dichtere Wolken und einzelne Hitzegewitter bei 37 bis 42 Grad. Die Zeit 14.03 Uhr.
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6: Elena Jurjosti ist Geigerin, Autorin, Festivalgründerin. Sie liebt die Natur, gutes Essen und den Austausch mit anderen Menschen. Und wir haben uns auch ausgetauscht vor der Sendung über ihr vielseitiges Schaffen, darüber, wie sie Familie und Karriere vereint und wie Yoga ihr Musizieren positiv beeinflusst. Ich freue mich, dass Sie zuhören.

0: Musik von Samuel Coleridge Taylor in einer nicht so alltäglichen Besetzung. Sein Nonett für Oboe, Klarinette, Fagott, Horn, Geige, Bratsche, Cello, Kontrabass und Klavier. Daraus war das Scherzo. Und gespielt hat das Kaleidoscope Chamber Collective. Tom Poster und Elena Uriosti haben dieses Kammermusikkollektiv gegründet. Und mit Elena Uriosti habe ich mich zum Video-Interview getroffen. Mein Laptop stand dabei in Berlin und ihrer in London. Ich hatte schon länger vor, Elena Uriosti mal ausführlicher zu porträtieren. In dieser Sendung Generation Klassik schauen Caroline Pierich und ich auch immer wieder darauf, was junge MusikerInnen bewegt, wie sich der Zugang zu klassischer Musik, auch zum Konzerterlebnis verändert. Und mich interessiert vor allem auch, wie sich das künstlerische Schaffen von Frauen mit einem Familienleben vereinbaren lässt. Ich bin vor ein paar Jahren auf Elena Uriosti gestoßen durch ein spezielles Album mit dem Titel The Jukebox Album. Das ist mir aufgefallen mit seinem besonderen Repertoire, hauptsächlich im Repertoire für Geige und Klavier. Lauter kleinere Stücke in tollen Arrangements. Und das war ein Corona-Projekt. Elena Uriosti war mit ihrem Mann, mit dem Pianisten Tom Poster, im Lockdown in Philadelphia. Und dann wollten sie ganz unkompliziert jeden Tag ein Video auf Social Media posten bis zum Ende des Lockdowns. Haben dann aber nicht damit gerechnet, dass es am Ende 88 Videos sein würden mit Lieblingssongs ihrer Community. Also da kamen dann immer mehr Wünsche auch auf, Disney-Melodien, alte Motown-Hits oder auch Kinderlieder. Tom Poster ist nicht nur Pianist, sondern auch leidenschaftlicher Arrangeur und der hat dann die ganzen Wünsche umgesetzt. Und aus diesem neu geschaffenen Repertoire ist letztendlich dann das Jukebox-Album entstanden. Eines von mehreren Alben, das Elena Uriosti und Tom Poster inzwischen gemeinsam eingespielt haben. 2013 haben die beiden sich kennengelernt. Da wurden sie für einen Aufnahmetag bei der BBC zusammengebracht und zumindest musikalisch war von den ersten Tönen an eine besondere Verbindung da.
1: We have known from day one that, you know, the professional thing works.
2: Wir wussten von Anfang an, dass die berufliche Zusammenarbeit funktioniert. Und ich glaube nicht, dass das immer auf Musikerpaare zutrifft. Aber ich würde sagen, bei Tom und mir war die berufliche Grundlage schon immer da. Und ich glaube, wir sind uns in Bezug auf unseren Sinn für Organisation sehr ähnlich. Wir planen Dinge gerne auf ähnliche Weise. Und in anderen Bereichen ergänzen wir uns gegenseitig. Es ist also eine berufliche Situation, die sehr gut funktioniert. Und unsere Beziehung, die ist auch sehr schön.
1: Our relationship is very nice too.

0: war La Ella On von Donald Grant. Das war eine Auftragskomposition für das Jukebox-Album von Elena Uriosti und Tom Poster. Tom Poster hat nicht alle Arrangements geschrieben für das Album, wenn auch er die meisten dieser 88 Videoarrangements geschrieben hat. Es sind dann auch noch 6 Auftragskompositionen eben für das Album entstanden, das daraus geworden ist. Elena Uriosti kommt aus den USA, ist in Hartford in Connecticut geboren worden. Sie hat an sehr renommierten Orten studiert, am Curtis Institute in Philadelphia und an der Juilliard School in New York. Da hat sie eben jeweils Geige studiert. Inzwischen lebt sie in London. Sie hat sich als Kammermusikerin etabliert, aber auch als Solistin ist sie sehr gefragt. Die Liste der Orchester, mit denen sie schon gespielt hat, ist lang und alle wichtigen Orchester der USA und auch Großbritanniens sind da zu finden. Für Elena Uriosti hat der Traum, Geigerin zu werden, schon als Kind angefangen.
1: I think, you know, initially I wanted to be a violin soloist, not for any profound musical reason. I just sort of wanted to wear a pretty dress and be in the spotlight.
2: Ich glaube, anfangs wollte ich Solistin werden, nicht aus irgendeinem tiefgründigen musikalischen Grund, sondern einfach, weil ich ein hübsches Kleid tragen und im Rampenlicht stehen wollte. Der Star sein sozusagen. Und ich will nicht lügen, das ist manchmal immer noch sehr verlockend, aber jetzt, wo ich das schon eine Weile mache, weiß ich, dass viel mehr dahinter steckt. Es hat auch seine Schattenseiten und das bedeutet viel harte Arbeit, oft große Nervosität, große Emotionen im Allgemeinen, mit denen man lernen muss, umzugehen. Es gibt viel Einsamkeit, viele stressige Reisen, auch gemeine Dirigenten. Es gibt viel zu bewältigen, aber trotz alledem ist das Gefühl, wenn die Klangwelle, die ein Orchester erzeugt, über mich hereinbricht, mit nichts anderem zu vergleichen. Es ist eines der größten Hochgefühle, die ich kenne, und ich würde es wirklich gegen nichts eintauschen wollen.
1: And I really wouldn't trade it for anything. That being said, there have been points in my life where I've been primarily playing concertos.
2: Es gab Phasen in meinem Leben, in denen ich hauptsächlich Konzerte gespielt habe, ständig in einer anderen Stadt, einem anderen Hotel war. In diesen Zeiten habe ich mich musikalisch sehr einsam gefühlt. Ich hatte das Gefühl, eine Umarmung zu brauchen. Und diese Umarmung ist für mich die Kammermusik. In einem intimen Rahmen zu arbeiten, mit einem wirklich demokratischen Prozess, bei dem jeder seinen Beitrag leistet, jeder mitreden kann und man gemeinsam auf ein Endergebnis hinarbeitet. Beide Situationen sind fantastisch und machen süchtig. Und ich glaube nicht, dass ich auf eine von beiden verzichten möchte.
1: So both settings are amazing and addictive. And I don't think I want to give either of them up.

0: Elena Jurjosti und das Cinica Orchestra mit Summer 3 aus The New Four Seasons, Vivaldi Recomposed von Max Richter auf Radio 3. Was ich besonders spannend finde, wenn ich auf die Konzertprogramme und die Diskografie von Elena Jurjosti schaue, das ist, dass das Repertoire gerne auch die gewohnten Pfade verlässt.
1: Of course, Beethoven and Brahms and Schubert, this is wonderful music. No one is trying to take away from that.
2: Natürlich sind Beethoven, Brahms und Schubert wunderbare Musik. Das will niemand bestreiten. Aber sie kann neben neuer Musik und Werken von vernachlässigten Komponisten bestehen. Das sind oft die Werke von schwarzen Komponisten oder auch Werke von Komponistinnen. Wir nehmen sie nicht nur in unsere Programme auf, weil es sich richtig anfühlt, sondern weil diese Musik fantastisch ist. Als Solistin möchte ich nicht nur Tschaikowski und Sibelius spielen. Natürlich sind das wieder wunderbare Stücke, aber das können Tausende von Menschen spielen. Und ich denke gerne darüber nach, was ich einbringen kann, das meine Stimme einzigartig und besonders macht. Ich habe inzwischen eine solche Leidenschaft und Vorliebe für die Musik von beispielsweise Florence Price oder Samuel Coleridge Taylor entwickelt. Und ich halte es für so wichtig, dass diese Stimmen genauso regelmäßig zu hören sind und dass ihre Musik mit derselben Sorgfalt behandelt wird wie die von Brahms.
1: Und ich denke, es ist so wichtig, dass diese Stimmen gehört werden mit derselben Regularität und für ihre Musik mit derselben Care behandelt wird wie die von Brahms.

Das Klavierquintett von Florence Price, das war der erste Satz daraus in einer Aufnahme des Kaleidoscope Chamber Collective. Elena Jurioste und Tom Poster haben dieses Ensemble 2017 gegründet, um innovative Konzertprogramme zu verwirklichen und um den Kanon bewusst aufzubrechen. Die Geigerin Hilary Hahn ist Unterstützerin des Kaleidoscope Chamber Collectives und es gab auch schon eine Zusammenarbeit in Dortmund.

0: wirklich passiert. Hillary ist so klug und neugierig und ich liebe die Art, wie sie über die Welt nachdenkt und sich so intensiv mit all diesen gesellschaftlichen Themen auseinandersetzt. Ich denke, eines der Dinge, die unsere Freundschaft wirklich gefestigt haben, war, als ich schwanger wurde und dann mein Baby bekam. Sie war einfach so großzügig mit ihrer Zeit und ihren Ratschlägen, sowohl als Künstlerin als auch als Mutter. Es war, als wollte sie mir einfach von Mutter zu Mutter helfen, das alles zu meistern. Diese seltsame Welt, in der man auf die Bühne geht und dann wieder zu seinem Baby zurückkehrt. Es gibt eben zwei Lebensbereiche, die eigentlich völlig voneinander getrennt zu sein scheinen. Aber Hillary hat mir geholfen zu erkennen, was für eine wunderschöne Schnittstelle es zwischen diesen beiden Lebensbereichen gibt und wie man alles in ein einziges, großes, wunderschönes Leben integrieren kann. Ihre Weisheit in diesem Bereich war wirklich sehr beeindruckend.
1: She was really, really amazing with her wisdom in that area.

0: Elena Jurjosti und Isetta Kenny Mason mit der dritten der drei Romanzen von Clara Schumann. Ich schaue, seitdem ich Kinder habe, nochmal ganz anders auf die Biografien von Musikerinnen und Komponistinnen wie eben Clara Schumann oder auch Fanny Hensel. Und ich habe Elena Jurjosti gefragt, wie es ist, im Jahr 2026 Künstlerin und Mutter zu sein.
1: I will say, there are many fundamental differences between me and for example, Clara Schumann.
0: Ich muss sagen, dass es viele grundlegende Unterschiede zwischen mir und zum Beispiel Clara Schumann gibt. Einer davon ist, dass ich ein Kind habe und das auch bei einem Kind belassen werde, während sie gefühlt eine Million hatte. Ich weiß nicht, wie sie das geschafft hat. Sie war wirklich Superwoman, wie sie sich um ihren kranken Mann gekümmert hat. Dabei hatte sie noch ihre Karriere als Konzertpianistin, 1000 Kinder und schrieb all diese unglaubliche Musik. Das ist einfach irgendwie unfassbar. Ich habe schon mit einem Kind zu kämpfen. Eins ist mehr als genug und hält mich schon voll und ganz auf Trab. Ich finde, das Coole daran, nur ein Kind zu haben, und ich bin selbst Einzelkind, ist, dass mein Mann und ich unser Leben nicht allzu sehr umkrempeln mussten. Wir sind beide immer noch aktive Künstler, freiberufliche Künstler. Keiner von uns hat einen, naja, sozusagen normalen Job mit festem Gehalt. Wir organisieren unser Leben sozusagen von Jahr zu Jahr selbst. Und mit einem Kind funktioniert das gerade so. Ich glaube, wenn wir noch ein weiteres Kind hätten, müssten wir unser Leben drastisch umstrukturieren.
1: And it just about works with one child. I think if we were to add any to the mix, we would have to drastically restructure the shape of our lives. But you know, we just sort of treat it as a big Jigsaw-Puzzle.
0: Wir betrachten das Ganze einfach als großes Puzzle. Wir planen unsere Termine Jahre im Voraus und sorgen dafür, dass immer jemand zu Hause ist, jetzt wo unser Sohn in der Schule ist. Wir haben einen ziemlich strengen Zeitplan, an den wir uns halten müssen. Also sorgen wir dafür, dass immer jemand zu Hause ist. Und wenn keiner von uns beiden da ist, kommt meine Mutter aus den USA vorbei. Sie bleibt dann bei uns zu Hause und übernimmt das Ruder, was unglaublich ist. Ich meine, wir haben einfach so viel Glück, sie als eine Art dritten Elternteil zu haben. Denn keiner von uns hat Familie in der Nähe. Wir haben auch keine Haushaltshilfe oder sowas. Es ist also eine Kombination aus meiner Mutter und einer großen Datenbank mit Babysittern, die ich gerade auf meinem Handy aufbaue. Wenn also jemand in London einen Babysitter braucht, meldet euch bei mir.
1: So, if anyone needs a babysitter in London, contact me.

Der Mann, der diese Musik komponiert hat, war selber Geiger Samuel Coleridge Taylor, 1875 in London geboren worden. Seine Mutter kam aus England, der Vater aus Sierra Leone. Elena Uriosti und das Cinico Orchestra haben das Finale aus seinem Violinkonzert gespielt unter der Leitung von Kevin John Idusey. Elena Uriosti hat vorhin schon erzählt, dass die verschiedenen Konstellationen, also als Solistin mit Orchester, als Kammermusikerin, dass das alles einen ganz eigenen Reiz hat und dass sie nichts von alledem missen möchte. Auch mit der britischen Organistin Anna Lapwood hat sie schon zusammengearbeitet und für das Album Fire Dove das titelgebende Stück eingespielt.

Elena Urios, die Anna Lapwood und der Pembroke College Chapel Choir mit Fire Dove von Julie Cooper. Sie hören die Sendung Generation Klassik auf Radio 3. Heute geht es um die Geigerin Elena Urios. Mit ihrem Mann, dem Pianisten Tom Poster, hat sie schon mehrere Duo-Alben eingespielt. Vom Album Le Temps Retrouvé jetzt ein Satz aus der Violinsonate von Reynaldo Ahn. Das ist ein Short Ride in a Fast Machine. Eben nicht von John Adams komponiert, aber auch inspiriert von einer schnellen Autofahrt von Toulon nach Nizza in diesem Fall. Reynaldo Ahn hat sie erlebt und in einen rasanten zweiten Satz seiner Geigensonate umgewandelt.

0: Elena Jurjosti und Tom Poster mit dem zweiten Satz aus der Violinsonate von Reynaldo Ahn. 2017 haben die beiden das Kaleidoscope Chamber Collective gegründet. Und ein ganz wesentlicher Punkt in der Ensemblearbeit ist, das etablierte Repertoire mit weniger bekannten Stücken zu kombinieren. Gerade ist das neueste Album erschienen, die dritte Folge der Reihe Brahms und Zeitgenossen. Neben Brahms Klavierquartett präsentiert das Kaleidoscope Chamber Collective das Klavierquartett von Dora Pejacevic. Sie wurde 1885 in Budapest geboren, in Nasice in Kroatien ist sie aufgewachsen. Sie hat auch in Deutschland gelebt, 1923 ist sie in München gestorben. Sie war mit Rainer Maria Rilke befreundet, mit Annette Kolb, Arnold Schönberg hat Dora Pejacevic geschätzt. Über Kroatien hinaus ist sie noch nicht so bekannt. Das will das Kaleidoscope Chamber Collective ändern.
1: The quartet just became one of our favorite things to play and it was a language that felt very familiar to us, even when it was brand new.
0: Das Quartett ist zu einem unserer Lieblingsstücke geworden und es war eine Sprache, die uns sehr vertraut vorkam, obwohl sie völlig neu für uns war. Der zweite Satz ist so wunderschön. Es ist wie ein richtig weiches Bett, in das man sich einfach so hineinsinken lassen kann und sich dabei so geborgen fühlt.
1: It's like a really soft bed that you can just sort of sink into and feel so cozy.

Der zweite Satz aus dem Klavierquartett von Dora Pejacevic, gespielt hat das Kaleidoscope Chamber Collective. Dieses Quartett von Dora Pejacevic kombiniert das Ensemble mit dem Klavierquartett von Johannes Brahms. Daraus hören Sie jetzt gleich das Finale. Das ist natürlich ein Quartett, was schon sehr oft eingespielt wurde. Und doch, finde ich, erlebt man es hier in einer sehr eigenen Interpretation. Da werden Abgründe und Heimlichkeiten herausgearbeitet. Da wird manchmal eine elegante Distanz gewahrt, nicht nur auf einen Show-Effekt gesetzt. Und trotzdem transportieren sich die großen Gefühle.

Das Kaleidoskop Chamber Collective mit dem Finale aus Brahms Klavierquartett zu hören auf dem aktuellen Album des Ensembles in Kombination mit dem Klavierquartett von Dora Pejacevic. Und auch als Duo veröffentlichen Elena Juriosti und Tom Poster Mitte Juli ihr nächstes Album mit französischen und belgischen Werken, darunter auch das Stück Theme Varié von Charlotte Zouy. Sie wurde 1887 in Paris geboren, hat Orgelunterricht bei Louis Vierne, Kompositionsunterricht bei Vincent Dindy. Charlotte Zouy war befreundet mit den Komponistinnen Melanie Bonis, auch mit Nadia Boulanger. Charlotte Zouy hatte mehrere Kinder mit dem Komponisten Marcel Labbé. Das hat sie aber offensichtlich nicht vom Komponieren abgehalten. Sie hat Kammermusikwerke geschrieben, Lieder, Messen und auch eine Sinfonie. 1955 ist sie in Paris gestorben. Sie hat sich immer ihre Lebenslust bewahrt und mal gesagt: Ich stelle fest, dass meine weißen Haare nichts geändert haben an dieser Neugierde auf den nächsten geheimnisvollen Tag, der mir stets das Versprechen eines unerwarteten Glücks zu enthalten scheint.

0: Am 17. Juli erscheint das neue Album von Elena Uriosti und Tom Poster. Daraus das Stück, das diesem Album seinen Titel gegeben hat, Thème varié von Charlotte Zoe. Seit vielen Jahren praktiziert Elena Uriosti Yoga und das ist ein ganz entscheidender Ausgleich in ihrem Alltag als Künstlerin. Zusammen mit der befreundeten Geigerin Melissa White hat sie die Intermission Sessions gegründet.
1: And we just decided that we wanted to create something that allowed music making and yoga or really any mindful movement practice to intersect.
0: Wir wollten etwas schaffen, das es ermöglicht, das Musizieren mit Yoga oder eigentlich jeder achtsamen Bewegungspraxis zu verbinden. So haben wir unsere Sessions ins Leben gerufen. Das sind Workshops mit jüngeren Musikern, in denen wir Yogakurse leiten und den Teilnehmenden vermitteln, wie wichtig es ist, auf den Körper zu achten und ihn zu stärken. Und in denen wir viel mit Atemtechniken arbeiten und damit, wie eine positive Einstellung das musikalische Schaffen beeinflussen kann.
1: What a positive mindset can do to your musical output.

Elena Uriosti und Melissa White, die zusammen die Intermission Sessions leiten, hier an den Geigen im Kaleidoscope Chamber Collective, neben Rosalind Ventris an der Bratsche, Laura van der Heijden am Cello und Tom Poster am Klavier. Das war der dritte Satz aus Florence Price Klavierquintett. Wir haben Elena Uriosti heute schon in vielen verschiedenen Formationen gehört. Jetzt erleben wir sie nochmal im Zusammenspiel mit einem Chor. Und es war ein Gedicht, das den Komponisten Ralph Vaughan Williams inspiriert hat. Ein Gedicht von George Meredith mit dem Titel The Lark Ascending, die aufsteigende Lerche. Dieses Aufsteigen wird im titelgebenden Gedicht und auch in der Musik von Vaughan Williams zelebriert. Die Solo-Geige schwingt sich immer wieder neu in die Luft empor. Eigentlich ist das eine Komposition für Solo-Geige und kleines Orchester. Elena Uriosti hat das aber aufgenommen in einer Fassung für Solo-Geige und kleinem Chor. Und ich finde, dass die Stimmen diesen meditativen Moment des Werks stärken und auch die Distanz zwischen Interpretinnen und Publikum verkleinern. Das Besondere ist außerdem, dass das Gedicht von George Meredith hier auch auszugsweise gesungen wird.

0: The Lark Ascending von Ralph Vaughan Williams in der Bearbeitung für Solo, Geige und Chor von Paul Drayton. Elena Uriosti und die London Chorus Sinfonia unter der Leitung von Michael Walton. Elena Uriosti ist erfolgreich als Solistin und Kammermusikerin. Sie hat zahlreiche CDs eingespielt, hat ein Kammermusikfestival gegründet. Was kann da noch kommen?
1: Something that really interests me is reframing the concert experience.
0: Etwas, das mich wirklich interessiert, ist, das Konzerterlebnis oder das musikalische Hörerlebnis neu zu gestalten. Mir ist bewusst, dass das Musikhören, das Aufnehmen von Musik für jeden ganz anders ist. Es gibt Leute, die ein traditionelles Erlebnis lieben, bei dem man auf einem Stuhl sitzt und die Leute auf der Bühne ansieht. Das ist natürlich völlig in Ordnung. Aber ich persönlich liebe es auch, mich ein bisschen zu bewegen, wenn ich zuhöre. Ich liebe auch das Erlebnis eines Klangbads, bei dem man es sich bequem macht mit Kissen und so weiter und sich einfach von der Musik umspülen lässt. Deshalb bin ich daran interessiert, mehr Erlebnisse zu schaffen, bei denen es sich um ein individuelles Hörerlebnis handelt, während alle trotzdem respektvoll gemeinsam in einem Raum sein können. Vielleicht ist das also ein Ansatz, den man in Zukunft bei mir öfter sehen wird.
1: So maybe that's an avenue you might see more of.

Nochmal Musik vom Jukebox-Album. Elena Jurioszky und Tom Poster, der hat hier nicht nur Klavier, sondern auch noch weitere Instrumente gespielt, darunter Blockflöte und Kazoo. Das war die Sendung Generation Klassik auf Radio 3. Mein Name ist Camilla Kaiser und ich wünsche Ihnen noch ein schönes Wochenende. Machen Sie es gut.

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2: Um 16 Uhr mit Philipp Börger. In mehreren Orten in der Region haben die Temperaturen ihre bisherigen Rekordwerte überschritten. Nach Angaben des ARD-Wetterkompetenzzentrums wurden in Berlin-Tempelhof und in Potsdam mit 39,2 Grad bisherige Allzeitwerte übertroffen. Die Temperaturen wurden an offiziellen Stationen des Deutschen Wetterdienstes gemessen. An den Stationen eines privaten Wetteranbieters ist bereits die 40-Grad-Marke geknackt. So habe das Thermometer in Altdöbern im Landkreis Oberspreewald-Lausitz genau 40 Grad angezeigt und in Berlin-Eiskeller sogar 40,2. Die extreme Hitze belastet auch den Zugverkehr in ganz Deutschland. Deshalb hat die Deutsche Bahn jetzt eine Reisewarnung rausgegeben. Fahrgäste können kostenlos stornieren. Britta Notnagel.
3: Die Deutsche Bahn und andere Eisenbahnunternehmen raten dazu, heute und morgen auf nicht notwendige Zugreisen zu verzichten. Grund dafür ist, dass die hohen Temperaturen die Gleise und Weichen belasten. Deshalb kann es zu Verspätungen und Zugausfällen kommen. Auf der ICE-Strecke zwischen Berlin und Hamburg gab es um die Mittagszeit eine Weichenstörung, die inzwischen behoben wurde. Auch in Berlin-Spandau musste nach RBB-Informationen ein Zug länger warten, weil eine Weiche durch die Hitze weich geworden war.
2: Nach dem Doppelerdbeben in Venezuela mit mehr als 900 Toten schwindet die Hoffnung, noch Überlebende in den Trümmern zu finden. Der Badeort La Guaira an der Karibikküste ist besonders schlimm betroffen und wurde von der Regierung zum Katastrophengebiet erklärt. Viele Gebäude stürzten ein oder wurden schwer beschädigt. Landesweit werden nach UN-Angaben noch über 50.000 Menschen vermisst. Hunderte Menschen haben in Berlin-Mitte gegen die geplanten Sozialstaatsreformen der Bundesregierung demonstriert. An einer Kundgebung am Invalidenpark haben sich am Mittag nach Angaben der Polizei rund 500 Personen beteiligt. Der DGB spricht von rund 3000 Teilnehmern. Wegen der Hitze wurde auf den geplanten Demonstrationszug zum Brandenburger Tor verzichtet. Der Deutsche Städte- und Gemeindebund fordert, dass das geplante Gesundheitssparpaket der Bundesregierung verschoben oder angepasst wird. Das hat Geschäftsführer Berghegger der Neuen Osnabrücker Zeitung gesagt. Heiko Schneider.
4: Berghegger sagte, das finanzielle Risiko für Kommunen sei zu hoch. Sie müssten künftig Personalkosten finanzieren, weil Kliniken durch die Pläne weniger Geld bekämen. Das reiße ein Loch in die Kassen der Städte und Gemeinden, schätzungsweise 5 Milliarden Euro.
2: Soweit die Nachrichten. 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Das Wetter. Bis zum Abend viel Sonne und sehr heiß. Bei maximal 37 bis 41 Grad können später einzelne kräftige Hitzegewitter aufziehen. Zurzeit in Berlin-Pankow 36, in Wiesenburg 37 Grad. Morgen Sonntag auch erst sonnig, später dichtige Wolken und einzelne Hitzegewitter 37 bis 42 Grad. Montag etwa 10 Grad kühler und regnerisch, 16.03 Uhr.
0: 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In der Berufsfeuerwehr arbeiten zu 96% Männer. Beatrice Wrenger ist eine von wenigen Frauen und hat für ihre Arbeit im letzten Jahr sogar den Berliner Frauenpreis bekommen. In unserem heutigen Feature dürfen wir sie einen Tag durch Einsätze und auf der Feuerwache begleiten.
5: Unter 35 Wachleitern bin halt nur ich als Frau da, das sieht man. Also ich habe mich selber gewundert, dass ich es tatsächlich geschafft habe. Und ich bin da auch schon stolz drauf, das ist auch wirklich so.
6: Beatrice Wrenger ist die erste Frau in der Geschichte der Berliner Feuerwehr, die eine Wache leitet. Und das, obwohl die Institution in diesem Jahr schon ihr 175. Jubiläum feiert. Ihr Weg dahin war schwer, denn es gibt immer noch kaum Frauen in dem Beruf.
5: Da gab es halt wirklich auch Kolleginnen, die haben grundsätzlich nicht mit mir gesprochen.
6: Beatrice leitet nicht nur Einsätze, sondern führt in ihrem Team rund 100 Männer. Selbstverständlich war das am Anfang nicht. Sie musste mit Gegenwind klarkommen, sich harte Sprüche anhören.
5: Wenn du jetzt meinst, hier als Frau Fuß zu fassen, also die Frauen können das nicht. Also es ist einfach ein Männerberuf, Punkt. Ihr habt hier nichts zu suchen.
6: Ich begleite Beatrice Wrenger einen Tag lang bei ihren Einsätzen in Berlin und frage mich, wie kann man sich in so einem System durchsetzen? Ein Bereich, der seit Jahrhunderten von Männern dominiert wird. Wie kommt man als Frau nach oben und wie hält man sich dann da? Wir sitzen in einem Büro im ersten Stock der Feuerwache in Spandau, etwas abseits vom Rest der Wache. Beatrice trägt ihre dunkelblaue Dienstkleidung, einen Fleece-Pullover und eine Hose. Dann piept es.
7: LFM hat einen Alarm. LFM hat einen Alarm. LFM hat einen Alarm. LFM hat einen Alarm.
5: Das ist ein bisschen größer jetzt.
6: Als der Alarm kommt, schaut sie gelassen auf ihren Melder. Sie nickt mir kurz zu. Beatrice zieht sich ihre Schutzkleidung an. Hose, Jacke, Stiefel, Helm. Es geht schnell. In wenigen Sekunden ist sie bereit.
8: Ich bin aufgeregter als du.
6: Auch ich bin seit einigen Jahren Feuerwehrfrau bei der Freiwilligen Feuerwehr in Brandenburg. Wir sind eine kleine Einheit. In 8 Jahren war ich bei 6 Einsätzen. Routine entsteht für mich kaum, auch wenn wir regelmäßig üben. Heute ist es deshalb besonders aufregend für mich.
5: Das ist vermutlich die U-Bahnhöfe oder die hier irgendwie. Ah. Ja, das ist auf jeden Fall Öffentlichkeit. Da muss man tun. Es kann sein, dass die Polizei ein bisschen aggressiv wird oder wegbrüllen und dann ansonsten dich bei Andi irgendwie aufhalten. Da kannst du auch die ganzen Funksprüche erinnern.
6: Andi fährt das Einsatzleitfahrzeug. Zu ihm steigen wir ein. Beatrice setzt sich nach vorne, ich sitze hinten. Vor mir ein Tisch mit Funktechnik und Monitoren. Eine mobile Kommandozentrale.
8: Bist du nervös jetzt?
5: Nee.
6: Als wir am Bahnhof Spandau ankommen, stehen da schon mehrere Löschfahrzeuge mit Blaulicht. Ein Rettungswagen ist auch da. Weitere Fahrzeuge sind unterwegs. Einige Passanten bleiben stehen, beobachten mit besorgten Blicken die Szene. Beatrice bespricht sich kurz mit 2 Kollegen.
9: Wir gehen einmal kurz zu zweit runter oder mit Pauli zusammen.
10: Nimm den Truppen auf jeden Fall mit, Vorsicht selber.
9: Das wurde nur von euch gebaut, da ganz normal.
6: Über ihrer Schutzkleidung trägt sie eine weiße Weste. Darauf steht Einsatzleiterin. Dann gehen wir nach unten in den U-Bahnhof. Im Zwischengeschoss breitet sich Rauch aus. Der quillt hinter einer Plane hervor. Beatrice nickt einem ihrer Kollegen zu.
5: Mach doch mal auf. Sieht aber nicht gut aus.
6: Der reißt die Plane auf Kopfhöhe von einem Bauzaun. Beatrice beugt sich nach vorn, schaut durch den Spalt. Ich linse auch durch. Hinter der Plane befindet sich ein weiter Bereich, eine ehemalige Treppe. Funken sprühen. Schweißarbeiten an Stahlträgern. Mitten im Qualm steht ein Arbeiter. Das beruhigt sie. Sie wendet sich an ihren Kollegen und deutet in den dichten Qualm, der nach Metall und Schweißdämpfen riecht. Nicht nach Feuer. Ihr Kollege soll einen Ansprechpartner erfragen.
9: Hol mal da rein, hier der Verantwortliche.
11: Wo ist denn der Verantwortliche?
12: Ja, so, immer, sie. So, heute, gerade.
9: Ja, ja, Problem.
12: Guck mal, alles habe ich gemacht und heute ist es mit Klebeband, mit Folie.
9: Nimm mal noch eine Folie. Noch eine von innen. Komplett dicht machen.
12: Kein Problem.
6: Während ich noch sortiere, was hier eigentlich passiert, spricht Beatrice schon mit ihrem Team und 2 Polizistinnen.
13: Also unten ist nur leicht verraucht, im oberen Bereich.
5: Also meine Idee ist jetzt gerade, sie dazu zu bewegen, das hier alles irgendwie so abzukleben, dass es nicht mehr hier reinzieht. Und dann kann sein, dass bei euch nochmal jemand anruft, dann gibt es aber bei euch weiter, dass das noch was Altes ist.
6: Keine 3 Minuten nach der Ankunft hat sie entschieden, wie es weitergeht. Einer der Kollegen soll überprüfen, ob im Untergeschoss auf dem Bahnsteig alles in Ordnung ist. Die Polizei zieht sich zurück. Fehlalarm. Nur Rauch und kein Brand.
9: Lage hat sich nicht bestätigt. Alle in Bereitstellung stehenden Einsatzkräfte sind wieder einsatzbereit. Danke euch.
14: Dann sind wir weg.
15: Alles klar.
14: Tschüssi.
16: Ciao. Ja, danke. Ja, soweit verstanden, also irgendwann Rauchbildung durch Bauarbeiten letztendlich und Feuerwehren nicht gedicht.
6: Wenig später sind wir wieder auf der Wache in einem Besprechungsraum. Beatrice sitzt mir gegenüber an einem Tisch. Die 40-Jährige wurde für ihre Arbeit bei der Feuerwehr 2025 mit dem Berliner Frauenpreis ausgezeichnet. Ihr Weg dorthin war kein gerader.
5: Um mal ganz tief in der Kiste zu kramen, ganz früher war ich mal auf einem kleinen Dorf in einer freiwilligen Feuerwehr, das ist dann der Jugendfeuerwehr. Da war ich halt 16 Jahre alt, da bin ich die ersten Einsätze gefahren. Da war es halt Hobby.
6: Ein Hobby, aus dem mehr werden soll.
5: So kam dann später der Wunsch, so während ich Abitur gemacht habe, irgendwie so in den Feuerwehr-Rettungsdienstbereich reinzukommen, weil Medizin fand ich auch interessant. Und dann habe ich nach dem Abitur eine Ausbildung zur Rettungsassistentin gemacht.
6: Eine Anschlussanstellung bekommt sie allerdings nicht. Damals gibt es zu viele BewerberInnen für wenige Stellen.
5: So dass ich dann zur Bundeswehr gegangen bin. Dann war ich Zeitsoldatin, habe mich erstmal für 8 Jahre verpflichtet. Dann war ich eher im Bereich Lagerlogistik tätig. Das hat mir jetzt inhaltlich fachlich nicht so gelegen. Und so dass ich mich dann da auch wieder für entschieden habe, dass ich das vielleicht nochmal ändern sollte, weil ich schon der Meinung bin, das, was ich mache, sollte mir Spaß machen. So bin ich dann zur Berliner Feuerwehr gekommen, weil dann habe ich da einen Job gefunden als Rettungsassistentin. Ja.
6: Ein neuer Alltag beginnt. Beatrice arbeitet mehrere Jahre im Rettungsdienst, aber sie merkt schnell, auch das reicht ihr nicht.
5: Also ich hatte für mich ja sowieso schon den Plan, in den gehobenen Dienst dann einzusteigen, weil ich ja wusste, auf Dauer wird diese Rettungsdienstsache für mich körperlich auch nichts oder wo ich dann auch sage, ich möchte auch für den Kopf mal was anderes machen.
6: Neben ihrer Arbeit bei der Berliner Feuerwehr beginnt Beatrice ein Studium. Emergency Practitioner. Ein Studium rund um Notfallmedizin und Einsatzversorgung. 3 Jahre lang organisiert sie Schichtdienst, Vorlesungen, Lernen und Urlaub parallel. Dann wird sie befördert. Das akzeptieren allerdings nicht alle.
5: Ich erinnere mich, die ersten Schritte sozusagen im gehobenen Dienst als Führungskraft. Da gab es halt wirklich auch Kollegen auf der gleichen Führungsebene von anderen Wachen oder Wachabteilungen. Die haben grundsätzlich nicht mit mir gesprochen.
6: Es ist Mittagszeit. In der Küche steht ein Blech auf dem Herd. Buletten und Kartoffeln.
17: Okay. Oh nein.
6: Hier wird immer selbst gekocht. Einige der Feuerwehrmänner waren früher Köche. Der Essensraum ist leer.
17: Ich nehme mir eine Bulette noch, okay?
6: Entweder haben alle schon gegessen oder sie sind unterwegs. Beatrice hat sich gerade Essen auf den Teller getan. Dann der Alarm.
18: Alarm, technische Hilfeleistung 2, WR 1, plus Rot.
6: Die Kürzel bedeuten Wasserrettung, Rüstwagen und Einsatzleitwagen. Sie stellt den Teller ab. Während ich noch meine Jacke anziehe, steht Beatrice schon in ihrer Schutzkleidung bereit. Das Essen bleibt stehen, wird kalt.
19: Ich habe die Wasserschutzpolizei angerufen, weil sie Öl auf dem Wasser. Das müssen wir angucken. Entschieden wir irgendwas und dann.
17: Und wir, das bist du.
19: Ja, bin ich. Sag mal, wir, weil ich so gewöhnt bin, auch von früher, so, als, weil wir immer als Trupp arbeiten.
6: Aber sie entscheidet allein. Ihre Position ist einsam. Zumindest, wenn es um Entscheidungen geht. Als C-Dienst ist sie die Einsatzleiterin vor Ort. Sie koordiniert alle Kräfte, die zusammenkommen.
5: Die Feuerwehr ist teamorientiert. Wir helfen uns immer gegenseitig, aber zum Beispiel als Einsatzleiter geht man alleine los. Das ist so das erste Mal, wo man so merkt, jetzt bin ich wirklich alleine. Was ich am Anfang ein bisschen komisch fand, weil dann ist ja keiner da, falls mir was passiert. Also hoffe ich, dass sie irgendwann nach mir suchen. Erstmal bin ich alleine und das kannte ich früher auch nicht, weil man immer truppweise unterwegs war.
6: Andi sitzt schon im Einsatzleitfahrzeug. Er startet den Motor. Beatrice und ich steigen ein. Vor der ersten Kreuzung schaltet Andi das Blaulicht ein. Kurz darauf biegen wir in einen schmalen Fahrradweg ein und fahren bis zum Eingang eines Segelvereins direkt an der Havel. In der Ferne Sirenen. Größere Fahrzeuge, die einen anderen Weg nehmen müssen. Beatrice steigt aus. Ich folge ihr. Der Boden ist matschig. Richtiges Januarwetter. Auf einem schmalen Holzsteg stehen vier Männer. Sie schauen erwartungsvoll zu uns rüber.
9: Ihr seid nur die Frage, ich muss so aufpassen, ne? Wegen
6: Eis. Die Havel ist zugefroren. Unter dem Eis liegt ein Motorboot versunken in Schräglage. Es sieht bizarr aus. Auf der Eisoberfläche sammelt sich Schmelzwasser. Darauf zeichnet sich ein dünner Ölfilm ab. Gelblich-grau.
9: Da war es noch ein bisschen mehr verfroren. Dann, der war die 32 Jahre Dame, die ihre Ölwerte hat.
6: Ich denke, jetzt muss schnell gehandelt werden. Beatrice ist anderer Meinung.
15: Wir müssen es halt abklären lassen von euch.
9: Es ist Quatsch, wenn wir jetzt anfangen, was zu machen. Weil bis dahin sind die da, dann können die sich auch selber kümmern. Weil so viel.
6: Das Boot der Feuerwehr kommt nicht an die Gefahrenstelle ran, da die Wasserfläche teilweise zentimeterdick zugefroren ist. Wegen der Eisschicht kann das Öl aber auch nicht absinken. Bei dieser Lage wäre es für die Einsatzkräfte zu gefährlich, eine Ölsperre auf der Wasseroberfläche auszulegen.
9: Das bleibt ja erstmal hier.
6: Und Beatrice entscheidet, nichts tun.
5: Löschboot 32 von.
6: Der Hafenmeister und der Bootseigner sollen sich darum kümmern, das Öl zeitnah abzusaugen, bevor das Eis schmilzt.
5: Danke euch für die Bereitstellung erstmal. Ihr könnt euch dann wieder auf den Heimweg zur Wache machen. Ihr seid dann nicht erforderlich.
20: Alles klar, verstanden. Danke.
6: Die Einsatzkräfte ziehen sich zurück. Kurze Zeit später sitzt Beatrice wieder hinter ihrem Schreibtisch. In dem großzügigen Raum befinden sich zwei Arbeitsplätze. Sie teilt sich das Büro mit ihrem Stellvertreter. An der Tür hängt ein Foto im goldenen Rahmen. Beatrice, angelehnt an ein Einsatzfahrzeug, im weißen Hemd, vier Streifen auf den Schulterklappen, Krawatte, die Hände locker in den Hosentaschen. Darunter steht Wachleiterin des Jahres. Frauen sind bei der Feuerwehr immer noch die Ausnahme.
5: Also wir sind aktuell bei der Berufsfeuerwehr bei 4%. Ich war schon immer die Einzige.
6: Die einzige Frau auf der Wache, im Trupp, im Einsatz. Die Feuerwehr ist auf Männer ausgelegt. Das fängt bei ganz praktischen Dingen wie den Umkleiden an. Aus Platzgründen müssen sich bei der Feuerwehr alle in einem Raum umziehen. Das führt zu Problemen. Beatrice hört als Vorgesetzte Beschwerden von Frauen anderer Wachen, zum Beispiel, weil ein Kollege unter der Uniform keine Unterwäsche trägt. Aber auch andersherum gibt es Irritationen.
5: Es gibt auch Männer, die auch mal anrufen und sagen, du, wir haben hier zum Beispiel eine Kollegin und wir trauen uns nicht, das anzusprechen. Ja, die trägt einen Tanga und ich will zum Beispiel nicht, dass ich, wenn die sich umzieht, also entweder gucken sie alle drauf, weil sie es toll finden, oder also es gibt auch Männer, die sich dadurch einfach belästigt fühlen. Oder eben, wo gesagt wird, ah, nicht, dass mir das dann unterstellt wird, ich belästige sie, weil ich da hingucke. Also das ist ja manchmal wie ein Unfall.
6: Beatrice muss dann für alle eine Lösung finden. Auch wenn die einfachste Lösung getrennte Umkleiden wären. Ich kenne das Problem auch und ziehe mich meistens hinterm Auto um.
5: Das ist wie mit Damentoiletten oder sowas. Die waren früher nicht notwendig. Also gab es sie nicht.
6: Auf vielen Wachen gibt es inzwischen eine. Irgendwo.
5: Wenn ein Alarm kommt, ich muss jetzt auch nochmal pipi, warum soll ich jetzt ins Vierte laufen? Weil da ist die Damentoilette. Das ist jetzt Gegenstand der Diskussion heutzutage. Oder wo wir auch ein bisschen mehr auch den Finger in die Wunde legen können und da Druck machen können, sagen, das funktioniert so nicht. Da muss man sich natürlich Lösungen einfallen lassen, ob das eine Unisex-Toilette sein wird. Sowas diskutieren wir aktuell.
6: Die Feuerwehr verändert sich in kleinen Schritten. Als Beatrice 2010 anfängt, ist davon noch wenig zu spüren.
5: Bei mir war es zum Beispiel in der Grundausbildung, da hatten wir so eine Klasse von, damals waren wir 10 Leute. Ich war die einzige Frau, natürlich. Und ich war auch die einzige Frau, die einen Führerschein hatte, um LKWs zu fahren. Also die waren auf mich angewiesen. Weil ich das Auto von A nach B oder das Löschfahrzeug über dieses Übungsgelände gefahren habe, also aus der Garage raus, dahin, wo wir üben und dann nachmittags wieder zurück. Oder dann packe ich das Auto in die Garage ein und dann war keiner mehr da. Da habe ich gedacht, okay, alles klar. Ich lasse mir da in dem Punkt auch nicht auf der Nase rumtanzen, weil ich habe ja mehr Arbeit dann dadurch und sie machen La Paloma.
6: Beim nächsten Treffen hat sie alle zusammengerufen.
5: Einmal eine Ansage gemacht, dass das für mich so nicht funktioniert und dass das ja immer noch eine Zusammenarbeit ist und wir teilen uns das auf. Das heißt, ich fahre, dann könnt ihr auch gerne die Geräteräume kontrollieren und auf Vollständigkeit checken und dann schließen wir ab und wir machen alle zeitgleich Feierabend.
6: Danach hat dieser Arbeitsschritt besser geklappt, auch wenn es für die Kollegen ungewohnt war.
5: Weil sie sich daran gewöhnen mussten, dass halt nicht mehr ein großer Mann kommt, sondern eine kleine Frau.
6: Probleme gab es weiterhin. Zum Beispiel, wenn sie als Staffelführerin oder Einsatzleiterin bei Einsätzen mit Führungskräften anderer Einheiten zusammenarbeiten musste.
5: Auch wenn es quasi die Einsatztaktik vorgibt, dass wir uns abstimmen, wenn da zwei Fahrzeuge sind mit zwei Staffelführern, spricht man miteinander, sagt sich, okay, idealerweise, wir teilen uns auf, einer macht vorne, einer hinten, einer geht rein, einer geht runter. Da gab es Leute, die sind ausgestiegen, waren weg und haben auch nicht reagiert, wenn ich sie angesprochen habe.
6: Beatrice weiß, wie sie sich durchsetzen kann. Und klärt solche Unstimmigkeiten sofort.
5: Entschuldigung, klärt das bitte über mich, weil ich koordiniere das ja hier. Knirsch, knirsch, okay, dann wiederhole ich es jetzt nochmal für dich. Vielen Dank.
6: Solche Grenzüberschreitungen im Dienst erleben Feuerwehrfrauen regelmäßig. Als Führungskraft möchte Beatrice andere Frauen unterstützen.
5: Wir haben eine Fortbildung für Alltagssexismus oder gegen Alltagssexismus entwickelt. Als wir festgestellt haben, so immer mehr Beschwerden, wenn in der Notfallsanitäterausbildung ja tendenziell immer mehr Frauen kommen. Und da sind immer mehr Vorfälle uns bekannt geworden. Also das fängt an bei Sprüchen, ganz normal. Von wegen, ja, wenn du jetzt meinst, ja als Frau Fuß zu fassen, also die Frauen können das nicht. Also es ist einfach ein Männerberuf, Punkt. Ihr habt hier nichts zu suchen. So ganz platt, bis hin zu tätlichen Übergriffen, wo jetzt auch ein Kollege mal meint, einer Kollegin oder Auszubildenden im schlimmsten Fall den Hof machen zu müssen und dann auch teilweise sie zu küssen, ohne dass sie es will. Also wo dann auch Signale einfach nicht verstanden werden.
6: Für Beatrice gehört dieses Engagement für andere dazu. Sie weiß, wie wichtig Rückhalt ist und wie entscheidend Wegbegleiter sein können. Sie hatte diese Unterstützung auch.
5: Ganz alleine ist es, glaube ich, sehr, sehr schwer. Du brauchst irgendwann einen Fürsprecher, der jetzt sagt, okay, unterstütze das, den Weg.
6: Bei einem Bewerbungsgespräch zu Beginn ihrer Laufbahn wird sie standardmäßig gefragt, was stellen Sie sich denn so vor? Was sind denn Ihre Ziele?
5: Wachleiterin wäre mal ganz cool irgendwie.
6: Dieses Ziel hat sie erreicht.
5: Unter 35 Wachleitern bin halt nur ich als Frau da, das sieht man. Also ich habe mich selber gewundert, dass ich es tatsächlich geschafft habe. Und ich bin da auch schon stolz drauf. Das ist auch wirklich so.
1: Ich bin angeschnallt, danke.
6: Der nächste Einsatz. Der führt uns ins Krankenhaus Westend.
21: Ah, hey.
6: Vor dem Eingang wartet ein Arzt. Beatrice informiert sich über die Lage.
21: Was sollen wir hier entscheiden?
22: Ja, wahrscheinlich, ob der Mittelbett transportiert werden kann, der Patient. Ich weiß nicht, ehrlich gesagt, keine Ahnung. Also wir haben einen 81 geborenen Patienten.
6: Ein Patient in Lebensgefahr, der in ein anderes Krankenhaus gebracht werden soll. Er wird mit einer ECMO verlegt, einer Maschine, die Herz und Lunge ersetzt.
1: Also du meinst den RTWS,
22: genau,
1: den ihr haben?
22: Genau, der S ist nicht da, sondern der I ist da. Aber der hat die gleiche Trage wie wir auch. Und das Problem
1: ist jetzt das Problem?
6: Der Patient muss mit dem ITW, einem Intensivtransportwagen, verlegt werden. Also einem speziell ausgestatteten Rettungswagen für schwerkranke Patienten. Der Arzt und Beatrice Wrenger verschwinden in der Intensivstation, um sich einen Überblick zu verschaffen. Ich warte. Kurz darauf kommt sie zurück. Inzwischen sind auch zwei Polizeibeamte angekommen. Sie sollen den Transport des Patienten begleiten.
1: Habt ihr das schon mal gemacht?
23: Okay. Also es geht jetzt nicht darum, dass er irgendwie aggressiv ist. Das wundert ziemlich nicht.
1: Nein, der ist intubiert und atmet.
23: Okay.
1: Der ist nicht bei Bewusstsein.
23: Ja, dann fahren wir vor, würde ich mal sagen, wahrscheinlich.
1: Genau.
23: In Schrittgeschwindigkeit und räumen frei.
6: Der Patient wird verlegt. Für Beatrice ist der Einsatz damit vorbei. In ihrem Berufsalltag muss sie ständig schnelle Entscheidungen treffen. Dabei soll aber keine Hektik entstehen. Das ist herausfordernd und nicht immer ist sie rückblickend mit sich zufrieden.
5: Ist die Entscheidung an sich überhaupt richtig? Gäbe es noch Alternativen, die ich vielleicht in dem Moment gar nicht berücksichtigt habe? Habe ich einen Fehler gemacht? Und da zweifle ich natürlich. Da sitze ich natürlich auch abends mal auf der Couch und denke mir, war das so richtig? Ich bin mir da aber auch nicht zu schade, dann zu sagen, okay, die Entscheidung habe ich getroffen, mir ist jetzt was Besseres eingefallen, ich gehe nochmal hin oder kläre die Situation nochmal auf und schärfe das nochmal nach.
6: Beatrice hat sich vorgenommen, Fehler ihrerseits auch zuzugeben.
5: Viele sagen, zurückrudern ist ja irgendwie blöd, ein Zeichen von Schwäche oder so, Führungsschwäche. Finde ich aber gar nicht, ehrlich gesagt. Besser als wenn ich irgendwas zusammenstammel und irgendeinen Mist erzähle. Und die Leute glauben einem und dann wundert man sich, wenn es schief geht.
6: Der Beruf verlangt ihr viel ab. Auch der Aufstieg kostet Kraft. Die Arbeitstage auf der Wache sind lang.
5: Man geht über seine persönlichen Grenzen mal hinaus, eine Zeit lang. Und die Quittung kriegst du ja im Endeffekt, aber du merkst ja auch, abends bist du so fertig. Das ist genauso anstrengend, ein Feuer zu löschen, wie als wenn ich manchmal hier so zwischen Terminen springe, mache und tue und ganz viele Sachen irgendwie koordinieren muss. Da bin ich abends auch fertig, so wie der, der ein Feuer gelöscht hat.
6: Beatrice brennt für ihren Job und stellt sich mit großer Hingabe den neuen Herausforderungen.
5: Meine Einstellung zu dem Beruf ist so, dass ich halt manchmal zwangsweise meine privaten Belange hinten anstelle. Obwohl es einem vielleicht nicht ganz so gut tut, damit man aber die Sache voranbringt. Das sehen andere wahrscheinlich anders. Die sagen, mein Privatleben geht immer vor. Das ist vielleicht auch bei mir besonders mit meiner Frau, weil die kennt das. Also wir tauschen uns da ja auch viel, viel aus und sie hat ja im Prinzip ähnliche Belastung.
6: Ihre Frau hat Beatrice bei der Feuerwehr kennengelernt. Zufällig, auf einer Wache am anderen Ende der Stadt, weil jemand krank wurde und sie einspringen musste.
5: Das war das erste Mal, dass ich sie gesehen habe. Da haben wir uns aber nicht groß unterhalten. Und irgendwann ist es mal so gekommen, ein paar Wochen später, dass ich in der Tour auch Dienst hatte. Da habe ich es halt mal so erlebt. Da dachte ich so, okay, interessant. Ich habe ja ein kleines Zettelchen in den Spind geschmuggelt. Ja. Und so kam das dann. Und dann seitdem machen wir alles gemeinsam.
6: Inzwischen sind die beiden verheiratet. Für Beatrice kam nie in Frage, ihre Beziehung im Job zu verheimlichen.
5: Das war für mich gar kein Problem, weil ich schon von Anfang an, seitdem ich hier einen Fuß reingesetzt habe in diese Behörde, gesagt habe, ich bevorzuge Frauen.
6: Damit ist Beatrice auch Vorbild für andere, die mit ihrem Outing in der Feuerwehr zögern. Sie vertrauen sich ihr an.
5: Was ich dir gern sagen möchte, ist, ich bin schwul. Und? Was ändert das jetzt an deiner Arbeit oder... Achso, ist jetzt nicht schlimm? Nee, ist nicht schlimm.
6: Gerade schwule Männer haben Angst vor Ausgrenzung bei der Feuerwehr, erzählt Beatrice.
5: Weil das so eine Art Unbehagen bei vielen, vor allem früher, ausgelöst hat, die sagen, schwule Männer bei der Feuerwehr geht gar nicht. Bei Frauen ist es immer was anderes, weil das ist ja schön. Das kann man ja schön anschauen.
6: Diese Vorurteile will sie aus der Welt schaffen. Beatrice ist es wichtig, auf ihrer Wache für ein gutes Miteinander zu sorgen. Denn sie alle verbringen dort einen großen Teil ihres Lebens.
5: Es ist ja auch so ein Zusammenleben auf der Wache. Ist ja quasi wie ein kleines Zuhause. Im Endeffekt verbringen wir so viel Zeit hier auf der Wache, das ist wie zu Hause.
6: Der Tag mit Beatrice ist nun zu Ende. Heute Morgen war ich aufgeregt und gespannt. Was mir im Gedächtnis bleiben wird, bei einem Einsatz lasse ich meine Jacke oben liegen. Dann kommt der Alarm. Ich renne die Treppe hoch und wieder runter, dann sehe ich Beatrice ganz ruhig und nicht mahnend. Es kommt sofort bei mir an. Oben bleibt man, indem man die Ruhe bewahrt und sich nicht stressen lässt. Ich passe mein Tempo an. Der Frauenanteil bei der Berliner Feuerwehr steigt langsam. Der Berliner Frauenpreis hat Beatrice nicht nur in der Berliner Feuerwehr bekannt gemacht, auch ihr Netzwerk wächst. Mit Frauen aus traditionell männlich geprägten Berufen und Führungspositionen.
5: In unserem kleinen Universum ist es ein Stück Geschichte, genau.
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2: Um 17 Uhr mit Philipp Börger. An mehreren Orten in Berlin und Brandenburg haben die Temperaturen ihre bisherigen Rekordwerte überschritten. Eine offizielle Messstation des Deutschen Wetterdienstes hat in Berlin-Tempelhof einen Wert von 39,2 Grad gemessen. In Potsdam wurden inzwischen sogar 39,9 Grad erreicht. Damit ist auch in Brandenburgs Landeshauptstadt das bisherige Allzeithoch übertroffen worden. In Berlin sind am Nachmittag zwei Menschen bei Badeunfällen ums Leben gekommen. Nach Angaben der Polizei wurde im Volkspark Jungfernheide ein Mann entdeckt, der in einem Meter Tiefe im Wasser trieb. Im Tempelhofer Hafen ist ein Mann über die Steganlage ins Wasser gestiegen. Zeugen sagten der Polizei, dass er auch noch einige Zeit geschwommen ist, später sei er aber an der Oberfläche getrieben. Die Hitzeschäden auf der Autobahn 2 zwischen Brandenburg und Sachsen-Anhalt werden immer größer. Der Asphalt auf dem Streckenabschnitt bei Ziesa gehe immer weiter kaputt, sagte ein Sprecher der Polizei. Dadurch müsse Anschlussstelle für Anschlussstelle gesperrt werden. Der Verkehr wird über Landstraßen abgeleitet. Es kommt zu kilometerlangen Staus. Der Iran hat den USA vorgeworfen, gegen das vereinbarte Rahmenabkommen zu verstoßen. Trotz der geltenden Waffenruhe hatte das US-Militär in der Nacht Ziele an der Straße von Hormuz angegriffen. Benjamin Weber.
3: Die Revolutionsgarde erklärte, sie habe als Reaktion ihrerseits Angriffe auf US-Militärstützpunkte in der Region durchgeführt. Aus Bahrain hieß es, man habe eine Reihe iranischer Drohnen abgefangen. Die USA haben in Bahrain Marineschiffe stationiert. Über Schäden wurde nichts bekannt. Das dortige Außenministerium verurteilte den iranischen Angriff aufs Schärfste. Teheran verletze die Souveränität des Königreichs und sabotiere die Friedensbemühungen.
2: Bundesfinanzminister Klingbeil will die Alkoholsteuer offenbar um 20% anheben. Das berichtet das Redaktionsnetzwerk Deutschland und beruft sich auf einen entsprechenden Gesetzentwurf. Spirituosen, Sekt, Champagner und Alkopops würden damit teurer. Hauptstadtkorrespondentin Sabine Henkel.
4: Dass die Steuern auf bestimmte alkoholische Getränke erhöht werden sollen, geht auf eine Expertenkommission zurück, die sich mit den Kosten der gesetzlichen Krankenversicherung beschäftigt hat. Sie sagt, dass in jedem Jahr rund 300.000 Menschen alkoholbedingt in Krankenhäusern behandelt werden. Und dass Erfahrungen in anderen Ländern zeigen, dass höhere Steuern den Alkoholkonsum drosseln.
2: Soweit die Nachrichten. 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Das Wetter: sonnig und sehr heiß, bis 41 Grad. Einzelne Hitzegewitter möglich. Zurzeit in Berlin-Steglitz 38 und in Strausberg 39 Grad. In der Nacht wechselnd bewölkt, vereinzelt Schauer oder Gewitter, später wieder eher trocken. 25 bis 19 Grad Tiefstwerte. Morgen Sonntag bis 42 Grad heiß. Die Zeit 17.03 Uhr.
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5: Das wenige Minuten währende Warten auf den erlösenden Gong der Mikrowelle, wenn wir uns Essen erwärmen, kann sich schon mal ewig anfühlen. Und dann gibt es noch besonders anstrengende Handlungen, zum Beispiel diese hier. Beim Boxen transformiert sich unser Zeitempfinden von ganz alleine. Manche erklären das so.
6: Unser Gehirn misst ja Zeit nicht in Sekunden, sondern das ist ja eine Einheit, die wir uns überlegt haben, um Zeit irgendwie greifbar zu machen. Natürlich ausgerichtet an die natürlichen Prozesse wie Jahreszeitwechsel oder Sonnenauf- und Sonnenuntergang.
5: Stunden am Bildschirm, die sich wie Minuten anfühlen. Traumatische Ereignisse unserer Vorfahren, die bis heute nachwirken. Der verrückte Schlafrhythmus, wenn man um 4 Uhr morgens aufsteht, um die Spiele bei der Fußball-WM in Nordamerika nicht zu verpassen. Unsere Wahrnehmung von Zeit ist komplex und von vielen Brüchen durchzogen. Darüber wollen wir in dieser Stunde bei Unser Leben sprechen. Und dazu begrüßt Sie Markus Latong.

0: Die Zeit, die wir auf der Arbeit verbringen, nimmt einen großen Anteil unserer Lebenszeit ein. Laut dem von bayerischen Wirtschaftsverbänden getragenen Roman-Herzog-Institut verbringen die Deutschen fast 39,3 Jahre damit, ihr Geld zu verdienen. Vor dem Hintergrund spielt sich derzeit eine Debatte um die Reform des Arbeitszeitrechts ab. Während die Gewerkschaften am gesetzlichen 8-Stunden-Tag festhalten wollen, sprechen sich Arbeitgeber schon lange für eine verbindliche Wochenarbeitszeit aus, in der auch mal 10, 12 oder 13 Stunden gearbeitet werden darf und soll. Das war der Anlass, warum ich mich mit Yvonne Lott treffen und mit ihr darüber sprechen wollte. Sie ist Soziologin und arbeitet für die gewerkschaftsnahe Hans-Böckler-Stiftung. Dort beschäftigt sie sich mit Fragen wie: Was bedeutet Arbeitszeit eigentlich noch in Zeiten von Homeoffice und Digitalisierung? Und da das Empfinden von Arbeitszeit für Büro- und Fabrikarbeiter, für Selbstständige und Menschen im Schichtbetrieb oft komplett unterschiedlich ist, wollte ich zu Beginn von ihr wissen, wie sie mit diesen kaum vergleichbaren Alltagsrealitäten in ihrer Forschung umgeht.
1: Da ich mit Daten arbeite, messe ich erstmal einfach die Arbeitsdauer oder ich messe, ob Arbeitstage unterbrochen wurden. Also die Intensität oder das Erleben von Zeit oder von Arbeitszeit, das bilden die Daten nicht ab. Aber was wir wissen, ist, dass es tatsächlich insgesamt beobachtet werden kann, dass Beschäftigte Arbeitszeit als häufig intensiver wahrnehmen, also im Sinne von, dass sich Beschäftigte stärker gehetzt fühlen bei der Arbeit, unter Druck fühlen bei der Arbeit, gestresst im Sinne von, ich habe so und so viele Sachen noch zu tun und ich habe gar nicht die Zeit. Und das ist das, was wir auf jeden Fall messen können. Also wir fragen jetzt nicht so sehr danach, so wie erleben Sie die Zeit oder wie ist die Arbeitszeit für Sie, aber wir haben genau diese Fragen zu, fühle ich mich bei der Arbeit unter Druck, fühle ich mich gehetzt, fühle ich mich gestresst, oder ne, auch zeitlich unter Druck. Und da muss man einfach feststellen, dass viele Beschäftigtengruppen das tatsächlich sehr empfinden. Also gerade da, wo auch Personal abgebaut wurde, also gerade auch im Krankenhausbereich. Das ist natürlich so ein Paradebeispiel von irgendwie, es gibt mehr Patientinnen, es gibt mehr Betten, aber gleichzeitig wird Personal eingespart. Und da ist dann natürlich dieses ständige sich gehetzt fühlen bei der Arbeit ist dann ein großes Thema. Und bei den Pflegekräften interessanterweise gerade auch ein Problem, weil die ganz häufig ihre Arbeit auch verstehen als, ich kümmere mich um Menschen und ich habe Zeit für Menschen, ist auch ein Teil der Pflege. Und wenn sie dann auf einmal diese Zeit nicht mehr haben und merken so, ich habe jetzt eigentlich nur 5 Minuten, um diesen Patienten fertig zu machen und eigentlich keine Zeit, um nochmal irgendwie nochmal einen netten Austausch zu haben und einfach mal zu fragen, wie es geht etc., dann fühlen sich die Pflegekräfte schlecht, weil sie den Eindruck haben, sie können die Arbeit, die sie machen, eigentlich gar nicht gut ausfüllen oder das, was sie denken, was sie leisten müssen, eigentlich in diesen Rahmenbedingungen nicht leisten können. Und das sorgt für ganz viel Frust. Also wir haben Pflegekräfte interviewt in 2 großen Krankenhäusern und das haben wir ganz oft gehört, dieser Frust bei der Arbeit und das ist dann eigentlich auch eine emotionale Belastung, weil sie eben den Eindruck haben, das, was sie eigentlich an Pflege leisten wollen, auch an Zuwendung, was Zeit braucht, dass sie das nicht mehr hinkriegen.
0: Wahrnehmung der Zeit ist das Oberthema dieser Sendung. Wie hat sich denn die Wahrnehmung der Arbeitszeit verändert, seitdem immer mehr Menschen an Computern arbeiten? Stichwort Digitalisierung, seit der Corona-Krise hat es ja nochmal deutlich angezogen. Immer mehr Menschen machen Homeoffice. Fühlt sich da der Arbeitstag wirklich noch wie ein Arbeitstag an für viele wie früher? Oder ist das mittlerweile sehr entgrenzt, weil ja eben sehr viele Menschen auch ihre E-Mails außerhalb der eigentlichen Arbeitszeit beantworten zum Beispiel?
1: Ja, es ist eine interessante Frage. Also was ist eigentlich noch Arbeitszeit und was ist keine Arbeitszeit? Also was ist eigentlich wirklich rein arbeitsfreie Zeit oder was ist wirklich noch der klassische Feierabend? Ich gehe nach Hause und ich habe nichts mehr zu tun, wie es halt früher war mit der Arbeit. Und in der Tat, durch Homeoffice hat die Arbeit immer mehr Einzug ins Private gefunden, wo es dann genau zu dieser Entgrenzung geht von privaten, familiären und Erwerbsarbeit, dann findet oft beides gleichzeitig statt. Also ne, dieses typische, ich hole meine Kinder von der Kita ab und eigentlich bin ich im Feierabend und dann gucke ich doch noch irgendwie E-Mails, checke ich oder ich kriege dann doch noch einen Anruf und dann bin ich doch wieder in Erwerbsarbeit. Also es ist ja auch so eine Zerrissenheit zwischen verschiedenen Rollen, die ich dann in dem Moment habe. Und es gibt Beschäftigtengruppen, die kommen damit besser zurecht, die haben damit nicht so ein Problem und andere, für die ist es ein totaler Stress, die wollen eigentlich eine komplette Trennung haben, so, ne, zwischen diesen Sphären. Und das andere, was Sie auch angesprochen hatten, ist genau dieses Problem der Entgrenzung, dass eigentlich ich gar nicht mehr ein Ende finde, irgendwie bei meiner Arbeit und dann eher das, den Eindruck habe, ich muss jetzt hier eigentlich noch viel länger arbeiten oder ich habe die Möglichkeit und dann muss ich es eben auch machen. Ich denke, was bei dem Digitalen dazugekommen ist, also da wir einfach immer mehr im Homeoffice arbeiten, also viele Beschäftigte mehr im Homeoffice arbeiten, wir haben irgendwie Teams, wir haben so verschiedene Chatprogramme, es ist nicht mehr nur die E-Mail, sondern es ist irgendwie der Chat über irgendwelche Softwareprogramme, also auch verschiedene Kommunikationskanäle, die das Arbeiten ja auch nochmal viel dichter gemacht haben und dann wahrscheinlich auch das Zeitempfinden da einfach auch nochmal beeinflussen, dass einfach der Eindruck entsteht, so okay, ich habe eigentlich so viel zu tun und ich hier prasselt von verschiedenen Seiten, aus verschiedenen Kanälen irgendwie Informationen oder Anforderungen auf mich ein und ich weiß gar nicht, wie ich dem gerecht werden kann. Das ist, denke ich mal, ein ganz großer Punkt. Und was auch Teil von Arbeit geworden ist, gerade wenn ich im Homeoffice arbeite, ist halt auch so, das Zeigen von Arbeit. Also ich verschwinde ja so ein bisschen für meine Kolleginnen und Kollegen im Homeoffice. Ne? Ich bin nicht sichtbar am Arbeitsplatz. So, sonst hat man gesehen, so ach, die Frau Lotti sitzt da und die macht irgendwie das und das. Oder da hat der Kollege mal kurz gefragt, so, ne, was machst du denn und so. Und das fällt natürlich im Homeoffice komplett weg. Und dann geht es darum, wie stelle ich eigentlich diese Sichtbarkeit auch her, wenn ich zu Hause arbeite, wenn ich im Digitalen arbeite. Also ich muss dann vielleicht öfter mal mich irgendwie digital melden und zeigen, hier so, ich habe das und das gemacht. Mit einer kurzen Statusmeldung oder dann doch nochmal eine E-Mail an alle. Also wie stelle ich diese Präsenz her? Das ist jetzt eine neue Anforderung, die auf Beschäftigte zugekommen ist. Das ist das, aber natürlich auch so ganz banale Dinge, wenn ich eben Online-Meetings habe und meine Kamera nutze und mein Bild teile. So, wie gestalte ich meinen Arbeitshintergrund? Ne? Also auch im Privaten. Also was zeige ich von meinem Wohnzimmer oder halt auch nicht? Auch das ist alles Arbeit geworden auf einmal dieses Herstellen dieses Arbeitssettings im Digitalen. Und das wird auch das Zeitempfinden und die Zeitwahrnehmung beeinflussen. Es beeinflusst auf jeden Fall auch das, was in der Erwerbsarbeit dann geleistet werden muss.
0: Zum Teil gibt es ja so richtige Spaltungen gewisser Belegschaften in manchen Betrieben. Also die einen verbringen lieber ihre Zeit im Homeoffice, die anderen bevorzugen Präsenz. Dann gibt es auch ganz viele Mischformen. Nehmen Sie denn wahr, dass es auch zu Unzufriedenheit unter den Mitarbeiterinnen, unter den Mitarbeitern führt, wenn man weiß, der eine, der sitzt da lieber zu Hause in seinem Wohnzimmer und ich weiß gar nicht, was er den ganzen Tag da macht. Und der andere sitzt lieber dann im Büro oder in der Fabrik und ist dann wirklich dann vor Ort auch. Macht das was mit der Art und Weise, wie wir die Arbeitszeit unserer Kollegen wahrnehmen?
1: Was immer noch wichtig ist, ist wirklich die Präsenz im Betrieb zu haben. Die muss ich vielleicht nicht 5 Tage die Woche haben, aber ich muss irgendwie schon präsent sein. Nur die Präsenz im Betrieb wird wirklich eigentlich honoriert. Also da, wo ich sichtbar bin und sichtbar irgendwie für meine Kollegen bin, also wirklich auch in demselben Raum, physisch in demselben Raum, da wird meine Arbeit auch wirklich honoriert. Und es ist schon so, dass eben dieses Arbeiten im Homeoffice ist eher Unsichtbarkeit. Das kann dann eher dazu führen, dass ich dann vielleicht auch mal vergessen werde, wenn es um eine Beförderung geht. Ne? Man hat mich vielleicht nicht so auf dem Schirm. Also das ist so ein generelles Problem, was wir mit dem Homeoffice haben. Es gibt, habe ich ja gerade schon gesagt, auch verschiedene Beschäftigtengruppen. Ne? Manche fühlen sich wohl damit, irgendwie zu Hause zu arbeiten. Für manche ist es ein totaler Horror, zu Hause zu arbeiten. Die wollen dann die ganze Zeit ins Büro kommen und es gibt dann eben diese Formen dazwischen, die sagen so ein paar Tage, wir wissen so aus Befragung, so 2-3 Tage im Homeoffice, es wird oft gewünscht, das wird als ideal gesehen, so und den Rest kommt man gerne rein, also diese hybriden Arbeitsformen. Und ich denke, ein Problem ist dann, dass es auch zu so einem Ungerechtigkeitsgefühl kommt, wenn es keine allgemeine Regel gibt für alle, die für alle gilt, sondern wenn es so nach Nasenfaktor entschieden wird, die Person darf und die Person darf nicht. So, die darf irgendwie, der wird irgendwie 4 Tage Homeoffice zugestanden. Ich selber habe es eigentlich mit meinem Vorgesetzten besprochen und mir wurde gesagt, du darfst es nicht und ich verstehe eigentlich nicht, warum. Also das ist auf jeden Fall ein Problem, was dann auch zu Ungerechtigkeitsgefühlen beiträgt und was letztlich auch nicht zur Akzeptanz von Homeoffice beiträgt. Und das wird dann nochmal verstärken, gerade dieses Stigma von Homeoffice, was wir nach wie vor haben, also gerade die Beschäftigten, die viel dann im Homeoffice arbeiten, dass sie dann eben zum Beispiel nicht befördert werden, keine Lohnzuwächse bekommen etc. pp. Also da hängt so ein ganzer Rattenschwanz dann dran. Aber es ist auf jeden Fall ein Problem, wenn es keine allgemeinen Regeln gibt und wenn es auch nicht klar ist für Beschäftigte, wer darf wie, wann, wo zu Hause arbeiten und wieso darf ich das eigentlich nicht.
0: Frau Lott, was wir eben besprochen haben, das sind ja Phänomene, die schon seit langem bekannt sind und sich seit vielen Jahren auch schon vollziehen. Gibt es denn neue Entwicklungen, die Sie beobachten?
1: Naja, was wir jetzt neu beobachten, ist diese, also wenn wir jetzt beim Homeoffice bleiben, diese Rückholaktion von Unternehmen, die ihren Beschäftigten eigentlich Homeoffice wieder, wenn man so möchte, wegnehmen. Also die eben sagen, hier ist ja schön und gut, ihr habt jetzt seit der Pandemie luxuriös im Homeoffice gearbeitet, konntet euch da irgendwie auch ein bisschen zeitlich selber einteilen oder halt eben entscheiden, wo wollt ihr irgendwie arbeiten. Und das wird jetzt in einigen Betrieben zurückgefahren. Also es ist so ein Drittel der Beschäftigten, die bei unserer letzten Befragung, die wir letztes Jahr im Winter durchgeführt haben, ein Drittel der Beschäftigten sagen, dass so eine Initiative, also so eine Rückholaktion bei ihnen gestartet wurde im Betrieb und dass die Beschäftigten tatsächlich in der Regel sehr unzufrieden mit diesen Initiativen sind. Also die wollen nicht gesagt bekommen, ihr müsst wieder zurückkommen, mehr ins Büro oder in den Betrieb. Und vor allen Dingen ist die Zufriedenheit dann gering, wenn nicht erklärt wurde, warum. Und da sehe ich tatsächlich eher einen Backlash.
0: Sagt Yvonne Lott, Soziologin bei der Hans-Böckler-Stiftung. Mit ihr habe ich über die Zeitwahrnehmung in der Arbeitswelt der Gegenwart gesprochen.

0: Weil die Zeit sich so beeilt, von Olli Schulz und der Hund Marie. Fastenzeiten gibt es in vielen Religionen. An diesem Sonntag wird das Aschure-Fest gefeiert, der Abschluss des 12-tägigen Fastens im Alevitentum. Mindestens 80.000 Menschen werden dieser Religion allein in Berlin zugerechnet. Und für diese Sendung stellte sich uns die Frage, wie strukturiert die Religion mit ihren Festen und Traditionen eigentlich für Alevitinnen und Aleviten den Verlauf der Zeit? Wie sind Vergangenheit, Gegenwart und Zukunft ineinander verschränkt? Mitten in der Fastenzeit hat unser Autor Carsten Dippel die alevitische Gemeinde in Berlin besucht, auf der Suche nach Antworten.
1: Die Zeit ist ein dehnbarer Begriff und eine Frage der Perspektive und Deutung. Vielleicht ist die für die alevitische Glaubensgemeinschaft so wichtige Fastenzeit Muharrem, die mit dem Aschura-Fest ihren Höhepunkt und Abschluss findet, eine gute Zeit, um über das Sein in dieser Welt nachzudenken. Körper und Geist stellen sich auf den veränderten Rhythmus ein. Es gilt, sich seine Kräfte für den Tag einzuteilen. Vielleicht einen Gang zurückschalten? Kadir Shahin schüttelt den Kopf. Nein, nein, man solle doch möglichst so den Alltag verbringen wie sonst auch. Denn man sei als Alevit angewiesen, aus dem Fasten nach außen hin keine große Sache zu machen.
2: Wir Aleviten, wenn wir fasten, dann achten wir auch darauf, dass wir das nicht zur Schau stellen. Das heißt, wir erzählen das niemandem. Wir sagen nicht, ich faste, nimm mal Rücksicht auf mich, rauch nicht mehr, trink nicht mehr. Wir sagen, wenn wir fasten, dann müssen wir unseren Alltag ganz normal nachgehen. Ich muss all meinen Verpflichtungen nachkommen. Ansonsten sollte ich das nicht machen. Darüber hinaus muss ich das Einvernehmen von meinen Mitmenschen einholen, ne, von meiner Familie an der Stelle. Und ich würde sagen, da merkt man nichts an der Zeit.
1: Aber sie eröffnet den Raum, sich mehr Zeit für die Familie zu nehmen, in dieser ungewöhnlichen Phase des Jahres, in der tagsüber weder gegessen noch getrunken wird. Kadir Shahin jedenfalls, der stellvertretende Vorsitzende der alevitischen Gemeinde zu Berlin, ist froh, sich mehr auf die Familie besinnen zu können.
2: Aber wenn ich dann abends, nachdem ich von meiner Familie das Einvernehmen eingeholt habe und die Zeit kommt des Fastenbrechens, mir dann das Gesicht wasche und die Hände wasche und mich mit meiner Familie an einen Tisch setze, dann wird es ein bisschen ruhiger und langsam. Dann ist es eine besinnliche Zeit. Dann stellen meine Kinder Fragen zum Aleviten, zum Fragen, warum, weswegen wird gefastet. Also man entflieht dem normalen Alltag in der Zeit, packt das Handy einfach mal auch wirklich zur Seite, dem Fernseher aus. Das ist ja auch ein Trauermonat, da achtet man halt drauf. Und dann nimmt man, glaube ich, die Zeit bewusster wahr. Ich würde nicht sagen, die Zeit vergeht schneller oder langsamer, aber man nimmt sie bewusster wahr und lernt sie mehr zu schätzen.
1: Gut 80.000 Aleviten leben in Berlin, deutschlandweit schätzungsweise 700.000 bis 800.000. Das Gemeindezentrum, eine ehemalige Kirche, liegt in Kreuzberg, unweit des Engelbeckens. Allabendlich füllt sich derzeit der große Saal zum sogenannten Muharrem-Fasten. Viele Gemeindemitglieder sitzen an langen Bankreihen. Es wird nach dem Fastenbrechen gemeinsam gegessen. Ein wenig geht es zu wie in einer Mensa. Jeder holt sich ein Tablett mit typischen Speisen der alevitischen Küche, Reis und Kichererbsen und allerlei Gemüse. Laut Kadir Shahin sei es wichtig, nur süße Getränke zu sich zu nehmen. Denn so wie einst Imam Hüseyin im 7. Jahrhundert in Gefangenschaft Wasser verwehrt wurde, so soll man auch heute noch darauf verzichten. Die Tradition, die Erinnerung, sie gibt den Takt vor, als geschehe das Vergangene gerade jetzt.
2: Zeit kann unseren Glauben auch rahmen, durch Gedenk- und Fastenzeiten. Und darum dient es auch dazu, einmal die Glaubensrituale zu sortieren und in eine Struktur zu bringen. Also der gesamte Tagesablauf und auch das Jahr war dadurch durch diese alevitischen Fasten- und Gedenktage und Feiertage eigentlich durchgetaktet.
1: Vieles dreht sich in der alevitischen Kultur um die Erinnerung an vergangene Ereignisse. Und oft sind es tiefe Einschnitte in der Geschichte. Kerbela, jener Schicksalsort, wo im 7. Jahrhundert Imam Hüseyin den Märtyrertod starb. Der Imam wird verehrt für seinen Gerechtigkeitssinn und seinen Widerstand gegen Unterdrückung. Erinnert wird auch an spätere Pogrome, Geschichten von Märtyrern. Wer den großen Saal im Berliner Zentrum betritt, wird von einem weiten Banner mit vielen Fotos über der Tür empfangen. Erinnert wird an das Sivas-Massaker 1993 in der Türkei, bei dem 35 Menschen, zumeist alevitische Gläubige, bei einem Pogrom ihr Leben verloren. Auch der stellvertretende Deutschlandvorsitzende der alevitischen Gemeinde Hasan Duan Dede ist an diesem Abend in Berlin. Als Dede ist Hasan Duan im Geistlichen Rat der alevitischen Gemeinde Deutschland aktiv. Eigentlich spricht er hervorragend Deutsch, doch religiöse Themen, die eine tiefere Bedeutung haben, möchte er lieber in seiner Muttersprache Türkisch darlegen. Kadir Şahin übersetzt für ihn.
3: Eyvallah, aslında Alevi inancında yer ve zaman kavramı yok. Yani Alevi inancındaki biraz önce sizin de anlattığınız gibi özellikle bu dört kapı, kırk makam anlayışına baktığımızda onun ne zaman, nerede...
2: Die zwölf Imame haben alle zu verschiedenen Zeiten gelebt. Das sind verschiedene Generationen, Vater zu Sohn. Und er sagt, wir haben trotzdem alle zusammengefasst. Also da sieht man, dass wir die Zeit sehr stark auch dehnen können. Aber wir Aleviten haben die zusammengefasst. Das Gedenken fassen wir zusammen im Muharrem-Monat und fasten zu ihren Gedenken zwölf Tage lang. Und daran merkt man auch, dass wir Zeit eigentlich im ethischen Sinne verstehen.
1: Dass das Vergangene so gegenwärtig empfunden wird, hat auch damit zu tun, dass es nach alevitischem Verständnis eigentlich keine lineare Zeit gibt. Es fängt nicht wirklich irgendwo an und endet auch nicht irgendwo. Ein Alevit betrachtet die Welt in einem ewigen Kreislauf.
2: Wir verstehen unter Zeit nicht nur eine Uhrzeit oder eine gerade Linie von Geburt zum Tod. Wir verstehen Zeit eher als einen spirituellen Weg, Erinnerung und Kreislauf. Wir Aleviten nennen das Devriye, weil wir Aleviten glauben nicht an das Ende nach dem Tod. Wir glauben daran, dass bis wir die Einheit mit Gott erreicht haben, mit der Wahrheit, bis wir also ein reifer, vollkommener Mensch geworden sind, wir nennen es in unserem Konzept Insani Kamil, haben wir die Möglichkeit, erneut auf die Welt zu kommen und unsere Seele reifen zu lassen.
1: Darum spreche man von einem Seelenkreislauf. Es gäbe aber auch, sagt Şahin, einen physischen Kreislauf.
2: Wenn wir sterben, wird unser Körper der Erde zugeführt und zerfällt in seine Einzelteile, in seine Elemente. Die Feuchtigkeit steigt wieder auf und es entsteht neues Leben dadurch. Also es ändert bloß die Form der Existenz an der Stelle und es verschwindet nicht.
1: Im Alevitentum, so Kadir Şahin, sei nichts vergänglich. Und so nehme man auch die Zeit wahr. Alles existiert ewig, nichts endet.
0: Zeitwahrnehmung und Zeithorizont im Alevitentum. Carsten Dippel hat für uns berichtet. Alevitische Wurzeln hat auch die türkische Sängerin Arzu. Und hier hören wir sie mit ihrem Lied Tona Gi.

0: Im Jahr 2007 standen sich die Boxer Phil Williams und Brandon Burk in der Weltmeisterschaft im Schwergewicht gegenüber. Nach 1,5 Sekunden und einem perfekten Treffer von Williams war das Match nach K.O. bereits entschieden. Der Kampf gilt als der kürzeste der Boxgeschichte. Über 10 Jahre später duellierten sich Magnus Carlsen und Jan Nepomniachtchi um den Weltmeistertitel im Schach. Hier sollte die 6. Partie WM-Geschichte schreiben. Nach 8 Stunden bezwang Carlsen seinen Kontrahenten. Das schnelle physische Boxen und der mentale Ausdauersport Schach. Im Schachboxen werden beide Pole miteinander vereint. Erfunden übrigens nicht von einem Sportler, sondern vom französischen Comiczeichner Enki Bilal. Berlin war dabei eine der ersten Städte weltweit, in denen sich ein Schachboxverein gegründet hat. Unser Autor Sebastian Schade war dort zu Besuch.
1: Wer die Boxräume in der Franz-Metz-Sporthalle betritt, taucht wie in eine Parallelwelt ein. Während draußen auf den Straßen von Berlin-Mitte die hippen Leute in den Cafés und Boutique-Geschäften unterwegs sind, geht es im Souterrain der Sporthalle grau und beengt zu. Wenn sich hier jeden Freitagabend der Chess-Boxing-Club Berlin trifft, fliegen nicht nur die Fäuste. An einer Wand hängt ein großes magnetisches Schachbrett. Daneben hat die Schachtrainerin Alina Fichterath 2 Klapptische aufgestellt, auf denen 4 Schachbretter, Kisten mit Figuren und Schachuhren stehen. Nachdem nach und nach das etwa halbe Dutzend Teilnehmer ankommt, beginnt Alina mit einer kleinen Theorielektion im Schach.
2: Weiß ist am Zug? Die Frage ist, ist das Dubon, ist das Domi? Für Weiß. Genau. Wichtig ist, Schwarz-Rot hier durchzuziehen und sich eine Dame zu holen.
1: Alina Fichterath ist 3-malige Weltmeisterin im Schachboxen. Außerdem war sie Bundesmeisterin im Blitzschach und ist amtierende Berliner Schachmeisterin. Bereits in der Grundschule begann sie mit dem Schach. Zum Kampfsport kam sie erst relativ spät, während des Studiums. Die Stärken im Schachboxen liegen bei der 37-Jährigen daher ganz klar auf einer Seite, wodurch auch Alinas Zeitempfinden geprägt ist.
3: Also ich denke, es kommt auch vor allem darauf an, bin ich Boxer, bin ich Schachspieler? Also ich bin halt, klar, Schachspieler. Für mich geht die Zeit am Schachbrett zu schnell vorbei. Und beim Boxen kommt es dann tatsächlich auf meine Gegnerin drauf an. Habe ich eine sehr gute Boxerin, empfinde ich die 3 Minuten als ziemlich lang, weil ich halt natürlich mit Verteidigung eher beschäftigt bin. Wenn ich weiß, ich bin im Boxen besser, dann denke ich mir so nach den 3 Minuten so, ach, ein bisschen wäre jetzt auch noch gegangen. Also die Boxer werden die 3 Minuten als zu kurz im Ring empfinden, aber dafür auf dem Schachbrett als zu lang, ehrlicherweise.
1: Schachboxen ist präzise strukturiert. Dabei treten die Kontrahenten abwechselnd im Schach und im Boxen gegeneinander an. Pro Runde haben sie jeweils 3 Minuten Zeit. Danach wird bei einer einminütigen Pause die Disziplin gewechselt. Verloren hat, wer im Schach zuerst matt gesetzt wird oder wer im Boxring K.O. geht. Außerdem hat im Schach jeder Spieler für alle Runden insgesamt eine maximale Bedenkzeit. Wer diese überschreitet, geht ebenfalls als Verlierer aus der Partie. Der Umgang mit Zeit ist daher ein wesentlicher Faktor im Schachboxen und auch für die dreifache Weltmeisterin Alina steigt dabei manchmal der Druck.
3: Wenn ich jetzt weiß, ich muss meinen Gegner K.O. hauen, weil ich sonst auf dem Schachbrett verliere, dann hast du irgendwie schon ein bisschen Zeitdruck, weil der Gegner wird natürlich versuchen zu klammern und Zeit zu schinden. Und man selbst ist natürlich darüber dann auch furchtbar frustriert, weil das sind dann halt alle Sekunden, die einem dann fehlen, um den Gegner K.O. zu hauen. Und man denkt sich dann auch manchmal so, verdammt, jetzt konnte ich nicht klammern, jetzt musste ich irgendwie noch 1 Minute durchhalten und muss aber relativ viel einstecken.
1: Um das zu üben, setzt man bei Chessboxing Berlin auch im Training auf Volldampf. Wie beim Turnier wird auch hier gewechselt vom ruhigen Schach.
2: Und Zeit.
1: Hin zum dynamischen Boxen. Und dann wieder zurück. Dario Samimi Bebehani ist 24 Jahre alt. Der angehende Geografie- und Kunstlehrer lernte das Schachspielen bereits von seinem Vater und begann in der Jugend mit Kickboxen. Schachboxen betreibt Dario zwar erst seit einem halben Jahr, trotzdem bereitet er sich schon jetzt auf seine erste Teilnahme an der kommenden Weltmeisterschaft vor. Er erklärt, dass man zwar pro Runde in jeder Disziplin gleich viel Zeit hat, diese jedoch im Wettkampf ganz anders wahrnimmt.
4: Beim Boxen ist es entscheidend, am Ende der Runde wieder Schach spielen zu können. Deswegen denkst du beim Boxen nicht die 3 Runden oder 4 Runden gesamt als Zeit, sondern hast immer nur die eine Runde danach geht das Schachspiel von Anfang an bis Ende quasi dasselbe Schachspiel weiter. Aber dann die erste Runde kann sich von der dritten Runde im Boxen komplett unterscheiden. Und beim Schachspiel ist es, wenn es gut läuft, einfach ein geradliniger Weg.
1: Ein langfristiges Zeitmanagement ist daher vor allem beim Schachspielen wichtig. Darius' Strategie: die ersten Züge in der Eröffnung schnell ausspielen, um in den späteren Runden im Mittel- und Endspiel mehr Zeit zu haben. Aber nicht immer geht diese Strategie auf. Und ob sich die Zeit nun im Schach oder Boxen langsamer oder schneller anfühlt, sei eine Frage des Spielverlaufs, so Dario. Unterliegt man im Schach und hat nur noch wenige Sekunden auf der Uhr, beginnt ihm zufolge die Zeit zu rasen.
4: Dann ist es tatsächlich ziemlich ähnlich wie Boxen, weil da muss ich kompletten Fokus auf das Spiel haben. Ich muss super schnell instinktiv reagieren, weil dann ist die Zeit wichtiger als die Züge. Da muss ich einfach nur schnell meine Züge übers Brett bringen und hoffen, dass meinem Gegner zuerst die Zeit ausläuft. Also dann ist es rein instinktiv, super schnell und auf jeden Fall eine absolute Stresssituation.
1: Die meisten Sportarten haben Zeitbegrenzungen und jeder gute Sportler lernt sich, Kraft und Ausdauer über die benötigte Zeit einzuteilen. Für Alina und Dario steht aber außer Zweifel, dass es im Schachboxen umso wichtiger ist, ein Gefühl für die Zeit zu entwickeln, um je nach Situation die Taktik an den Gegner anzupassen. Denn wenn es gut läuft, könne man so auch zum Herrscher über die Zeit werden, so Dario. Wer also das Gefühl hat, dass die Zeit immer schneller vergeht und sich ein Tag dem anderen gleicht, der kann vielleicht in der Nischensportart Schachboxen, die Boxhandschuhe anziehen und den Temporegler der Zeit etwas zurückdrehen.
0: Wie die Zeit im Schachboxen gleichzeitig sehr langsam und sehr schnell vergehen kann. Ein Beitrag von Sebastian Schade. Was für das Schachboxen gilt, lässt sich auch über die Musik von The Mars Volta behaupten. Vertrackte Rhythmen, flirrende Sounddetails. Da verschiebt sich das Gefühl von 2,5 Minuten manchmal auf ganz eigene, unmerkliche Weise. Etwa bei Songs wie Flash Burns from Flashbacks. Und den hören Sie jetzt.

0: genauer gesagt Computerspielsucht. Nur noch ein Turnier, noch ein Level, noch eine Runde. Die Sucht danach ist so alt wie das Spielen selbst, also solange es uns Menschen schon gibt. Am Bildschirm, egal ob am Computer oder am Smartphone, kann das Ganze allerdings neue Dimensionen annehmen, denn Spielehersteller wissen, wie sie ihre Games mit einem großen Suchtfaktor ausstatten können. Daniel Illy, Autor und Psychotherapeut aus Berlin, ist Experte für dieses Phänomen. Ich habe mich deshalb mit ihm getroffen, um der Frage genauer auf den Grund zu gehen, warum man bei Zockorgien plötzlich den Sinn für Zeit verliert. Und am Anfang wollte ich von ihm wissen, ob er da eigentlich aus eigener Erfahrung spricht.
1: Das ist wirklich eine sehr provokante Frage zu Beginn. Aber ich mache da ja auch kein Geheimnis draus, dass ich selber gerne Videospiele spiele, auch als Jugendlicher schon gemacht habe. Und das kann man nutzen, therapeutisch. Aber im Unterschied zu meinen Patienten hatte ich zu keinem Zeitpunkt einen Kontrollverlust zum Beispiel. Also ich weiß dann immer, wann Schluss ist, aufzuhören. Aber dieses Wissen hilft natürlich auch, mit Menschen, die das nicht mehr haben, gut ins Gespräch zu gehen.
0: Computerspielsucht ist ja ein Thema, was nicht erst seit gestern virulent ist. Das diskutieren wir ja schon, solange es Computerspiele gibt. Wie beurteilen Sie die Lage im Jahr 2026?
1: Ja, das stimmt. Es gab immer wieder Debatten. Ne? Das beste Beispiel ist die Killerspieldebatte zu meiner Jugendzeit, wo es dann hieß, jeder, der Counter-Strike spielt, wird zum Amokläufer. Also das ist auch immer so gesellschaftlichen Debatten unterworfen. Ich finde es prinzipiell gut, dass wir drüber sprechen. Wir haben, glaube ich, viel zu wenig drüber gesprochen, vor allem im Bereich Social Media. Das zeigen jetzt gerade die Debatten, dass man dann schnell bei einem Verbot ist, anstatt sich zu überlegen, was hätten wir eigentlich die letzten Jahre schon auf den Weg bringen können. Und das ist mir ganz wichtig, dass wir eben nicht über junge Menschen sprechen, die das ja vor allem auch betrifft, sondern eben mit denen zusammen. Und das Schöne an dem Thema ist, dass wirklich immer wieder neue Debatten dazukommen. Ne? Lootbox-Debatte vor ein paar Jahren. Ich denke auch, dass wir aktuell einen unzureichenden Jugendschutz haben. Würde mir da auch härtere USK-Kriterien wünschen bei Glücksspielelementen. Das ist gerade so ein Thema, was mich aktuell auch umtreibt. Und so gibt es immer wieder aktuelle Trends, mit denen man sich dann beschäftigen muss. Also es wird nie langweilig.
0: Wie viel Zeit verbringt denn ein süchtiger Jugendlicher am Bildschirm, wenn Sie von einer Computerspielsucht sprechen?
1: Ja, die Zeit ist im Prinzip das Erste, woran wir denken, auch Eltern übrigens, dass die dann zum Beispiel sagen, naja, mein Kind hat gestern 6 Stunden PlayStation gespielt, das ist doch nicht normal. Die Zeit ist aber gar kein Abhängigkeitskriterium. Das würde man ja vielleicht erstmal denken. Also ich konnte dann immer so ein bisschen, um auch den Fuß in die Tür zu bekommen, wenn das Kind jetzt 6 Stunden gelesen hätte, hätte, glaube ich, niemand gesagt, das hat eine Romansucht. Sondern wir gucken insbesondere dann im Gespräch mit Betroffenen auf ganz viele Faktoren. Also zum Beispiel leidet die Schule, leidet der Familienalltag. Kann ich nicht mehr aufhören? Kontrolliere ich damit meine Gefühle und so weiter? Und erst nach einem sehr ausführlichen Gespräch kann ich dann überhaupt eine Einschätzung geben, weil die Zeit als solches gar nicht ausreichend ist, zu sagen, da ist jemand abhängig oder nicht. Sie gibt Hinweise, wenn jemand nicht mehr in die Schule geht und spielt jeden Tag 18 Stunden. Auch solche Fälle kenne ich natürlich. Dann liegt es relativ nahe, aber man muss trotzdem noch mal genauer hingucken.
0: Wenn wir jetzt aber Fälle haben, wo zumindest mehrere Stunden am Tag gespielt wird, was passiert denn da im Gehirn, in einem drin, wenn man so gar nicht mehr aufhören kann zu spielen?
1: Ja, wir müssen uns das so ein bisschen vorstellen wie eine klassische Sucht. Es gibt auch erste Studien, die da Vergleiche ziehen. Ne? Natürlich ist es nochmal was anderes, wenn man eine Substanz seinem Körper zuführt. Die wirkt ja dann auch noch im Körper. Und Alkohol ist da ein gutes Beispiel. Aber im Gehirn, im Belohnungssystem, passieren eigentlich analog die gleichen Dinge. Das heißt, ich gewöhne mich daran, Erfolge zum Beispiel im Spiel zu haben, kompensiere damit vielleicht auch Misserfolge, die ich im Offline-Leben habe. Und auf die Dauer lernt mein Gehirn eigentlich, hey, mir geht's besser, wenn ich jeden Tag viel Videospiele spiele. Oder zum Beispiel meinen Stress damit reguliere. Also der Klassiker ist ja nach der Schule sofort zocken und nichts anderes mehr machen. Und in der Therapie, die ich ja auch seit 10 Jahren mit Jugendlichen mache und jungen Erwachsenen, kann man lernen, wieder mit weniger Suchtmitteln zurechtzukommen. Also das Ziel ist nicht, überhaupt nicht mehr zu spielen. Das wäre heutzutage utopisch, auch das Handy wegzulegen, vielleicht vorübergehend mal. Aber das Ziel ist sozusagen, meinem Gehirn beizubringen, jetzt bei dem Beispiel zu bleiben, ich kann meinen Schulstress auch durch Joggen wegbekommen, kann dann meine Hausaufgaben machen und wenn ich dann 2 Stunden am Stück spiele, ist das vollkommen in Ordnung, weil dann mache ich es aus Spaß und Freude und nicht mehr, weil mein Gehirn sagt, ich muss das machen. Das ist so ein bisschen das Ziel.
0: Herr Illy, wir sprechen ja in der Sendung hier über das Thema Zeitempfinden bzw. auch Zeitwahrnehmung. Wie empfindet man denn die Zeit, wenn man sehr, sehr lange spielt oder wenn man auch in einem Suchtverhalten sich befindet und dort 1 Stunde spielt oder 2 Stunden. Ist das denn ein anderes Wahrnehmen von 1 oder 2 Stunden, wie wenn ich jetzt Zeit auf

0: Arbeit verbringe oder in der Schule oder mich mit anderen Sachen beschäftige. Ich kenne das von mir selber auch, weil ich spiele gern Online-Schach und da geht eine Stunde wie im Flug rum, also schneller als bei vielen anderen Sachen. Was sind das denn für Prozesse, die da in einem stattfinden?
1: Ja, das ist eine sehr spannende Frage, weil wir Zeit ja relativ empfinden, ne? Und auch ein bisschen philosophisch die Frage, unser Gehirn misst ja Zeit nicht in Sekunden, sondern das ist ja eine Einheit, die wir uns überlegt haben, um Zeit irgendwie greifbar zu machen. Natürlich ausgerichtet an die natürlichen Prozesse wie Jahreszeitwechsel oder Sonnenauf- und Sonnenuntergang. Aber was Sie als Beispiel haben, ist eigentlich ganz spannend, weil genauso ist es. Je schöner eine Tätigkeit für uns ist, desto schneller geht sie meist auch vorbei. Das kennen wir aus Urlaub, das kennen wir aus Kinofilmen oder sonst was, ne, die uns fesseln und dann denken wir, ach, das ging ja schnell vorbei. Und das Gegenteil wäre ja, etwas langweilt uns oder ist für uns mühsam. Beispiele wären jetzt Schule, Arbeit, Haushaltspflichten, ne? Dann scheint die Zeit endlos langsam zu vergehen. Und das hat einerseits damit zu tun, dass das Gehirn, wenn wir sozusagen gelangweilt sind, mehr Zeit hat, sich über diese Messung der Zeit Gedanken zu machen, also wirklich so ein bisschen auch mitzählt im Kopf. Das würden wir bei einem spannenden Kinofilm oder bei einem Schachturnier vielleicht nicht machen, wobei Schach müssen wir auch die Zeit im Blick haben. Und wenn wir eben das Gegenteil haben, dass wir was Schönes machen, dann ist das Gehirn damit beschäftigt, diese schönen Dinge zu erleben. Da spielt auch der Botenstoff Dopamin zum Beispiel eine Rolle, der uns dann belohnt. Und dann haben wir gar keine Kapazität, uns über die Zeit Gedanken zu machen.
0: Wir leben ja doch in sehr durchgetakteten Alltagssituationen heutzutage. Also bei Kindern und Jugendlichen ist es die Schule, der Stundenplan. Auf Arbeit haben viele auch sehr, sehr stressige Arbeitszeiten, Berufe, die eine sehr hohe Organisation auch erfordern. Ist es da vielleicht auch so eine Art Urlaub von diesen Tätigkeiten, wenn ich mich einfach so komplett in etwas verlieren kann? Also Sie haben ja gerade beschrieben, dass es auch was Schönes eigentlich sein kann, wenn ich die Zeit gar nicht mehr so wahrnehme, wie sie vergeht.
1: Ja, also dieses sich in Dingen verlieren, Eskapismus, wie man das nennt, das ist ja was zutiefst Schönes. Da sind Videospiele jetzt auch eine gute Methode. Auch ich, wenn ich die Zeit habe, verliere mich gerne in einem Videospiel, weil das den Körper so ein bisschen in dieser durchgetakteten Welt natürlich auch zur Ruhe bringt. Die Frage ist halt immer, ist es meine einzige Möglichkeit? In meinem Fall wäre dann zum Beispiel noch auch das Lesen ganz wichtig. Ich kann mich auch genauso in einem Buch verlieren oder in einer sportlichen Tätigkeit oder dem Treffen mit Freunden oder so, ne? Und wenn ich da Auswahlmöglichkeiten habe und kann die dann bedarfsadaptiert sozusagen nutzen, an einem regnerischen Tag vielleicht eher in der Bude bleiben und zocken und an einem schönen Tag mit Freunden an See fahren, dann habe ich eine gesunde Mischung davon und das scheint sozusagen sinnvoller zu sein.
0: Es wird ja viel gesprochen auch über Aufmerksamkeitsspanne. Die wird ja offenbar immer kürzer bei vielen Menschen, nicht nur bei Kindern und Jugendlichen, sondern auch bei Erwachsenen können wir das ja beobachten, siehe Smartphone-Nutzung in der U-Bahn. Wenn wir jetzt aber von so einer Videospielsucht sprechen zum Beispiel oder von so einer Social-Media-Sucht, ich kann mich mehrere Stunden mit einer Sache auch beschäftigen, ist das nicht auch ein Beleg dafür, dass wir schon in der Lage sind, uns sehr, sehr lange auf eine Sache zu konzentrieren, aber eben vielleicht nicht auf die wir sollten?
1: Ja, das ist eine spannende Frage und da müssen wir ein bisschen differenzieren. Also die Hinweise, dass digitale Medien unsere Aufmerksamkeitsspanne reduzieren, die gibt es zwar, aber die sind nicht so stichhaltig, dass man da einen Haken dran machen kann. Sondern ich glaube auch eher, dass es um erlernte Prozesse geht. Also natürlich gibt es Studien, die sagen, man lernt schlechter, wenn man am Handy war und so weiter. Das sind Sachen, die relativ sicher sind. Aber wir sind ja zum Glück so ein bisschen weg von den vor 10, 15 Jahren noch apologetisch schreienden Menschen, die sagen, um Gottes Willen, man wird dumm davon oder sowas. Also da möchte ich ganz klar auch differenzieren. Ein schönes Beispiel, wenn man jetzt eine Reise plant, ne? Ich hatte das mal im Freundeskreis und dann bin ich die Generation YouTube. Ich gucke dann ein YouTube-Video in dem Fall über Kopenhagen, wo man da hingehen muss. Wenn meine Eltern noch mit gewesen wären, hätten die einen Reiseführer gekauft und die jüngeren Menschen, die da in der größeren Gruppe mit waren, denen reicht halt 10 Sekunden TikTok-Video. Und da stehe ich ja auch schon fassungslos daneben und sage, das ist mir viel zu wenig Kontext. Und natürlich würde man solche Menschen dann langweilen, wenn man die zwingt, einen Reiseführer zu lesen oder ein YouTube-Video zu schauen. In einer anderen Situation können dann auch solche Menschen, die total adaptiert sind an, ich will nur 10 Sekunden Videos konsumieren, um Informationen zu erfassen, in einem Bereich, wo sie viel Zeit aufwenden müssen. Die haben ja dann zum Beispiel als Hobby, keine Ahnung, ein Bild zu malen oder sowas. Und das können die dann sehr gut. Und das lässt ja so ein bisschen darauf schließen, dass da doch was dran ist, dass digitale Medien zwar einen Einfluss haben, aber nicht unser Gehirn in der Art und Weise kaputt machen, dass wir in anderen Lebensbereichen überhaupt nicht mehr in der Lage sind, Aufmerksamkeit aufzuwenden.
0: Soweit Daniel Illy, Psychotherapeut und Autor, über unser Zeitempfinden am Bildschirm.

0: Musik von Lloyd Miller and the Heliocentrics war das. Früher ein hörbares Ticken durch ein filigranes mechanisches Ensemble aus Zahnrädern, heute in vielen Fällen Batterie- oder Solarbetrieben. Die Armbanduhr stirbt nicht aus, weder als Accessoire, das ein Outfit komplettiert, noch als klassischer Zeitmesser. Welches Verhältnis entwickelt man zurzeit, wenn man Uhren nicht nur trägt, sondern auch repariert? Unsere Reporterin Tabea Zaremba ist dem auf den Grund gegangen.
1: An einem diesigen Vormittag am Berliner Alexanderplatz dreht die Weltzeituhr gemächlich ihre Runden. Touristen bleiben stehen, eine Schulklasse macht Fotos. Die Zeit lässt sich hier kaum übersehen. Und doch lesen die Menschen die Uhrzeit meist woanders ab, etwa auf dem Handy oder auf der S-Bahn-Anzeige. Wer heute eine Armbanduhr trägt, hat dafür oft ganz eigene Gründe.
2: Wenn ich spazieren gehe, da muss ich pünktlich nach Hause kommen, Mittagessen.
1: Andere konnten damit noch nie was anfangen.
3: Also als Kind fand ich das immer unangenehm am Handgelenk und das hat sich bei mir nie persönlich eingebürgert und ich sehe keinen Sinn daran, damit noch anzufangen.
1: Einige fühlen sich von den vielen Funktionen der modernen Smartwatches angesprochen.
4: Ja, ich habe so Armbanduhr und da so messen meine Puls und meine Schritte.
1: Ob klassische Armbanduhr, Smartwatch oder gar keine Uhr am Handgelenk. Die Zeit vergeht für alle. Doch damit eine Uhr zuverlässig die Stunden und Minuten anzeigt, muss ihr Innenleben funktionieren. Ganz gleich, ob sie batteriebetrieben, mechanisch oder handaufgezogen ist. Einer, der sich damit auskennt, ist Mario Rosemann.
5: Man muss nicht auf die Uhr gucken, um zu wissen, wie spät es ist. Also wir haben die Zeit drin, weil wir sind die, oder wir machen die Zeit, hat mir irgendwann mal jemand gesagt, ihr macht ja die Zeit.
1: Mario Rosemann ist der Kiezuhrmacher. So heißt auch sein Geschäft in Friedrichshain, das er seit 2016 gemeinsam mit seinem Sohn Steven betreibt. In dem kleinen Laden tickt es permanent. An den Wänden alte Bürouhren und große Holzgehäuse, hinten eine Standuhr. Auf den Werkbänken liegen feines Werkzeug und noch feinere Einzelteile. Eine goldene Armbanduhr hat Rosemann gerade erst wieder zusammengesetzt. An der Uhr dreht Mario Rosemann schon seit 1980. Einen der wenigen Ausbildungsplätze zum Uhrenmacher habe er sich damals regelrecht erkämpft, erzählt er. Die Plätze seien vor allem für Menschen mit Behinderung vorgesehen gewesen. Den Beruf wollte er aber unbedingt lernen.
5: Die Ruhe, die Präzision, die Anfertigung macht Spaß. Aber ich liebe Uhren, ich trage auch Uhren gerne, weil da eine Erinnerung bei mir dran hängt. Und bei vielen anderen eben auch.
1: Zeit, so Rosemann, kann man eigentlich überall ablesen.
5: Es gibt genug Großuhren, es gibt Kirchenuhren, Rathausuhren. An den Bahnhöfen sind Uhren dran. Bei uns bei der BVG hier an den Haltestellen ist auch die Uhrzeit dran. Also das ist eher eine Glaubensfrage, wer eine Uhr trägt und die liebt und auch abliest.
1: Außerdem hat fast jede und jeder ein Handy bei sich und kann die Uhrzeit jederzeit auf dem Display sehen. Trotzdem findet neue Kundschaft zum Kiezuhrmacher.
5: Es kommen immer mehr jüngere Leute, also wirklich so, die in den 2000ern erst geboren wurden, die kommen jetzt zu uns und haben eben Armbanduhren, auch mechanische Armbanduhren, entweder vom Opa oder von der Oma. Gerade die jungen Frauen, ja, wenn ich so sehe, mit 23 Jahren wirklich eine winzig kleine Uhr und die schon über 100 Jahre alt ist, ja.
1: An beiden Armen trägt Mario Rosemann eine Armbanduhr. Am linken Handgelenk ein Erbstück seines Vaters, die Kaliber 60.3 von den Glashütter Uhren betrieben. Am rechten Handgelenk trägt er eine Smartwatch, die seine Schritte zählt. Denn als Uhrenmacher sitze er viel, sagt Rosemann. Da sei eine Smartwatch gar nicht so verkehrt. Welche Uhr man trägt, habe nicht nur praktische Gründe. Sie seien auch Schmuckstücke und potenzielle Geldanlage.
5: Viele sammeln ja Uhren wegen dem materiellen Wert. Ich will jetzt nicht nur von Rolex sprechen oder Omega. Da kriegen wir sehr viele Sachen rein, aber viele haben auch alte Uhren. Die lieben eben auch, sowas zu tragen.
1: Für viele Liebhaber mechanischer Uhren sei es auch noch etwas anderes. Ein altvertrauter, beruhigender Klang.
5: Oder nachts ticken zu hören, die Uhr. Das ist ja sehr, sehr leise, aber wenn es auch im Schlafzimmer zum Beispiel ruhig ist, hört man das schöne Ticken und das schimmert feinet.
1: Die Zeit lässt sich nicht anhalten. Doch die Uhren, mit denen wir sie messen, schon. Sie begleiten Menschen oft ein Leben lang, als Erbstück manchmal sogar über Generationen hinweg. Es seien vor allem die alten Uhren, die Mario Rosemann eine Freude bereiten. Beim Anfertigen von neuen Teilen, dem Drehen, Feilen und dem Bearbeiten der alten Gehäuse wird ihm lange noch nicht langweilig.
5: Bin noch nicht in Rente, werde auch nicht in Rente gehen. Das wird eine Lebensaufgabe für mich sein, diese Zeit zu erhalten und zu reparieren.
0: Sagt Mario Rosemann, Uhrmacher in Berlin-Friedrichshain. Unsere Reporterin Tabea Zaremba hat mit ihm gesprochen. Das war's mit Unser Leben und unserem Schwerpunkt zur Zeitwahrnehmung. Hier auf Radio 3 hören Sie gleich die Nachrichten. Danach geht's weiter mit der Literatursendung Orte und Worte. Bleiben Sie uns gewogen. Ciao, sagt Markus Latong.

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3: Um 18 Uhr mit Philipp Börger. Den zweiten Tag in Folge hat der Deutsche Wetterdienst einen Temperaturrekord in Deutschland registriert. Den Höchstwert von 41,5 Grad wurde in Möckern-Drewitz in Sachsen-Anhalt gemessen. Auch für Berlin und Brandenburg gab es neue Hitzerekorde. In Berlin-Tempelhof wurden am Nachmittag 39,2, in Potsdam sogar 39,9 Grad gemessen. In Berlin sind am Nachmittag zwei Menschen bei Badeunfällen ums Leben gekommen. Nach Angaben der Polizei wurde im Volkspark Jungfernheide ein Mann entdeckt, der in einem Meter Tiefe im Wasser trieb. Im Tempelhofer Hafen ist ein Mann über die Steganlage ins Wasser gestiegen. Zeugen sagten der Polizei, dass er auch noch einige Zeit geschwommen ist, später sei er aber tot an der Oberfläche getrieben. Der Iran hat den USA vorgeworfen, gegen das vereinbarte Rahmenabkommen zu verstoßen. Trotz der geltenden Waffenruhe hatte das US-Militär in der Nacht Ziele an der Straße von Hormuz angegriffen. Benjamin Weber.
4: Die Revolutionsgarde erklärte, sie habe als Reaktion ihrerseits Angriffe auf US-Militärstützpunkte in der Region durchgeführt. Aus Bahrain hieß es, man habe eine Reihe iranischer Drohnen abgefangen. Die USA haben in Bahrain Marineschiffe stationiert. Über Schäden wurde nichts bekannt. Das dortige Außenministerium verurteilte den iranischen Angriff aufs Schärfste. Teheran verletze die Souveränität des Königreichs und sabotiere die Friedensbemühungen.
3: Bundesfinanzminister Klingbeil will die Alkoholsteuer offenbar um 20% anheben. Das berichtet das Redaktionsnetzwerk Deutschland und beruft sich auf einen entsprechenden Gesetzentwurf. Spirituosen, Sekt, Champagner und Alkopops würden damit teurer. Hauptstadtkorrespondentin Sabine Henkel.
5: Dass die Steuern auf bestimmte alkoholische Getränke erhöht werden sollen, geht auf eine Expertenkommission zurück, die sich mit den Kosten der gesetzlichen Krankenversicherung beschäftigt hat. Sie sagt, dass in jedem Jahr rund 300.000 Menschen alkoholbedingt in Krankenhäusern behandelt werden. Und dass Erfahrungen in anderen Ländern zeigen, dass höhere Steuern den Alkoholkonsum drosseln.
3: Im Kreis Oberhavel ist am Nachmittag ein Zug der Linie RE5 kurz vor dem Bahnhof Gransee auf freier Strecke stehen geblieben. Warum, ist noch unklar, sagte ein Sprecher der Leitstelle Nordost dem RBB. Im Zug waren ca. 400 Menschen. Unter anderem soll die Klimaanlage ausgefallen sein. Einige Fahrgäste stiegen aus und wollten zu Fuß weiter. Einsatzkräfte der Feuerwehr holten sie zurück. Der Zug konnte wieder in Gang gesetzt und in den Bahnhof gefahren werden. Soweit die Nachrichten. Das Wetter. Am Abend sonnig und sehr heiß. Bis 41 Grad. Später Hitzegewitter möglich. Zurzeit in Berlin-Marzahn 39 und in Angermünde 37 Grad. In der Nacht einzelne Gewitter. 25 bis 19 Grad Tiefstwerte. Morgen auch erst sonnig. Später dichte Wolken und Hitzegewitter 37 bis 42 Grad.
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8: Orte und Worte nimmt euch immer mit an Romanschauplätze, an Lieblingsorte von den Autorinnen oder Autoren, die wir treffen, ja, oder an Inspirationsquellen. Diesmal hat es Stefan wieder in die Nähe von Wien verschlagen, wo er seinen Zweitwohnsitz hat. Wohin genau?
9: Ja, diesmal hatte ich es gar nicht so weit. Ich wohne ja im Wienerwald und Valerie Springer auch, wenn sie denn mal in Neulengbach, so heißt der Ort, ist. Das ist vor den Toren Wiens. 1911 ist Egon Schiele auch dahin gezogen und er saß hier für 3 Wochen auch mal in einer Zelle des Bezirksgerichts, angeblich wegen Entführung, Missbrauch und Präsentation anstößiger Zeichnung. Sein Vergehen in Anführungsstrichen. Er hatte ein Nacktbild so präsentiert, dass Besucher das auch sehen konnten, wenn sie ihn besucht haben. Man kann dort in Neulengbach Egon Schiele Wanderungen machen, habe ich auch schon mal gemacht. Und oben auf dem Berg, da ist eine Burg. Dort hat die Burgherrin einst die Türken aufgehalten mit List und Tücke. Und in Neulengbach ist auch das Haus der Schwiegermutter von Valerie Springer. Und dort schreibt sie auch, wenn sie nicht irgendwo anders unterwegs ist. Und das ist sie viel.
8: Und jetzt sag nochmal, Valerie Springer, wie heißt denn ihr Roman?
9: Ihr Roman heißt Eine Ziege, ein Dorf und kein Internet. Und sie selber ist eine ziemliche Weltenbummlerin. Ich habe es schon gesagt, viel gereist. Der Vater aus Prag, Mutter aus Wien, emigriert nach Großbritannien, dann zurückgekommen. Sie selber ist 1958 in München geboren. In der Schweiz hat sie dann Abitur gemacht. Sie hat auch selber einen britischen Pass, ist also sehr, sehr viel in der Weltgeschichte rumgekommen. Sie hat in der Werbung gearbeitet für Zeitschriften und eben auch schon eine ganze Menge Romane geschrieben.
8: Und jetzt ist sie in einem Dorf gelandet. Eine Ziege, ein Dorf und kein Internet. Auf jeden Fall ein genialer Titel. Worum geht's denn?
9: Ja, Protagonistin ist eine Frau in der Werbebranche. Ihr Job ist, positive Botschaften für Kalender zu verfassen, so Kalendersprüche. Sie verliert ihren Mentor und ihren Job und sie erfüllt aber auch sein Vermächtnis, nämlich einen Kofferraum voller Kuscheltiere in ein Waisenheim in einem Kriegsgebiet irgendwo auf dem Balkan zu bringen. Sie fährt dahin, landet im Straßengraben, die Kuscheltiere im Dreck und sie in einem Dorf mit Ziegen und misstrauischen Dorfbewohnern und natürlich kein Internet. Ein Tagebuch führt in die Vergangenheit zu einem deutschen Deserteur. Ein ganzes Dorf muss sich der Wahrheit stellen, der Leiche im Keller, über die alle den Mantel des Schweigens gelegt haben. Also es ist auch ein Buch über eine Katharsis, ein Wachsen und dass manches erstmal absurd erscheint und sich dann als richtig entpuppt. Es geht auch um die Frage, was ist eigentlich unsere Aufgabe im Leben? Das Ganze sehr süffig erzählt. Die Ausgänge der Geschichte hätten auch andere sein können. Valerie Springer legt hier auch verschiedene Spuren im Leser an.
8: Okay, dann jetzt ab in den Garten im Wienerwald mit Stefan und Valerie Springer.
9: Hallo. Ihr habt sowas schön hier. Hallo.
10: Ich habe gedacht, wir setzen uns in den Garten.
9: Können wir gerne machen.
10: Ich meine, ich kann dir gerne das Haus zeigen. Es ist nicht meines, es ist von der Schwiegermutter. Und es ist
9: kein Problem.
10: Ja, setzen wir uns raus.
9: Ja,
10: magst du ein Glas Wasser trinken?
9: Gerne.
10: Ja, Kaffee könnte ich auch machen, aufsetzen.
9: Sage ich auch gerne. Gut. Ja.
10: Dann setze ich mal deinen Kaffee auf.
9: Alles klar.
11: Guten Morgen.
9: Ja, guten Morgen erstmal. Ja, war ein bisschen holterdiepolter. Ich bin erst ganz spät nach Hause gekommen. Aus Berlin. Ich bin auch immer viel unterwegs.
11: Ja, gelegentlich muss man das Leben genießen, gelegentlich hat man auch viel zu tun.
9: Also ich mag Intensität.
11: Ich mag beides, abwechselnd, aber immer wieder brauche ich natürlich meine Ruhe zum Schreiben, meine Zurückgezogenheit. Ich merke, dass mir zu viel Abwechslung, zu viel Gespräche mit fremden Menschen, ganz besonders Smalltalk, raubt mir Substanz.
9: Kann ich was mit anfangen? Aber du bist ja viel unterwegs, musst dich ja eigentlich ständig auf neue Leute einlassen, ne? Wie machst du das?
11: Inzwischen habe ich schon in den verschiedenen Orten, wo ich bin, wo ich unterwegs bin, wo ich lebe, meinen Bekanntenkreis in Neulengbach natürlich am meisten, bin ich auch die meiste Zeit gewesen, seit der Geburt meiner Tochter. Das war 85 ist sie geboren, 1986 bin ich hierher gezogen, damit sie im Grünen aufwächst, aus Wien. Hier hat sich dadurch natürlich ein schöner Bekanntenkreis gebildet. In Spanien hat sich das auch wunderbar eingebürgert, dass ich viele Bekannte habe. Hauptsächlich bin ich aber dort zu Hause, wo mein Computer ist, wo mein Notizbuch ist und wo mein Füllhalter ist.
12: Das wäre nämlich meine Frage gewesen, so, was ist für dich zu Hause, Heimat? Ich habe mal auf deiner Website geguckt, du warst ja wirklich überall in der Welt schon und auch deine Bücher spielen überall in der Welt. Also kann man sagen, die Gleichung ist so ein Ort, ein Buch?
11: Nein, ist es nicht. Es setzt sich aus vielen verschiedenen Eindrücken zusammen. Ich würde auch gar nicht sagen, dass es autobiografisch in dem Sinne ist, dass es sich auf geografische Erfahrungen zurückgreift. Eine Reise, ein Buch ist es nicht. Es sind viele verschiedene Eindrücke, die zusammenkommen und die dann letztendlich den Rahmen ergeben. Nicht die Handlung, aber den Rahmen.
12: Wenn ich dich beschreiben wollen würde, dann würde ich sagen, okay, du bist in der Welt zu Hause, oder?
11: Es hat sich wohl so ergeben. Ich bin in Mitteleuropa am ehesten zu Hause, dass ich mich wirklich zu Hause fühle, mich umschaue. Das sind die Leute, die auch meine Geschichte im weitesten Sinne, die Geschichte meiner Eltern, Großeltern, Urgroßeltern teilen. Ich finde, das macht auch viel aus.
12: Magst du ein bisschen was über deren Geschichte erzählen?
11: Ich kann über die direkten Ahnen sprechen, über meine Eltern. Meine Mutter ist Wienerin gewesen, mein Vater ist in Prag geboren. Exiliert nach Großbritannien. Dort hat er so lange gelebt, bis er die englische Staatsbürgerschaft angenommen hatte. Das war dann schon, als die Tschechoslowakei kommunistisch geworden ist. Auf einer Geschäftsreise nach Wien hat er meine Mama kennengelernt. Und die beiden sind dann gemeinsam nach Großbritannien gezogen. Dort ist meine Schwester auf die Welt gekommen. Dann bin ich auf den Kontinent mit den Eltern. Ich bin auf dem Kontinent geboren.
12: Und dann bist du ja in München geboren. In Basel zur Schule gegangen, dann in Wien gelandet. Wie kommt es dazu?
11: Das hat sich auch so ergeben. Meine Eltern sind dann letztendlich, als der Papa ein Jobangebot bekommen hat in Wien, er hat das angenommen. Die Mama war glücklich, dass sie wieder bei ihren Freundinnen sein kann, die sie lange, lange Jahre, Jahrzehnte eigentlich nicht gesehen hatte. Und ich selbst bin halt mitgekommen, weil ich damals 19 Jahre alt war, direkt nach dem Abschluss vom Gymnasium. Und habe mich hier umgeschaut. Ja, es war eigentlich eine gute Möglichkeit, was Neues anzufangen. Ich hatte so eine Unruhe, vielleicht auch von meinen Eltern, von den Umzügen in mir, dass ich gerne was Neues anfange.
12: Du sagst, Neuanfänge reizen dich, also Umbrüche. Das ist auch, glaube ich, das Thema in all deinen Büchern, ne?
11: Ja, ich würde sagen, ganz besonders im letzten, in der Ziege. Eine Ziege, ein Dorf. Und kein Internet. Da ist es ja ein ganz besonderer Umbruch eigentlich, den meine Protagonistin wählt. Sie geht von einer wirklich stabilen Lebenssituation ins vollkommen Unbekannte. Wobei das vollkommen Unbekannte sich dann erst entschlüsselt, erst zeigt, als sie dann diesen Unfall hat und in einem Dorf landet, das überhaupt nichts mit ihrem bisherigen Leben zu tun hat.
12: Also sie kommt aus Wien. Sie schreibt Werbesprüche, also aufmunternde Sprüche, so Kalendersprüche könnte man sagen. Das ist ihr eigentlicher Job und ihr Mentor stirbt. Und er hat noch so eine Art Auftrag an sie. Da sind noch so Kuscheltiere übrig und sie soll diese Kuscheltiere ins Kriegsgebiet auf dem Balkan irgendwo, du sagst es ja nicht genauer, bringen. Und dort landet sie eben in diesem Dorf Borovo. Großer Kontrast, Kalendersprüche, Kriegsgebiet. Die Fallhöhe ist ja extrem groß, ne? Und auch der Kontrast ist extrem groß. Was hat dich darin gereizt?
11: Mich hat vor allem gereizt, dass ich früher in der Werbung gearbeitet habe. Ich kenne die Kuschelsprüche, ich kenne die lieben Botschaften, die uns vorgaukeln sollen. Wenn wir das eine haben, dann sind wir glücklich. Wenn meine Protagonistin Elsie die Kuscheltiere in ein Waisenhaus bringt, wären die Kinder dort glücklich? Nein, so funktioniert das ganz und gar nicht. Das weiß sie natürlich, das ist ihr klar. Der Kontrast zwischen der einen Welt und der anderen. Ich kenne viele Orte, die noch recht verschlafen sind aus meinen Reisen in die ehemaligen Ostblockländer, als es den Ostblock noch gab. Auch aus Erzählungen von meinen Eltern, dann aus einem Tagebuch meiner Urgroßmutter aus der Tschechoslowakei. Das müsste noch K&K-Zeit gewesen sein, nehme ich an. Sie hat einen kleinen Schrebergarten damals gehabt in irgendeinem Dorf außerhalb von Prag. Das weiß ich nicht mehr genau.
6: Und wie sie da den Alltag schildert, genauso soll Borovo sein. Da gibt es einfach gar nichts. Nicht einmal fließendes Wasser, nur ab und zu Elektrizität. Und diese Fallhöhe hat mich fasziniert, hat mich sehr beeindruckt, sowohl was mein eigenes perfektes, zivilisiertes, mitteleuropäisches Luxusleben, Friedenszeitkind betrifft, als auch dann dieses andere Extrem, das quasi so schwarz und weiß, hell und dunkel, Tag und Nacht ist.
12: Es ist ja nun auch ein Kriegsgebiet. Man hört so als Hintergrundrauschen sozusagen diesen Krieg. So richtig erzählst du das ja nicht, aber er ist da und du erzählst ja auch nicht wirklich, was dieser Krieg eigentlich mit den Leuten macht. Es gibt da nur dieses Waisenhaus. Das gibt so einen kleinen Ansatzpunkt, wo man sich denken kann, okay, da passiert was mit den Menschen in diesem Kriegsgebiet. Warum diese Art, über Krieg zu erzählen?
6: Ich war damals, als die Jugoslawien-Konflikte, die Jugoslawien-Kriege ausgebrochen sind, war ich wirklich zutiefst schockiert. Das war das erste Mal in meinem physischen Leben, dass ich nicht nur aus Erzählungen, sondern tatsächlich hautnah an der Grenze zu Österreich miterlebt habe, wie wirklich das Prinzip Krieg, der Faktor Krieg werden kann. Erst recht dann natürlich, als der Ukraine-Krieg ausgebrochen ist. Krieg selbst kann ich nicht beschreiben. Ich habe buchstäblich nicht die leiseste Ahnung, auch nur annähernd, wie es Menschen gibt, die tatsächlich in einem Kriegsgebiet leben, die tagtäglich, stündlich damit konfrontiert sind, dass Bomben fallen können, dass Granaten explodieren können. Da wollte ich mir ehrlich gesagt beim Schreiben, auch beim literarischen Schreiben, auch wenn es reine Fiktion ist, die ich schreibe, ich wollte mir nicht anmaßen, darüber zu berichten, ohne es selbst erlebt haben zu können. Habe ich so eine Schambarriere in mir selbst gehabt. Deswegen ist es eine Kulisse, ein Hintergrund und weiter habe ich mich nicht getraut zu gehen.
12: Ich war ja auch viel unterwegs auf dem Balkan als Korrespondent und war ja auch viel in ehemaligen Kriegsgebieten und mir ist in Sarajevo zum Beispiel aufgefallen, es gibt so eine Art Stolz derjenigen, die ausgeharrt haben während der Belagerung. Und sie machen einen großen Unterschied zu denen, die dann gegangen sind, die eben diese Leiden nicht erlebt haben. Also sie adeln sich in Anführungsstrichen über das Durchhalten. Kannst du was anfangen mit dieser Art, mit Leid umzugehen?
6: Ja, ich versuche mal drauf zu kommen, was du mit diesem Gefühl meinst, das die Leute dir damals geschildert haben. Ich kann es mir vorstellen, dass es eine Frage der Würde vor sich selbst ist, die den anderen, die geflüchtet sind, nicht zusteht. Ich weiß aber auch, dass die, die überlebt haben, sich ein bisschen genieren dafür, überlebt zu haben, im Gegensatz zu denen, die gefallen sind. Das ist auch eine Last, mit der man umgehen muss sein ganzes Leben lang, wenn Kameraden gestorben sind und man selbst nicht dabei war. Und zwar nicht deswegen, weil man aus anderen Gründen überlebt hat, im Kampf überlebt hat, sondern weil man überhaupt nicht dort war. Das kann ich mir vorstellen, ja. Und aus diesem gegensätzlichen Gesichtspunkt bei denen, die dort waren und überlebt haben, entsteht natürlich eine Art Stolz. Klar, ganz klar. Ja, Durchhaltevermögen.
12: Das ist ja, so wie du es beschreibst in deinem Setting, eine durchaus zugängliche Welt. Also für sie zumindest, weil sie den richtigen Pass hat, die Protagonistin. Sie kann also nach Borovo fahren und sie kann auch wieder wegfahren. Wie ist das mit denen, die in Borovo leben? Haben die auch diese Wahlmöglichkeiten, diese Freiheit?
6: Einige hatten die Wahlmöglichkeit, die Freiheit. Es ist ja eine Ortschaft, die sich ohnehin reduziert hat durch Abwanderung, durch Flüchtende, die in andere Teile Europas, in den Westen ausgewandert, geflohen sind. Dadurch ist Borovo natürlich sehr klein, auch überschaubar. Die, die geblieben sind, sind es aus den unterschiedlichsten Gründen. Im weitesten Sinne, weil sie wissen, das wird vorbeigehen. Wir werden weiter aufbauen. Wir werden wieder zu einer Normalität zurückkehren. Beantwortet das deine Frage?
12: Es gibt ja auch das Konzept des Fremden. Also auch sie ist ja fremd und man begegnet ihr im Dorf erstmal mit Misstrauen. Das erzählst du ja dann, warum? Ich will das jetzt nicht spoilern, sonst lohnt es sich ja nicht, das Buch zu lesen. Genau. Aber dennoch, also das Konzept des Fremden in der Dorfgemeinschaft, das ist ja ein allgemeingültiges Konzept. Das gibt es ja immer wieder. Ich gestehe, ich hatte Angst. Vor 3 Jahren sind wir auch hier in den Wienerwald gezogen, ja, aus Wien, aus der großen Stadt. Und ich dachte, wie das wohl wird. Und ich war sehr positiv überrascht. Wie geht's dir hier in Neulengbach?
11: In Neulengbach habe ich riesengroßes Glück gehabt, weil ich bin mit der größten Freundlichkeit aufgenommen worden. Natürlich aufgrund meiner deutschen Aussprache werde ich immer ein Fremdkörper bleiben. Ich war sozusagen getuned darauf, schon von Kindheit an als Außenseiter wahrgenommen zu werden. Ganz besonders, als wir, meine Eltern und ich, aus Deutschland in die Schweiz umgezogen sind. Und da war ich für die einfach die Dütschi. Was ich in dem Fall natürlich nicht war, weil ich habe ja einen englischen Pass gehabt von meinen Eltern und ohnehin war Deutschland nur Übergangsstation. Aber für eine Jugendliche, nein, eigentlich ein Kind, ich war ja 11 Jahre alt, ich bin als 10-11-Jährige nach Basel umgezogen mit den Eltern. Für ein Kind ist dieser riesengroße Erklärungskomplex nicht machbar. Und da habe ich einfach die Schultern gezuckt, so wenig wie möglich geredet, damit ich nicht als Dir Dütschi mich outen müsste. Und irgendwann habe ich dann Schweizerdeutsch gelernt als Überlebenssprache. Ich war die Fremde. Ich bin dann nicht mehr die Fremde gewesen, weil es die Klassengemeinschaft dann doch sehr angenehm war und mich das nicht hat spüren lassen.
12: Kann ich was mit anfangen? Also ich habe ja auch ungarisch-deutsche Wurzeln und dieses Gefühl, eigentlich immer so zwischen den Stühlen zu sitzen, das gibt einem aber auch eine große innere Freiheit, oder?
11: Ja, selbstverständlich. Also das ist eine ganz, ganz großartige Ausgangssituation, von der aus ich wieder ein bisschen pathetisch ausgesprochen mit dem Rückwissen, was ich alles gesehen habe in der Welt, komme ich zurück und sehe das Hiesige aus einer anderen Perspektive, mit einem anderen Blick. Das macht mich natürlich auch wieder in gewissem Sinne demütig, bescheiden, ist zu viel gesagt. Ich versuche immer in mir selbst zurechtzurücken, dass ich nicht das Schicksal mit Millionen von Neuankömmlingen teile. Mir geht's unglaublich gut mit meinem Herumgereistsein. Da muss ich immer ein bisschen relativieren, weil es gibt andere Leute, die aus gänzlich anderen Gründen hierher gekommen sind.
12: Mein Vater kam auch damals nach Österreich, 1956, also über den Fluss mit dem Schiff heimlich und ist dann weitergezogen nach Deutschland und später wieder zurück. Also ich habe irgendwann mal in seinem Nachlass die Anerkennung als Flüchtling gefunden. Ne? Also 1958, das ging damals relativ schnell. Und das sind ja irgendwie auch Wanderer zwischen den Welten und trotzdem nehmen sie das ganze Gepäck mit. Ne?
11: Das emotionale Gepäck, das Vergangenheitsgepäck, dass man eben seine Heimat aufgibt und nie mehr finden wird. Selbst wenn man zurückkehrt, es hat sich verschoben, es ist was anderes geworden. Es ist nie mehr so, wie es war. Möglicherweise gibt es nicht einmal mehr das Elternhaus. Und wenn, dann ist es von anderen Leuten bezogen worden oder abgerissen worden. Wenn ich nach Prag, nur als Beispiel, fahre, das Haus meiner Eltern, meiner Großeltern, gibt es nicht mehr. Es gibt einen Friedhof. Es macht mich nicht sentimental, zum Glück. Es macht mich ein bisschen melancholisch, weil die Vergänglichkeit einfach automatisch melancholisch macht.
12: Orte erzählen von Menschen, Gegenstände erzählen von Menschen, aber die Frage ist ja, was bleibt sonst?
11: Was bleibt, sind Erzählungen, Erinnerungen, die sich natürlich ein bisschen verschieben können. Auch die Erzählungen werden, je öfter man darüber nachdenkt, werden sie anders. Sie bekommen einen anderen Farbton. Was man früher als Kind von den Großeltern und den Eltern nicht mehr hören konnte, gewinnt auf einmal Gewicht, weil man auch selbst in dem Alter ist und Vergleiche anstellt, Vergleiche anzustellen versucht. Ja, was bleibt, fragst du? Es bleibt eine
6: große Liebe zum Menschlichen, würde ich mal sagen. Zu dem, was den Menschen ausmacht.
12: Also ich habe das Konzept des ewigen Lebens verstanden, dadurch, dass meine Eltern beide tot sind. Und ich das Gefühl habe, die sind aber eigentlich gar nicht tot. In meinen Gedanken sind sie immer noch da. Und manchmal höre ich meinen Vater oder meine Mutter irgendwas sagen zu irgendeinem Alltagsthema jetzt. Und da dachte ich, ja, im Grunde genommen ist es das. Deswegen brauche ich zum Beispiel auch keinen Ort, wo ich hingehen kann, um zu trauern oder was auch immer, ein Zwiegespräch mit ihnen zu führen. Hallo. Und das ist vielleicht etwas, wo sie auch weiterleben. Und das Erinnern bzw. Gedächtnis spielt ja auch in deinem Roman eine Rolle. Da sind es Tagebücher. Ich will auch hier nicht weiter spoilern. Warum sind die wichtig und was war daran wichtig genau für dieses Buch?
6: Ich habe ja schon vorhin erwähnt, dass ich das Tagebuch meiner Urgroßmutter damals gelesen hatte. Und was mich daran ganz besonders fasziniert hat, also sie hat teils Deutsch, teils Tschechisch geschrieben, wie halt die damalige Zeit war, man ist mehrsprachig aufgewachsen. Was mich am meisten berührt hat, ist ihre Handschrift. Sie hat das Papier tatsächlich in der Hand gehabt. Sie hat mit einem Bleistift geschrieben, nicht mit Tinte. Sie hat ihre eigene Persönlichkeit in ihrer Schrift auf das Papier quasi transformiert. Tagebücher haben was ganz Besonderes, wenn sie mit der Hand geschrieben sind. Das ist überhaupt nicht vergleichbar mit einem Blog, den die jungen Leute jetzt führen. Es ist natürlich auch schön, dass sie es tun, dass überhaupt Gedanken festgehalten werden. Das ist ja phänomenal, dass das jetzt so großartig gemacht werden kann, dass viele Leute schreiben können und schreiben wollen. Aber am meisten hat mich fasziniert das Handschriftliche in einem Heft. Und deswegen habe ich das gar nicht so bewusst als Element, als Sujet in meinen Roman eingebaut, dass viele Teile in einem Roman ergeben sich, ohne dass man es eigentlich bewusst einsetzt. So, jetzt nehme ich das da hinein. Sondern es fügt sich, so wie wenn die Dinge, auch die Personen, ein Eigenleben bekommen.
12: Ja, man sagt ja auch, es trägt die Handschrift von jemand. Das heißt, eine Handschrift ist schon sehr prägend für eine Persönlichkeit. Du hast ja ausgehend davon auch darüber diskutiert, Erinnerungskultur. Irgendwas stört dich daran, wie es im Moment läuft. Zumindest im Buch, da gibt es eine Ausstellung und die Protagonistin sagt, das hätte ich besser gemacht. Also wie sollte Erinnerungskultur sein, dass es die Menschen berührt und auch das Gedächtnis der Menschen, die gestorben sind, bewahrt?
6: Ich habe Elsie das sagen lassen, weil sie natürlich aus der Werbung kommt, weil sie aus plakativen Sprüchen kommt. Sie sieht, dass das in diesem Ausstellungsraum einfach nur ausgestellt ist, ohne die Besucher tatsächlich anzulocken. Ich würde mir wünschen, falls ich je auf die Idee käme, sowas zu gestalten, dass es eine Kombination sein muss aus Eyecatcher und drinnen aber auch extremst persönlich. Ich kann mich erinnern, als ich im Zuge der Recherche für meinen Prag-Roman, das ist allerdings schon einige Jahre her, in der kleinen Cyril and Methodius-Kapelle in Prag war und mir dort angeschaut habe, diese extremst liebevoll gemachte Ausstellung über die 7 Attentäter, die damals das Attentat auf Heydrich ausgeübt haben. Das war so nüchtern und gleichzeitig so intensiv. Daran habe ich eigentlich gedacht, als ich das über Erinnerungskultur geschrieben habe. Es ist beides. Es ist das Menschliche, muss gezeigt werden, aber auch das Katastrophale, was Krieg tatsächlich anrichten kann. Das ist ein Balanceakt, den man, wenn man eine Ausstellung gestaltet, das kann ich nicht, ich bin keine Kuratorin, aber wenn man eine Ausstellung gestaltet, dann muss man sowohl das liebevoll, persönliche, private, als auch die Außenwelt gekonnt miteinander kombinieren können. Weitererzählen, weitergeben.
12: Vielleicht auch in Büchern?
6: Selbstverständlich, das ist mein Metier. Es ist ja,
12: bitte schön. Ja, wir sitzen jetzt im Garten bei Schwiegermutter. Kleine Oase, hinten sozusagen Backstage Neulengbach. Wir sind eigentlich mitten im Zentrum. Ich bin vorhin über die Dörfer gefahren. Neulengbach im Wienerwald, etwas außerhalb von Wien, so 30, 40 Kilometer entfernt. Hügellandschaft. Ich habe viele Blumenfelder gesehen. Jetzt ist ja Frühling. Die Bauern stellen ihre Felder zur Verfügung, pflanzen Blumen an. Und da gibt es so die Kasse des Vertrauens. Es ist alles schön bunt. Und direkt über uns das Wahrzeichen der Stadt. Das sieht man schon von Weitem. Das Schloss Neulengbach hat ja eine alte Geschichte. Und apropos Geschichte, ich habe gesehen, du hast einen Literaturpreis initiiert in Neulengbach. Und der bezieht sich auf Sidonie Palfi oder von Palfi. Was hat es auf sich mit dieser Frau Palfi?
6: Sidonia Palfi war eine ganz beeindruckende, großartige Fürstin, Gräfin hier in der Gemeinde, im Schloss. Sie hat es tatsächlich geschafft, die Türken abzuwehren im 17. Jahrhundert, als sie überall gebrandschatzt haben, vergewaltigt haben, ausgeraubt haben, alles niedergewalzt und niedergemäht haben. Und sie hat die Frauen und Kinder und die Gebrechlichen, die nicht auf den Feldern waren, die Männer, die auf den Kampffeldern waren, hat sie im Schloss geschützt und mit deren Hilfe, mit unglaublichem Lärm, so getan, wie wenn da ein großes Heer im Schloss einquartiert wäre. Und durch diesen Lärm hat sie es auf Kochtöpfe haben sie geschlagen, sagt die Überlieferung, und auf Schreie und vorgetäuschte Schüsse. Und tatsächlich sind die Türken abgezogen und haben Neulengbach nicht eingenommen, im Gegensatz zu vielen anderen Burgen und Schlössern in der Umgebung.
12: Mödling, Perchtoldsdorf, wenn man sich die Karte anschaut, dann, da gibt es ja viele Orte, die wirklich, gerade Perchtoldsdorf, ne, die haben sich ja ergeben dort und sind dann von den Türken reingelegt und trotzdem massakriert worden. Ja. Also das ist doch noch sehr präsent hier in dieser Region, was das heißt, wenn Krieg sozusagen vor der eigenen Haustür ist. Also FPÖ, die Rechtsaußenpartei, macht ja sogar das immer wieder auch zum Thema. Die Schlacht auf dem Kahlenberg damals, als die Türken zurückgeschlagen wurden. Also das christliche Abendland wehrt sich gegen die muslimischen Eindringlinge und macht daraus politisches Kleingeld.
6: Ja, ganz genau. Was die heutige politische Entwicklung betrifft, bin ich erschüttert. Ich kann dazu nichts anderes sagen, als dass ich mit Sorge in die Zukunft blicke. Und ich hoffe, dass es so wie immer sein wird, dass es eine Wellenbewegung ist, eine Berg- und Talfahrt der politischen Richtungen. Es tut mir unglaublich leid, dass meine Kinder, mein Sohn ist 30, meine Tochter ist 40, dass sie in dieser Zeit eigentlich ihre wichtigste Lebensphase leben, wo sich das politische Klima in so eine Richtung entwickelt, mit der ich niemals gerechnet hätte, als ich aufgewachsen bin.
12: Ich wollte noch mal übers Schreiben mit dir reden. Du bist ja extrem produktiv. Ich habe jetzt nicht ganz genau nachgezählt, aber ein Dutzend Bücher wird es wohl sein. Nicht nur auf Deutsch veröffentlicht, sondern auch auf Englisch, auf Spanisch. Ein Parfumsritt durch die Genres, Lyrik, aber vor allem Prosa. Was bedeuten dir eigentlich Bücher? Also was ist dein innerer Drang zu schreiben?
6: Mein innerer Drang zu schreiben ist hauptsächlich der, eine Entdeckungstour zu machen. Ich habe die verschiedensten Bücher, Texte gelesen, die man sich auch nur irgendwie vorstellen kann. Ich würde mal sagen, ich war und bin es nach wie vor, lese süchtig. Ich lese Gebrauchsanweisungen, ich lese Plakate, ich lese Werbematerial, ich lese Wahlpropaganda, ich lese Gedichte, Theaterstücke ganz besonders gerne. Und irgendwann ist daraus wohl auch der Wunsch entstanden, selbst zu schreiben. Meinen ersten Text habe ich geschrieben, da war ich 7 oder 8 oder 9 Jahre alt. Das war tatsächlich etwas Erfundenes, eine tatsächliche Geschichte. Ich habe Gedichte geschrieben als 15-, 16-, 17-Jährige. Die waren voller
11: pubertäre Übertreibungen. Zum Glück gibt es die nicht mehr. Zum Glück gibt es sie nicht mehr. Ich habe Tagebuch geschrieben, immer Tagebuch geschrieben. Ich habe meine Tagebücher entsorgt vor rund 15 Jahren, 15, 20 Jahren, weil ich nicht mehr die sein wollte, die ich damals war. Ich wollte einen Schnitt haben, eine Zäsur. Rückblickend tut es mir leid, weil da viel gutes Material drin war. Was Schreiben für mich bedeutet? Eine Erkundungstour, ein mich einlassen auf die Magie der Entstehung einer Geschichte, auf die Magie der Entstehung der Personen, die mitspielen, dass tatsächlich Schöne ist, dass Figuren, die ich erfinde, nennen wir es mal erfinden, plötzlich lebendig werden, Dinge sagen, Gespräche führen, mich in Richtungen führen, mit denen ich nicht wirklich gerechnet habe. Es ist tatsächlich, dass eine Fiktion, eine Fantasiegestalt ein Eigenleben entwickelt. Und diese Person zu begleiten auf ihrem Weg ist einfach wunderschön. Sie lügt nämlich nicht.
12: Ist das so eine Art Hebammentätigkeit oder bist du die Mutter deiner Gestalten? Wie würdest du deine Beziehung zu den Gestalten bezeichnen?
11: Ach, das sind schöne Ausdrücke, wenn du das sagst, Hebammenfigur. Ja, natürlich, ich bringe sie zur Welt. Aber aus vorhandenem Material, die Gene dieser Figur, der ich auf die Welt helfe, die gibt's ja, wie auch immer sie sich zusammensetzen, aus Gesprächsfetzen, aus Zeitungsnotizen, die ich irgendwo aufgegabelt habe. Auf einmal entsteht eine neue Figur. Im Zuge des Schreibens sind die dann nicht mehr meine Kinder. Sie werden Partner, Freundinnen, Freunde. Die Protagonisten selbst sind mir immer sympathisch. Ich muss die Hauptfigur lieben. Ich muss sie mögen. Ich kann nicht über jemanden schreiben, den ich nicht mag. Er mag vielleicht unsympathische Züge haben für die Leser, für die Leserinnen. Gerade beim Prag-Buch zum Beispiel, als ich über diese Heydrich-Geschichte geschrieben habe, ist mir vorgeworfen worden, na, die ist aber nicht sympathisch. Ich habe sie gemocht. Sie war vielschichtig. Ja, sie war ein bisschen trotzig und rotzfrech. Das mag durchaus sein, aber ich habe sie gemocht.
12: Und was ist sozusagen die Keimzelle eines Romans für dich? Was ist der Startpunkt? Du hast Zeitungsartikel erwähnt, Gesprächsfetzen.
11: Der Startpunkt. Die große Kulisse ist, würde ich wohl sagen, immer das Suchen nach einem, nicht wirklich zu Hause, aber nach einem Ort, wo man hingehört, nach einer Atmosphäre, nach einem Hintergrund, nach einer Kulisse, wo man hingehört. Das ist eigentlich das, was fast immer meine Protagonistinnen und Protagonisten erleben. Ganz speziell jetzt auf den jüngsten Roman, Eine Ziege, ein Dorf und kein Internet, ist die Geschichte entstanden durch einen Flohmarktbesuch. Ich war auf einem Flohmarkt und auf einem der Tische lagen viele Sachen, die mich interessiert haben. Und unter dem Tisch war ein offener Koffer und da sind Plüschtiere drin gelegen. Plüschtiere, Kuscheltiere, unansehnlich. Und ich hatte mir gedacht, no, das ist der Friedhof der Kuscheltiere da unten. Und daraus hat sich dann über die Zeit entwickelt, ein Koffer ist zum Reisen da. Was macht man mit einem Koffer voller Kuscheltiere? Man bringt sie irgendwo hin, wo sich irgendjemand irgendwie möglicherweise noch darüber freuen könnte. Und dann hat mir tatsächlich eine Freundin erzählt, dass sie den Dachboden ausgerümpelt hat und einen Plastiksack voller Kuscheltiere in ein Waisenhaus geschickt hat. Daraus ist dann die Geschichte entstanden, die sich dann selbst eigentlich weiterentwickelt hat.
12: Was erweckt sie denn zum Leben?
11: Das ist Magie, ganz ehrlich. Ich kann sie kitzeln und triezen und ein bisschen reizen und ein bisschen ärgern. Aber tatsächlich beginnen sie selbst zu leben. Die unglaubliche Magie der Fantasie, woher auch immer das kommt. Vielleicht eine Muse, die meine Figuren entwickelt. Ich kann mich erinnern, dass Günter Grass mal in einem Interview sagte, was würde er einem jungen Autor raten? Und er hat gesagt, sucht euch irgendeinen Job, meinetwegen Kellner, wo ihr mit Menschen zu tun habt. Eine Schreibmaschine ist gut, ein Blatt Papier ist gut, aber ihr müsst Menschen kennenlernen, ihr müsst das Leben kennenlernen, damit ihr schreiben könnt. Und ich würde mal sagen, aus den vielen verschiedenen Einflüssen, die ich in meinem Leben und mit meinen Reisen habe, setzen sich meine Figuren zusammen aus Erfahrungen mit Menschen.
12: Die kann man ja unterschiedlich beschreiben. Also der Unterschied zwischen Reportage und Literatur ist ja, bei der Reportage könnte es klappen, das geht ja schon so Richtung Literatur, dass die Personen aus sich selbst heraus agieren. Also auf jeden Fall tun sie immer etwas. Im schlechtesten Fall zünden sie sich ständig eine neue Zigarette an. Das ist so ein Kunstgriff in der Literatur, ja, um irgendetwas zu tun. Was würdest du sagen, ist

0: Ich bin jetzt 68 Jahre alt. Das ist fast 40 Jahre her, dass ich das gemacht habe. Was die Kunstgriffe sind, ich lasse meine Figuren oft zur Zigarette greifen. Ich lasse sie sehr oft zu einem Weinglas greifen. Das sind kleine alltägliche Dinge. Mehr und mehr merke ich, dass die Gespräche in vielen anderen Romanen, Dialoge, eine enorme Wichtigkeit haben. Ich möchte mich aber aus den Dialogen zurückziehen und mehr über die Sinneseindrücke arbeiten, über das Haptische, was spürt die Person, wenn sie ihre Hände benutzt, wenn sie sich hinsetzt, was spürt sie in ihrem Rücken, was sieht sie, was hört sie, was fühlt sie, einen Luftzug, der die Haare durcheinander bringt, ein Kälteschauer, weil von irgendwo ein kleiner Windzug kommt. Das sind die Dinge, die für mich das Physische einer Person greifbarer machen, das Physische einer fiktiven Person greifbarer machen und dann natürlich ihre Reaktionen, die ich dazu erfinden kann. Schüttelt sie sich ab, steht sie auf, Krönchen zurechtrücken und das Highlife geht weiter? Oder berührt diese Sinneseinwirkung von außen etwas in ihr selbst?
1: Spielt der Schreibort für dich eine Rolle? Also du hast mir erzählt, du schreibst hier in Neulengbach, aber du schreibst auch am Attersee. Brauchst du da ein bestimmtes Setting für?
0: Ich brauche vor allem Ruhe. Oft setze ich meine Noise-Canceling-Kopfhörer auf, damit ich von gar nichts beeinflusst werde. Ich bewundere Leute, die mit Musik oder mit überfüllten Räumen schreiben können. Erstaunlicherweise kann ich auch im Kaffeehaus sehr gut schreiben. Da ist diese Geräuschkulisse, dieses Klimpern und Klappern und Plaudern auch eine sehr gute Kulisse. Ich schreibe ausgesprochen gerne im Zug, weil ich da auch dieses Rattern und diese Monotonie habe des Zuges. Ich habe immer ein Notizbuch dabei, egal ob ich im Auto sitze, im Flugzeug oder mich mit Freunden treffe. Das ist aber kein literarisches Schreiben. Also deine Frage, wie ich schreiben kann am besten, das ist egal. Mein Schreibort ist mein Laptop und mein Notizbuch. Und dieses Setting, möglicherweise mit einem Glas Wasser oder einer Tasse Tee, dieses Setting ist mein Schreibtisch, mein Schreibraum, egal ob in Spanien, am Attersee, in Unterach, auf den Reisen, die ich gemacht habe.
1: Was schreibst du denn da in dein Notizbuch so rein?
0: In mein Notizbuch schreibe ich Beobachtungen von, was Menschen gesagt haben, was ich in Zeitungen gelesen habe. Ja, es sind kleine, unnötige, vielleicht für andere Leute vollkommen irrelevante Bemerkungen, die ich mir reinschreibe, die aber dann, wenn ich sie zu Hause lese, wenn ich dann wieder bei meinem Schreibtisch sitze, die mir die Atmosphäre zurückholen, in der ich das geschrieben habe. Und diese Atmosphäre ist es dann letztendlich, die dazu führt, dass ich das benutzen kann.
1: Also dir geht es ums Fühlen beim Schreiben?
0: Ja, um mein eigenes Fühlen und um das Transportieren dieses Gefühls auf eine Szene in meinem Roman.
1: Und wenn so ein Buch dann fertig ist, was dann? Hast du dann so diese Leere, die es ja manchmal gibt, wenn man so ein Ziel erreicht hat? Oder wie geht's dir damit?
0: Das ist eine Kernfrage, lieber Stefan. Wenn ein Buch fertig ist, erst recht, wenn es dann vom Verlag genommen wird, sage ich mir nicht nur 100-mal, sondern 1000-mal, ich hätte es besser machen können. Dann fallen mir die Sachen ein, die ich da geändert hätte, die ich dort noch eingefügt hätte, die ich gestrichen hätte, die ich weiter ausgearbeitet hätte. Ein Baby aus der Hand zu geben, ist schwer, aber es dann in der Öffentlichkeit zu sehen, dem Urteil ausgesetzt, dem Leser ausgesetzt, das ist eine harte Sache. Von Freunden und Bekannten bekomme ich natürlich liebevolle Worte. Ich als Schreibende weiß, es ist nie fertig, es ist nie genug. Ich kann mich erinnern, dass ich mit Pavel Korhut ein Gespräch führte. Er hatte damals ein Buch von mir gelesen, um mir zu helfen bei der Weiterentwicklung. Und ich habe damals versucht, Tschechisch zu lernen, auch für eine kleine Lesung, die ich in Bratislava oder Brünn hatte. Ist egal. Jedenfalls habe ich versucht, Tschechisch zu lernen, auch mit Hilfe meines Vaters und habe mich ganz gut geschlagen dabei. Und ich habe ihm gesagt, ich lerne gerade Tschechisch. Und er sagt tatsächlich in seinem wunderschönen Deutsch, das versuche ich schon mein ganzes Leben lang. Das hat mir damals gezeigt, es gibt nie ein Genug, es gibt nie ein, ich habe es geschafft, ich kann es.
1: Das heißt aber ja auch,

0: auch, dass wenn dieses Buch voller Fehler, wie du sagst, dann auf der Welt ist, kannst du dann so weit loslassen und sagen, na gut, die Milch ist vergossen, jetzt muss ich das Neue schreiben. Ist das der Impuls fürs Nächste?
1: Der Impuls fürs Nächste taucht eigentlich parallel auf, weil ich genau weiß, das ist eine Geschichte, die kann ich im anderen nicht unterbringen. Also entstehen da parallel Notizen. Ich würde sagen, ich arbeite an 2 oder 3 Büchern gleichzeitig. Eines ist dann immer das Primäre, das gemacht werden muss. So wie die Ziege, die musste fertig gemacht werden, einfach weil ich da so viel in mir hatte, das geformt und modelliert werden muss, bis es fertig ist. Ich stehe nach wie vor 100%ig dazu. Ich möchte nicht sagen, dass ich alles anders machen würde, aber ich finde, es ist wunderschön geworden. Aber parallel dazu entsteht das nächste Buch und ist schon im Entstehen und ist eigentlich so gut wie konzipiert.
0: Und worum geht's? Magst du was sagen?
1: Ja, es heißt Nebelbrücke. Ich habe für diesen Roman auch dankenswerterweise vom Bundesministerium für Unterricht, Kunst und Kultur eine Förderung bekommen, ein Arbeitsstipendium. Es geht um eine Vergangenheitsaufarbeitung. Eine nicht mehr junge Frau macht sich auf nach Luhansk, um die Spur ihrer verschollenen, verschwundenen Schulkameradin Nadja aufzuspüren, die bei einer Hilfsaktion umgekommen ist. Wer trägt die Schuld?
0: Da du gesagt hast, du liest viel und gern, möchte ich dir ein Buch empfehlen von einer jungen kroatischen Autorin, Ena Katarina Hala. Ihr Buch heißt Die Schuldlosen. Es geht um eine Familie, die während der Jugoslawienkriege zurückkehrt ins Grenzgebiet Kroatien-Bosnien in ihr altes Haus, in das zerstörte Dorf. Und es ist eine junge Frau, ein junges Mädchen in der Pubertät und die hat da so ihr Coming of Age inmitten dieser ganzen Verwüstung und behauptet sich aber, also entdeckt Sexualität, erste Enttäuschung und so weiter und so weiter. Ein ganz zartes Buch, das so in die Ritzen des Gefühlsgewebes so einsickert. Das mochte ich sehr und ich finde es ganz ähnlich wie dein Schreiben. Also ich finde, dass du auch sehr fein so Entwicklungen beschreibst. Mhm. Also Umbrüche, wie du ja sagst, kommen nicht einfach so, bumm, Schalter umgelegt und dann sind sie da, sondern in so kleinen, fast unmerklichen Indizien und dann entsteht sowas und man merkt es erst gar nicht und auf einmal ist der Wandel da. Das würde ich dir sehr ans Herz legen. Sie schreibt wahnsinnig schön. Sie ist eigentlich von der Ausbildung her Architektin. Tolle Frau, sehr reif für ihr Alter. Die ist gerade mal 30, glaube ich. Wirklich hat mich sehr beeindruckt, das zu lesen.
1: Ich freue mich darauf. Vor allem, was du sagst über diese kaum wahrnehmbaren Verschiebungen, die sich ohnehin im Laufe eines Lebens, wenn man jetzt auf die Jahrzehnte zurückblickt, die sich ergeben. Das sind tektonische Platten. Manchmal gibt es ein Erdbeben. Aber meistens sind es kaum wahrnehmbare Verschiebungen der Platten, des Untergrunds und die dann auch zu einer Veränderung der Persönlichkeit im weitesten Sinne, soweit das überhaupt möglich ist, führen. Aber zu neuen Ansichten und Einsichten. Danke für die Empfehlung.
0: Was liegt auf deinem Tisch?
1: Auf meinem Tisch liegt immer wieder Galilei von Galileo Galilei von Bertolt Brecht. Ich lese ausgesprochen gerne Theaterstücke. Was mich daran fasziniert, ist die Vergewaltigung der eigenen Überzeugung, dass man tatsächlich etwas sagen muss, obwohl man die andere Wahrheit kennt. Das ist ein schwerer Konflikt, den Brecht meiner Meinung nach ganz besonders großartig in diesem Stück dargestellt hat. Ein anderes Buch, zu dem ich immer wieder greife und das möglicherweise auch deine und meine Familiengeschichte ein bisschen widerspiegelt, und unsere Erfahrung mit dem Fremdsein von Ilja Trojanow nach der Flucht lese ich immer wieder gerne. Es sind kleine Texte. Sie widerspiegeln das, was ich annehme, was ich empfinden würde, wenn ich in einer derartigen Fluchtsituation tatsächlich gewesen wäre. Was aber doch im Kern das trifft, was ich in absoluter Zuckerwatte-Atmosphäre auch erlebt habe, nämlich das Fremdsein, kein Elternhaus haben, nicht wirklich eine eigene Muttersprache haben. Und er macht es ganz großartig. Ja, und das dritte Buch, das ich wirklich jedem nur ans Herz legen kann, der gute Literatur mag, ist Siri Hustvedt, Was ich liebte. Es ist mein Lieblingsbuch, über das ich eigentlich gar nicht viel sagen kann, weil es so eine komplexe Story hat. Aber es geht um Verlust und Findung eines eigenen Weges.
0: Vielen Dank.
1: Ich danke dir für dieses wunderschöne Gespräch.
2: Stefan und Valerie Springer waren im Wienerwald unterwegs. Scheint ja eine interessante Person zu sein.
0: Ja, in der Tat. Und sehr zugewandt, ihr Mann und die Schwiegermutter, die liefen auch mal durchs Bild, während wir da in dieser kleinen Oase saßen. Also alles sehr familiär.
2: Und für wen ist das Buch jetzt was? Eine Ziege, ein Dorf und kein Internet?
0: Ich würde sagen, das ist was für Menschen, die Kontraste mögen. Also hier die glitzernde, absurde Werbewelt, dort die kleine Dorfwelt in einem Kriegsgebiet, der Boden getränkt vom Blut aktueller und vergangener Kriege. Es geht um Leichen im Keller, Abwanderung der Jungen, das Überleben im Windschatten der Welt sozusagen und das Leben mit einem Geheimnis. Aber auch um Freundschaft, um ungesundes Schweigen, um Katharsis und darum, seinen Platz im Leben zu finden. Also letztlich eine ganz zentrale Frage in einem jeden Leben. Was kann ich eigentlich Sinnvolles tun? Wie kann ich auch sinnvoll helfen? Auch dieses Thema immer wieder aktuell. Und wer gerade auf so einer Sinnsuche ist, für den könnte das auch was sein.
2: Viele Anknüpfungspunkte also. Eine Ziege, ein Dorf und kein Internet ist bei Milena erschienen, hat 250 Seiten und kostet 25 Euro.
0: Uns gibt's immer donnerstags frisch online, dann in ARD Sounds oder auf den Seiten von Radio 3 und RBB 24 Inforadio.
2: Und alle Büchertipps findet ihr wie immer in den Shownotes. Ich bin Nadine Kreuzhaler.
0: Und ich bin Stefan Oscher. Ciao.
2: Tschüss.
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2: Um 19 Uhr mit Philipp Börger. Den zweiten Tag in Folge hat der Deutsche Wetterdienst einen Temperaturrekord in Deutschland registriert. Der Höchstwert von 41,5 Grad wurde in Möckern-Drewitz in Sachsen-Anhalt gemessen. Auch für Berlin und Brandenburg gab es neue Hitzerekorde. In Berlin-Tempelhof wurden am Nachmittag 39,2, in Potsdam sogar 39,9 Grad gemessen. Die extreme Hitze belastet auch den Zugverkehr in ganz Deutschland. Deshalb hat die Deutsche Bahn jetzt eine Reisewarnung rausgegeben. Fahrgäste können kostenlos stornieren. Britta Notnagel, RBB 24.
3: Die Deutsche Bahn und andere Eisenbahnunternehmen raten dazu, heute und morgen auf nicht notwendige Zugreisen zu verzichten. Grund dafür ist, dass die hohen Temperaturen die Gleise und Weichen belasten. Deshalb kann es zu Verspätungen und Zugausfällen kommen. Auf der ICE-Strecke zwischen Berlin und Hamburg gab es um die Mittagszeit eine Weichenstörung, die inzwischen behoben wurde. Auch in Berlin-Spandau musste nach RBB-Informationen ein Zug länger warten, weil eine Weiche durch die Hitze weich geworden war.
2: Der Iran hat den USA vorgeworfen, gegen das vereinbarte Rahmenabkommen zu verstoßen. Trotz der geltenden Waffenruhe hatte das US-Militär in der Nacht Ziele an der Straße von Hormuz angegriffen. Benjamin Weber.
4: Die Revolutionsgarde erklärte, sie habe als Reaktion ihrerseits Angriffe auf US-Militärstützpunkte in der Region durchgeführt. Aus Bahrain hieß es, man habe eine Reihe iranischer Drohnen abgefangen. Die USA haben in Bahrain Marineschiffe stationiert. Über Schäden wurde nichts bekannt. Das dortige Außenministerium verurteilte den iranischen Angriff aufs Schärfste. Teheran verletze die Souveränität des Königreichs und sabotiere die Friedensbemühungen.
2: Nach den schweren Erdbeben in Venezuela hat die Regierung angeordnet, dass das Militär die Kontrolle im Katastrophengebiet übernimmt. So soll die öffentliche Ordnung aufrechterhalten und die Arbeit der Rettungskräfte erleichtert werden. Bei dem Doppelerdbeben am Donnerstag sind nach bisherigen Angaben über 900 Menschen ums Leben gekommen. Laut Vereinten Nationen werden noch mehr als 50.000 vermisst. Die Hitzeschäden auf der Autobahn 2 zwischen Brandenburg und Sachsen-Anhalt werden immer größer. Der Asphalt auf dem Streckenabschnitt bei Ziesa gehe immer weiter kaputt, sagte ein Sprecher der Polizei. Anschlussstelle für Anschlussstelle müsse gesperrt werden. Der Verkehr wird über Landstraßen abgeleitet. Es kommt zu langen Staus. Soweit die Nachrichten. Mehr Infos auch auf rbb24.de. Das Wetter. Der Deutsche Wetterdienst warnt vor schweren Gewittern im Nordwesten Brandenburgs. Betroffen sei vor allem der Landkreis Prignitz. Mit Starkregen, Hagel und Sturmböen von bis zu 100 km/h sei zu rechnen. Aktuell in Berlin am Müggelsee 39 und in Pritzwalk 34 Grad. In der Nacht überall einzelne Schauer oder Gewitter möglich. Tiefstwerte 25 bis 19 Grad. Morgen im Laufe des Tages Gewitter 37 bis 42 Grad, 19.03 Uhr.
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Dangerously Easy heißt dieser Song, gefährlich leicht. Und so könnte man auch den Sound von Olivia Dean beschreiben. Also nicht oberflächlich leicht, sondern tiefe Gefühle, die mit einer gewissen Selbstverständlichkeit erzählt werden. New Soul, dieser Begriff, wird ihr zugeordnet. Die Britin selbst nennt ihre Musik Confessional Soul. Also man könnte sagen, sie zieht emotional blank, ist einfach absolut ehrlich über das, was sie singt, die Ängste, Verletzungen und Unsicherheiten, die eben auch eine Rolle spielen in ihren Songs. The Voice von Radio 3 heute mit dieser feinen Künstlerin, die kluge, authentische Texte in einen Groove verpackt, der wie eine gute Freundin, ein guter Freund bei einem ist. Jemand nannte den Sound von ihrem Debütalbum Messy, von dem dieser und auch viele Songs in dieser Sendung stammen, wie eine Kuscheldecke. So ganz ohne Kitsch, sondern einfach nur warm und wohlgesonnen. Und Olivia Dean fand, das war das schönste Kompliment, was es überhaupt geben könnte. Lassen Sie sich also gerne einwickeln von dieser Musik. Ich bin Susanne Papavassiliou, The Voice heute mit Olivia Dean.

Be My Own Boyfriend heißt dieser Song von und mit Olivia Dean. Olivia Dean hat ihr von der Kritik sehr gefeiertes Debütalbum Messy ihrer Großmutter gewidmet. Sie sagt, im Alter von 18 Jahren traf meine Großmutter die schwerwiegende Entscheidung, den Lauf ihres Lebens zu verändern. Und sie tat es nicht nur für sich selbst, sondern auch für ihre Kinder und deren Kindeskinder. Ich denke, solche Leute sollten gefeiert werden. Die Großmutter kam nach dem Zweiten Weltkrieg mit dem Schiff Empire Windrush nach Großbritannien. Da wurden Menschen aus den karibischen Kolonien ins Land geholt, die dabei helfen sollten, das Land wieder aufzubauen, die Lücke auf dem Arbeitsmarkt zu schließen. Und es überrascht vielleicht nicht, dass diese Menschen trotzdem nicht so sehr willkommen waren im fremden neuen Land. Wir kennen das ja hier aus unserer eigenen Gastarbeitererfahrung in Deutschland. Die Großmutter, damals ja selbst fast noch eine Jugendliche mit 18 Jahren, hat dann bald selbst ein Kind bekommen, Olivias Mutter. Und beim Glastonbury Festival, auf das sie ja gleich, nachdem ihr Album rauskam, eingeladen wurde, da trägt sie ein T-Shirt mit dem Foto ihrer Großmutter. Und man hört die dann auch zu Beginn des Songs, den wir gleich hören, Carmen, in dem Olivia dann singt, du hast eine Tür gefunden und sie offen gehalten. Du hast einen Stammbaum verpflanzt und ein Teil davon ist in mich hineingewachsen. Eine wunderschöne und auch noch gut klingende Würdigung der Opferbereitschaft ihrer Großmutter, die ja in dieses fremde Land gegangen ist, um ein neues Leben für ihre Familie zu beginnen. Und das Ganze ist eben auch stellvertretend für all die anderen Menschen, die zur Windrush Generation gehören.

Olivia Dean hören wir hier in The Voice auf Radio 3. Sie wächst in einer englisch-jamaikanischen, guayanischen Familie in Walthamstow, einer Stadt im Norden der Grafschaft London, auf. In ihrem Haushalt spielt niemand ein Instrument, aber die Eltern haben eine große Liebe und Wertschätzung für Musik, die auf ihre Tochter übergeht. Sie waren immer sehr unterstützend, erzählt Olivia im Interview. Schon als kleines Kind habe ich gesagt, dass ich mal Sängerin sein will. Und da meinten sie nur, okay, dann mach das. Und ihre Mutter hat ihr aber auch schon sehr früh klargemacht, dass dieser Weg eben auch Arbeit bedeutet, dass sie lernen muss, vor Menschen aufzutreten. Heute macht sie das mit einer absoluten Selbstverständlichkeit. Als Kind war das natürlich anders. Sie erinnert sich, als ich meinen ersten Gig hatte, habe ich nur geweint. Ich war extrem schüchtern, als ich jünger war. Ihre Mutter hat sie dann für eine Theaterklasse angemeldet, wo auch Musical auf dem Programm stand. Und das ist eine Erfahrung, die ihr sehr viel gebracht hat. Lampenfieber, sagt sie, hat sie heute nicht mehr. Nur diesen unvergleichlichen Adrenalinkick, wenn sie auftritt. Olivia Dean ist selbstbewusst und dabei überhaupt nicht überheblich. Und ich finde, das ist eine sehr nachahmenswerte Charakterentwicklung.

Olivia Dean, Out heißt dieser Song. Sie ist eine der Künstlerinnen, die sehr gerne live auftritt und sagt, dass Auftritte für sie etwas Spirituelles haben. Ich bin kein religiöser Mensch, aber ich würde sagen, es ist die Zeit, in der ich am ehesten das Gefühl habe, dass ich an meinem Platz auf dieser Erde stehe. Wenn man einfach weiß, dass man genau an dem Ort ist, für den man bestimmt ist. Deans Charisma auf der Bühne wird zumindest teilweise durch ihren fantastischen Sinn für Stil und Kostüme verstärkt. Sie ist Chanel-Botschafterin und sie wirft sich richtig gerne in Schale. Dabei ist sie keineswegs mit Chanel-Schick aufgewachsen, ganz im Gegenteil. Ich habe getragen, was alle getragen haben, aber die Musik hat das für mich geändert, erzählt sie. Die Mode ist jetzt so eng mit meiner Kunst verknüpft. Ich liebe es, ein fabelhaftes Kleid oder einen kleinen Absatz anzuziehen, wenn ich auf die Bühne gehe. Sie möchte dieses glamouröse Styling auch deshalb auf der Bühne präsentieren, weil sie sich glamourös fühlen möchte, aber auch, dass sich die Mädchen im Publikum gut fühlen. Ich weiß jetzt nicht, ob die jungen Frauen im Publikum sich besser fühlen, weil sich Olivia Dean glamourös kleidet oder ob es vielleicht einfach daran liegt, dass man Freude daran haben kann zu sehen, dass Olivia Dean einfach macht, wozu sie Lust hat. Und da gehört für sie eben ein bisschen Bling dazu. Was zählt, ist ja auch das, was man hört, wenn man sie nicht sieht. Und da ist sie immer sehr, sehr präsent und authentisch.

What am I gonna do on Sundays, Olivia Dean? Ja, eine sogenannte Neo-Soul-Singer-Songwriterin aus Großbritannien. Sie war auch schon ein paar Mal zu Gast in Berlin. Sie ist mal in der Emmauskirche in Kreuzberg aufgetreten, dann im Tempodrom. Die Auftrittsorte werden immer größer. Und auch wird sich ihr Musikstil wahrscheinlich immer weiter verändern. Sie will auf keinen Fall immer das Gleiche machen. Und wenn man sie nach ihren Vorbildern fragt, wer sie beeinflusst hat, inspiriert hat, dann fallen immer wieder die Namen Carole King oder Amy Winehouse. Aber sie hat auch eine sehr enge Verbindung zu Diana Ross und den Supremes, diesem Motown-Sound. Der ist eben so besonders. Und Olivia Dean nimmt den auf und gibt ihm aber eben noch einen ganz modernen Anstrich, auch durch ihre eben sehr authentischen Texte. In dem Song, den wir jetzt hören, The Hardest Part, da nimmt sie vor allem auch optisch im Video den Vibe auf. Sie stehen zu dritt auf der Bühne, drei Frauen, sie ganz vorne, die beiden Background-Sängerinnen oder Begleiterinnen im Glitzerkleid hinter und neben ihr. Und sie erzählt darin von einem neuen Kapitel in ihrem Leben, nachdem eine Beziehung beendet wurde und eben ein neuer Abschnitt beginnt.

The Hardest Part, auch inspiriert durch den Motown-Sound der Supremes und Diana Ross. Und ihr hat sie ein ganz besonderes Tribut gezollt in einer fabelhaften Live-Aufnahme von der BBC-Show Jules Annual Hootenanny, der Neujahrsshow, um das Jahr 2024 zu begrüßen. Olivia Dean in einem kurzen Glitzerkleidchen mit Tambourin in der Hand und Live-Big Band, Background-Sängerinnen und Sängern. Diese schöne junge Frau mit ihrem Lockenkopf ist wie eine moderne Diana Ross-Version in diesem Klassiker.

Sehr, sehr schön, diesen Song mal wieder zu hören. Live hat Olivia Dean ihn in der BBC Neujahrsshow Jules Annual Hootenanny 2024 präsentiert. So eine Interpretin wie Olivia Dean, das überrascht überhaupt nicht, wird sicher noch mit vielen spannenden Künstlerinnen und Künstlern zusammenarbeiten. Wir hören sie jetzt hier erst mit der britischen Jazz-Fusion-Combo Ezra Collective und danach mit ihrem Song Time. Und ich finde, beide Songs zeigen eben auch, wie groß ihr musikalisches Verständnis, ihr Gefühl ist. Und ja, das bestätigt eben, was sie schon als Kind wusste oder wollte: Sängerin werden, Musik machen. Und sie balanciert so schön zwischen Grooves, die einfach nur schön tanzbar sind, und Songs, die ja zum Teil auch wie philosophische Auseinandersetzungen sind, wie bei Time, wo sie sich fragt, wie man eigentlich zur gleichen Zeit, durch den Erfolg, den sie hat nämlich, überall zugleich sein kann. Ich bin Susanne Papavassiliou, The Voice auf Radio 3 mit Olivia Dean, einer guten Begleiterin durchs Leben.

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2: Den zweiten Tag in Folge hat der Deutsche Wetterdienst einen Temperaturrekord in Deutschland registriert. Der Höchstwert von 41,5 Grad wurde in Möckern-Drewitz in Sachsen-Anhalt gemessen. Auch für Berlin und Brandenburg gab es neue Hitzerekorde. In Berlin-Tempelhof wurden am Nachmittag 39,2, in Potsdam sogar 39,9 Grad gemessen. Feuerwehren und Rettungsdienste in Brandenburg und Berlin haben heute viele Hitzeeinsätze. Oft geht es dabei um Kreislaufprobleme. Britta Notnagel.
3: Die Alarmierungen gingen hintereinander weg, sagte ein Sprecher der Leitstelle Nordwest. Bei einer Sportveranstaltung in der Uckermark brauchten mehrere Personen wegen der Hitze Hilfe. Auf der A12 im Osten Brandenburgs versorgten Einsatzkräfte Autofahrer im Stau mit Wasser und Essen. In Berlin häufen sich auch die Notrufe wegen Kreislaufproblemen. Es gab aber zum Beispiel auch mehr Badeunfälle. Dabei sind laut Polizei 2 Menschen ums Leben gekommen, im Volkspark Jungfernheide und im Tempelhofer Hafen.
2: Die Zahl der Toten nach der Erdbebenkatastrophe in Venezuela ist auf über 1.400 gestiegen. Über 3.200 Menschen seien verletzt worden, teilte der Präsident der Nationalversammlung mit. Die Regierung hat inzwischen angeordnet, dass das Militär die Kontrolle im Katastrophengebiet übernimmt, um die öffentliche Ordnung aufrechtzuerhalten und die Arbeit der Rettungskräfte zu erleichtern. Der Iran hat den USA vorgeworfen, gegen das vereinbarte Rahmenabkommen zu verstoßen. Trotz der geltenden Waffenruhe hatte das US-Militär in der Nacht Ziele an der Straße von Hormuz angegriffen. Benjamin Weber.
4: Die Revolutionsgarde erklärte, sie habe als Reaktion ihrerseits Angriffe auf US-Militärstützpunkte in der Region durchgeführt. Aus Bahrain hieß es, man habe eine Reihe iranischer Drohnen abgefangen. Die USA haben in Bahrain Marineschiffe stationiert. Über Schäden wurde nichts bekannt. Das dortige Außenministerium verurteilte den iranischen Angriff aufs Schärfste. Teheran verletze die Souveränität des Königreichs und sabotiere die Friedensbemühungen.
2: Die Hitzewelle in Europa sorgt auch für Probleme bei Atomkraftwerken. In Ungarn muss ein Reaktor weniger Strom produzieren als sonst, weil das Wasser der Donau zu warm ist. Das Flusswasser wird zum Kühlen genutzt und darf nach dem Einsatz nicht noch heißer in den Fluss zurückgeleitet werden. Gestern in der Schweiz und in Frankreich schon Mitte der Woche wurden auch mehrere Reaktoren gedrosselt oder ganz vom Netz genommen, um Flüsse vor zu warmem Kühlwasser zu schützen. Soweit die Nachrichten. Weitere Meldungen auf rbb24.de. Das Wetter. Der Deutsche Wetterdienst warnt vor schweren Gewittern im Norden und Westen Brandenburgs. Es müsse mit Starkregen, Hagel und Sturmböen gerechnet werden. In der Nacht, vor allem im Norden, noch einzelne Schauer oder Gewitter möglich. Tiefstwerte 25 bis 19 Grad. Morgen erst sonnig, später dichtere Wolken und Hitzegewitter bei 37 bis 42 Grad. Die Zeit 20.03 Uhr.
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5: Guten Abend und herzlich willkommen aus der Berliner Waldbühne zum Saisonabschlusskonzert der Berliner Philharmoniker. Seit Jahrzehnten beschließen die Philharmoniker ihre Saison mit einem Konzert in der Berliner Waldbühne, diesem riesigen Amphitheater, reingebaut 30 Meter tief hier in eine Schlucht im Berliner Westen, unweit vom Berliner Olympiastadion. Platz für 20.000 Menschen und es ist voll. Und wenn ich auf die Tribünen gucke, schaut's aus, als würden da tausende Vögelchen sitzen und mit ihren Flügeln wackeln. Aber die Flügel sind in echt Fächer, weil wir haben 40 Grad heute gehabt in Berlin. Also das wird ein ganz besonderes Konzert. Ich bin Andreas Ulrich, ich darf Sie durch den Abend führen hier auf Radio 3 vom RBB. Der Konzertabend mit den Philharmonikern und ihrem Chefdirigenten Kirill Petrenko. Also großartiges Orchester, großartiger Dirigent und Sie wissen ja, alle guten Dinge sind drei dazu. Ein großartiger Gesangssolist des Abends, der Tenor Jonas Kaufmann. Er und das Orchester werden uns heute Abend mitnehmen auf eine musikalische Italienreise. Ich werde Ihnen das Programm gleich im Detail vorstellen. Und Sie dürfen davon ausgehen, ganz am Ende, wie alle Jahre bei diesem Abschlusskonzert, gibt es denn den alten Berliner Gassenhauer, das alte Lied zum Mitpfeifen und Mitsingen, Paul Linkes Hymne. Das ist die Berliner Luft. Und was die Berliner Luft heute angeht, ich habe es gerade schon mal gesagt, wir hatten 40 Grad in der Hauptstadt. Es ist noch immer drückend warm hier in der Schlucht. Das RBB-Fernsehen hat auch aufgebaut, überträgt ab 20.15 Uhr live. Später das Ganze heute Abend auch noch mal in der ARD. Im ersten 23.40 Uhr das Waldbühnenkonzert der Philharmoniker. 1984 gab es die Premiere und das Programm jetzt des heutigen Abends. Motto Viva Italia bedeutet im Einzelnen zunächst aus der Oper Pagliacci von Ruggero Leoncavallo, der Prolog des Tonio mit Tenor Jonas Kaufmann, gefolgt dann vom Intermezzo aus dem ersten Akt der Oper und dann aus dem ersten Akt noch die Arie des Canio. Weiter geht's dann mit der Ouvertüre aus der Verdi-Oper La Forza del Destino, also auf Deutsch die Macht des Schicksals, und dann wieder ein Stück mit dem Tenor Jonas Kaufmann von Lecino Refice, das Lied Ombra di Nube, und schließlich zum Abschluss des ersten Teils des Abends hören wir aus dem großen Werk Römische Trilogie den ersten Teil Fontane di Roma von Ottorino Respighi, die Brunnen von Rom. So, und bevor es hier losgeht, ist erstmal die Chefin hier, die Intendantin der Berliner Philharmoniker, Andrea Zietschmann. Guten Abend, Frau Zietschmann.
6: Guten Abend, Herr Ulrich. Schön, bei Ihnen zu sein.
5: Sie haben dem Orchester vorneweg heute eine, ja, wie soll man sagen, Garderobenerleichterung erteilt. Nämlich, was heißt das?
6: Die Herren dürfen im Hemd spielen. Das ist wirklich außergewöhnlich. Ich glaube, ich erlebe das zum ersten Mal, dass wir sozusagen nicht in Anzug oder Frack auf der Bühne sitzen.
5: Was heißt denn das ganz praktisch für das Orchester? Ich habe vorhin schon gehört, da haben Sie mit einem Kollegen hier gesprochen, ob die Kühlschränke auf der Bühne auch gefüllt sind. Also da gibt es offenbar auch Wasser zwischendurch. Wie muss man sich sonst noch vorstellen, was ist die große Herausforderung, hier zu spielen bei diesen Temperaturen?
6: Also ich muss sagen, wir hatten noch nie solche Temperaturen in der Waldbühne. Das ist wirklich das heißeste Waldbühnenkonzert in der Geschichte der Berliner Philharmoniker. Wir haben auch zum ersten Mal überhaupt darüber nachgedacht, müssen wir jetzt das Konzert absagen aufgrund von Hitze. Und wir haben uns natürlich versucht, möglichst gut vorzubereiten. Wir hatten vor zwei Tagen hier die Generalprobe. Wir haben beispielsweise diese Kühlpacks, die man um den Hals legen kann. Wir sind natürlich bestens mit Wasser versorgt. Auch das Thema Instrumente. Der eine oder andere hat dann nicht seine Stradivari dabei, sondern ein zweites Instrument, was natürlich genau so auch toll klingt, aber einfach um das Instrument zu schützen. Aber man muss sagen, die Berliner Philharmoniker sind auch in dieser Hinsicht sensationell. Ich glaube, bei vielen Orchestern hätte ich die Diskussion bekommen, wir können nicht spielen. Es kam nicht einer und hat dieses Konzert in Frage gestellt. Und insofern wirklich mein ganz großen Respekt, dass wir jetzt bei diesen Temperaturen dieses Konzert spielen.
5: Und das Publikum, bin ich mir ganz sicher, dankt dem Orchester auch noch mal ganz besonders. 22.000 sind hier. Und diese Abschlusskonzerte, Saisonabschlusskonzerte, haben ja wirklich eine große Fangemeinde. Was würden Sie sagen, was macht das Faszinierende an diesen Abenden in der Waldbühne Ende Juni immer aus?
6: Also die Waldbühne ist ein ikonischer Ort. Es ist eine fantastische Spielstätte, hier zu sein. Wenn ich jetzt auch hier blicke, jetzt von Seiten der Bühne, wie auf 22.000 Menschen, das Setting ist einmalig. Dann natürlich der Wald drumherum. Es ist das Programm, was gespielt wird. Es ist diese entspannte Atmosphäre. Die Leute kommen wirklich hier, um diesen Abend rundum zu genießen. Und es ist was ganz Besonderes für uns, diesen Abend mit so vielen zu teilen. Und es sind nicht nur die Berlinerinnen und Berliner. Aber heute war ich beispielsweise bei einem Getränkehändler, der sagt, ich bin heute in der Waldbühne bei Ihnen. Und dann habe ich andere, die mich anrufen und sagen, wir fliegen extra aus Zürich hier ein. Also die Leute kommen auch weltweit, muss man sagen. Selbst aus Japan sind heute einige eingereist, um dieses Konzert erleben zu können.
5: Auf Japan werden wir später in der Pause noch kommen, denn inzwischen gibt es quasi die Waldbühne Römisch 2 in Japan. Da haben Sie mit den Philharmonikern im vergangenen Jahr auch gespielt. Aber lassen Sie uns nochmal auf die Musik kommen. Die Menschen kommen natürlich einfach, weil sie Berliner Philharmoniker erleben wollen. Hier Open Air unter dem Chefdirigenten heute, Kirill Petrenko. Wie muss so ein musikalisches Programm sein? Was ist das Geheimnis bei der Zusammenstellung eines solchen Abends, damit es dann auch richtig funkt? Heute ist ja das Motto Viva Italia.
6: Genau, heute feiern wir Italien und ich glaube, die Protagonisten könnten nicht besser sein. Berliner Philharmoniker mit Jonas Kaufmann, den wir lieben und schätzen, und unser Chefdirigent Kirill Petrenko. Wir machen uns immer besonders viel Mühe mit diesem Programm. Die werden am längsten diskutiert, weil wir wollen, dass es das Publikum anspricht, dass es populär ist, dass es rund ist, dass die Dramaturgie stimmt. Das Ganze wird ja auch in Radio und Fernsehen übertragen. Auch für die Fernsehzuschauerinnen und Zuschauer soll es attraktiv sein. Und ich denke, der Mix heute Abend aus diesen fantastischen Arien, aber auch symphonischen Werken und eben nicht nur was Bekanntes, sondern der Respighi ist eher eine Rarität und ist auch irgendwie typisch für Kirill Petrenko, dass er sagt, dieses Stück passt perfekt in die Waldbühne.
5: Sie haben es gerade angesprochen. Der Chefdirigent Kirill Petrenko, Jonas Kaufmann, der Star-Tenor. Wie wichtig ist auch die Chemie. Ich glaube, die beiden mögen sich auch richtig und schätzen sich.
6: Also die beiden sind wirklich ein Dreamteam. Die kennen sich seit vielen, vielen Jahren, haben sehr viele Produktionen auch schon an der Staatsoper in München gemacht. Und also wenn Kirill Petrenko Jonas Kaufmann anruft und sagt, Mensch, ich habe hier ein Projekt, möchte ich gerne mit dir machen, dann versucht er das auch wirklich möglich zu machen und bei uns zu sein. Und auch das Orchester hat auch ohne Kirill Petrenko schon mit ihm gearbeitet. Also da stimmt einfach die Chemie und es ist einfach ein Künstler auf so einem unglaublichen Niveau. Das ist für uns ein Glücksfall für die Waldbühne.
5: Großer italienischer Abend, Viva Italia, das war die Intendantin der Berliner Philharmoniker, Andrea Zietschmann. Wo ist eigentlich Ihr Platz? Sitzen Sie in der ersten Reihe oder sitzen Sie hinter der Bühne?
6: Ich sitze neben dem Beschallungspult, da laufe ich jetzt ganz schnell hin. Und
5: okay, da kann die Chefin dann auch mal eingreifen und über die internen Mikrofone ist auch mal eine Durchsage.
6: Könnte ich theoretisch, aber ich lobe eher, wenn das gut gelaufen ist.
5: Andrea Zietschmann, haben Sie herzlichen Dank. Und wir gehen jetzt hier oben von unserem kleinen Studio von Radio 3 mitten rein ins Publikum. Willkommen zu RBB Radio 3 Moderatorin Fanny Tank. Fanny, wo bist du?
7: Ich bin heute ganz oben, oberhalb des Rondells, stehe also mal nicht ganz unten, mittendrin, sondern ich gucke auch auf das Publikum, gucke wie du auch auf diese ganzen schwingenden Fächer und habe mal so den Eindruck von ganz oben. Hier neben mir sitzen verschiedene Gruppen, die sich auch fleißig das Gesicht fächern, unter anderem Mutter und Tochter, angereist aus Bayern, aus München, glaube ich, oder?
8: Nein, wir kommen aus Bayreuth.
7: Aus Bayreuth, wo ja demnächst auch ganz schön was los ist ab in 2 Wochen. Was zieht Sie denn aus dem Süden zu so einer italienischen Nacht hier oben?
8: Ich hab's jetzt.
7: Was zieht Sie aus dem Süden hierher?
8: Mich zieht in erster Linie hierher der Dirigent, der Kirill Petrenko, weil der aus unserer Nachbarschaft der Chefdirigent bei den Bamberger für Symphonikern war und ich den nie sehen konnte. Und das andere ist einfach die Atmosphäre hier, die gefällt mir wahnsinnig. Es ist gigantisch, die ist gewaltig.
7: Und man muss sagen, der Solist ist ja auch in Bayern jetzt sehr, sehr eng verbandelt. Hat der auch ein bisschen mit reingespielt?
8: Ja, der hat auch mit reingespielt. Der spielt ja auch, der singt auch in den Bayreuther Festspielen. Und ich glaube, der singt sogar heuer auch mit. Es ist natürlich faszinierend, den einmal live zu hören, weil es unheimlich schwierig ist, Karten für Bayreuth zu kriegen.
7: Ich glaube, in Bayreuth singt er gar nicht. Also würde mich jetzt wundern, obwohl vielleicht wissen Sie da mehr als ich. Aber freuen Sie sich besonders auf irgendein Stück auch heute oder ist das eigentlich egal?
8: Nein, ich freue mich auf eine italienische, schweißtreibende Nacht.
7: Und das wird sie werden, Andreas. Du siehst hier das Publikum auch schon am Laola-Wellen machen. Also es wird jetzt auch, die Berliner Philharmoniker werden schon beklatscht, klatschen jetzt auch mit, sehe ich. Das siehst du auch von deinem Platz.
5: Das sehe ich. Also wir haben schon zwar 40 Grad tagsüber gehabt, aber jetzt wird es gleich noch mal wärmer, weil das Orchester unten den Takt vorgibt. Und dann machen sie hier alle die Laola-Welle. Danke dir erstmal, Fanny. Wir sind mit Radio 3 vom live hier in der Berliner Waldbühne, übertragen Ihnen das Saisonabschlusskonzert der Philharmoniker, das Orchester und sein Dirigent Kirill Petrenko verwandeln die Waldbühne heute Abend musikalisch in ein Stück Italien. Das Orchester hat sich jetzt übrigens wieder hingesetzt. Jetzt muss natürlich auch noch gestimmt werden. Jetzt ist erstmal Schluss mit Laola. Im Publikum wird noch immer tausendfach gefächert, weil, wie gesagt, das Thermometer zeigt noch immer 39 Grad. Solist des Abends und Stargast ist Jonas Kaufmann, der sich mit seinem kraftvollen Tenor an die Weltspitze gesungen hat. Er interpretiert nachher heute Abend einige wirklich der schönsten Arien aus der Welt der italienischen Oper. Der lässt uns alle gleich, da bin ich mir ganz sicher, hier unter dem nächtlichen Berliner Sternenhimmel, den wir nachher dann so in einer Stunde ungefähr hier haben, über der Waldbühne vom Süden träumen. Jonas Kaufmann, der gebürtige Münchner, wir waren ja gerade mit Fanny Tank bei Gästen aus Bayern, also Jonas Kaufmann, der gebürtige Münchner, der in wenigen Tagen 57 Jahre alt wird, der in München studiert hat und der an vielen internationalen Opernhäusern und Konzerthäusern bereits gesungen hat, unter anderem in London, am Royal Opera House, an der Metropolitan Opera, an der Wiener Staatsoper und der gerade erst, das war eine Meldung aus dieser Woche, geehrt wurde mit dem Opus Classic, also dem früheren Echo Classic Preis. Also Jonas Kaufmann und Kirill Petrenko, der Chefdirigent. Wir haben es gerade von der Chefin höchstpersönlich gehört, von Andrea Zietschmann. Die beiden mögen sich künstlerisch und sie mögen sich menschlich. Also Petrenko, der seit 7 Jahren nun schon Chefdirigent ist, hier der Philharmoniker, der gebürtige Russe, 54 Jahre alt. Ja, und das schon mal vorab. Wir sind in der Berliner Waldbühne und damit nochmal guten Abend und herzlich willkommen zum Saisonabschlusskonzert der Berliner Philharmoniker unter der Leitung ihres Chefdirigenten Kirill Petrenko. Und wenn wir jetzt vorab mal ins Orchester reinschauen, da sehen wir, sie machen es nicht anders, die Musikerinnen und Musiker, als das Publikum. Sie fächern sich mit allem, was ihnen zur Verfügung steht. Winzu, ich habe gerade eine Geigerin gesehen, die hatte ein Programmheft, andere hatte tatsächlich auch einen Fächer, weil es sind tatsächlich extreme Temperaturen heute Abend, aber wie schön, dass die Intendantin uns vorhin gesagt hat, nicht einer und nicht eine aus dem Orchester hat gesagt, müssen wir wirklich bei diesen Bedingungen spielen. Nein, sie wollen ihrem Publikum, dem Berliner, dem Brandenburger und auch dem Publikum von überall sonst hier diesen wunderschönen Abend bieten. Ein Abend mit italienischen Kompositionen, Motto des Abends, Viva Italia. Und Sie hören, das ist der Applaus und das ist der Applaus für Kirill Petrenko, den Chefdirigenten. Breitet die Arme in Richtung Berliner Publikum, verbeugt sich und der erste Akt der Oper Pagliacci, die Arie des Canio, der Prolog.

hat die Temperaturen hier in der Waldbühne schon noch mal ein paar Grad hochgetrieben. Applaus für die Berliner Philharmoniker unter ihrem Chefdirigenten Kirill Kutenko und Applaus für den Solisten für Tenor Jonas Kaufmann. Das war zum Auftakt des Saisonabschlusskonzerts der Philharmoniker der Prolog aus Tonio der Oper Pagliacci. Und es geht weiter mit dem Intermezzo.

Live aus der Berliner Waldbühne, die Berliner Philharmoniker, haben wir gehört, das Intermezzo aus dem ersten Akt der Oper Pagliacci von Ruggero Leoncavallo. Und wir bleiben im ersten Akt jetzt wieder mit Gesang, die Arie des Canio mit Jonas Kaufmann.

Applaus für Tenor Jonas Kaufmann und für die Berliner Philharmoniker unter der Leitung ihres Chefdirigenten Kirill Petrenko. Jonas Kaufmann wird die Bühne jetzt verlassen, aber gute Nachricht, der wird wiederkommen, denn ihn, den großen Meister der italienischen Arien, den brauchen wir heute Abend noch ein paar Mal. Aber zunächst jetzt geht's weiter mit einer Ouvertüre, Verdi Oper La Forza del Destino, wildes Stück, Liebe, Schuld, Rache, Gewalt, 1862 übrigens erst aufgeführt in St. Petersburg in Russland. Und wir hören beim Saisonabschlusskonzert der Berliner Philharmoniker und der Überschrift Viva Italia, die Ouvertüre aus dieser Verdi-Oper mit den Berliner Philharmonikern und ihrem Chefdirigenten mit Kirill Petrenko. Und die Musiker und Musiker nutzen diese Pause einfach mal, um sich auch etwas Wind zuzufächeln, denn wir haben noch immer 39 Grad hier in Berlin an der Waldbühne. Und das ist, gelinde gesagt, fürs Publikum eine Herausforderung, aber erst recht für die Musikerin und Musiker. So, und jetzt ist der Chef wieder auf der Bühne, der Chefdirigent Kirill Petrenko, und es kann weitergehen mit Verdi, mit der Ouvertüre aus seiner Oper La Forza del Destino.

den Philharmonikern unter Leitung ihres Chefdirigenten Kirill Petrenko. Ja, und jetzt freuen wir uns auf eins der beliebtesten Lieder der italienischen Klassik, Ombra di Nuba von Luchino Refice. Das Ganze mit den Philharmonikern und mit Jonas Kaufmann, dem Tenor, dem Gesangssolisten des heutigen Abends. Die Berliner Philharmoniker unter Kirill Petrenko.

Applaus für die Berliner Philharmoniker und Tenor Jonas Kaufmann für Ombre di Nube von Lecchino Refice. Italienischer Abend heute in der Berliner Waldbühne, Saisonabschluss der Philharmoniker. Und jetzt geht's in die italienische Hauptstadt, nach Rom, die berühmte römische Trilogie von Ottorino Respighi, Teil 1, die Brunnen von Rom.

Römische Trilogie von Otto Rino Respighi, drei Teile gewidmet der italienischen Hauptstadt, Teil 1, die Brunnen von Rom, und der letzte Teil, der dritte Teil, der den Bäumen Roms gewidmet ist, den Pinien, den hören wir nachher nach der Pause noch. Also Orchester hat sich erhoben, begrüßt den Dirigenten zurück und wir reisen musikalisch nach Rom.

0: Die Brunnen von Rom, Fontane di Roma von Ottorino Respighi, gespielt von den Berliner Philharmonikern unter Chefdirigent Kirill Petrenko hier beim Saisonabschlusskonzert der Berliner Philharmoniker, sind bei Radio 3 vom RBB live dabei hier in der Berliner Waldbühne. Dirigent und Orchester applaudieren dem Berliner Publikum und das wiederum, das hören Sie, applaudiert dem Orchester. Und ich gehe von hier zu Petra Gute, die ist im Gespräch mit dem Solisten des Abends, mit Jonas Kaufmann, dem Tenor.
1: Ich freue mich sehr, dass der Stargast des heutigen Abends bei mir ist. Jonas Kaufmann, herzlich willkommen.
2: Ja, danke schön. Freut mich auch sehr.
1: Sie sind ja schon sehr oft in der Waldbühne aufgetreten. Wir haben es neulich gezählt, 4 oder 5 Mal, auch mit Anna Netrebko 2011, aber immer mit anderen Orchestern. Jetzt das allererste Mal mit den Berliner Philharmonikern und Kirill Petrenko. Wie ist es heute Abend?
2: Na, das ist natürlich die Klimax. Ich meine, es gibt andere großartige Orchester in Deutschland und auch in Berlin. Aber an den Berliner Philharmonikern, glaube ich, kommt einfach keiner vorbei. Und diese beiden Institutionen, die Philharmoniker und diese Waldbühne, die für mich Glücksgefühle bedeuten, dass die nun sozusagen hier zusammenkommen, ist natürlich perfekt. Also das freut mich sehr.
1: Sie haben 2003 Ihr Debüt mit den Berliner Philharmonikern gegeben, damals Berlioz, La Damnation de Faust. Sie haben viele Silvesterkonzerte mit Sir Simon Rattle, mit Kirill Petrenko gespielt. Sie waren Don José mit Magdalena Kozina, Konzertant auch in der Berliner Philharmonie. Was ist das Tolle an den Berliner Philharmonikern und an der Zusammenarbeit mit Kirill Petrenko?
2: Ja, ich glaube, das ist abendfüllend. Nachdem Sie ja gesagt haben, die Pause ist nur ein paar Minuten, muss ich mich sehr kurz fassen. Es ist natürlich ein großartiger, ein besonderer Klang in vielen Bereichen. Natürlich die Streicher zum Beispiel sind einfach speziell da, aber viele Holzbläser, Hörner und so weiter. Wir wissen, dass sozusagen die absolute Spitze, Weltspitze sich da versammelt. Und das spürt man einfach. Und in der Kombination mit Kirill Petrenko ist das für mich persönlich nochmal eine Steigerung, weil er einfach ein großartiger Musiker und Mensch ist. Jemand, der den Menschen alles versucht zu vermitteln. Also wirklich bis in die letzten Details. 5 Minuten vor Vorstellungsbeginn kommt er noch mit einem Zettel und sagt, da ist noch und da warst du ein Achtel gespielt, aber da steht, glaube ich, ein Sechzehntel, das musst du ändern. Und diese Pedanterie, die so ein großes Orchester ja eigentlich braucht, weil sie dann eben größer werden und besser werden können, in Kombination mit einem vollkommen entspannten Dirigenten während der Aufführung, während des Konzertes, der also dann einfach nur genießt und Musik macht, ist einfach phänomenal. Einmalig, glaube ich.
1: Jetzt gab es gerade hier auch viel Applaus, weil Andrea Zietschmann sagte, dass jetzt ganz schnell Pause gemacht wird, damit die Berliner Luft auf jeden Fall noch gespielt wird.
2: Ja, unbedingt. Ich hab vor vielen Jahren einmal auch ein Konzert mit Anita Rachvelischwili hier gemacht und da hat man mir zugeraunt, da kommt eine Gewitterfront, mach einfach weiter. Und dann habe ich diese Ansage gemacht, habe gesagt, wir machen jetzt erstmal keine Pause, die machen wir, sobald der Regen kommt. Der kam aber nicht. Und wir haben, damals durfte man noch bis 23 Uhr spielen, bis 11 Uhr eine Zugabe nach der anderen gemacht. Das hätten wir alles nie geschafft, wenn wir nicht uns entschlossen hätten, dem Wetter ein Schnippchen zu schlagen. So wird es vielleicht hier auch sein.
1: Aber das Wetter passt ja zu Viva Italia, dem Motto des heutigen Abends. Und ich habe immer das Gefühl, wenn ich Sie diese italienischen Arien singen sehe, da steht ein anderer Jonas Kaufmann. Ich meine, als gebürtiger Münchner ist man ja schnell in Italien. Aber was bedeutet es Ihnen, italienische Opern zu singen? Sie singen ja auch in der Arena von Verona, in der Oper in Neapel. Was macht das mit Ihnen?
2: Na, es ist einfach etwas Besonderes. Sie haben schon recht. Es verändert mich, es verzaubert mich. Ich spüre diese Mentalität. Viele Italiener haben mir schon längst einen Pass sozusagen angetragen, weil sie sagen, du hast so viel italienisches Sentiment im Blut und das ist natürlich großartig, aber diese Musik braucht das auch. Ich finde immer, man muss sie ernst nehmen, man muss sie so wahrhaft und so vollumfassend wie möglich interpretieren und nicht einfach sich darauf verlassen, dass diese Komponisten ja eh was Schönes gemacht haben und wenn ich da noch ein paar schöne Töne draufsetze, reicht das. Das ist es halt nicht. Und ich glaube, diese Ernsthaftigkeit, die ich immer und bei jedem Stück versuche an den Tag zu legen, die tut dieser Musik besonders gut. Und Sie haben recht, also Sie sehen mich ja schwitzen.
1: Man fühlt mich auch.
2: Mindestens in den Caracalla-Thermen, wenn nicht noch südlicher.
1: Ja. Bei Ihnen ist ja eh gerade viel los. Sie haben gerade die Ehrendoktorwürde Krakau bekommen. Sie sind für den Opus Classic nominiert, zum wiederholten Male mit Ihrem Schumann-Schubert-Album. Sie fahren mit den Philharmonikern nach New York. York in die Carnegie Hall. Aber davor gehen auch Ihre Sommerfestspiele in Erlos nächste Woche, oder? Ganz schön was los bei Ihnen.
2: Richtig, ja, genau. Wir fangen nächste Woche Donnerstag an. Und ich bin zwischendurch, tanze auch noch auf ein paar anderen Hochzeiten. Ich bin morgen zum Beispiel in Spielberg in Österreich beim österreichischen Grand Prix der Formel 1 und singe dort die Bundeshymne. Ich bin ja mittlerweile Doppelstaatsbürger, deshalb darf ich das auch in Österreich machen. Und also ja, ich komme viel rum in dem Sommer, aber es macht einen Heidenspaß.
1: Dann wünsche ich einen herrlichen Sommer, eine zweite wunderbare Konzerthälfte und gebe jetzt ab zu meiner Kollegin Vidina Popov, die steht da mit einem Regisseur
0: in
1: Berlin.
0: Und wir nehmen das hier schon mal ab. Danke, Petra Gute im Gespräch mit Jonas Kaufmann. Ich weiß nicht, ob Sie es im Hintergrund gehört haben. Da gab es gerade eine kurze Ansage hier in der Berliner Waldbühne von der Intendantin der Stiftung Berliner Philharmoniker, die gesagt hat, liebe Leute, die Pause jetzt wird sehr kurz werden, weil wir wissen von den Meteorologen, dass wohl ein Unwetter unterwegs ist nach Berlin. Und damit das Publikum halbwegs trocken nach Hause kommt und die ganze Veranstaltung auch halbwegs trocken zu Ende geht. Also relativ kurze Pause. Und deshalb von hier oben, wo Radio 3 sein kleines Studio hat, oberhalb der Waldbühne, richtig rein ins Publikum zu Fanny Tank, der Radio 3-Moderatorin. Fanny, hast du den Eindruck, die Leute bereiten sich auf das Finale vor, wird nochmal Getränk genommen und haben auch alle jetzt mitbekommen, Achtung Leute, es kann nachher noch einen Regenguss geben.
3: Ja, Getränke genommen werden auf jeden Fall. Es bewegt sich bloß keiner so wie sonst, weil natürlich haben alle Angst zu verpassen, wenn es weitergeht. Was könnte ja jede Minute weitergehen hier durch diese Unwetterwarnung. Es ist auch tatsächlich ein bisschen unheimlich. Es wird richtig dunkel, aber ich habe hier einen alten Bekannten wieder getroffen und ich muss sagen, das ist so schön, diese Begegnung, denn neben mir sitzt mein ehemaliger Chorleiter aus der Schule. Hallo, Wolle Blech.
4: Hallo.
3: Ich muss es einmal sagen, weil natürlich hat das auch ganz viel damit zu tun, warum ich hier heute sitze. Und wir beide hören jetzt ja sozusagen Gesang zusammen, parallel. Wie findest du es denn bis jetzt? Ich sag du, weil ich war eine der letzten Schülerinnen, die das durfte.
4: Ja, das stimmt. Ich erinnere mich, weil du bist auch die Einzige, die noch Wolle sagt zu mir. Ja, der Gesang, der passt zu den Temperaturen. Es ist italienisch, es ist sehr, sehr warm und trotzdem unglaublich kurzweilig. Ja, ich muss darf ich gar nicht Werbung machen hier für das Rondell hier vorne, aber der Sound ist unglaublich gut.
3: Wir hören jetzt hier, dass es schon wieder geklatscht wird, die Philharmoniker-Wolle. Ich muss dich leider abwürgen, denn es geht hier jetzt unmittelbar weiter. Und Andreas, du bist oben auch schon in den Startlöchern.
0: Ich kann das
3: Wolle, vielen Dank. Nächstes Mal reden wir länger. Ne?
0: Genau. Ja, ich kann das bestätigen.
4: Sehr, sehr gerne.
0: Fanny, die Musikerinnen und Musiker, die kommen zurück. Auch für die war es nur eine Mini-Pause hier beim Abschlusskonzert der Berliner Philharmoniker. Saisonabschlusskonzert traditionell in der Waldbühne. Also sie sind wirklich, ich glaube, wir hatten jetzt eine 7-minütige Pause nur. Sie sind wieder zurück an diesem Abend unter der Überschrift Viva Italia, wo wir in diese zweite Hälfte einsteigen werden mit dem Intermezzo aus der Oper Cavalleria Rusticana von Pietro Mascagni, die Oper aus dem späten 19. Jahrhundert, ein Dorf in Sizilien am Ostermorgen. Und es geht mal wieder, wie so oft in den italienischen Opern des 19. Jahrhunderts und auch noch des 20. Jahrhunderts, um Liebe und Fremdgehen, um Eifersucht und Leidenschaft, also die Berliner Philharmoniker. Sie sind nahezu komplett, die letzten kommen jetzt noch von links und rechts zurück aus der Minipause. Auch sie haben getrunken, die Intendantin hat uns ja vorab gesagt, was alles vorbereitet ist. Auch diese speziellen Kühlpads, die etliche der Musikerinnen und Musiker im Nacken haben, um von dort Kühle zu bekommen. Es gibt tatsächlich auf der Bühne rechts, ein Teil des Publikums kann das sehen, auch große Kühlschränke, damit die Musikerinnen und Musiker auch kurz vorm Auftritt und gleich danach sich mit Flüssigem versorgen können. Also Viva Italia, das Motto dieses Konzertabends. Wir werden auch Jonas Kaufmann gleich wieder hören mit der Arie des Federico aus der Oper La Lesiana von Francesco Cilea. Und wir werden ihn hören mit der berühmten Arie aus der Oper Fedora von Umberto Roberto Giordano. Aber jetzt ist das Orchester komplett. Und wenn Sie erst jetzt einschalten, darf ich Ihnen noch mal sagen, also wir hatten wirklich einen Extremtag in Berlin. Temperaturen tagsüber von 40 Grad, kaum mal ein Windchen. Und auch heute Abend hier in diesem 30 Meter tiefen Talkessel in der Waldbühne steht die Luft noch immer. Zu Konzertbeginn waren es 39 Grad und die Intendantin hatte uns gesagt, keiner der Musikerinnen und Musiker hatte vorab auch nur im leisesten angemeldet, bei dieser Witterung nicht zu spielen, sondern alle haben gesagt, natürlich geben wir dieses Konzert. Darauf hat doch unser Publikum und dieses Publikum kommt längst nicht nur aus Berlin und Brandenburg seinen Anspruch. Also großartiges Orchester, großartiger Dirigent und großartiger Gesangssolist, Tenor Jonas Kaufmann. Wir haben vorhin gerade gehört, was der für ein volles Sommerprogramm heute noch haben wird. Und wir haben auch von ihm selber gehört, was das für eine intensive Zusammenarbeit ist mit Kirill Petrenko, was das für ein fordernder Dirigent ist, sowohl was sein Gesangssolisten angeht, als auch was das Orchester angeht. So, und jetzt hören Sie es, das Orchester ist komplett. Und wenn ich jetzt mal auf die Tribünen gucke, immer noch dieses Geflatter wie in einem großen Vogelschwarm, weil ich glaube, jede zweite in der Waldbühne hat hier einen Fächer dabei und fächert, damit wenigstens gefühlt etwas Frische aufkommt, weil die brauchen wir. Andererseits kann man sagen, hey, wenn man ein Konzert überschreibt mit Viva Italia, was erwartet man dann bitte für ein Wetter? Wir haben heute italienisches Wetter in Berlin mit 40 Grad. Jetzt ist Fanny Tank wieder hier oben. Fanny, du bist auch Sängerin. Was heißt denn das für einen Tenor wie für Jonas Kaufmann bei solchen Temperaturen zu singen?
3: Ja, der ist ja mit allen Wassern gewaschen. Das ist ja keiner, der das hier zum ersten Mal macht. Das ist ja im Grunde eine Bühne, wie er sie ständig hat. Das heißt, es ist natürlich auch ein bisschen Routine, was nicht heißt, dass das da nicht auch ankommt.
0: Okay, also der ist mit allen Wassern gewaschen und das brauchst du bei solchen Temperaturen natürlich innen und außen. Wasser, jetzt ist der Dirigent wieder da. Weiter geht's mit den Philharmonikern und Kirill Petrenko.

Das Intermezzo aus der Oper Cavalleria Rusticana von Pietro Mascagni mit den Berliner Philharmonikern hier beim Saisonabschlusskonzert der Philharmoniker. Und es bleibt italienisch, jetzt wieder mit Gesang mit Tenor Jonas Kaufmann, La Lesiana von Francesco Cilla, die Oper und die Arie des Federico.

aus der Oper La Lesiana von Francesco Cilea, die Arie des Federico und Tenor Jonas Kaufmann. Der bleibt gleich mal auf der Bühne, denn jetzt die leidenschaftliche Tenor-Arie Amorti Vieta aus der Oper Fedora von Umberto Giordano hier beim Abschlusskonzert der Berliner Philharmoniker unter ihrem Chefdirigenten Kirill Petrenko. Und alle sind bereit zur nächsten Arie.

Applaus für Tenor Jonas Kaufmann und die Berliner Philharmoniker beim Saisonabschlusskonzert. Wir haben gehört die Arie des Federico aus der Oper La Lesiana von Francesco Cilea. Jonas Kaufmann, der verbeugt sich, wird die Bühne dann allerdings mal wieder kurz verlassen, denn jetzt folgt ein weiterer Part aus der berühmten römischen Trilogie von Ottorino Respighi, aber noch verlässt er die Bühne nicht, noch applaudiert hier erstmal das Berliner Publikum. Ja, wir hatten vor der Pause schon mal gehört, den Teil Fontane di Roma, also die Brunnen von Rom. Jetzt kümmern wir uns gleich um die römischen Bäume und die typischen römischen Bäume. Das sind Pinien, also gleich aus der römischen Trilogie, die Pinien von Rom. Unterdessen wirft Jonas Kaufmann aber noch ein halbes Dutzend Handküsse ins Publikum, hat sich verneigt, auch das Orchester applaudiert dem Gesangssolisten, aber der kommt nachher wieder, das darf ich Ihnen noch mal versprechen, während es allmählich jetzt um 21.26 Uhr dunkel wird über der Berliner Waldbühne, obwohl wir die Pause vorhin etwas verkürzt haben wegen des aufziehenden Gewitters. Ich habe Ihnen gesagt, die Intendantin der Berliner Philharmoniker hat dem Publikum gesagt, dass das Orchester möchte, dass sein Publikum halbwegs trocken nach Hause kommt. Deswegen also das Programm etwas zügiger. Also dann jetzt das Orchester in großer Besetzung, die Berliner Philharmoniker, die übrigens morgen tatsächlich in die Ferien gehen, erstmal keine Anschlusstournee haben. Das ist sonst häufig der Fall gewesen, direkt vom Konzert in der Waldbühne zum Flughafen. Jetzt gibt es erstmal Urlaub. Also Kirill Petrenko ist da, der Dirigent. Und jetzt widmen wir uns den Pinien von Rom.

0: Was für eine musikalische Liebeserklärung an die Pinienbäume in Rom. Pini di Roma aus der berühmten römischen Trilogie von Ottorino Respighi. Gespielt von den Berliner Philharmonikern beim Saisonabschlusskonzert der Philharmoniker, bei dem wir von Radio 3 vom RBB live dabei sind. Hier in dieser Open-Air-Bühne, der Waldbühne im Berliner Westen. 22.000 Menschen sind dabei. Fanny Tang, Radio 3, Moderatorin und Klassik-Expertin, ist auch weiter hier. Jetzt fehlt ja eigentlich nur noch eine Sache, ohne dass das Konzert überhaupt nicht zu Ende gehen kann.
1: Klar, Berliner Luft fehlt uns noch. Ne? Und das werden Sie hier wohl trotz nahendem Gewitter auch sich nicht entgehen lassen.
0: Genau, der Wetterbericht sagt, ein Unwetter naht. Und das Publikum sagt, also wir gehen so jetzt sowieso nicht nach Hause. Also ein Stück wollen wir bitteschön auf jeden Fall haben. Was macht das gerade so zum großen Abschlussklassiker für dich? Also es ist ein Berlin-Stück, es ist ein Gassenhauer, dieser Paul-Linke-Song.
1: Also ich muss ganz ehrlich sagen, ich könnte mir auch ein anderes Schlussstück vorstellen, aber hier genieße ich
0: es. Da sind wir schon. Da geht's los mit der Berliner Luft.

0: Also, das haben Sie gehört, das war nicht die Berliner Luft, weil hier in der Regie an der Waldbühne von Seiten der Berliner Philharmoniker eigentlich im Minutentakt neue Entscheidungen getroffen werden, weil man möchte einfach dem großen Unwetter, das Richtung Berlin unterwegs ist, entkommen. Und Fanny, was wir gehört haben, war nicht Paul Linke, sondern...
1: Das war Core in Grato, also auch ein schöner Schluss. Ich finde ja fast der bessere, und vor allem bei Berliner Luft hätte Jonas Kaufmann ja auch nichts mehr zu tun gehabt. Das wäre ja schade. Der Star des Abends, der dann am Ende immer gehen muss.
0: Ja, in der Tat, zumal ja der Abend heute auch wirklich eindeutig überschrieben war. Achtung.
2: Sie haben es vorhin wahrscheinlich bei Respighi schon gemerkt, da braut sich etwas zusammen. Und diese Drohung, diese musikalische, hat sich wirklich bewahrheitet. Uns wird gerade gesagt, es steht ein Gewitter kurz vor der Waldbühne. Und wir dürfen aus Sicherheitsgründen leider noch nicht mal Paul Linke spielen. Obwohl das... Aber, okay, machen wir so. Das Orchester spielt und Sie versprechen mir, während wir spielen, schon nach Hause zu gehen. In Ordnung?
3: Also, bitte jetzt einfach pfeifend nach Hause laufen, nicht pfeifen, ja?
0: Also das war doch eine klare Ansage zum Schluss von Kirill Petrenko und vorher auch noch von Jonas Kaufmann, um alle noch irgendwie trocken nach Hause zu bringen. Aufbruch und letztes Lied.

0: Das war das Saisonabschlusskonzert der Berliner Philharmoniker mit ihrem Chefdirigenten Kirill Petrenko, Gesangssolist des Abends, Tenor Jonas Kaufmann. Viva Italia war das Motto des Abends und wir haben gehört Kompositionen von Verdi, von Francesco Cilea, Pietro Mascagni, Umberto Giordano und Ottorino Respighi. Das Orchester hat ein bisschen schneller am Ende gemacht, einfach damit die Besucherinnen und Besucher trocken nach Hause kommen. Es ist ein Gewitter im Anzug und es ist noch trocken. Die jetzt aufbrechen, die kommen auch noch trocken nach Hause. Ich bin Andreas Ulrich. Ich durfte Sie durch diesen Konzertabend begleiten und damit geht's von hier aus der Berliner Waldbühne zurück zu den angeschlossenen Sendern.
1: Ein ganz besonderer Abend unter fast unmenschlichen Wetterbedingungen. Wir waren live dabei auf Radio 3 vom RBB. Kompliment an alle Mitwirkenden auf, hinter und vor der Bühne. Jetzt lassen wir den Abend im Trockenen nachklingen mit italienisch inspirierter Musik, der italienischen Sinfonie von Felix Mendelssohn Bartholdy. Mendelssohn war auf den Spuren von Goethes italienischer Reise 1830-31 zwei Jahre lang durch Italien gefahren. Das musikalische Ergebnis, das hören wir jetzt. Die Berliner Philharmoniker spielen unter Leitung von Claudio Abbado, Chefdirigent der Philharmoniker 1989 bis 2002. Die Aufnahme selbst entstand beim Silvesterkonzert 1995. Wir hören also die Sinfonie Nummer 4, A-Dur, Opus 90, die italienische von Felix Mendelssohn Bartholdy.

Die italienische von Felix Mendelssohn Bartholdy, seine vierte Sinfonie A-Dur, Opuszahl 90. Gespielt von den Berliner Philharmonikern unter der Leitung von Claudio Abbado beim Silvesterkonzert 1995. Mindestens so Italien begeistert wie Felix war seine Schwester Fanny Hensel. Ein paar Jahre nach Felix reiste auch sie mit ihrem Mann Wilhelm und Sohn Sebastian ins Land der Träume. Wir hören hier jetzt ein frühes Werk von Fanny Mendelssohn, das sie als 17-Jährige komponiert hat. Das Klavierquartett A-Dur, gespielt vom Kaleidoscope Chamber Collective.

Das Klavierquartett Astur von Fanny Hensel, gespielt vom britischen Kaleidoscope Chamber Collective. Ein frühes Werk der Komponistin, 17 Jahre war sie jung. Während und nach ihrer Italienfahrt hat sie viele Inspirationen aus Italien in ihren Musikstücken verwendet, zum Beispiel im Klavierzyklus Das Jahr. Wir hören jetzt ein paar Lieder ohne Worte aus dem Zyklus Opus 6. Den sie erst kurz vor ihrem Tod veröffentlichen konnte. Und dabei ist auch der berühmte Saltarello Romano, ein virtuoser römischer Tanz, eine Tantarella. Matthias Kirschner-Reit spielt 3 der 4 Lieder ohne Worte, Opus 6 von Fanny Hensel, die Nummer 2 Allegro Vivace, die Nummer 3 Andante Cantabile und die Nummer 4 den Saltarello Romano Allegro.

0: Matthias Kirschnereit mit drei der vier Lieder ohne Worte, Opus 6 von Fanny Hensel. Zuletzt mit dem virtuosen Saltarello Romano, nach einem römischen Motiv, inspiriert durch die Italienreise, die Fanny Hensel 1840 und 41 unternommen hat. Ja, und das war unser italienischer Abend auf Radio 3 vom RBB mit der Live-Übertragung des Saisonabschlusskonzerts der Berliner Philharmoniker aus der Waldbühne mit Kirill Petrenko am Pult und Jonas Kaufmann als Solisten und Musik von Giuseppe Verdi, Arien von Francesco Cilea, Umberto Giordano und Ruggero Leoncavallo und den wunderbaren sinfonischen Dichtungen von Ottorino Respighi. Fontane di Roma, also römische Brunnen, und Pini di Roma, die römischen Pinien. Und mit der Berliner Luft auf den Lippen und zwischen den Zähnen entlasse ich Sie in diese heiße, mittlerweile regnerische Nacht. Paul Sonderegger sagt, schön, dass Sie dabei waren.
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2: Um 23 Uhr. Über Berlin und Brandenburg ziehen gerade Unwetter hinweg. Eine amtliche Unwetterwarnung betrifft den Westen Berlins und Teile der Landkreise Havelland, Oberhavel, Potsdam-Mittelmark und Teltow-Fläming sowie die Stadt Brandenburg an der Havel. Der Deutsche Wetterdienst warnt vor heftigem Starkregen und Hagel mit bis zu 40 Litern pro Quadratmeter sowie schweren Sturmböen mit Windgeschwindigkeiten von knapp 100 Kilometern pro Stunde. In Brandenburg ist an mehreren Orten heute die 40-Grad-Marke geknackt worden. Berlin hat die Marke trotz neuem Höchstwert knapp verpasst. Patrick Buchmüller, RBB 24.
3: So heiß wie in Barut im Kreis Teltow-Fläming war es noch nie in einem Ort in Brandenburg. 40,8 Grad. Auch Koschen und Potsdam stellten mit jeweils 40,4 Grad neue Rekorde auf. In Berlin wurde auch ein neuer Höchstwert gemessen, und zwar in Tempelhof. Dort zeigte das offizielle Thermometer vom Deutschen Wetterdienst 39,9 Grad. In Buch waren es 39,8. Messstationen von privaten Anbietern haben in Berlin und Brandenburg teils noch höhere Werte gemessen. Diese Werte zählen aber nicht für offizielle Rekorde. Denn dafür müssten die Messstationen seit mehr als 30 Jahren Vergleichswerte liefern. Das ist bei den privaten Stationen aber meist nicht der Fall.
2: Die Hitzeschäden auf der Autobahn 2 in Brandenburg und Sachsen-Anhalt werden immer größer. Der Streckenabschnitt bei Cieza gehe immer weiter kaputt, sagte ein Sprecher der Polizei. Dadurch müsse Anschlussstelle für Anschlussstelle gesperrt werden. Es kommt zu langen Staus auf den Umfahrungen. Die Zahl der Toten nach der Erdbebenkatastrophe in Venezuela ist auf mehr als 1.400 gestiegen. Über 3.200 Menschen seien verletzt worden, teilte der Präsident der Nationalversammlung Rodriguez mit. Zehntausende werden noch vermisst. In Budapest haben Zehntausende Menschen die Pride Parade gefeiert. Nach dem Regierungswechsel in Ungarn hoffen viele, dass die Rechte von LGBTQ-Menschen gestärkt werden. Allerdings hat die neue Regierung bisher keine Änderungen angekündigt. Homosexuelle Menschen dürfen in Ungarn nicht heiraten oder Kinder adoptieren. Bundesfinanzminister Klingbeil will die Alkoholsteuer offenbar um 20% erhöhen. Das berichtet das Redaktionsnetzwerk Deutschland und beruft sich auf einen Gesetzentwurf dazu. Spirituosen, Sekt, Champagner und Alkopops würden damit teurer. Bei Bier und Wein soll es keine Änderungen geben. Soweit die Nachrichten. 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Nachts erst örtlich teils kräftige Schauer und Gewitter mit Unwetterpotenzial. Entsprechende Warnungen finden Sie auf den Seiten des Deutschen Wetterdienstes unter dwd.de. Später in der Nacht trocken bei 26 bis 19 Grad. Morgen dann sonnig und trocken. Es wird heiß bei 38 bis 43 Grad. Ab dem Nachmittag örtlich Gewitter mit Starkregen, Hagel und Sturmböen. Die Zeit, es ist gleich 23.03 Uhr.
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Das Cello wird schon seit vielen Jahren nicht mehr ausschließlich im klassischen Umfeld gespielt. Immer mehr Cellisten und Cellistinnen spielen auf ihrem Instrument Musik der verschiedensten Kulturen. Einige von ihnen aus der globalen Musikszene gibt es in dieser Stunde zu hören. Allen voran einer der Pioniere auf diesem Gebiet, Cello-Superstar Yo-Yo Ma. Er begleitet die zweifache Grammy-Gewinnerin Rhiannon Giddens bei diesem Protestsong. Build a House. Ich bin Antje Hollunder. Hallo!

In dem Stück Build a House erzählt Rhiannon Giddens, wie früher in den USA versklavte Menschen gezwungen worden sind, Häuser für ihre Unterdrücker zu bauen und wie die sich dann auch noch ihre afroamerikanische Musik angeeignet haben. Dieses Stück hat sie erst 2020 komponiert, zum Jahrestag des sogenannten Juneteenth. Das ist der US-amerikanische Feiertag, der daran erinnert, dass am 19. Juni 1865 in den USA die letzten versklavten Menschen von ihrer Befreiung erfahren haben. Aufgenommen hat die afroamerikanische Sängerin den Song dann in Begleitung des Perkussionisten Francesco Torisi und des 20-fachen Grammy-Gewinners Yo-Yo Ma, der zu ihrem Gesang und zu ihrem Banjo-Spiel das Cello gestrichen. Yo-Yo Ma ist weltbekannt dafür, dass er mit seinem Cello nicht nur Meister klassischer westlicher Werke ist, sondern auch Musik aus aller Welt der traditionellen Art spielt. Seit der Jahrtausendwende hat er allein 5 Grammys für seine Crossover-Alben bekommen. Auf denen spielt er mit seinem Cello Americana und Bluegrass, Musik der brasilianischen Art, der asiatischen Tradition, nahöstlicher Herkunft und mit europäischen Wurzeln. Dass Yo-Yo Ma sich musikalisch zwischen den Welten bewegt, hat auch damit zu tun, dass er von klein an gewohnt ist, sich mit verschiedenen Kulturen zu arrangieren. Seine Eltern stammen aus China, er ist in Paris geboren und lebt, seitdem er 7 Jahre alt ist, in den USA.

musikalisch sehr vielfältig hat Jojo Ma das Thema Heimat 2016 auf dem Album Sing Me Home dargestellt, zusammen mit Musikern und Musikerinnen aus den USA, Iran und Spanien vom Silk Road Ensemble. Mit Cello, der persischen Stachelgeige Kamanche und traditionellen spanischen Instrumenten wie dem Dudelsack Gaita haben Jojo Ma und The Silk Road Ensemble darauf unter anderem dieses traditionelle Wiegenlied aus Galizien eingespielt. Das Stück heißt Cabalinho.

Little Birdie, das ist ein traditioneller Song aus den USA. Yo-Yo Ma hat ihn auf sehr ungewöhnliche Art neu vertont. Er spielt dazu Cello und der Gesang der Texanerin Sarah J. Rose wird dazu auch noch von zwei chinesischen Musikern auf traditionellen chinesischen Instrumenten begleitet. Der Mundorgel Sheng und der Pipa-Laute. Little Birdie ist eins der vielen multikulturellen Stücke auf dem Album Sing Me Home von Yo-Yo Ma and the Silk Road Ensemble. Das ist 2017 mit dem weltweit bedeutendsten Musikpreis ausgezeichnet worden, dem Grammy, in der Kategorie Bestes World Music Album. Mit dem Album hat Yo-Yo Ma einmal mehr gezeigt, dass das Cello quasi grenzenlos einsetzbar ist. Es klingt sozusagen in jeder Art von Musik gut. Yo-Yo Ma macht inzwischen seit über 25 Jahren vor, wie nahezu universell das Cello in verschiedenen Musikgenres gespielt werden kann. Seitdem sind erfreulicherweise eine ganze Menge weiterer Cellisten und Cellistinnen nachgekommen, die sich ebenfalls nicht mehr auf reine Klassik beschränken mit ihrem Instrument, sondern auch in der globalen Musikszene mitmischen. Ein regelrechter Shootingstar in dem Bereich ist seit 2021 der südafrikanische Cellospieler Abel Selaucioe. Dies ist ein westafrikanischer Rhythmus, den ich feiern wollte. Dabei sitze ich im Land eines anderen Teil Afrikas. Es geht aber auch darum, seine Heimat zu finden. Das sagt Abel Selaucioe über dieses Stück, das wir hier gerade hören. Das ist Teil seines Albums von 2025, Hymns of Bantu. So heißt es, obwohl Abel Selaucioe darauf nicht nur traditionelle Musik der Bantu-Völker auf neue Art spielt. Mit expressivem Gesang zu seinem Cellospiel, afrikanischer Percussion, E-Bass und Streichern gibt er darauf Westafrikas traditionellen Tanz- und Musikstil Takamba weiter.

Corazon Cito Mio, mein Herzchen, so hat Anna Calamasse diesen Song genannt, mit dem sie sich zwischen Salsa und kubanischem Son, Jazz und Klassik bewegt, auf ihrem aktuellen Album A la Mare. Das ist im Februar 2026 erschienen. Die lateinamerikanische Musikerin ist eine hervorragende Cellistin und bekannt dafür, dass sie ihr Cello gern im Wechsel zu ihrem Gesang oder auch zum Teil gleichzeitig dazu einsetzt. Das macht Anna Calamasse seit ihrem ersten Album, also seit 2020. Auf ihrem aktuellen Album geht es um ihre Wurzeln. Das deutet auch schon der Titel des Albums an. Er verweist auf das Küstenviertel A la Mare in Havanna, wo Anna Calamasse vor 31 Jahren geboren worden ist. Dort hat in den 1970er Jahren ihre chilenische Großmutter und ihr Vater Zuflucht gefunden vor Chiles damaliger Militärdiktatur. Anna Calamasse hat dann in Kuba als Kind angefangen, Cello zu spielen. Inzwischen lebt sie schon lange in Paris. Da hat sie als junge Frau dann Cello am Konservatorium studiert. Und von dort aus hat sie sich dann auch in der internationalen Jazz- und Weltmusikszene etabliert.

Das ist jetzt der palästinensische Cellist Nassim Al-Atrash, ein Newcomer in der globalen Musikszene, mit einer Komposition aus seinem Debütalbum Bright Colors on a Dark Canvas. Das ist ein groß angelegtes Werk des arabischen Musikers, der in Boston lebt. Eine Suite für Cello, Piano, Percussion und Streichorchester. Nassim Al-Atrash schlägt darin eine Brücke zwischen arabischen Makam-Tonskalen, klassischen westlichen Traditionen und zeitgenössischem Jazz. Hier haben wir daraus das Stück Riwaya, Erzählung.

Leuchtende Farben auf einer dunklen Leinwand, so hat der palästinensische Cellist Nassim Al-Atrash das erste Album genannt, das er unter seinem eigenen Namen veröffentlicht hat. Seit Ende Februar 2026 ist das auf dem Markt. Seine Suite für Cello, Piano, Percussion und Streichorchester ist dabei ein sehr persönliches Werk. Nassim Al-Atrash thematisiert darin den menschlichen Tribut des Krieges, sprich all das Leid, das damit einhergeht. In den vier Sätzen der Suite werden die Geschichten von Geflüchteten wiedergegeben, ihre Verluste, ihre Standhaftigkeit und ihre unerschütterlichen Hoffnungen. In jedem Satz der Suite wird eine andere Phase wiedergegeben. Und während Nassim Al-Atrash gelebte menschliche Erfahrungen in Klänge verwandelt, interpretiert er das Cello neu als führende Stimme in der arabischen Musik. Er entfaltet darauf nicht nur lyrische Schönheit, sondern auch Improvisation, Erzählkunst und eine emotionale Tiefe, die jenseits konventioneller Grenzen liegt. Für ihre unkonventionelle Art Cello zu spielen, wird seit einigen Jahren in der globalen Musikszene auch Nesrin gefeiert. Sie spielt live oft ein elektrisches Cello. Die Französin mit algerischer Herkunft kombiniert die klassische Spielkultur mit Elementen aus Pop, Jazz, Chanson und nordafrikanischer Musik. Sie nutzt den Cello-Körper und die Saiten gern, um damit rhythmische Percussion zu erzeugen. Und Nesrin gehört zu den Cellistinnen, die auch singen, während sie ihr Instrument spielen. Es war einmal, so heißt der Titelsong ihres aktuellen Albums von 2025, auf Arabisch Kenya Makam.

Denn Elsgild Stoll, das ist eine traditionelle Volksweise aus Dänemark. In ihr wird der Tod eines geliebten Menschen beklagt. Diese alte Ballade hat Dänemarks bekannteste Folksängerin Helene Blom in eine neue Form gebracht und gemeinsam mit der Harald Haugaard Band auf dem Album Den Stor Sommer veröffentlicht im Herbst 2023. Modern an der Neuvertonung des Stücks ist unter anderem, dass darin ein Cello vorkommt. Das spielt die Dänin Christine Elise Pedersen in der Harald Haugaard Band. Sie ist schon seit über 15 Jahren Mitglied in der Gruppe, die sich auf dänische Folkmusik spezialisiert hat. Zu den führenden Cellistinnen der globalen Musikszene gehört seit weit über 10 Jahren auch Leila McCullough. Sie ist von ihrer Geburtsstadt New York vor einiger Zeit nach New Orleans gezogen, denn da wird noch eine kreolische Kultur gelebt. Es gibt kreolische Musik, die kreolische Küche und den Voodoo-Kult, was alles eng mit Haiti verknüpft ist. Von dort stammen die Eltern von Leila McCullough. Und sie hat bisher auf allen ihrer Soloalben immer wieder eine Verbindung zu Haiti über ihre Musik hergestellt. Das ist auch wieder auf ihrem aktuellen Album von 2024 zu hören. Das heißt Sun Without the Heat. Auf der Grundlage des gitarrenlastigen haitianischen Musikstils Troubadour singt Leila McCullough auf ihrem aktuellen Album dieses Stück, in dem sie in der Mitte auch Cello spielt, Scale to Survive.

Ganz leise klingt er aus, der Jewish Song, den hat das Rastrelli Cello Quartet mit seinen vier Celli in der traditionellen Spielart der jüdischen Klezmermusik angelegt. 2015 ist das Stück auf dem Album In a Sentimental Mood Volume 5 erschienen vom Rastrelli Cello Quartet. Mit dem Meister des Cellos, Jojo Ma, hat diese Ausgabe von Open World mit besonderem Fokus auf Cellisten und Cellistinnen in der globalen Musik begonnen und mit einem Stück von seinem Grammy-prämierten Album The Goat Rodeo Sessions von 2011 klingt Open World dann gleich aus. Ich bin Antje Holunder und wünsche jetzt noch viel Spaß mit dem Attaboy von Stuart Duncan, Edgar Meyer, Chris Thiele und Jojo Ma. Bye, bye.

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2: 0 Uhr. In Brandenburg und Berlin hat ein Unwetter für einige teils schwere Schäden gesorgt. Wie die Leitstellen der Feuerwehr dem RBB mitteilten, haben Sturmböen vor allem viele Bäume entwurzelt. Den größten Einsatz gab es auf einer Fernzugstrecke bei Karstädt in der Prignitz. Dort war ein Baum auf die Oberleitung gestürzt und hat die Stromverbindung gekappt. Mehrere hundert Passagiere eines Fernzuges mussten betreut werden, teils mit Kreislaufproblemen durch die Hitze. Die Berliner Feuerwehr rief gegen 22.30 Uhr den Ausnahmezustand aus und bittet darum, sich möglichst nicht im Freien aufzuhalten und Gegenstände auf Balkonen zu sichern. In Brandenburg ist an mehreren Orten die 40-Grad-Marke geknackt worden. Berlin hat die Marke trotz neuem Höchstwert knapp verpasst. Patrick Buchmüller, RBB 24.
3: So heiß wie in Baruth im Kreis Teltow-Fläming war es noch nie in einem Ort in Brandenburg. 40,8 Grad. Auch Koschen und Potsdam stellten mit jeweils 40,4 Grad neue Rekorde auf. In Berlin wurde auch ein neuer Höchstwert gemessen, und zwar in Tempelhof. Dort zeigte das offizielle Thermometer vom Deutschen Wetterdienst 39,9 Grad. In Buch waren es 39,8. Messstationen von privaten Anbietern haben in Berlin und Brandenburg teils noch höhere Werte gemessen. Diese Werte zählen aber nicht für offizielle Rekorde. Denn dafür müssten die Messstationen seit mehr als 30 Jahren Vergleichswerte liefern. Das ist bei den privaten Stationen aber meist nicht der Fall.
2: In Berlin sind am Nachmittag zwei Menschen bei Badeunfällen ums Leben gekommen. Nach Angaben der Polizei wurde im Volkspark Jungfernheide ein Mann entdeckt, der in einem Meter Tiefe im Wasser trieb. Im Tempelhofer Hafen ist ein Mann über die Steganlage ins Wasser gestiegen, um zu schwimmen, und trieb später leblos im Wasser. Die Hitzeschäden auf der Autobahn 2 in Brandenburg und Sachsen-Anhalt werden immer größer. Der Streckenabschnitt bei Ziesa gehe immer weiter kaputt, sagt ein Sprecher der Polizei. Dadurch müsse Anschlussstelle für Anschlussstelle gesperrt werden. Es kommt zu langen Staus auf den Umfahrungen. Die Zahl der Toten nach der Erdbebenkatastrophe in Venezuela ist auf mehr als 1.400 gestiegen. Über 3.200 Menschen seien verletzt worden, teilte der Präsident der Nationalversammlung Rodriguez mit. Zehntausende werden noch vermisst. Bundesfinanzminister Klingbeil will die Alkoholsteuer offenbar um 20% erhöhen. Das berichtet das Redaktionsnetzwerk Deutschland und beruft sich auf einen Gesetzentwurf dazu. Spirituosen, Sekt, Champagner und Alkopops würden damit teurer. Bei Bier und Wein soll es keine Änderungen bei den Steuern geben. Soweit die Nachrichten. Weitere Meldungen aus Berlin und Brandenburg auf rbb24.de. Das Wetter. Nachts erst örtlich teils kräftige Schauer und Gewitter, später in der Nacht trocken bei 26 bis 19 Grad. Am Tage sonnig und trocken, dazu heiß bei 38 bis 43 Grad. Ab dem Nachmittag örtlich Gewitter mit Starkregen, Hagel und Sturmböen. Die Zeit, es ist 0.03 Uhr.
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5: Guten Abend, ich bin Benedikt Schregle und begleite Sie gern ein Stück durch diese Nacht. Die Aufnahmen kommen in den ersten beiden Stunden von Radio Bremen. Zum Beispiel hören wir die Nordwestdeutsche Philharmonie mit der Serenade für Orchester G-Dur von Max Reger. Aber die Sendung beginnt mit Musik von Johannes Brahms, mit den Variationen über ein Thema von Haydn für Orchester in B-Dur. Es spielt die Deutsche Kammerphilharmonie Bremen. Die Leitung hat Paavo Järvi.

Die Deutsche Kammerphilharmonie Bremen unter Leitung von Paavo Järvi im ARD-Nachtkonzert mit den Variationen über ein Thema von Haydn für Orchester in B-Dur, komponiert von Johannes Brahms. Jetzt haben wir Musik von Franz Liszt für Sie. Und zwar ein Stück, das Liszt komponiert hat, nachdem er La Divina Commedia von Dante gelesen hat. Die Dante-Sonate, hier bei uns gespielt von der Pianistin Lise de la Salle.

Die göttliche Komödie, La Divina Commedia von Dante. Dieses Werk hat Franz Liszt inspiriert zu seiner Dante-Sonate. In der Aufnahme haben wir die Pianistin Lise de la Salle gehört. Jetzt haben wir einen Archivschatz für Sie von 1960. Die Nordwestdeutsche Philharmonie spielt unter Leitung von Hermann Scherchen, und zwar die Orchesterserenade in G-Dur von Max Reger.

Max Regers Orchesterserenade in G-Dur war das in einer Aufnahme von 1960 mit der Nordwestdeutschen Philharmonie unter Leitung von Hermann Scherchen. Von Old Robin Gray erzählt jetzt die Sopranistin Dorothee Mielz, und zwar in diesem schottischen Lied, das Joseph Haydn bearbeitet hat, für Singstimme, Klavier, Violine und Cello.

Dank Joseph Haydn kennen wir dieses schottische Lied Old Robin Gray. Joseph Haydn hat es bearbeitet für Singstimme, Klavier, Violine und Violoncello. Das war eine Aufnahme mit der Sopranistin Dorothee Mielz und dem Ensemble Les Amis de Philippe. Und damit übernimmt das Ensemble Les Adieux für das Klaviertrio G-Dur Köchelverzeichnis 496 von Wolfgang Amadeus Mozart, allerdings bearbeitet für Klarinettenquartett.

ARD-Nachtkonzert mit Aufnahmen von Radio Bremen. Das war eben das Ensemble Les Adieux mit dem Klaviertrio G-Dur, Köchelverzeichnis 496 von Wolfgang Amadeus Mozart in einer Bearbeitung für Klarinettenquartett. Jetzt kommen wir noch in den Genuss von zwei Jagdhörnern, zwei Oboen, Streichern und Basso Continuo für ein Capriccio von

Das neu eröffnete Orchester hat unter Leitung von Jürgen Sonnenthal Musik von Jan Dismas-Zelenka gespielt, und zwar ein Capriccio für zwei Jagdhörner, zwei Oboen, Streicher und Basso Continuo in G-Dur. Und vor den 2-Uhr-Nachrichten hören wir noch Kammermusik von Antonín Dvořák, und zwar einen Auszug aus einer Violinsonatine, die er in G-Dur komponiert.

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1: Um 2 Uhr. In Brandenburg haben Unwetter für einige teils schwere Schäden gesorgt. Wie die Leitstellen der Feuerwehr dem RBB mitteilten, haben Sturmböen vor allem viele Bäume entwurzelt. Den größten Einsatz gab es auf einer Fernzugstrecke bei Karstädt in der Prignitz. Dort war ein Baum auf die Oberleitung gestürzt und hat die Stromverbindung gekappt. Mehrere hundert Passagiere eines Fernzuges mussten betreut werden, teils mit Kreislaufproblemen durch die Hitze. Die Berliner Feuerwehr war ab 22.30 Uhr rund 1,5 Stunden im Ausnahmezustand und bat darum, sich möglichst nicht im Freien aufzuhalten und Gegenstände auf Balkonen zu sichern. In Brandenburg ist an mehreren Orten die 40-Grad-Marke geknackt worden. Berlin hat die Marke trotz neuem Höchstwert knapp verpasst. Patrick Buchmüller, RBB 24.
2: So heiß wie in Baruth im Kreis Teltow-Fläming war es noch nie in einem Ort in Brandenburg. 40,8 Grad. Auch Koschen und Potsdam stellten mit jeweils 40,4 Grad neue Rekorde auf. In Berlin wurde auch ein neuer Höchstwert gemessen, und zwar in Tempelhof. Dort zeigte das offizielle Thermometer vom Deutschen Wetterdienst 39,9 Grad. In Buch waren es 39,8. Messstationen von privaten Anbietern haben in Berlin und Brandenburg teils noch höhere Werte gemessen. Diese Werte zählen aber nicht für offizielle Rekorde. Denn dafür müssten die Messstationen seit mehr als 30 Jahren Vergleichswerte liefern. Das ist bei den privaten Stationen aber meist nicht der Fall.
1: Die Hitzeschäden auf der Autobahn 2 in Brandenburg und Sachsen-Anhalt werden immer größer. Ein Polizeisprecher sagte, der Streckenabschnitt bei Ziesa gehe immer weiter kaputt. Dadurch müsse Anschlussstelle für Anschlussstelle gesperrt werden. Die Polizei rät, den Bereich weiträumig zu umfahren. In Berlin ist am Abend ein Jugendlicher angeschossen worden. Wie die Polizei mitteilte, wurde der 17-Jährige schwer verletzt und in einem Krankenhaus notoperiert. Wer geschossen hat und warum, ist noch nicht bekannt. Das US-Militär hat nach eigenen Angaben einen weiteren Vergeltungsschlag gegen den Iran verübt. Wie das Regionalkommando mitteilte, wurden Luftabwehrstellungen, Drohnenlager und Überwachungsinfrastruktur angegriffen. Es handle sich um eine Reaktion auf einen iranischen Angriff auf einen Frachter. Dieser war gestern von einem unbekannten Geschoss getroffen worden. Bei der FIFA-Fußball-Weltmeisterschaft der Herren hat England sich den Gruppensieg gesichert. Das Team gewann gegen Panama 2:0. Als Gruppenzweiter steht auch Kroatien im 16. Finale nach einem 2:1-Sieg gegen Ghana. Soweit die Nachrichten. Weitere Meldungen aus Berlin und Brandenburg auf rbb24.de. Das Wetter. Nachts erst örtlich, teils kräftige Schauer und Gewitter, später in der Nacht trocken bei 26 bis 19 Grad. Am Tage sonnig und trocken, dazu heiß bei 38 bis 43 Grad. Ab dem Nachmittag örtlich Gewitter mit Starkregen, Hagel und Sturmböen. Die Zeit 2:03 Uhr.
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4: Durch die Nacht begleitet sie Benedikt Schregle. Und wir haben zunächst Musik von Antonio Salieri für Sie, die Ouvertüre zu seiner Oper La Locandiera, die Wirtin. Hier sind die London Mozart Players unter Leitung von Matthias Bammert.